barocke Klänge aus Frankreich im ARD-Nachtkonzert. Die Suite Nummer 3 aus der Oper Alceste von Jean-Baptiste Lully, serviert vom Orchester Le Concert des Nations unter Jordi Savall. Die Londoner Sinfonien von Joseph Haydn sind ein Satz von 12 Sinfonien, die Haydn zwischen 1791 und 95 für seine beiden Reisen nach London komponierte. Die Nummer 5 in C-Moll dirigiert Maris Jansons am Pult des Symphonieorchesters des Bayerischen Rundfunks.

Das Symphonieorchester des Bayerischen Rundfunks spielte unter der Leitung von Maris Jansons die 5. Londoner Sinfonie von Joseph Haydn. Mit Kammermusik von Ludwig van Beethoven machen wir im ARD-Nachtkonzert weiter. Sein Streichquartett Nummer 4 in C-Moll entstand im Jahr 1799, wahrscheinlich als vorletztes der 6 Quartette, die unter der Opuszahl 18 zusammengefasst wurden. Widmungsträger: Fürst Franz Josef Maximilian von Lobkowitz. Es musiziert das Quartetto Casals

Das 1997 in Spanien gegründete Cuarteto Casals interpretierte das Streichquartett Opus 18 Nummer 4 von Ludwig van Beethoven. Hier ist das ARD-Nachtkonzert, präsentiert von BR Klassik mit Musik der in Slawonien aufgewachsenen Komponistin Dora Pejacevic, die später in Dresden und München lebte. Das Klavierkonzert in G-Moll Opus 33 bieten Peter Donohue und das BBC Symphony Orchestra unter Sakari Oramo.

Der englische Pianist Peter Donahue und das BBC Symphony Orchestra spielten unter der Leitung von Zachary Oramo das Klavierkonzert in G-Moll, Opus 33 von Dora Pejacevic im ARD-Nachtkonzert. Bis zu den 4 Uhr Nachrichten bleibt noch Zeit für eine Orchestersuite von Dmitri Kabalewski, komponiert zu seiner Oper Colas Brugnon, uraufgeführt 1938. Karl-Heinz Steffens steht am Pult der Deutschen Staatsphilharmonie Rheinland-Pfalz.

Das war die Suite zur Oper Cola Brugnon von Dimitri Kabalewski aus Russland in einer Aufnahme mit der Deutschen Staatsphilharmonie Rheinland-Pfalz unter Karl-Heinz Steffens. Das ARD-Nachtkonzert meldet sich nach den Fio-Nachrichten zurück mit Musik von Wilhelm Steenhammer aus Schweden, Louis Couperin aus Frankreich und Antonín Dvořák aus Tschechien.

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1: Um 4 Uhr mit Olaf Knapp. Die US-Regierung fordert von allen Staaten, ihre Wirtschaftsbeziehungen zum Iran abzubrechen. Andernfalls müssten sie mit Vergeltungsmaßnahmen rechnen, sagte Finanzminister Bessent. Details von ARD-Korrespondentin Sandra Razzo in Washington.
2: Die USA wollen den Iran komplett wirtschaftlich isolieren. Sämtliche Einnahmequellen sollen gestrichen werden. Wie will man das machen? Es soll nicht nur Sanktionen gegen den Iran selbst geben, sondern auch gegen Unternehmen und Länder, die noch Geschäfte mit dem Iran machen. Besonders im Visier hat man dabei die Finanzgeschäfte, die Wirtschaft und vor allem den wichtigen Ölmarkt. Besonders brisant ist dabei, China ist einer der wichtigsten Abnehmer von iranischem Öl. Und die Frage ist jetzt, ob die USA wirklich in den Konflikt mit China gehen werden.
1: Die Bundesregierung kommt heute und morgen in neuer Zusammensetzung zur ersten Klausurtagung nach der parlamentarischen Sommerpause zusammen. Bei dem Treffen soll der Fokus vor allem auf der Stärkung der Wettbewerbsfähigkeit liegen. Dazu sind auch Gäste aus der Wirtschaft eingeladen. Außerdem soll es bei der Klausur in Brandenburg um die Konsequenzen aus der Hitzewelle dieses Sommers gehen. In der Türkei sind erneut mehrere Bürgermeister der Opposition zu langen Gefängnisstrafen verurteilt worden. Wie die staatliche Nachrichtenagentur Anadolu berichtete, verhängte ein Gericht in Silivri westlich von Istanbul Haftstrafen in Höhe von 6 bis mehr als 23 Jahren gegen 6 Bürgermeister. Sie waren bereits abgesetzt worden und gehören allesamt der Oppositionspartei CHP an. Ein weiterer ehemaliger Bürgermeister wurde freigesprochen. Bereits im vergangenen Jahr war der ehemalige Istanbuler Bürgermeister İmamoğlu verhaftet worden. Er gilt als profiliertester Gegner von Präsident Erdogan und sitzt seitdem im Gefängnis. İmamoğlu muss sich in einem anderen Prozess vor Gericht verantworten. Der FC Schalke 04 ist mit Mühe in die zweite Runde des DFB-Pokals eingezogen. Beim Regionalligisten Hallescher FC tat sich der Bundesliga-Aufsteiger schwer und gewann nach Rückstand noch mit 5:2 nach Verlängerung. Zuvor hatte der VfL Wolfsburg eine Blamage abgewendet. Beim Berliner Viertligisten Alt-Glienicke konnten sich die Niedersachsen erst im Elfmeterschießen mit 6:5 durchsetzen. Ebenfalls in der zweiten Runde stehen der Hamburger SV durch ein 3:0 in Verl und der erste FC Köln durch ein 2:1 in Würzburg. Das Wetter in Deutschland. Am Tage im Norden und Osten länger trocken. Vom Südwesten bis zur Mitte Schauer. Vereinzelt Gewitter, Höchstwerte 18 Grad in der Eifel bis 28 Grad am Oberrhein. Mittwoch gebietsweise Schauer und Gewitter, im Nordosten heiter, 21 bis maximal 30 Grad. Es ist 4.03 Uhr.
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3: Mit Sven Knappe am Mikrofon. Schön, dass Sie mir Gesellschaft leisten. Mit einer Gedichtvertonung von Wilhelm Steenhammer geht's los. Als Vorlage diente dem schwedischen Komponisten ein Text seines Landsmannes Oskar Lebertin mit dem Titel Ithaka. Der Bariton Håkan Hagegård wird vom schwedischen Radiosinfonieorchester begleitet.

Ithaka, eine Gedichtvertonung von Wilhelm Steenhammer, vorgetragen vom Bariton Håkan Hagegård, umrahmt vom schwedischen Radiosinfonieorchester. Er stand immer im Schatten seines Neffen François, doch auch von Onkel Louis Couperin sind großartige Werke überliefert. Leider nicht allzu viele, er starb sehr jung mit Mitte 30. Die Klaviersuite in D-Moll intoniert der Pianist Pavel Kolesnikow.

Der 1989 in Novosibirsk geborene Pianist Pavel Kolesnikow interpretierte die Klaviersuite in D-Moll von Louis Couperin hier im ARD-Nachtkonzert. Und wir machen noch einen Ausflug nach Tschechien mit der Suite für Streichorchester in D-Dur von Antonín Dvořák. John Elliott Gardiner leitet das NDR Elbphilharmonie-Orchester.

Das NDR Elbphilharmonieorchester unter der Leitung von John Elliott Gardiner hörten wir mit der tschechischen Suite Opus 39 von Antonín Dvořák. Bis zu den 5 Uhr Nachrichten gibt's noch ein paar Takte aus dem Saltarello detto Trivella von Orazio Vecchi, gespielt von The King's Noise.

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1: Um 5 Uhr mit Olaf Knapp. Die USA wollen den Druck auf den Iran erhöhen. Finanzminister Bessent hat gravierende Sanktionen angekündigt. Er ließ aber offen, wie genau die Maßnahmen und der Zeitplan dafür aussehen. Aus Washington, Anne Schneider.
2: Mit der Kampagne Operation Economic Outcast wollen die USA die wirtschaftlichen und finanziellen Verbindungen des Landes weltweit kappen und Einnahmequellen des Regimes austrocknen. Nach Angaben der US-Regierung kann künftig nahezu jede wirtschaftliche Zusammenarbeit mit dem Iran US-Sanktionen nach sich ziehen. Gleichzeitig erhöht US-Präsident Donald Trump den politischen Druck auf andere Staaten. Laut Bessent telefoniert er mit Staats- und Regierungschefs weltweit und fordert sie auf, ihre Beziehungen zum Iran einzuschränken oder zu beenden.
1: In den USA kann ein Dekret von Präsident Trump für eine erschwerte Briefwahl vorerst in Kraft treten. Der oberste Gerichtshof hat eine vorläufige Blockade der Pläne aufgehoben. Eine endgültige Entscheidung steht aber noch aus. Geplant ist, dass nur noch Bürger per Briefwahl abstimmen können, die auf sogenannten Staatsbürgerschaftslisten stehen. Diese werden von der Trump-Regierung zusammengestellt. Kritiker vermuten eine gezielte Benachteiligung demokratischer Wähler, die etwas häufiger per Post abstimmen als Republikaner. In den USA finden im November die wichtigen Zwischenwahlen zum US-Kongress statt. Die Bundesregierung kommt heute und morgen in neuer Zusammensetzung zur ersten Klausurtagung nach der parlamentarischen Sommerpause zusammen. Bei dem Treffen soll der Fokus vor allem auf der Stärkung der Wettbewerbsfähigkeit liegen. Dazu sind auch Gäste aus der Wirtschaft eingeladen. Außerdem soll es bei der Klausur in Brandenburg um die Konsequenzen aus der Hitzewelle dieses Sommers gehen. Der FC Schalke 04 ist mit Mühe in die zweite Runde des DFB-Pokals eingezogen. Beim Regionalligisten Hallescher FC tat sich der Bundesliga-Aufsteiger schwer und gewann nach Rückstand noch mit 5:2 nach Verlängerung. Zuvor hatte der VfL Wolfsburg eine Blamage abgewendet. Beim Berliner Regionalligisten Alt-Glienicke konnten sich die Niedersachsen erst im Elfmeterschießen mit 6:5 durchsetzen. Ebenfalls in der zweiten Runde stehen der Hamburger SV durch ein 3:0 in Werl und der erste FC Köln durch ein 2:1 in Würzburg. Das waren die Nachrichten. Das Wetter in Deutschland: am Tage im Norden und Osten länger trocken, von Südwesten bis zur Mitte Schauer, vereinzelt Gewitter. Höchstwerte 18 Grad in der Eifel bis 28 Grad am Oberrhein. Mittwoch gebietsweise Schauer und Gewitter, im Nordosten heiter, 21 bis 30 Grad. Am Donnerstag im Osten freundlich, im Westen Schauer oder Gewitter bis 32 Grad. Es ist 5:03 Uhr.
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3: Einen guten Dienstagmorgen. Am Mikrofon begrüßt Sie noch einmal Sven Knappe. Musik aus dem 18. und 19. Jahrhundert liegt für die letzte Runde Nachtkonzert bereit. Wir starten mit einem flotten Satz aus der Sinfonie Nummer 15 in D-Moll von Luigi Boccherini, 1743 im toskanischen Lucca geboren. Johannes Korizki dirigiert die Deutsche Kammerakademie Neuss.

Allegro moderato. Der erste Satz der Sinfonie Nummer 15 in D-Moll von Luigi Boccherini, gespielt von der Deutschen Kammerakademie Neuss unter Johannes Koritzki. Und nun Musik von Johann Nepomuk Hummel im ARD-Nachtkonzert, einem österreichischen Komponisten, der von 1816 bis 1818 in Stuttgart und ab Januar 1819 in Weimar Hofkapellmeister war. Aus Hummels Klavierkonzert in A-Dur Opus 113 hören wir den dritten Satz mit dem Pianisten Gerhard Puchelt und den Münchner Philharmonikern unter Jan Kuzier.

Rondo alla Spagnola, der dritte Satz aus dem Klavierkonzert in Astur Opus 113 von Johann Nepomuk Hummel in einer historischen Aufnahme aus dem Jahr 1968 mit dem Pianisten Gerhard Puchelt und den Münchner Philharmonikern unter Jan Kozier. Und wir gehen musikalisch wieder einen Schritt zurück ins 18. Jahrhundert und treffen aus der Familie Bach Johann Christian, den Londoner oder auch Mailänder Bach, 1735 in Leipzig geboren. Christians Sinfonie in D-Dur aus dem Opus 3 bietet die Academy of St. Martin in the Fields unter Sir Neville Mariner.

Das war die Academy of St. Martin in the Fields aus London mit der Sinfonie Opus 3 Nummer 1 von Johann Christian Bach, dirigiert von Sir Neville Mariner. Hier ist das ARD-Nachtkonzert, präsentiert von BR Classic mit einem ruhigen Satz aus der Sinfonie Nummer 4 in H-Moll von Emilie Meyer, uraufgeführt 1851 im Königlichen Schauspielhaus Berlin. Stefan Malzew leitet die Neubrandenburger Philharmonie.

Adagio, der zweite Satz aus der Sinfonie Nummer 4 in H-Moll von Emilie Meyer aus dem mecklenburgischen Friedland. Stefan Malzew stand am Pult der Neubrandenburger Philharmonie. Amsterdam, 1716. Antonio Vivaldi veröffentlicht eine Sammlung von 12 Violinkonzerten unter dem Titel La Stravaganza. Die Nummer 5 in A-Dur spielen die Geigerin Rachel Podger und das Orchester Arte dei Suonatori.

Auf den letzten Metern Nachtkonzert begleitet uns Franz Doppler, ein österreichisch-ungarischer Flötist, Dirigent und Komponist, 1821 in Lemberg geboren, heute das ukrainische Lviv. Aus Dopplers Flötenkonzert in D-Moll hören wir den flotten dritten Satz.

Allegro, der dritte Satz aus dem Konzert für zwei Flöten und Orchester in D-Moll von Franz Doppler, gespielt von Jean-Pierre Rompal, Andras Adorian und dem Orchestre National de l'Opéra de Monte Carlo unter Claudio Scimone. Und das war's für heute mit unserem ARD-Nachtkonzert, präsentiert von BR Classic. Am Mikrofon war für Sie Sven Knappe. Ich bedanke mich fürs Einschalten und bin morgen ab kurz nach Mitternacht wieder für Sie da.

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1: Schönen guten Morgen. Heute ist Dienstag, der 25. August, 6 Uhr. Wir starten mit den Nachrichten.
2: Mit Ralf Hecht, guten Morgen. Nach dem mutmaßlichen Anschlagsversuch auf den Leipziger Flughafen haben Ermittler offenbar eine weitere Drohne gefunden. Das Bundeskabinett kommt zur Klausur zusammen. Es geht vor allem um Wirtschaftsfragen. Und Belegschaft trifft auf Vorstand und will Antworten zur Zukunft von VW. Das Wetter in Baden-Württemberg und Rheinland-Pfalz: erst Regen, dann Sonne und einzelne Schauer oder Gewitter. Maximal 18 bis 27 Grad. Bei dem mutmaßlichen Anschlagsversuch am Leipziger Flughafen kam offenbar eine dritte Drohne zum Einsatz. Nach Informationen von WDR, NDR und SZ haben die Behörden 10 Tage nach dem Anschlag ein weiteres Fluggerät entdeckt und möglicherweise auch militärischen Sprengstoff. Andreas Braun.
3: Eine dritte, bisher unbekannte Drohne wurde nach Angaben aus Sicherheitskreisen am frühen Abend des 14. August gefunden, und zwar auf einem Feld im Saale-Kreis in Sachsen-Anhalt in der Nähe des Leipziger Flughafens. Nach Informationen aus Sicherheitskreisen rückten an dem Tag Kriminaltechniker des Bundeskriminalamts sowie weitere Polizeikräfte dort an. Am Folgetag sollen die Ermittler nach Recherchen von WDR, NDR und Süddeutscher Zeitung an der Fundstelle eine Substanz entdeckt haben. Dabei könnte es sich nach ersten Einschätzungen um rund 50 Gramm eines hochexplosiven militärischen Sprengstoffs gehandelt haben. Die Täter hatten möglicherweise einen größeren Anschlag im Sinn als bislang bekannt. Eine Sprecherin der Generalbundesanwaltschaft hat sich auf Anfrage nicht dazu geäußert. Unklar ist noch, wie der Anschlag ablaufen sollte und wer dahinter stecken könnte. Sicherheitskreise gehen davon aus, dass russische Geheimdienste in die Planung involviert waren. Die Ermittler verfolgen derzeit mehrere Spuren, die unter anderem auf gefundener DNA beruhen. Russland hatte derartige Vorwürfe in der Vergangenheit zurückgewiesen.
2: Das Bundeskabinett kommt auf Schloss Neuhardenberg zu einer zweitägigen Klausur zusammen. Im Fokus sollen Wirtschaftsfragen stehen. Kanzler Merz hat auch gleich 4 Wirtschaftsvertreter eingeladen. Aus unserem Hauptstadtstudio Anna Engelke.
4: Konkrete Entscheidungen stehen nicht auf der Tagesordnung, aber die Regierung von Kanzler Merz will sich auf einen Fahrplan für die anstehenden Sozialreformen verständigen. Rente, Pflege, Gesundheit. Und über allem steht die Frage, was kann die Bundesregierung für mehr Wirtschaftswachstum tun und für mehr Jobs? Denn wenn die Wirtschaft und nachfolgend die Steuereinnahmen nicht wüchsen, werde es sehr schwer werden, heißt es in der Bundesregierung. Und leicht ist es schon jetzt nicht. Miese Umfragewerte für die Koalitionspartner CDU, CSU und SPD und dann noch die 3 Landtagswahlen im September, in denen in Sachsen-Anhalt und Mecklenburg-Vorpommern die AfD in den Umfragen deutlich vorne liegt. Für Kanzler Merz, aber auch seinen Vizekanzler und SPD-Chef Klingbeil beginnt mit dem Ende der Sommerpause eine entscheidende Phase.
2: In der Straße von Hormuz ist wieder ein Öltanker angegriffen worden. Das Schiff soll vor der Küste des Oman von einem unbekannten Geschoss getroffen worden sein, meldet die britische Behörde für Schiffssicherheit. Bei dem Angriff sollen der Maschinenraum beschädigt und das Schiff manövrierunfähig gemacht worden sein. Die Besatzung sei in Sicherheit. Wer für den Angriff verantwortlich ist, ist unklar. Die Straße von Hormuz ist eine wichtige Wasserstraße für Öl- und Gastransporte und ein Streitpunkt im Konflikt zwischen den USA und dem Iran. Dieser hat die Straße von Hormuz de facto gesperrt und verhindert zivile Schifffahrt weitgehend. Auf Verlangen des Betriebsrates beginnt bei Volkswagen eine Serie von außerordentlichen Betriebsversammlungen. Los geht es am Vormittag in Wolfsburg. Die Arbeitnehmervertreter verlangen von der Konzernführung klare Aussagen zu den geplanten Sparpaketen. Helmut Eickhoff.
5: Konzernvorstandschef Blume wird sich auf der Betriebsversammlung den Fragen der Belegschaft stellen und es dürfte kein allzu freundlicher Empfang werden, denn die Sparpläne sind weitreichend. Zehntausende Jobs stehen auf der Kippe, zudem 4 Werke, Hannover, Neckarsulm, Zwickau und Emden. Für diese Standorte gibt es nach Angaben des Konzernvorstandes für die 2030er Jahre, Stand jetzt, keine weiteren Aufträge. Eine konkrete Entscheidung zu Werksschließungen sei aber noch nicht getroffen, hieß es. Das alles müssen Blume und seine Vorstandskollegen in den kommenden Tagen auf mehreren Betriebsversammlungen der Belegschaft erklären. Ende der kommenden Woche steht dann ein anderer entscheidender Termin an. Der Aufsichtsrat trifft sich und wird über die Sparpläne beraten. Das Kontrollgremium muss letztlich über die Maßnahmen entscheiden. Mit am Tisch sitzt dann auch das Land Niedersachsen als Anteilseigner. SPD-Ministerpräsident Olaf Lies hatte gestern Abend nochmal das Volkswagenwerk in Hannover besucht. Er versicherte der Belegschaft, um Standort und Jobs zu kämpfen.
2: Die Grünen-Politikerin Baerbock geht voraussichtlich an die New Yorker Columbia-Universität. Insider haben der deutschen Presseagentur gesagt, dass Baerbock dort ab Herbst als Dozentin für Global Leadership arbeiten werde, 3 Jahre lang. Das praxisorientierte Programm richtet sich laut der Universität an Führungskräfte mit mindestens 10 Jahren Berufserfahrung. Baerbocks Amt als Präsidentin der UN-Generalversammlung endet am 8. September. Die Mehrheit der Menschen in Deutschland will, dass die Regierung sich anders gegenüber Israel verhält. Das hat eine Forsa-Umfrage ergeben, über die der Stern berichtet. 58% finden demnach, dass Deutschland mehr Druck auf die Regierung von Ministerpräsident Netanyahu ausüben sollte, damit die ihr Vorgehen ändert. Vor einem Jahr waren in einer Umfrage noch rund 74% der Menschen für ein härteres Auftreten gegenüber Israel. Der Hamburger SV hat bei seinem Sieg im DFB-Pokal einen Rekord aufgestellt. Luis Lemke ist mit 16 Jahren und 10 Monaten der jüngste Torschütze in der Vereinsgeschichte. Der HSV hat mit 3:0 gegen Verl gewonnen. Der erste FC Köln, der VfL Wolfsburg und Schalke 04 sind auch eine Runde weiter. Das waren die Nachrichten. Das Wetter in Baden-Württemberg und Rheinland-Pfalz. Heute zieht ein Regengebiet durch. Im Laufe des Tages zeigt sich zwar in manchen Regionen die Sonne, vor allem von Südbaden bis zum Allgäu. Allerdings bilden sich dann in schwüler Luft auch einzelne Schauer oder Gewitter. In Rheinland-Pfalz bleibt es größtenteils trüb. Die Temperaturen erreichen maximal 18 Grad im Westerwald und 27 am Kaiserstuhl. Morgen anfangs Schauer und Gewitter, tagsüber nach und nach sonniger bei Höchstwerten bis 30 Grad. Donnerstag bringt ein Wolken-Sonne-Mix und wird schwül heiß. Örtlich gibt es Gewitter. Freitag wechselhaft, teilweise windig und wieder kühler. 6.07 Uhr.
1: Vielen Dank an Ralf Hecht für die Nachricht. Mein Name ist Doris Maul. Guten Morgen. Miserable Zustimmungswerte und Buhrufe beim Besuch im nordrhein-westfälischen Waldbrandgebiet Hürtgenwald. Bundeskanzler Friedrich Merz steht enorm unter Druck. Das hat auch seine neue Kanzleramtsministerin Nina Wagen erkannt.
6: Man muss die Menschen mitnehmen, man muss gut kommunizieren, man muss ihnen auch erklären, was passiert. Vertrauen ist auch wichtig und es muss jetzt gehandelt werden.
1: Handlungsfähigkeit beweisen, das steht also ganz oben auf der Agenda der heute beginnenden Kabinettsklausur im Schloss Neuhardenberg. Die Koalition vor der Klausur, das ist auch unser erstes Thema hier in SWR Kultur am Dienstagmorgen nach Musik von William Herschel.

0: Die London Mozart Players waren das unter der Leitung von Matthias Barmert mit dem ersten Satz aus der Sinfonie Nummer 17 C-Dur von William Herschel. Es war Kultur am Morgen gleich 6.12 Uhr. 70 Kilometer vor den Toren von Berlin kommt heute das Bundeskabinett zu einer zweitägigen Klausur zusammen. Dabei soll es auf Schloss Neu-Hardenberg in Brandenburg diesmal um die Wirtschaft gehen. Kanzler Friedrich Merz hofft nach der Sommerpause und seiner Kabinettsumbildung auf neuen Schwung. ARD-Berlin-Korrespondentin Dagmar Pepping über die Ausgangslage vor dieser zweitägigen Klausur.
1: Der erste Auftritt von Friedrich Merz nach seinem Urlaub verlief für den Kanzler nicht nur angenehm. Buhrufe und Pfiffe, als der Regierungschef am Samstag das Waldbrandgebiet im nordrhein-westfälischen Hürtgenwald besuchte, um den Einsatzkräften zu danken.
2: Ich lasse mich von denen, die rumschreien, nicht beeindrucken. Ich spreche mit denen, die nicht schreien, sondern ich spreche mit denen, die arbeiten. Ich spreche mit denen, die helfen. Ich spreche mit denen, die im Sinne unseres Gemeinwesens tätig sind.
1: Die Kabinettsklausur im brandenburgischen Schloss Neu-Hardenberg soll möglichst ohne solche Störaktionen stattfinden. Zwei Tage schöne Bilder vor eleganter Kulisse sind das Ziel. Und ein Signal des Aufbruchs nach turbulenten Monaten für den Kanzler und CDU-Vorsitzenden. Der Rücktritt von Unionsfraktionschef Jens Spahn, eine chaotisch wirkende Kabinettsumbildung, miserable Umfragewerte für die Koalition und für Friedrich Merz persönlich. Es gibt Luft nach oben, sagt Nina Wagen, die neue Kanzleramtsministerin, die für Merz die Regierungsarbeit koordinieren soll.
3: Man muss die Menschen mitnehmen, man muss gut kommunizieren, man muss ihnen auch erklären, was passiert. Vertrauen ist auch wichtig und es muss jetzt gehandelt werden.
1: Vor allem beim Thema Wirtschaft. Wachstum, Wettbewerbsfähigkeit, Innovation. Darum soll es auf der Klausur gehen, mit einigen neuen Ministern und mit Gästen.
3: Wir haben vom Siemens-Chef bis zu einer jungen Start-up-Unternehmerin, den Handwerkspräsidenten, einige da, mit denen wir über die Situation der deutschen Wirtschaft, über die Rahmenbedingungen, über Erwartungen an die Bundesregierung sprechen wollen.
1: Wie unzufrieden Wirtschaftsvertreter mit der Regierung unter Führung von Friedrich Merz sind, zeigt ein Brandbrief aus der vergangenen Woche. Pünktlich vor der Kabinettsklausur ans Kanzleramt geschickt. Titel: Versprechen einlösen, jetzt handeln. Die Antwort des angeschlagenen Kanzlers: Ich habe verstanden. In einem Zeitungsinterview verweist Merz auf die Reformbeschlüsse, die vor der Sommerpause gefasst wurden. Die müssten so schnell wie möglich umgesetzt werden, um die Wirtschaft zu entlasten. Auf diese Aufgabe werde er das Team einschwören, so Merz. Der klang wie ein Mannschaftskapitän im Abstiegskampf. Zitat: Volle Konzentration darauf, die Augen auf den Ball. Der liegt auf dem Elfmeterpunkt, sagt Tanja Gönner, die Hauptgeschäftsführerin des BDI.
4: Es wäre jetzt endlich gut, wenn man A antritt zum Elfmeter und B ihn dann auch versenkt. Das Thema ist, er liegt schon länger auf dem Elfmeter und es wäre jetzt gut, wenn man nicht darüber diskutiert, wer ihn schießt, sondern dass die Mannschaft einen Kapitän hat, hinter dem man steht.
1: Aber auch der Vizekapitän der Regierungsmannschaft steht unter Druck. Lars Klingbeil, der Finanzminister und Vizekanzler von der SPD. Genau wie seine Co-Parteichefin, Arbeitsministerin Bärbel Baas. Angesichts der ebenfalls miserablen Zustimmungswerte für die SPD stehen beide Vorsitzende intern in der Kritik. Gehen die drei Landtagswahlen im September schief, könnten die Tage von Klingbeil und Baas an der SPD-Spitze gezählt sein. Und bei der CDU von Friedrich Merz würde nach schlechten Wahlergebnissen das Grummeln noch lauter. Die Kabinettsklausur auf Schloss Neu-Hardenberg sollte also mehr als nur schöne Bilder liefern, wenn Merz, Klingbeil und Co. wieder in die Offensive kommen wollen.
0: Also, wir haben es gehört, Anpfiff zur Kabinettsklausur in Schloss Neu-Hardenberg ist heute. Es geht um viel und über die Aufstellung der Regierungsmannschaft vor der Klausur war das Dagmar Pepping. Jetzt hören wir hier das Don Sabatsky Orchestra mit dem Titel Sunny von Bobby Happ.

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0: Alles ist eins außer der Null. Das ist der Titel eines Films über den legendären Wau Holland, den Gründer des Chaos Computer Clubs. Null und Eins sind gleichzeitig sozusagen die Chiffren unserer digitalen Welt. Dabei war die Null in Europa lange unbekannt, zumindest in schriftlicher Form. Die Zahlenschrift der alten Römer zum Beispiel kannte nämlich keine Null. In anderen Regionen der Welt rechneten Mathematiker schon eher mit der Null. Am 25. August 458, also heute vor 1568 Jahren, wurde in Indien die Null als Zahl zum ersten Mal schwarz auf weiß erwähnt. Aber bis das passierte, dauerte es sehr, sehr lange, wie Sabine Mann in ihrem SWR-Zeitwort erzählt.
2: Die Null ist zunächst einmal eine der beiden Komponenten des binären Systems. Es funktioniert so ähnlich wie die Morseschrift, wo Punkte und Striche etwas ausdrücken. Beim Computer sind es eine Null oder eine Eins, beziehungsweise eine Reihe von Nullen oder Einsern, die einen Satz bilden.
3: So sieht es der Informatiker. Irgendwie ganz logisch. Im Dualsystem steht die 1 dafür, dass etwas da oder war, die 0 dafür, dass etwas nicht da oder falsch ist. So einleuchtend, dass die Menschen schon lange bevor es Computer gibt, den Reiz eines nur aus zwei Zeichen bestehenden Zahlensystems erkennen. Allerdings erstmal ohne 0. Ginge das heute vielleicht auch?
2: Im Grunde nein, denn die Null bedeutet nichts oder eine Leerstelle. Keine andere Zahl sagt dasselbe aus. Danach gibt es immer nur Vervielfältigungen von 1. Das könnte nicht funktionieren.
3: Überspitzt gesagt, ohne Null ginge nichts. Dabei jongliert die Menschheit längst munter mit Zahlen, bevor sie die Bedeutung dieses Nichts erkennt, sagt der marokkanisch-französische Mathematiker Georges Ifra.
4: Und dann kam als letzte Etappe die Stunde der Null, der intellektuelle Urknall, der dem Menschen erlaubte, viel und einfach zu rechnen und den Zugang zu finden zur zeitgenössischen Mathematik, Wissenschaft und Technologie.
3: Herr Lehrer, wer hat eigentlich die Null erfunden? Fragt ein Schüler den damaligen Studienrat. Einfach so. Moment, das haben wir gleich, denkt Georges Ifra. Nicht ahnend, dass ihn diese Suche aus der Schullaufbahn kippen und ein Leben lang beschäftigen wird. Denn statt gleich stöbert er jahrzehntelang in allen möglichen Archiven Chinas, Ägyptens, des Irak, Indiens, Guatemalas und Europas, weil sich offenbar bis dato noch nie jemand so genau mit der Herkunft der Zahlen und damit auch der Null beschäftigt hat. Eine spannende Gründelei auf der Spur der Leere.
4: Ein Begriff, der sehr wahrscheinlich 2 oder 3 Jahrhunderte vor Christus bei den Buddhisten geprägt wurde. Die Inder haben dieses Konzept später philosophisch vereinheitlicht und in der Mathematik verwendet. Und zwar nicht nur für die Leerstelle fehlender Einheiten. Wenn man eine 1, eine 0 und eine 2 schreibt, heißt das, dass es keine Zehner gibt. Man braucht also unbedingt ein Zeichen, um das zu verdeutlichen. Das ist der Gipfel der Abstraktion.
3: Auf 2000 Seiten und in 2 Bänden veröffentlicht der Amateurhistoriker Georges Ifra schließlich seine Erkenntnisse unter dem ehrgeizigen Titel Universalgeschichte der Zahlen und vermerkt als erste schriftliche Spur der Null als Zahlzeichen eine indische Abhandlung, die nach den Angaben des Planetenstandes exakt am Montag, dem 25. August 458 unserer Zeitrechnung erstellt wurde. Was bis heute Proteste der akademischen Fachwelt auslöst, ihn aber gleichzeitig in vielen Sprachen zum Bestsellerautor werden lässt. Eingedampft auf rund 600 Seiten erlebt das populäre Werk sogar immer wieder Neuauflagen, obwohl sich längst andere Autoren mit der Thematik beschäftigt haben.
4: Die Inder hatten Vorläufer, die Babylonier, die tatsächlich die Null schon erfunden hatten. Oder auch die Maya, ganz isoliert in der neuen Welt. Doch sie alle konnten keine Verbindung herstellen zwischen dieser Leerstelle und dem Begriff des Nichts. Anders gesagt, wenn ein Babylonier eine Subtraktion machte, konnte er zwar 40 von 40 abziehen, das jedoch nicht in der Form einer Null ausdrücken. Er sagte, das Ergebnis ist 40 minus 40. Nicht das Ergebnis ist null. Das taten als erste die Inder.
5: Le résultat est zéro. Et ce sont les Indiens qui l'ont fait pour la première fois.
0: Genau 1568 Jahre ist es her, dass in Indien die Zahl 0 schriftlich zum ersten Mal erwähnt wird. Dazu war das das Zeitwort in SWR Kultur am Morgen von Sabine Mann. 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
3: Schönen guten Morgen, gleich 6.30 Uhr. Wir machen weiter mit den Nachrichten.
4: Mit Ralf Hecht, guten Morgen. Das Bundeskabinett kommt zur Klausur zusammen. Es geht vor allem um Wirtschaftsfragen. Nach dem mutmaßlichen Anschlagsversuch auf den Leipziger Flughafen haben Ermittler offenbar eine weitere Drohne gefunden. Und die VW-Belegschaft fordert vom Vorstand Antworten zur Zukunft von VW. Das Wetter in Baden-Württemberg und Rheinland-Pfalz: erst Regen, dann Sonne und einzelne Schauer oder Gewitter, maximal 18 bis 27 Grad. Die Bundesregierung kommt heute und morgen in neuer Zusammensetzung zur ersten Klausurtagung nach der parlamentarischen Sommerpause zusammen. Es soll vor allem um die Frage gehen, wie die Wettbewerbsfähigkeit der Wirtschaft gestärkt werden kann. Außerdem will die Bundesregierung über die Hitzewelle dieses Sommers sprechen. Ein Gast bei der Kabinettsklausur in Neu-Hardenberg wird Handwerkspräsident Jörg Dittrich sein. Er fordert von der Bundesregierung Tempo bei den Reformen und mehr Entlastungen.
5: Nur den Abwärtstrend zu verlangsamen reicht nicht. Und keinesfalls dürfen die bereits beschlossenen Reformen jetzt zerredet oder verwässert werden. Es geht darum, Investitionen wieder attraktiver zu machen und Beschäftigung nicht noch teurer werden zu lassen.
4: Handwerkspräsident Jörg Dittrich. Bei dem mutmaßlichen Anschlagsversuch am Leipziger Flughafen kam Anfang August offenbar eine dritte Drohne zum Einsatz. Nach Informationen von WDR, NDR und SZ haben die Behörden 10 Tage nach dem Anschlag ein weiteres Fluggerät entdeckt und möglicherweise auch militärischen Sprengstoff. Die Täter hatten damit einen größeren Anschlag im Sinn als bislang bekannt. Eine Sprecherin der Generalbundesanwaltschaft äußerte sich auf Anfrage nicht dazu. Die Volkswagen-Betriebsratschefin Cavallo hat betriebsbedingte Kündigungen und Werksschließungen bei VW ausgeschlossen. Das sei für sie keine Option, sagte Cavallo nach einem Treffen mit dem niedersächsischen Ministerpräsidenten Lies im VW-Werk Hannover. Sie forderte den Konzernvorstand auf, den Beschäftigten die Pläne zu erklären.
6: Bisher hat die Belegschaft vieles aus der Presse entnommen. Sie können nicht einschätzen, sind das Gerüchte, die dort in der Presse geschürt werden, ist an dem etwas dran, plant das Unternehmen tatsächlich auch Werksschließungen? Wie sieht es aus mit dem immensen Personalabbau? Wie soll der eigentlich gestemmt werden?
4: Ein Zukunftsprogramm könne nicht allein aus Personalabbau, niedrigeren Arbeitskosten und infrage gestellten Standorten bestehen, so Cavallo. Heute beginnt mit der Betriebsversammlung in Wolfsburg eine Serie von Treffen zwischen Vorstand und Belegschaft. Die US-Regierung will den Iran mit neuen Sanktionen wirtschaftlich komplett isolieren. Finanzminister Bessent sagte, die Regierung Trump werde alle Länder bestrafen, die weiterhin mit Teheran Geschäfte machen. Wie und ab wann die USA das durchsetzen wollen, ließ er offen. Zu den größten Handelspartnern des Iran gehören unter anderem China und der NATO-Partner Türkei. Die Regierung im Iran reagierte gelassen auf die Ankündigung und sprach von einer erneuten Niederlage der USA. Trump hatte zuvor Maßnahmen historischen Ausmaßes und die verheerendsten Wirtschaftsoperationen aller Zeiten angekündigt. In den rheinland-pfälzischen Wäldern gibt es immer mehr Luchse. Laut Umweltministerium sind im aktuellen Monitoring offiziell 23 Tiere erfasst. Vor 5 Jahren waren es noch 15. Zu der steigenden Zahl der Luchse beigetragen hat ein Wiederansiedlungsprojekt im Pfälzerwald. Zuletzt war im Juni ein weiteres Männchen namens Koda dazugekommen. Allerdings befürchten Fachleute, dass es unter den Luchsen auch zu Inzucht kommt und diese Jungtiere kaum Überlebenschancen haben. Das waren die Nachrichten. Heute das Wetter für Baden-Württemberg und Rheinland-Pfalz. Heute Durchzug eines Regengebietes, in manchen Regionen aber auch Sonne, vor allem von Südbaden bis zum Allgäu. In schwüler Luft bilden sich allerdings einzelne Gewitter und Schauer. In Rheinland-Pfalz bleibt es größtenteils trüb, 18 bis 27 Grad. Es ist 6.34 Uhr.
3: Danke an Ralf Hecht für die Nachrichten. Ziemlich martialische Töne kommen zurzeit aus Kanada. Wenn man angegriffen wird, befindet man sich im Krieg, so Kanadas Regierungschef Mark Carney. Er reagiert mit dieser Aussage auf die neuen Zölle, die US-Präsident Donald Trump am Wochenende gegen sein Land verhängt hat. Der Zollstreit zwischen den USA und Kanada ist hier gleich unser nächstes Thema in SWR Kultur am Morgen. Aber erstmal hören wir Alexandra Oehler am Klavier mit dem schwedischen Tanz C-Dur von Josef Martin Kraus.

0: 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Schönen guten Morgen. Handelsstreit zwischen den USA und Kanada und kein Ende. In der Nacht zu Samstag hat US-Präsident Donald Trump Zölle in Höhe von 50% unter anderem auf alkoholische Getränke, Milchprodukte, Hockeyschläger und Sperrholz aus Kanada verhängt. Statt klein beizugeben, zeigt sich Kanadas Premierminister Mark Carney kämpferisch. Er will mit Gegenzöllen reagieren und erst dann zurück an den Verhandlungstisch, wenn die Trump-Regierung die Kanadier als gleichberechtigten Partner sehen. Diese Haltung des Premiers wird allerdings die kanadische Wirtschaft ziemlich hart treffen. Hat Carney dafür den Rückhalt in der Bevölkerung? Aus dem ARD-Studio Kanada, Giselle Uecker.
1: Warum fühlt es sich so an, als ob Kanadas Premier Mark Carney in den Krieg ziehen würde, fragt ein Journalist, nachdem die Handelsgespräche zwischen Kanada und den USA gescheitert sind. Premier Carney antwortet.
2: Because we're attacked. You're at war when you get attacked. We got attacked.
1: Man ist im Krieg, wenn man angegriffen wird, erklärt Carney. Und Kanada wurde angegriffen, fügt er hinzu. In letzter Sekunde waren die Handelsgespräche mit den USA gescheitert. Aus Sicht des kanadischen Premiers, weil die Trump-Regierung plötzlich immer neue Bedingungen gestellt hat. Gerade Forderungen im für sie wichtigen Automobilsektor wollten die Kanadier nicht hinnehmen. Und die Vorgabe, dass Kanada seine Handelsbeziehungen zu anderen Ländern einschränken soll.
2: We cannot accept what they've offered, and we will not give what they've asked.
1: Wir können ihr Angebot nicht akzeptieren und werden ihre Forderungen nicht erfüllen, macht der Premierminister deutlich. Die Folge: US-Zölle in Höhe von 50% auf eine ganze Reihe kanadischer Waren. Milchprodukte, Möbel, Hockeyschläger, Zement, Kleidung, auch auf Holz, einer der wichtigsten Rohstoffe aus Kanada. Und es geht noch weiter. Auf seiner Plattform Truth Social kündigt Donald Trump weitere Zölle an. Ab Januar sollen auch Autos, große und kleine Lastwagen, Autoteile und Stahl aus Kanada mit Zöllen in Höhe von 50% belegt werden. Damit attackiert der US-Präsident einige der wichtigsten Industrien von Kanada. Wie reagieren also die Menschen im Land auf die harte Linie ihres Premierministers? So gut wie jeder Kanadier hätte sich über ein Abkommen gefreut. Aber nur, wenn es vorteilhaft gewesen wäre. Es gibt hier in Kanada eine breite Unterstützung über Parteigrenzen hinweg für die Vergeltungsmaßnahmen, auch wenn sie kurzfristig mit wirtschaftlichen Herausforderungen verbunden sein werden, erklärt die kanadische Politikberaterin Diamond Eisinger in einem TV-Interview mit Al Jazeera. Selbst oppositionelle Politiker aus den kanadischen Provinzen stehen hinter Premierminister Mark Carney. Allen voran Doug Ford, Premier von Ontario, wo das industrielle Herz von Kanada schlägt. Kaum eine Provinz ist so stark von den US-Zöllen betroffen wie seine. Doug Ford findet Carneys Kurs dennoch richtig. Er hat meine volle Unterstützung, mit Gegenzöllen zurückzuschlagen. Wir werden alles tun, was nötig ist, um unsere Souveränität zu verteidigen. Wir sind stolze Kanadier und wir werden die 2 Jahre durchstehen. Und hoffentlich kommen sie zur Vernunft. Kanada hat bereits Gegenzölle angekündigt. Auf Milchprodukte, Papier, Stahl oder Elektrogeräte aus den USA. Anfang September treten die kanadischen Zölle in Kraft, die etwa das gleiche Handelsvolumen betreffen wie die US-Zölle. Rund 20 Milliarden Dollar. Von Anfang an war das die Strategie von Mark Carney. Gegenmaßnahmen, Dollar für Dollar. Wirtschaftsverbände warnen allerdings vor einem längeren Zollkrieg. Sie sehen vor allem die Existenz kleiner kanadischer Betriebe bedroht und Zehntausende Arbeitsplätze in Gefahr. Wirtschaftsvertreter fordern, dass Carney schnell an den Verhandlungstisch zurückkehrt. Kanadas Premier hat dazu eine klare Haltung. Wenn die Amerikaner zuerst an den Verhandlungstisch zurückkehren, mit der richtigen Einstellung unseren Branchen gegenüber und einer echten Partnerschaft, natürlich kehren wir dann zurück. Aber, ergänzt Carney, wenn die Vereinigten Staaten sich so verhalten, als ob Kanada eine Tochterfirma der USA sei und die kanadische Wirtschaft benachteiligt wird, dann werden wir dies nicht akzeptieren.
0: Kanada im Zollkrieg mit den USA. Informationen waren das von Giselle Uecker. Übrigens will der kanadische Premier Mark Carney heute auf einer Pressekonferenz seine Antwort auf die US-Zölle präsentieren. 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

0: Die Wiener Philharmoniker unter der Leitung von John Elliott Gardiner mit der Habanera von Emmanuel Chabrier. 6.46 Uhr ist es. Schönen guten Morgen. Die Regierung von US-Präsident Donald Trump leugnet den Klimawandel. Der Gesundheitsminister der Regierung ist ein Impfskeptiker, der zweifelhafte Ernährungsratschläge gibt. Und US-Wissenschaftlerinnen und Wissenschaftler wurden reihenweise gefeuert, weil ihre Positionen der Trump-Regierung nicht gepasst haben. Das ist alles haarsträubend. Für Deutschland sind diese katastrophalen Entwicklungen in der amerikanischen Wissenschaftscommunity allerdings auch eine Chance, junge amerikanische Forscher und Forscherinnen anzulocken. Einen ersten Aufschlag sozusagen in diese Richtung gab es jetzt bei der Informations- und Kontaktbörse deutscher Wissenschaftsinstitutionen GAIN in San Francisco. Unser USA-Korrespondent Reinhard Spiegelhauer hat sich dort für SWR Kultur am Morgen umgehört.
1: Dass es diese Tagung überhaupt gibt, mit Politikern, mit Unipräsidenten. Es geht nicht einfach um Talentgewinnung. So viele Menschen sind nach San Francisco gekommen. Stark.
2: Die junge US-Erdbebenforscherin Dr. Melinda Zuckerman ist eine von gut 600 Teilnehmerinnen und Teilnehmern der GAIN-Tagung. Und sie ist begeistert, dass Politikerinnen und Politiker nicht nur in Panels sitzen, sondern auch für einzelne Teilnehmer ansprechbar sind. Der Forschungsausschuss des Bundestags ist vertreten und die Wissenschaftsministerkonferenz der Länder. Markus Blume ist ihr Vorsitzender.
3: Wir sind attraktiv, wir haben starke Einrichtungen. Und mit der Hightech-Agenda Deutschland adressieren wir auch die Themenfelder, die heute jeden umtreiben. Und deswegen gibt es ganz viele positive Gespräche.
2: Die Beteiligung der Politik in diesem Jahr ist außergewöhnlich. Stammgäste dagegen sind die Helmholtz-Gemeinschaft, Alexander von Humboldt-Stiftung, Max-Planck-Gesellschaft und andere Forschungsorganisationen. Wissenschaftsregionen präsentieren, welche Möglichkeiten sie auf engem Raum bündeln. Und Unis bringen offene Stellen, Ansprechpartner und sogar Recruiter mit zur GAIN-Tagung.
4: Wir haben hier, ich glaube 90 Institutionen, die auf der Talent Fair vertreten sind, auf insgesamt so fast 70 Ständen.
2: Dr. Anna Oberle-Brill ist Programmdirektorin des German Academic International Network, kurz GAIN. Ursprungsidee: Kontakt halten zu jungen Wissenschaftlerinnen und Wissenschaftlern aus Deutschland, die, oft auch von deutschen Wissenschaftsinstitutionen gefördert, in die USA gehen. Nicht zuletzt, um sie zu unterstützen, wenn sie mit neu gewonnener Expertise wieder nach Deutschland zurückkommen wollen. Inzwischen lädt das GAIN-Netzwerk zu seiner Jahrestagung aber auch ganz gezielt internationale Forschende ein. Vor allem Wissenschaftler, die in den USA promoviert haben und jetzt in der Postdoc-Phase sind. Viele aus Drittländern, aber auch US-Amerikaner.
4: Das kann zum Beispiel sein, weil sie schon einen Forschungsaufenthalt in Deutschland hatten, das super fanden und dann denken, ich würde gerne mal schauen, was jetzt in meiner nächsten Karrierephase als Postdoc, hier ist eine Gruppenleitung jetzt die nächste Möglichkeit und was gibt es da für mich in Deutschland?
2: Erdbebenforscherin Dr. Melinda Zuckerman kann sich gut vorstellen, nach Deutschland zu gehen. Sie schwärmt vom Potsdamer GfZ-Helmholtz-Zentrum für Geoforschung. Und von Deutschland.
5: The research opportunities seem to be top-notch.
1: Die Forschungsmöglichkeiten sind allererste Klasse in Deutschland. Und die Kultur ist mir näher. Meine Tochter soll mal selber über ihren Körper bestimmen können.
2: Direkte Kritik an der Regierung Donald Trump hört man auf der GAIN kaum. Von den anwesenden US-Amerikanern noch weniger. Doch wenn in Panels die Rede auf das Thema Wissenschaftsfreiheit kommt, gibt es starken Beifall. Professorin Ulrike Malmendier, bis Februar auch eine der Wirtschaftsweisen der Bundesregierung, forscht und lehrt selbst an der Berkeley-Universität. Gehen Forscherinnen und Forscher aus den USA weg oder erst gar nicht hin, wegen der aktuellen Politik?
6: Das sehe ich durchaus so. Es gibt jetzt einfach mehr Leute, die sagen, nö, da will ich jetzt einfach nicht hin. Also das einerseits. Und es wird auch einfach schwieriger gemacht. Ich würde schon sagen, dass das eine Chance ist.
2: Um exzellenten Talenten in Deutschland Angebote zu machen, sagt die hochangesehene Ökonomin, darf man nicht zu schüchtern sein. Die USA würden sich umgekehrt so eine Gelegenheit nicht entgehen lassen, glaubt sie.
6: Meine Herren, wie würden die da reingehen? Und da sind wir Deutschen und auch die Europäer und die International Science Community oft so ein bisschen vorsichtig. Wir wollen halt gerne als Partner da voranschreiten und Forschung fördern. Aber andererseits sind wir halt auch fierce Competitors.
0: Reinhard Spiegelhauer in SWR Kultur am Morgen über die GAIN-Messe in San Francisco, bei der sich deutsche Forschungseinrichtungen präsentieren. Angesichts der katastrophalen Entwicklung in der Wissenschaftsszene der USA könnte es tatsächlich ein Braindrain, also eine Talentabwanderung in Richtung Deutschland geben.

0: Filmmusik war das in SWR Kultur am Morgen. Over the Moon. Und zwar Musik aus dem Film E.T., der Außerirdische. 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Überkapazitäten abbauen, Arbeitsplätze streichen. Das sind die Ansagen, die VW-Chef Oliver Blome für sein Unternehmen gemacht hat. Bis zu 50.000 Stellen sollen europaweit bei VW wegfallen. Heute finden dazu am Standort Wolfsburg erste Betriebsversammlungen statt. Also während es hier in Deutschland zurzeit überhaupt nicht gut läuft mit Volkswagen, hat das Unternehmen in der Volksrepublik China gerade erst hochmoderne Produktionsstätten und ein neues Entwicklungszentrum gebaut, um eben E- und Hybridfahrzeuge für den chinesischen Markt zu produzieren.
1: Es ist das neueste VW-Modell auf dem chinesischen Markt. Der ID. Era 5S, ein Plug-in-Hybrid, das neueste Fahrassistenzsystem standardmäßig dabei. Eine Limousine in der Größe der Familienkutsche VW Passat, sie kostet derzeit in China umgerechnet nur knapp 12.000 Euro. Gut halb so viel wie das Kleinwagenmodell Polo in Deutschland. Etwa 20 neue oder überarbeitete Modelle bringt VW allein in diesem Jahr für den chinesischen Markt heraus. In China gebaut und entwickelt, vieles von chinesischen Partnern abgeschaut. Wer hier mithalten will, muss in einem harten Preiskampf bestehen, so Konzernchef Blume zur Pekinger Automesse im Frühjahr.
2: Durch unsere Aktivitäten in den letzten Jahren waren wir in der Lage, unsere Kosten deutlich zu reduzieren, um 40-50%.
1: Doch wie geht das? Ein altes Werk in Nanjing wurde geschlossen, ein modernes in der Provinz Anhui gebaut, samt Entwicklungszentrum nach chinesischem Vorbild. Das Herzstück vernetzter Autos, die Software, programmieren junge chinesische Softwareingenieure gleich neben den Teststationen. Fehler werden sofort zurückgemeldet.
3: Wenn das in Deutschland ein Türsteuergerät wäre, den man vom Zulieferer zukauft, müsste ich jetzt dann einen Zulieferer anrufen, der natürlich erstmal dann ein Ticket analysieren müsste, remote, oder ich müsste ihn bitten und das würde ja viel länger dauern, wenn er mal vorbeikommen muss. Und hier durch die Inhouse-Entwicklung haben wir natürlich die Möglichkeit, das direkt die Fehler abzustellen.
1: Sagt Vadim Finn-Zemmerson, der die Abteilung mit aufgebaut hat. In nur 18 Monaten soll ein neuer Wagen marktreif sein, halb so lang wie bisher. Der Verdienst eines Ingenieurs in China ist außerdem bis zu 2/3 geringer als in Deutschland. Nicht weit vom Entwicklungszentrum die Fabrik. Nur noch wenige Menschen sind zu sehen. Fahrkörbe bewegen sich automatisch gesteuert durch die Hallen. Mehr als 1000 Industrieroboter sind dabei, Karosserien zusammenzuschweißen oder die Steuerungsplattform mit der Karosserie zu verschmelzen. Etwa 150 Arbeiter sind hier vor allem noch in der Qualitätskontrolle beschäftigt. Übliche Einstiegsgehälter für die Arbeiter in der Branche, umgerechnet etwa 450 Euro im Monat, wenn sie überhaupt noch gebraucht werden.
4: Der Automatisierungsgrad ist 95%, den wir hier haben. Wir haben fast keine manuellen Arbeitsplätze mehr.
1: Sagt Thomas Schinke, Manager bei Volkswagen Anhui. Bislang produziert VW nur für den chinesischen Markt und einige Exportmärkte in Asien und sieht sich dort in einem knallharten Preiskampf mit chinesischen Herstellern verstrickt. In Deutschland gelten allein wegen der Löhne andere Produktionsbedingungen, doch auch hier drängen chinesische Hersteller auf den Markt. Aus der niedersächsischen Landesregierung kommen nun Vorschläge, die in China entwickelten VW-Autos auch in Deutschland zu bauen. Ein Schritt, den sich auch Stefan Bratzl vom Center for

0: Automotive Management in Bergisch Gladbach vorstellen kann.
1: Ich glaube, dass es tatsächlich eine Variante ist, chinesische Entwicklungsleistungen von Volkswagen einzusetzen, um tatsächlich günstig am Ende Fahrzeuge zu entwickeln, aber dann hier in Europa produzieren zu lassen. Mittel- und langfristig muss es natürlich wieder gelingen, auch in Deutschland eben Entwicklungsleistungen in ähnlichen Muster wie in China realisieren zu können.
2: Jörg Endres darüber, was VW in China beim Autobauen anders und besser macht. Die desolate Situation des Unternehmens hier bei uns in Deutschland und was die geplanten Stellenkürzungen und der Kapazitätsabbau für die Menschen bedeutet, die bei VW in Wolfsburg, Emden oder in Neckarsulm arbeiten, darüber spreche ich hier nach den 7 Uhr Nachrichten mit einem Soziologen von der Universität Göttingen.

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1: Guten Morgen, heute ist der 25. August, 7 Uhr. Wir bringen Sie jetzt erstmal mit den Nachrichten auf den aktuellen Stand.
2: Mit Ralf Hecht, guten Morgen. Nach dem mutmaßlichen Anschlagsversuch auf den Leipziger Flughafen haben Ermittler offenbar eine weitere Drohne gefunden. Das Bundeskabinett kommt zur Klausur zusammen. Es geht vor allem um Wirtschaftsfragen. Und Belegschaft trifft auf Vorstand und will Antworten zur Zukunft von VW. Das Wetter in Baden-Württemberg und Rheinland-Pfalz: erst Regen, dann Sonne und einzelne Schauer oder Gewitter, maximal 18 bis 27 Grad. Das Bundeskabinett kommt auf Schloss Neuhardenberg zu einer zweitägigen Klausur zusammen. Im Fokus sollen Wirtschaftsfragen stehen. Kanzler Merz hat auch gleich 4 Wirtschaftsvertreter eingeladen. Aus unserem Hauptstadtstudio Anna Engelke.
3: Konkrete Entscheidungen stehen nicht auf der Tagesordnung, aber die Regierung von Kanzler Merz will sich auf einen Fahrplan für die anstehenden Sozialreformen verständigen. Rente, Pflege, Gesundheit. Und über allem steht die Frage, was kann die Bundesregierung für mehr Wirtschaftswachstum tun und für mehr Jobs? Denn wenn die Wirtschaft und nachfolgend die Steuereinnahmen nicht wüchsen, werde es sehr schwer werden, heißt es in der Bundesregierung. Und leicht ist es schon jetzt nicht. Miese Umfragewerte für die Koalitionspartner CDU, CSU und SPD und dann noch die 3 Landtagswahlen im September, in denen in Sachsen-Anhalt und Mecklenburg-Vorpommern die AfD in den Umfragen deutlich vorne liegt. Für Kanzler Merz, aber auch seinen Vizekanzler und SPD-Chef Klingbeil, beginnt mit dem Ende der Sommerpause eine entscheidende Phase.
2: Ein Gast bei der Klausur des Bundeskabinetts in Neuhardenberg wird Handwerkspräsident Jörg Dittrich sein. Er fordert von der Bundesregierung Tempo bei den Reformen und mehr Entlastungen.
4: Nur den Abwärtstrend zu verlangsamen reicht nicht. Und keinesfalls dürfen die bereits beschlossenen Reformen jetzt zerredet oder verwässert werden. Es geht darum, Investitionen wieder attraktiver zu machen und Beschäftigung nicht noch teurer werden zu lassen.
2: Handwerkspräsident Jörg Dittrich. Bei dem mutmaßlichen Anschlagsversuch am Leipziger Flughafen kam offenbar eine dritte Drohne zum Einsatz. Nach Informationen von WDR, NDR und SZ haben die Behörden 10 Tage nach dem Anschlag ein weiteres Fluggerät entdeckt und möglicherweise auch militärischen Sprengstoff. Andreas Braun.
5: Eine dritte, bisher unbekannte Drohne wurde nach Angaben aus Sicherheitskreisen am frühen Abend des 14. August gefunden, und zwar auf einem Feld im Saalekreis in Sachsen-Anhalt in der Nähe des Leipziger Flughafens. Nach Informationen aus Sicherheitskreisen rückten an dem Tag Kriminaltechniker des Bundeskriminalamts sowie weitere Polizeikräfte dort an. Am Folgetag sollen die Ermittler nach Recherchen von WDR, NDR und Süddeutscher Zeitung an der Fundstelle eine Substanz entdeckt haben. Dabei könnte es sich nach ersten Einschätzungen um rund 50 Gramm eines hochexplosiven militärischen Sprengstoffs gehandelt haben. Die Täter hatten möglicherweise einen größeren Anschlag im Sinn als bislang bekannt. Eine Sprecherin der Generalbundesanwaltschaft hat sich auf Anfrage nicht dazu geäußert. Unklar ist noch, wie der Anschlag ablaufen sollte und wer dahinter stecken könnte. Sicherheitskreise gehen davon aus, dass russische Geheimdienste in die Planung involviert waren. Die Ermittler verfolgen derzeit mehrere Spuren, die unter anderem auf gefundener DNA beruhen. Russland hatte derartige Vorwürfe in der Vergangenheit zurückgewiesen.
2: Die US-Regierung will den Iran mit neuen Sanktionen wirtschaftlich komplett isolieren. Finanzminister Bessent sagte, die Regierung Trump werde alle Länder bestrafen, die weiterhin mit Teheran Geschäfte machen. Wie und ab wann die USA das durchsetzen wollen, ließ er offen. Zu den größten Handelspartnern des Iran gehören unter anderem China und der NATO-Partner Türkei. Die Regierung im Iran reagierte gelassen auf die Ankündigung und sprach von einer erneuten Niederlage der USA. Die Mehrheit der Menschen in Deutschland will, dass die Regierung sich anders gegenüber Israel verhält. Das hat eine Forsa-Umfrage ergeben, über die der Stern berichtet. 58% finden demnach, dass Deutschland mehr Druck auf die Regierung von Ministerpräsident Netanyahu ausüben sollte, damit die ihr Vorgehen ändert. Vor einem Jahr waren in einer Umfrage noch rund 74% der Menschen für ein härteres Auftreten gegenüber Israel. Auf Verlangen des Betriebsrates beginnt bei Volkswagen eine Serie von außerordentlichen Betriebsversammlungen. Los geht es am Vormittag in Wolfsburg. Die Arbeitnehmervertreter verlangen von der Konzernführung klare Aussagen zu den geplanten Sparpaketen. Helmut Eickhoff.
6: Konzernvorstandschef Blume wird sich auf der Betriebsversammlung den Fragen der Belegschaft stellen. Und es dürfte kein allzu freundlicher Empfang werden, denn die Sparpläne sind weitreichend. Zehntausende Jobs stehen auf der Kippe, zudem vier Werke: Hannover, Neckarsulm, Zwickau und Emden. Für diese Standorte gibt es nach Angaben des Konzernvorstandes für die 2030er Jahre Stand jetzt keine weiteren Aufträge. Eine konkrete Entscheidung zu Werksschließungen sei aber noch nicht getroffen, hieß es. Das alles müssen Blume und seine Vorstandskollegen in den kommenden Tagen auf mehreren Betriebsversammlungen der Belegschaft erklären. Ende der kommenden Woche steht dann ein anderer entscheidender Termin an. Der Aufsichtsrat trifft sich und wird über die Sparpläne beraten. Das Kontrollgremium muss letztlich über die Maßnahmen entscheiden. Mit am Tisch sitzt dann auch das Land Niedersachsen als Anteilseigner. SPD-Ministerpräsident Olaf Lies hatte gestern Abend nochmal das Volkswagen-Werk in Hannover besucht. Er versicherte der Belegschaft, um Standort und Jobs zu kämpfen.
2: In der ersten Runde des DFB-Pokals haben sich bisher alle Fußball-Bundesligisten durchgesetzt. Größte Überraschung war die 2:5 Niederlage von Bundesliga-Absteiger Heidenheim gegen den Regionalligisten Jeddelo. Kommende Woche spielen noch Dortmund gegen den Hamburg-Eimsbüttler Ballspielclub, einen Fünftligisten, und Bayern gegen den Tabellenletzten der zweiten Liga, Osnabrück. In der zweiten Runde Ende Oktober gibt es zum ersten Mal dann keine Setzliste, heißt, Bundesligisten können aufeinandertreffen. Das waren die Nachrichten. Das Wetter in Baden-Württemberg und Rheinland-Pfalz. Heute zieht ein Regengebiet durch. Im Laufe des Tages zeigt sich zwar in manchen Regionen die Sonne, vor allem von Südbaden bis zum Allgäu, allerdings bilden sich dann in schwüler Luft auch einzelne Schauer oder Gewitter. In Rheinland-Pfalz bleibt es größtenteils trüb. Die Temperaturen erreichen maximal 18 Grad im Westerwald und bis zu 27 am Kaiserstuhl. Morgen anfangs Schauer und Gewitter, tagsüber nach und nach sonniger bei Höchstwerten bis 30 Grad. Der Donnerstag bringt dann einen Wolken-Sonne-Mix und es wird schwülheiß, örtlich Gewitter, Freitag wechselhaft und wieder kühler. Es ist 7.07 Uhr.
1: Soweit die 7 Uhr Nachrichten und die Wetteraussichten mit Ralf Hecht. Weiter geht's hier mit dem Aurin-Quartett und dem ersten Satz aus den Miniaturen für Streichtrio von Antonín Dvořák.

0: 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Stellenkürzungen, Standortschließungen, sinkende Verkaufszahlen. Die Lage in der deutschen Automobilindustrie ist wirklich dramatisch. VW zum Beispiel plant allein in Deutschland bis zu 50.000 Stellen abzubauen. Heute finden zunächst in Wolfsburg und danach dann auch in Emden, Salzgitter und Neckarsulm, also an den anderen VW-Standorten, Betriebsversammlungen zu den harten Sparmaßnahmen statt, die der Konzern angekündigt hat. Was bedeuten diese Maßnahmen, also diese Kürzungen, für die Beschäftigten, die in dieser Branche arbeiten, vielleicht sogar einen Großteil ihres Lebens damit verbracht haben, Autos zu bauen? Der Soziologe Knut Tullius vom Soziologischen Forschungsinstitut der Georg-August-Universität Göttingen beschäftigt sich schon länger mit den Veränderungen in der Automobilindustrie und vor allem mit den Folgen für die betroffenen Menschen. Und darüber will ich jetzt auch mit ihm reden. Guten Morgen, Herr Tullius, ich grüße Sie.
1: Ich grüße Sie, guten Morgen.
0: Herr Tullius, Sie haben 2023, glaube ich, eine Studie für die Hans-Böckler-Stiftung zum Wandel der Automobilindustrie im Südwesten gemacht. Da sprechen Sie von automobilen Mentalitäten. Was kann ich mir denn darunter vorstellen?
1: Automobile Mentalitäten, ja, es ist zweierlei im Grunde genommen. Eine doppelte Prägung der in der Automobilindustrie Beschäftigten, insofern, als sie in ihrer Lebenswelt, in ihrem Leben grundsätzlich und grundlegend auf das Automobil angewiesen sind, wie Millionen andere Menschen hier in Deutschland, aber sie ja auch noch in einem besonderen Maße hineinsozialisiert sind in Unternehmen, in Berufe, Tätigkeiten und Haltungen auch zum Auto, eben als Automobilbeschäftigte, die das tagtäglich entwickeln, produzieren und so weiter, die das dann so andernorts nicht gibt.
0: Was machen denn diese Veränderungen, diese angekündigten Kürzungen mit den Menschen oder, um im Soziologen-Speak zu bleiben, mit den automobilen Mentalitäten?
1: Ja, also der Mentalitätsbegriff ist ja alltagssprachlich auch gebräuchlich, ne, häufig aus dem Sport. Das ist bei uns ein bisschen anders, aber wir verstehen darunter schon Einstellungen, aber auch vor allen Dingen die Haltungen, die die Menschen konkret haben. Wie sind sie aufgewachsen? Wie sind sie sozialisiert? Und welche Bindungen haben sie vor allen Dingen auch, und das ist das Besondere hier sicherlich, an das Automobil als Produkt, an dem sie mitwirken, und an das Automobil als Lebenselement, und was ihnen auch als Produkt und als Tätigkeit, die ja außerordentlich gut bezahlt ist, die Reproduktion, wie wir das nennen, ihrer Lebensführung, ihrer Lebensform ermöglicht haben, über Jahrzehnte auch Aufstiegsmöglichkeiten gegeben haben. Und all das wird rissig, wird in Frage gestellt. Das ist das, was deren Lebensweise auch bedroht, ein Stück weit.
0: Jetzt haben Sie viel geschildert, wie diese Mentalitäten aussahen und wodurch sie bestimmt wurden. Jetzt aber doch noch mal, was passiert jetzt? Also was verändert sich dadurch und wie verändert sich diese Mentalität? Wie wirkt das auf die Menschen, die bislang eben stolz waren, die gut verdient haben in der Automobilbranche, was da jetzt an Transformationsprozessen passiert?
1: Das eine ist das Wegbrechen der materiellen Sicherheit. Das läuft ja alles in Deutschland sozialverträglich ab. Also es wird ja wahrscheinlich keine betriebsbedingten Kündigungen geben, sondern bis zur Rente denkt man, dass man auch noch durchkommt. Aber die Aussicht, dass auch die eigenen Kinder diesen Wachstumspfad werden beschreiten können als Facharbeiterin, als Facharbeiter, diese Aussicht, die kommt sicherlich zu einem Ende. Ja, also die von uns befragten Produktionsarbeiterinnen, Facharbeiterinnen sozialisieren ihren Nachwuchs gewissermaßen raus aus der Autoindustrie. Das heißt, da sind auch Entwicklungswege, innerfamiliäre Entwicklungswege, die reißen ein Stück weit ab. Und in einer Stadt, die noch stärker als die Stuttgarter Region vom Automobil geprägt ist, ich denke jetzt an Wolfsburg, da sind ja Perspektiven, die das also mit Detroit vergleichen, also mit einem echten Strukturbruch für die Region, nicht nur für die einzelnen Biografien, sondern alles, was da mit dranhängt, eben auch der Bäcker um die Ecke und so weiter. Also, dass dort eine ganze Region leidet.
0: Herr Tullius, zum Schluss jetzt nochmal die Frage, welche politischen Folgen hat denn das jetzt, was Sie geschildert haben? Also dieser Mentalitätswandel aufgrund von Strukturveränderungen, Kürzungen, Einsparungen in der Automobilbranche?
1: Eine politische Frage ist sicherlich die, ist das eine Trägergruppe für den notwendigen Wandel der Klimapolitik, also der Klimaanpassung? Und da könnte man gewisse Zweifel haben, ob das wirklich zu einer solchen Trägergruppe wird oder ob diese Orientierung, die Haltungen, die sich ja lange bewährt haben und heute auch nicht völlig obsolet sind, ob diese nicht dann doch ein Stück weit blockierend wirken gegenüber diesem von vielen Wissenschaftlerinnen ja doch ganz, ganz überwiegend für zwingend notwendig gehaltenen Wandel, der eben auch die Dekarbonisierung des Antriebs mit beinhaltet. Und ich denke, man muss die Leute, ja, wie es so salopp heißt, oft ja auch mitnehmen, sowohl mental als auch natürlich ökonomisch ihnen Perspektiven bieten. Und dann denke ich, dann dürfte das politisch auch zu bewältigen sein. Sofern das nicht gelingt, könnte ich mir vorstellen, dass es Profiteure gibt, die das instrumentalisieren, dass dort eine Angst ist vor dem Abstieg, auch ein Verlust an regionaler Identität und Bindung, der dort grassiert. Und das könnte ein Problem werden, ja. Aber das ist Spekulation.
0: Der Soziologe Knut Tullius vom Soziologischen Forschungsinstitut der Georg-August-Universität Göttingen über die geplanten Kürzungen bei VW und anderen Automobilherstellern und die Folgen für die Menschen, die in dieser Branche arbeiten, noch arbeiten und irgendwann dann gearbeitet haben. Danke, Herr Tullius, für das Gespräch.
1: Ich danke Ihnen.
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0: Marschmusik in SWR Kultur am Morgen. Aus der Oper Le Bourgeois Gentilhomme war das der Marsch von Jean-Baptiste Lully mit dem spanischen Kammerorchester Le Concert des Nations. 7.19 Uhr ist es. Schönen guten Morgen. Die deutsche Staatsanwaltschaft, die versteht sich als die objektivste Behörde der Welt. Aber ist sie das tatsächlich? Fälle wie der des NSU, also des nationalsozialistischen Untergrunds, des Neukölln-Komplexes oder auch der Todesfall von Uri Jalloh in einer Polizeizelle zeigen, dass die Behörde auch immer wieder Ermittlungen verschleppt, vorzeitig einstellt oder sogar in die falsche Richtung lenkt. Da, wo das passiert, geht es oft um rassistisch motivierte Gewalt. Sind viele Staatsanwaltschaften also auf dem rechten Auge blind oder steckt sogar System dahinter? Dieser Frage geht der Kinofilm Staatsschutz nach mit beunruhigenden Ergebnissen, findet Julia Haungs in ihrer Kritik.
1: 80% der Verfahren werden sowieso eingestellt. Mit diesen wenig motivierenden Worten wird die junge, engagierte Staatsanwältin Seo Kim von ihrem Vorgesetzten in der Abteilung Staatsschutz begrüßt. Diese ist zuständig für politisch motivierte Straftaten. Für die Deutschkoreanerin heißt das, dass sie vor Gericht oft mit Rechtsextremisten konfrontiert ist, die ihre Gesinnung offen zur Schau stellen.
2: Ich möchte anregen, dass der Angeklagte seine Jacke überzieht. Seine Tattoos und sein T-Shirt beinhalten Symbole, die das Gericht missachten und unsere freiheitlich-demokratische Grundordnung beleidigen.
3: Die sind nicht verboten.
4: Herr Vorsitzender, wir verhandeln hier in einer Drogensache. Es gibt keinen Grund, politisch zu werden.
5: Jetzt beruhigen wir uns alle wieder mal.
2: Sie verstehen schon, was das Kürzel bedeutet.
1: Bald schon wird Seo selbst Opfer eines rassistischen Brandanschlags. Als ihr Vorgesetzter keine Anstalten macht, der Sache wirklich auf den Grund zu gehen, beginnt sie auf eigene Faust zu ermitteln, obwohl sie das als Betroffene eigentlich nicht darf. Schnell wird klar, der Täter ist Teil eines rechten Netzwerks. Und es gibt ähnliche Fälle rassistischer Brandanschläge, die nie aufgeklärt wurden. Die Akten schlummern im Archiv der Staatsanwaltschaft.
2: Die Einstellungen und die Ermittlungen gegen Unbekannt sind im Keller, richtig?
6: Seo, worauf willst du hinaus?
2: Und die Geschäftsstelle hat doch sicher einen Kellerschlüssel.
6: Was? Nein. Das kann ich nicht machen.
2: Röder und seine Freunde machen das nicht zum ersten Mal. Ich will die Mittäter finden. Verstehst du das nicht?
1: Staatsschutz ist ein düsterer, spröder Justizthriller, der es dem Zuschauer nicht leicht macht. Die Protagonistin ist verschlossen. Man erfährt kaum etwas über Seos Hintergrund, ihre Gefühle, ihre Motivation. Es wird nur wenig gesprochen, kaum etwas erklärt. Emotionen brodeln in diesem unterkühlt inszenierten Film allenfalls unter der Oberfläche. Aber hinter der sachlichen, bürokratischen Sprache der Justiz tun sich Abgründe auf. Gut vernetzte Rechtsextremisten, die Anschläge auf Menschen mit Migrationshintergrund ausüben, während Polizei und Staatsanwaltschaft beim besten Willen nicht mehr als Einzelfälle erkennen können. Akten, die zügig ins Archiv wandern, obwohl sie, gerade in der Zusammenschau, viele Antworten enthalten. Eine Anwältin, die darauf hinweist, wird als linke Querulantin abgetan. Wen schützt der Staatsschutz? Fragt Regisseur Faras Shariat provokativ. Alle Menschen, die in diesem Staat leben oder vor allem das eigene Selbstverständnis als objektivste Behörde der Welt? Und wann wird Objektivität zu einer Haltung, die politische Motive nicht mehr erkennen kann oder will? Drehbuchautorin Claudia Schäfer beschwört die Kraft der sorgfältigen Ermittlung, zweifelt aber offenkundig daran, dass Einzelne die Behörde von innen reformieren können.
2: Ich bin mit Leib und Seele Staatsanwältin. Und gerade jetzt, wo die Demokratie zunehmend angegriffen wird, ist nichts wichtiger als mit staatlicher Gewalt, die Würde aller Menschen zu schützen und sich besonders gegen die Diskriminierung von Minderheiten einzusetzen.
7: Das ist hier nicht der Ort für linke Parolen.
8: Frau Kim zitiert das Grundgesetz.
1: Anders als die Justizbehörde nimmt Staatsschutz an keiner Stelle für sich in Anspruch, völlig objektiv zu sein. Vielmehr will Faras Shariat nach eigenem Bekunden im Angesicht des gesellschaftlichen Rechtsrucks wehrhafte Filme machen. Dezidiert nimmt er deswegen die Perspektive der lesbischen, migrantischen Außenseiterin in der Staatsanwaltschaft ein, um die Schwachstellen eines Justizsystems offenzulegen, das sich wenig selbst hinterfragt. Mit seiner konzentrierten, leisen Art geht Staatsschutz unter die Haut. Ein höchst beunruhigender Film, der vermutlich nicht zufällig kurz vor der Landtagswahl in Sachsen-Anhalt startet.
0: Sagt unsere Filmkritikerin Julia Haungs über den neuen Film Startschutz von Farhad Shariat ab kommenden Donnerstag in den Kinos. 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

0: Das war Musik von Johann Joachim Agrell in SWR Kultur am Dienstagmorgen. Statistisch gesehen wird in Deutschland fast jeden Tag eine Frau getötet. Ein Großteil dieser Morde geschieht tatsächlich im häuslichen Kontext, und zwar durch den eigenen Partner. Tendenz sogar steigend. In Irland sollen Frauen jetzt mit einem neuen Gesetz besser vor Gewalttätern und häuslicher Gewalt geschützt werden. Das Gesetz heißt Jenny's Law und ist im Juli dieses Jahres vom Parlament verabschiedet worden. Ganz durch ist es aber noch nicht. Meine ARD-Kollegin Lisa-Marie Röhling hat sich das Gesetz ein bisschen genauer angeschaut. Lisa-Marie, was steckt hinter Jenny's Law?
1: Mit diesem Gesetz soll ein Register erstellt werden, auf dem alle Täter, die wegen häuslicher Gewalt verurteilt wurden, aufgelistet werden. Diese Liste soll dann öffentlich über die irische Justizseite einsehbar sein. Im Prinzip könnten da alle Täter draufkommen, die wegen Missbrauch, physischer oder psychischer Gewalt, Vergewaltigung oder Tötungsdelikten verurteilt wurden. Und die Idee dahinter ist, jeder soll die Möglichkeit haben, den Namen der Person, die man gerade datet, in die Suchmaske einzutragen und zu schauen, ob diese Person vorbestraft ist. Wann genau diese Liste jetzt auf die Seite gestellt wird und damit auch für alle einsehbar sein wird, das ist aktuell noch unklar. Das Gesetz, das ist im Juli beschlossen worden. Jetzt fehlen noch die letzten Unterschriften, um es dann auch wirklich umzusetzen.
0: Wer ist denn Jenny, nach der das Gesetz benannt ist?
1: Die Irin Jennifer Pohl ist 2021 von ihrem damaligen Ex-Partner in ihrem Haus ermordet worden. Zuvor war sie ein Jahr lang nach und nach von ihrer Familie isoliert worden und sie war offenbar auch verprügelt worden, das sagen ihre Familienmitglieder. Ja, und eine Woche vor der Tat hatte sie tatsächlich die Beziehung beendet. Was Jennifer nicht wusste, ihr Ex-Partner hat schon einmal 2 Jahre im Gefängnis gesessen, weil er seine vorherige Partnerin und deren Mutter mit einem Messer attackiert hatte. Jennifers Eltern und Geschwister haben sich deshalb dafür eingesetzt, dass es eben dieses Gesetz gibt, um Frauen vor Wiederholungstätern zu schützen.
0: Zum Schluss noch eine Frage zur Umsetzung. Also kommt automatisch jeder Gewalttäter auf diese Liste?
1: Welche Täter auf die Liste kommen, wird von einem Richter entschieden. Außerdem müssen die Opfer zustimmen, dass der jeweilige Täter dort auch aufgelistet wird. Stand jetzt wird noch darüber diskutiert, ob es eine Art Verjährungsfrist gibt. Also ob zum Beispiel bei Taten, die, sagen wir mal, mehr als 10 Jahre her sind, überhaupt die Täter auf die Liste kommen. Und in gewissen Fällen dürfen Täter auch einen Antrag stellen, von der Liste gelöscht zu werden. Da muss aber dann auch ein Richter zustimmen.
0: Informationen von Lisa-Marie Röhling zum neuen irischen Register für Täter häuslicher Gewalt. SWR Kultur am Morgen, 7 Uhr und gleich 28 Minuten.

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3: Mit Doris Maul, guten Morgen. Um 7.30 Uhr geht's hier erstmal weiter mit den Nachrichten.
4: Mit Ralf Hecht, guten Morgen. Das Bundeskabinett kommt zur Klausur zusammen. Es geht vor allem um Wirtschaftsfragen. Nach dem mutmaßlichen Anschlagsversuch auf den Leipziger Flughafen haben Ermittler offenbar eine weitere Drohne gefunden. Und die VW-Belegschaft fordert vom Vorstand Antworten zur Zukunft von VW. Das Wetter in Baden-Württemberg und Rheinland-Pfalz: erst Regen, dann Sonne und einzelne Schauer oder Gewitter, maximal 18 bis 27 Grad. Die Bundesregierung kommt heute und morgen zur ersten Klausurtagung nach der parlamentarischen Sommerpause zusammen. Es soll vor allem um die Frage gehen, wie die Wettbewerbsfähigkeit der Wirtschaft gestärkt werden kann. Außerdem will die Bundesregierung über die Hitzewelle dieses Sommers sprechen. Ein Gast bei der Klausur wird Handwerkspräsident Jörg Dittrich sein. Er fordert von der Bundesregierung mehr Tempo bei den Reformen und mehr Entlastungen.
5: Nur den Abwärtstrend zu verlangsamen reicht nicht. Und keinesfalls dürfen die bereits beschlossenen Reformen jetzt zerredet oder verwässert werden. Es geht darum, Investitionen wieder attraktiver zu machen und Beschäftigung nicht noch teurer werden zu lassen.
4: Handwerkspräsident Jörg Dittrich. Bei dem mutmaßlichen Anschlagsversuch am Leipziger Flughafen kam Anfang August offenbar eine dritte Drohne zum Einsatz. Nach Informationen von WDR, NDR und SZ haben die Behörden 10 Tage nach dem Anschlag ein weiteres Fluggerät entdeckt und möglicherweise auch militärischen Sprengstoff. Die Täter hatten damit möglicherweise einen größeren Anschlag im Sinn als bislang bekannt. Eine Sprecherin der Generalbundesanwaltschaft äußerte sich auf Anfrage nicht dazu. Die Volkswagen-Betriebsratschefin Cavallo hat betriebsbedingte Kündigungen und Werksschließungen bei VW ausgeschlossen. Das sei für sie keine Option, sagte Cavallo nach einem Treffen mit dem niedersächsischen Ministerpräsidenten Lies im VW-Werk Hannover. Sie forderte den Konzernvorstand auf, den Beschäftigten die Pläne zu erklären.
6: Bisher hat die Belegschaft vieles aus der Presse entnommen. Sie können nicht einschätzen, sind das Gerüchte, die dort in der Presse geschürt werden, ist an dem etwas dran, plant das Unternehmen tatsächlich auch Werksschließungen? Wie sieht es aus mit dem immensen Personalabbau? Wie soll der eigentlich gestemmt werden?
4: Ein Zukunftsprogramm könne nicht allein aus Personalabbau, niedrigeren Arbeitskosten und infrage gestellten Standorten bestehen, so Cavallo. Heute beginnt mit der Betriebsversammlung in Wolfsburg eine Serie von Treffen zwischen Vorstand und Belegschaft. Die US-Regierung will den Iran mit neuen Sanktionen wirtschaftlich komplett isolieren. Finanzminister Bessent sagte, die Regierung Trump werde alle Länder bestrafen, die weiterhin mit Teheran Geschäfte machen. Wie und ab wann die USA das durchsetzen wollen, ließ er offen. Zu den größten Handelspartnern des Iran gehören unter anderem China und die Türkei, die auch NATO-Partner der USA ist. Die Regierung im Iran reagierte gelassen auf die Ankündigung und sprach von einer erneuten Niederlage der USA. In den rheinland-pfälzischen Wäldern gibt es immer mehr Luchse. Laut Umweltministerium sind im aktuellen Monitoring offiziell 23 Tiere erfasst. Vor 5 Jahren waren es noch 15. Zu der steigenden Zahl der Luchse beigetragen hat ein Wiederansiedlungsprojekt im Pfälzerwald. Zuletzt war im Juni ein weiteres Männchen namens Koda dazugekommen. Allerdings befürchten Fachleute, dass es unter den Luchsen auch zu Inzucht kommt und diese Jungtiere dann kaum Überlebenschancen haben. Das waren die Nachrichten. Das Wetter in Baden-Württemberg und Rheinland-Pfalz. Heute Durchzug eines Regengebietes, in manchen Regionen aber auch Sonne, vor allem von Südbaden bis zum Allgäu. In schwüler Luft bilden sich allerdings dann auch einzelne Schauer oder Gewitter. In Rheinland-Pfalz bleibt es größtenteils trüb, 18 bis 27 Grad. Es ist 7.34 Uhr.
3: Die Nachrichten waren das mit Ralf Hecht. Dankeschön. Ab heute verwandelt sich Köln mal wieder in die Hauptstadt der Computer- und Videospielszene. Dort geht nämlich die Gamescom 2026 an den Start. Über die aktuellen Trends und die Herausforderungen für Spieleentwickler und Entwicklerinnen, die dieser Riesenmarkt ja auch darstellt, spreche ich hier gleich mit einem Gaming-Professor von der Hochschule Neu-Ulm nach Musik von Karl Philipp Emanuel Bach.

0: 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Ob Shooterkämpfe, Autorennen oder auch Strategiegames. Die Computer- und Videospielebranche ist unglaublich vielseitig. Der Markt expandiert immer weiter. Es gibt immer ausgefallenere neue Spiele. Heute beginnt in Köln die dazugehörige Messe, die Gamescom, die weltweit als die größte ihrer Art gehandelt wird. Und in diesem Jahr steht sie unter dem Motto Lust auf Zukunft. In jedem Fall ein ziemlich mutiger Slogan in Zeiten, in denen viele Menschen über Zukunftsverlust klagen, aber vielleicht gerade auch deshalb attraktiv. Über die Trends und die Zukunftsperspektiven der Branche will ich jetzt mit Rudolf Thomas Inderst sprechen. Er ist Professor für Game Design und Game Studies an der Hochschule Neu-Ulm. Guten Morgen, Herr Inderst.
1: Guten Morgen, ich freue mich, dabei sein zu dürfen.
0: Herr Inders, ich habe es gesagt, die Video- und Computerspielszene ist mittlerweile unglaublich ausdifferenziert. Vielleicht zunächst mal, welche Trends gibt es aktuell? Also welche Arten von Spielen sind zurzeit angesagt? Kann man das sagen?
1: Also wie Sie schon richtig angedeutet haben, es ist sehr schwer zu sagen. Es gibt natürlich Evergreens, wie zum Beispiel so große Nintendo-Stammmarken wie ein Mario. Sowas geht natürlich immer. Oder ein Minecraft, seit vielen Jahren ganz beliebt. Oder ein Roblox. Aber im Grunde ist die Industrie oder der Markt und die Branche so divers und so kleinteilig geworden, dass eigentlich, wie es so schön heißt, manchmal jedes Tierchen sein Pläsierchen findet.
0: Und gibt es denn sozusagen nationale Trends, also Spiele, die gerade in Deutschland gut funktionieren oder auch Spiele, die eben international gut funktionieren?
1: In Deutschland haben wir eine gewisse Sonderstellung insofern, als dass wir ein sehr großer Absatzmarkt sind für Video- und Computerspiele, aber auf der anderen Seite uns so schwer tun, als Industrie damit wirklich viel zu verdienen. Das will zunächst mal jetzt für den Endkunden und die Endkundin nichts Besonderes sein, aber für die jungen Menschen, also für unsere Studierenden zum Beispiel, die sich dort ihre Zukunft vorstellen, ist es natürlich schon immer zumindest mit einem mindestens Augenzwinkern zu deuten, wenn die eben sehen, wir wollen in dem Feld arbeiten, aber es ist wirklich schwierig geworden.
0: Ja, warum ist es denn so schwierig, als Spieledesigner oder Designerin ein Bein auf den Boden zu kriegen, also ein Computer- oder Videospiel zu entwickeln, das dann tatsächlich auch erfolgreich ist auf dem deutschen Markt oder auch auf dem internationalen Markt?
1: Also zunächst mal, es ist nicht Pessimismus angesagt. Wir haben eine sehr große und sehr vielfältige Entwicklungslandschaft. Es sind fast 1000 Games-Unternehmen, davon immerhin fast 500 reine Entwicklungsstudios. Wie gesagt, Deutschland hat einen großen Markt, aber keine entsprechende große Produktionsindustrie. Und da gibt es eben vier Gründe dafür in erster Linie. Einmal das Kapital, diese großen Produktionen brauchen enorme Budgets, haben lange Entwicklungszeiten und die Bereitschaft, hohe Risiken zu tragen. Und dann der zweite Punkt ist die Internationalisierung. Da muss ein deutsches Spiel eigentlich von Anfang an global gedacht werden. Das fällt vielen Entwickelten gar nicht so leicht. Als dritten Punkt vielleicht die Kontinuität der Förderung. Also wir hören immer wieder von der Games-Förderung, mal auf Bundesebene, mal auf Landesebene. Und die war eben einfach nicht groß genug, nicht hoch genug und auch nicht immer verlässlich genug. Und letzten Endes viertens, Deutschland ist sehr stark in bestimmten Nischen, zum Beispiel bei kleineren spezialisierten Studios. Aber wir haben nicht diese jahrzehntelang gewachsene, ganz große Infrastruktur von beispielsweise den USA, Japan, Kanada oder auch Großbritannien.
0: Weil Sie jetzt auch die Fördergelder angesprochen haben, da habe ich aber gelesen, bundesweit gäbe es sehr viel Fördergeld für die Computer- und Videospieleindustrie, das aber zum Teil gar nicht abgerufen wird. Was ist denn da los?
1: So, das ist natürlich jetzt immer die Frage, wen fragt man da? Also ich kann mich der Argumentation insofern anschließen, wenn man da genauer drauf schaut und sieht am Ende des Jahres, wir haben Gelder bereitgestellt und die wurden nicht abgerufen, dann erscheint da natürlich mindestens ein großes Fragezeichen auf der Stirn. Auf der anderen Seite muss man aber vielleicht auch klar sehen, wie einfach ist denn das Onboarding, also das Hinführen an das Abrufen denn wirklich? Wenn wir zum Beispiel davon ausgehen, dass das ja keine Experten in Förderung sind, die da an diese Förderung herantreten, sondern das sind vielleicht junge Studierende in ihren ersten Semestern, die vielleicht noch nie so einen Prozess mitgemacht haben. Mhm. Die muss man vermutlich einfach auch stärker an die Hand nehmen. Und es ist auch die Aufgabe letzten Endes an den Hochschulen selbst, dass viele ProfessorInnen das als ihre Aufgabe mitbegreifen, Förderung nicht nur einmal anzusprechen und zu sagen, liebe Leute, die gibt es, bewerbt euch da, versucht es abzugreifen, in Anführungszeichen, sondern dass man sie stärker in diesen Prozessen auch begleitet. Ich zumindest versuche das immer, mir immer wieder ins eigene Heft zu schreiben mit einem dicken Ausrufezeichen, dass da mehr von solchen Förderungserfolgen zustande kommen.
0: Lassen Sie uns noch kurz über die Bedeutung von KI, also von künstlicher Intelligenz, für die Gaming-Branche reden. Wie groß ist die Gefahr, dass künftig komplett KI-generierte Spiele den Markt fluten?
1: Ja, das ist eine Herausforderung, mit der wir wirklich in den Produktionsprozessen und in der Ausbildung und im Studium umgehen müssen. Und zwar aus mehreren Gründen. Zum einen die Arbeitsplatzsituation, also wenn es um Übersetzung, Concept Art, Programmierung, Audio und so weiter geht. Dann natürlich Riesenthema Urheberrecht und Trainingsdaten. Also unsere Entwicklungsstudios müssen sich fortlaufend fragen, womit Modelle, die mit denen sie arbeiten, eigentlich trainiert und gefüttert wurden, ob das rechtlich und ethisch vertretbar ist. Und auf Kunden- und Kundinnenseite natürlich, das ist eine Herausforderung für Vertrauen und Akzeptanz. Also viele SpielerInnen, die reagieren durchaus empfindlich, wenn sie den Eindruck bekommen, ein Spiel sei oder ist mit möglichst viel KI statt mit möglichst viel menschlicher Arbeit in Anführungszeichen produziert worden. Und letzten Endes, KI ist für die Games-Branche gleichzeitig ein Produktivitätsversprechen, könnte man sagen, aber auch ein Arbeitsplatzrisiko. Besonders problematisch ist es eben dort, wo die KI gerade die Tätigkeiten verändert, über die junge Menschen, also unsere Studierenden, bisher überhaupt erst in die Branche hineingekommen sind.
0: Herr Inders, zum Schluss vielleicht noch der Ausblick, Stichwort Lust auf Zukunft. Was erwartet uns in Sachen Computer und Videospiele Interessantes in den kommenden Jahren? Also wie lautet da Ihre Prognose?
1: Ich glaube, es ist eine Industrie oder eine Branche, die sich zunehmend ausdifferenzieren wird. Es wird noch tiefer in jede Nische hineingehen. Serious Games ist ein großes Thema, was unmittelbar auch mit dem vorher besprochenen Thema der Förderung zu tun hat. Also Spiele mit einem ernsthaften Hintergrund. Wie stark soll da der Staat auch fördern oder das Land auch fördern, wenn es um solche Themen geht? Deswegen würde ich mir da keine Sorgen machen. Da geht also die Themen gehen den Entwickelnden da bestimmt nicht aus und uns als Spielenden auch nicht.
0: In der SWR Kultur am Morgen war das Rudolf Thomas Inders, Professor für Game Design und Game Studies an der Hochschule Neu-Ulm, über die aktuellen Entwicklungen in der Computer- und Videospielszene, die sich ab heute Abend bis kommenden Sonntag auf der Gamescom in Köln präsentiert. Danke für die Informationen, Herr Inders.
1: Ich habe zu danken. Schönen Tag.

0: Araketuto hieß dieser Titel von Ivan Linz, gespielt hier von der SWR Big Band und Ivan Linz selbst. 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Neid ist bekanntlich eine der 7 Todsünden, über die Jahrhunderte auch immer wieder von Künstlern und Künstlerinnen als Thema aufgegriffen worden. Wir erinnern uns vielleicht, der Maler Giotto zum Beispiel hat den Neid schon vor 700 Jahren ziemlich eindrucksvoll als böses Weib mit Schlangenzungen dargestellt. Welche Rolle spielt Neid hier und heute im Zeitalter der digitalen Dauerkonkurrenz sozusagen? Diese Frage beschäftigt heute die Feuilletons und die Kulturseiten im Netz. Aber zunächst geht es in der Kulturmedienschau von Ina Bayer um Thomas Mann und sein Verhältnis zur Populärkultur.
1: Thomas Mann würde man kaum mit Populärkultur in Verbindung bringen. Er hatte aber einen Hang dazu, schreibt die FAZ. Sie hat sich auf Spurensuche begeben. Zuerst präsentiert sie Thomas Mann 1939 an Bord der Île-de-France. Er sitzt sehr korrekt gekleidet an einem kleinen schwarzen Korbtisch und liest Zeitung. Der Nobelpreisträger schmökerte damals allerdings nicht in der NZZ oder in der New York Times, sondern in einer illustrierten, Kennel Gazette, einem Hundemagazin, das bis heute existiert. Thomas Mann, bekanntermaßen Hundeliebhaber, las derlei Darlegungen offenbar gern. Doch auch wer meine, Thomas Mann hätte nur besonders elaborierte Filme geschaut, täusche sich, versichert die FAZ. Nur selten habe der Dichter sich künstlerisch wertvolle Streifen angesehen, Werke, die Geschichte schrieben oder über die man in gebildeten Kreisen sprach. In seinen Tagebüchern könne man diesen Hang zu seichter Kinokost 1:1 nachvollziehen. Beispielsweise Kriminal- oder Detektivfilme sah der Dichter gern. Das Geheimnis der Mumie, Killer oder Arsen und Spitzenhäubchen. Und dann wären da noch Trickfilme. Sehr drolliger Mickey-Maus-Film, lobt Thomas Mann in besagtem Tagebuch im April 1936. Auch der reizende und überaus kunstfertige neue Disney-Trickfilm Pinocchio findet Anklang. Das hübsche Tierspiel Bambi schaut er gar zweimal. Populärkultur als lebensvolle Sphäre, also als Bildreservoir und Medium der Zerstreuung? Das sei sie gewiss für den Dichter gewesen, doch auch noch etwas anderes. Sie kam seinem Blick für das Komische entgegen, amüsierte und unterhielt ihn. Witz und Humor tarierten stets die bürgerliche Verfassung aus und straften die ewige Mär vom Staat.

0: und Pockennarben durchs Leben zu gehen. Heute indes hielten Milliarden von Menschen ihr Spieglein, Spieglein in der Hand und fänden hinter den sieben Bergen und auf allen Kontinenten immer eine schönere im Land. Schneewittchen sei überall. Zitat: Fangen wir erstmal an, uns mit den perfektionierten Körpern, Kleidern, Häusern, Essen oder Reisen vermeintlicher Influencer oder Prominenter im Internet zu messen, rutschen wir automatisch in der Skala ganz nach unten. Das Leben der anderen ist schwer auszuhalten, vor allem wenn man dadurch das eigene Leben aus dem Blick verliert. In der vollversorgten Kultur unserer Tage käme es so zum Rattenrennen der Neidlinge, stellt die Zeitung fest. Können aber unsere gierigen Synapsen das digitale Dauerfeuer des weltumspannenden Neids überhaupt aushalten? Oder werden wir langsam krank und immer unglücklicher, je tiefer wir im Sumpf der materiellen und ästhetischen Konkurrenz versinken? Fragt das Blatt und liefert als einzig denkbare Antwort: Nur wer sich vom Habenwollen einigermaßen befreit, wer die eigene Leiblichkeit und die ethischen Grundbedürfnisse, Zufriedenheit oder Langsamkeit, als wertvollsten Besitz verinnerlicht und danach lebt, kann mit Bescheidenheit und Neidlosigkeit zu einer gewissen Zufriedenheit gelangen. Optimisten sagen sogar zu Lebensglück. Hat diese Moral jemals eine Mehrheit erreicht? Wohl kaum, endet die Tageszeitung Die Welt.
1: Und so endet auch die Kulturmedienschau heute von und mit Ina Bayer. Und bis zum Wort zum Tag hier jetzt der Walz Caprice aus den Fantasiestücken Opus 45 der norwegischen Komponistin und Pianistin Agathe Backer-Gröndahl.

0: Das Wort zum Tag mit Johanna Fehring, Katholische Kirche.
1: Der Friedhofsclown ist heute da. Das steht jeden Mittwochmorgen in großen Buchstaben am Eingangstor des Erfurter Hauptfriedhofes. Und wer sich jetzt fragt, was ein Clown auf einem Friedhof zu suchen hat, bekommt eine Antwort, wenn man Finovo kennenlernt. Das ist der Name des Erfurter Friedhofsclowns. Dahinter steckt die Theologin und Trauerbegleiterin Katrin Lehmann-Buss. Sie hat lange nach einer Möglichkeit

0: Möglichkeit gesucht, auf dem Friedhof ein Angebot zu machen. Mit ihrer Person, aber nicht so klassisch à la wollen Sie reden? Der Clown Finovo ist leise und tastet sich ran. Manchmal gesellt er sich einfach dazu, wenn jemand mit hängenden Schultern über den Friedhof geht. Ein anderes Mal packt er seine kleine Harke aus und hilft der älteren Witwe, das Grab ihres Mannes sauber zu machen. Hin und wieder schrubbt er auch einen Grabstein. Oder er schenkt Kindern einen Stein mit einem lachenden Clownsgesicht, obwohl sie am Grab ihres toten Geschwisterchens stehen. Der erste Kontakt ist meistens leise oder sogar ganz still, vorsichtig. Katrin Lehmann-Buss erlebt, dass die Menschen neugierig auf sie sind, oder besser gesagt auf Clown Finovo. Nach ersten skeptischen Blicken nehmen sie den Clown und sein Gesprächsangebot an, und es kommt oft vor, dass sich die Seele bei Finovo Luft macht und die Menschen erzählen, was ihnen auf dem Herzen liegt und im Kopf rumgeht. Die Theologin arbeitet in einem Trauer- und Traumatherapiezentrum und sie war auf der Suche nach einem unkonventionellen Angebot, um Menschen in Trauer zu begegnen und für sie da zu sein. Dazu scheint ihr die Figur eines Clowns ideal. Dabei ist ihr klar, dass der Friedhof kein Zirkus ist und sie möchte die Situation keineswegs lächerlich machen, im Gegenteil. Katrin Lehmann-Buss erzählt, der Clown zaubert durch seine Art, die Dinge anzugehen, Menschen ein Lächeln aufs Gesicht. Und genau das brauchen Menschen, auch wenn sie traurig sind. Dabei will sie die Trauer nicht weglächeln, sondern für einen Moment erreichen, dass es nicht ganz so schwer ist. Und ein Lächeln ermöglicht immer einen nächsten Schritt, das hat sie erfahren. Dieser Schritt kann ganz unterschiedlich aussehen. Über den Verstorbenen erzählen, weinen, wütend sein oder sogar das Lieblingslied der Verstorbenen singen. Das passiert wirklich manchmal auf dem Friedhof. Der Name Finovo steht dabei für Ende, Fin und Neuanfang, Novo. Und das in doppeltem Sinn. Wenn jemand Liebes gestorben ist, müssen die Hinterbliebenen neu anfangen. Und die Verstorbenen machen auch einen Neuanfang. Ich glaube ja fest, einen göttlichen. Johanna Fehring von der Katholischen Kirche.
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2: Guten Morgen, heute ist der 25. August, 8 Uhr. Hier kommen jetzt die Nachrichten.
3: Mit Ralf Hecht, guten Morgen. Nach dem mutmaßlichen Anschlagsversuch auf den Leipziger Flughafen haben Ermittler offenbar eine weitere Drohne gefunden. Das Bundeskabinett kommt zur Klausur zusammen. Es geht vor allem um Wirtschaftsfragen. Und Belegschaft trifft auf Vorstand und will Antworten zur Zukunft von VW. Das Wetter in Baden-Württemberg und Rheinland-Pfalz: erst Regen, dann Sonne und einzelne Schauer oder Gewitter. Maximal 18 bis 27 Grad. Die Bundesregierung kommt heute und morgen zur ersten Klausurtagung nach der parlamentarischen Sommerpause zusammen. Es soll vor allem um die Frage gehen, wie die Wettbewerbsfähigkeit der Wirtschaft gestärkt werden kann. Ein weiteres Thema bei der Regierungsklausur: die Hitzewellen dieses Sommers. Eine Reihe von Umweltverbänden hat sich an die Regierung gewandt und mit unterschiedlichen Argumenten mehr Klimaschutz gefordert. Aus Berlin, Georg Schwarte.
4: Gleich mehrere Umweltverbände und eine Botschaft an die Bundesregierung. Ein Weiter-so können wir uns beim Klimaschutz schlicht nicht mehr leisten. Vor der Kabinettsklausur ab heute auf Schloss Neuhardenberg verweist beispielsweise Greenpeace auf volkswirtschaftliche Schäden von 36,5 Milliarden Euro durch Hitze und Trockenheit allein in diesem Sommer. Germanwatch wiederum fordert den Kanzler auf, seinen Führungsanspruch jetzt beim Klimaschutz in konkrete Beschlüsse umzusetzen. Nach Monaten von Hitze und Dürre sei das Handeln der Bundesregierung überfällig, sagt der BUND. Er verlangt ein umfassendes Vorsorgepaket aus mehr Klima, Hitze und Naturschutz. Gemeinsam stellen sich die Umweltverbände hinter die Forderung von SPD, Grünen und Linkspartei, den Klima- und Hitzeschutz als Gemeinschaftsaufgabe von Bund, Ländern und Kommunen im Grundgesetz zu verankern. Die Maßnahme, so der WWF, würde eine neue Handlungsbasis dafür schaffen, sich nachhaltig den Auswirkungen der Klimakrise vor Ort zu stellen. Die Union lehnt eine solche Grundgesetzänderung bisher als zu kompliziert und folgenlos ab.
3: Die Volkswagen-Betriebsratschefin Cavallo hat betriebsbedingte Kündigungen und Werksschließungen bei VW ausgeschlossen. Das sei für sie keine Option, sagte Cavallo nach einem Treffen mit dem niedersächsischen Ministerpräsidenten Lies im VW-Werk Hannover. Sie forderte den Konzernvorstand auf, den Beschäftigten die Pläne zu erklären.
5: Bisher hat die Belegschaft vieles aus der Presse entnommen. Sie können nicht einschätzen, sind das Gerüchte, die dort in der Presse geschürt werden, ist an dem etwas dran, plant das Unternehmen tatsächlich auch Werksschließungen? Wie sieht es aus mit dem immensen Personalabbau? Wie soll der eigentlich gestemmt werden?
3: Ein Zukunftsprogramm könne nicht allein aus Personalabbau, niedrigeren Arbeitskosten und infrage gestellten Standorten bestehen. So Cavallo. Heute beginnt mit der Betriebsversammlung in Wolfsburg eine Serie von Treffen zwischen Vorstand und Belegschaft. Bei dem mutmaßlichen Anschlagsversuch am Leipziger Flughafen kam offenbar eine dritte Drohne zum Einsatz. Nach Informationen von WDR, NDR und SZ haben die Behörden 10 Tage nach dem Anschlag ein weiteres Fluggerät entdeckt und möglicherweise auch militärischen Sprengstoff. Andreas Braun.
6: Eine dritte, bisher unbekannte Drohne wurde nach Angaben aus Sicherheitskreisen am frühen Abend des 14. August gefunden, und zwar auf einem Feld im Saale-Kreis in Sachsen-Anhalt in der Nähe des Leipziger Flughafens. Nach Informationen aus Sicherheitskreisen rückten an dem Tag Kriminaltechniker des Bundeskriminalamts sowie weitere Polizeikräfte dort an. Am Folgetag sollen die Ermittler nach Recherchen von WDR, NDR und Süddeutscher Zeitung an der Fundstelle eine Substanz entdeckt haben. Dabei könnte es sich nach ersten Einschätzungen um rund 50 Gramm eines hochexplosiven militärischen Sprengstoffs gehandelt haben. Die Täter hatten möglicherweise einen größeren Anschlag im Sinn als bislang bekannt. Eine Sprecherin der Generalbundesanwaltschaft hat sich auf Anfrage nicht dazu geäußert. Unklar ist noch, wie der Anschlag ablaufen sollte und wer dahinter stecken könnte. Sicherheitskreise gehen davon aus, dass russische Geheimdienste in die Planung involviert waren.
3: Die US-Regierung will den Iran mit neuen Sanktionen wirtschaftlich komplett isolieren. Finanzminister Bessent sagte, die Regierung Trump werde alle Länder bestrafen, die weiterhin mit Teheran Geschäfte machen. Wie und ab wann die USA das durchsetzen wollen, ließ er offen. Zu den größten Handelspartnern des Iran gehören unter anderem China und die Türkei, NATO-Partner der USA. Die Regierung im Iran reagierte gelassen auf die Ankündigung und sprach von einer erneuten Niederlage der USA. Die frühere Bundesaußenministerin Annalena Baerbock werde an der Columbia-Universität in New York eine Professur übernehmen. Das berichten mehrere Medien. Die Amtszeit Baerbocks als Präsidentin der UN-Vollversammlung endet im September. Giselle Uecker.
7: Als Professorin für Global Leadership wird sie demnach über internationale politische Führung lehren. Außerdem soll Baerbock auch Co-Chefin des entsprechenden Masterprogramms werden. Es richtet sich an Studierende mit mindestens 10 Jahren Berufserfahrung als Führungskraft und kann an der Elite-Uni innerhalb von 10 Monaten absolviert werden. Der zukünftige Posten von Annalena Baerbock ist wohl auf 3 Jahre als Vollzeitjob angelegt. Er ist keine klassische Forschungsprofessur, sondern praxisorientiert. Das ermöglicht der Universität, Experten mit herausragenden Leistungen anzustellen, die keine Wissenschaftler sind.
3: In der ersten Runde des DFB-Pokals haben sich bisher alle Fußball-Bundesligisten durchgesetzt. Größte Überraschung war die 2:5 Niederlage von Bundesliga-Absteiger Heidenheim gegen die Regionalligisten Jeddelo. In der zweiten Runde, Ende Oktober, gibt es zum ersten Mal keine Setzliste. Heißt, Bundesligisten können aufeinandertreffen. Das waren die Nachrichten. Das Wetter in Baden-Württemberg und Rheinland-Pfalz. Heute zieht ein Regengebiet durch. Im Laufe des Tages zeigt sich zwar in manchen Regionen die Sonne, vor allem von Südbaden bis zum Allgäu. Allerdings bilden sich dann in schwüler Luft einzelne Schauer oder Gewitter. In Rheinland-Pfalz bleibt es größtenteils trüb. Die Temperaturen erreichen maximal 18 Grad im Westerwald und bis zu 27 Grad am Kaiserstuhl. Morgen anfangs Schauer und Gewitter, tagsüber nach und nach sonniger bei Höchstwerten bis 30 Grad. Donnerstag ein Wolken-Sonne-Mix mit schwülheißem Luft, örtlich Gewitter. Freitag wechselhaft, teilweise windig, wieder kühler. Es ist 8.07 Uhr.
2: Ralf Hecht war das mit den Nachrichten. Vielen Dank. Ich bin Doris Maul. Schönen guten Morgen. Wer Visionen hat, sollte zum Arzt gehen. Das ist ein berühmtes Zitat von Ex-Bundeskanzler Helmut Schmidt, der, wie wir wissen, intellektuellen Heilsversprechen und auch abstrakten Ideologien in der Politik grundsätzlich kritisch gegenüberstand. Um das Verhältnis zwischen Intellektuellen und Politikern geht es auch in dem neuen Buch Die Kanzler und die Intellektuellen, Geschichte einer unbequemen Beziehung des Literaturwissenschaftlers Peter André Alt. Und mit ihm spreche ich hier gleich nach Musik von Stefan Griefingholt, gespielt vom Ensemble Acoustic Color.

0: 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Wie sah es aus, das Verhältnis zwischen Geist und Macht, also zwischen Intellektuellen und Politikern und Politikerinnen in Deutschland von 1949 bis heute? Mit dieser Frage beschäftigt sich der Literaturwissenschaftler Peter André Alt in seinem neuen Buch Die Kanzler und die Intellektuellen, ein 800-Seiten-Werk, in dem er von Konrad Adenauer bis Olaf Scholz alle Regierungschefs und ihren Umgang mit den geistigen Größen der Republik beleuchtet. Gibt es Kontinuitäten in dieser Geschichte einer unbequemen Beziehung, wie es im Untertitel des Buches heißt, oder hat sich das Verhältnis zwischen Geist und Macht über die Jahrzehnte komplett gewandelt? Darüber spreche ich jetzt live mit Peter André Alt. Guten Morgen.
1: Guten Morgen, Frau Maul.
0: Herr Alt, erste Frage. Hatten die Intellektuellen generell früher, also in den Anfangsjahren der Bundesrepublik, mehr Einfluss auf die Politik als heute? Was würden Sie sagen?
1: Nein, die Formen waren andere, die medialen Formen waren andere. Es gab wenig Zeitungen, Zeitschriften, in denen Debatten geführt wurden. Dazu gehörte die Zeit, dazu gehörte der Spiegel, gelegentlich die Frankfurter Allgemeine Zeitung. Es war also stärker konzentriert auf eine kleinere Öffentlichkeit, das Ganze. Aber sie hatten nicht mehr Einfluss. Das kann man nicht behaupten. Es gab große Debatten, die dann auch länger andauerten. Das war vielleicht ein wesentlicher Unterschied. Dieses enorme Tempo, in dem bei uns heute Diskurse wechseln, auch Dinge wieder vergessen werden, das gab es damals noch nicht. Also die großen Fragen, die wurden dann auch oft über viele Jahre hinweg diskutiert.
0: Und wenn wir mal einzelne Beispiele von Personen herausgreifen, also Günter Grass hat sich zu seiner Zeit zum Beispiel für die SPD engagiert, Heinrich Böll für die Grünen, Augstein saß für die FDP sogar im Bundestag. Was haben diese Denker damals bewirken können?
1: Ja, wir haben ja zu unterscheiden zwischen Macht und Einfluss. Jürgen Habermas hat das mal 2006 sehr, sehr genau in seiner Dankesrede zum Kreisky-Preis differenziert. Man kann von einer Einflussmacht sprechen. Die haben schon einiges bewirkt. Sie haben ein Meinungsklima erzeugt. Sie haben ganz bestimmte moralische Vorstellungen in den Raum der Politik hineingetragen. Und das hat damals die Mächtigen vielleicht stärker als heute auch beeindruckt. Obwohl damals wie heute die Welt der Macht natürlich nicht nach intellektuellen Gesichtspunkten funktioniert. Aber diese Fragen, etwa zu Debattenfeldern wie der Wiedervereinigung oder zur Atomrüstung oder zu ökologischen Grundsatzthemen, die sind viel, viel stärker auch im Diskurs der Politik präsent gewesen, als das vielleicht heute der Fall ist.
0: Und wenn wir dann mal auf die Mächtigen gucken sozusagen, also Sie porträtieren in Ihrem Buch ja sehr unterschiedliche Kanzler, vom eher nüchternen Konrad Adenauer über den belesenen Willy Brandt bis eben zu Angela Merkel oder Olaf Scholz. Wann hatten Intellektuelle auf diese Kanzler und Kanzlerinnen in der Bundesrepublik denn am meisten politischen Einfluss? Kann man das sagen?
1: Das war definitiv in den Jahren 69 bis 72, in der ersten Amtszeit von Willy Brandt der Fall, in der ein ganzer Hof von Intellektuellen als Berater sich um diesen Kanzler versammelte. Günter Grass war einer von denen, die an der Regierungserklärung mitschrieb, die berühmte Formel Demokratie wagen, die ja dann in vielen anderen Regierungserklärungen bis zu Olaf Scholz variiert worden ist, die stammt von Günter Grass. Und dann nach der Wiederwahl von Brandt im Jahre 1972 war es sogar ein Kabinett der ehemaligen Journalisten, das Küchenkabinett, wie man sagte, bildete. Das waren Männer wie Egon Bahr, Günter Gauss, Klaus Habrecht, die alle als Journalisten, als Publizisten tätig waren und die nun in das Innere der Macht rückten als Ratgeber. Das machte die Politik aber nicht besser, sondern die Macht häufig geschwätziger. Der Spiegel wusste sehr viel genauer als je vor und nachher, was es da in Bonn an Entscheidungen gab. Die waren also auch häufig die Kontaktstellen nach außen. Die Politik wurde intellektuell ambitionierter, sie wurde skeptischer in ihrem Selbstverständnis, aber für viele, die pragmatische Interessen hatten in der Politik, war das gerade gefährlich. Und Brandts Rücktritt 1974 dann war vielleicht auch ein Ausdruck dieses gewachsenen Selbstzweifels. Also die Intellektuellen, die steigern nicht die Machtstabilität, sondern sie lassen sie eher erodieren, kann man sagen. Aber das war eine Ausnahmephase in der Bundesrepublik.
0: Ich habe es ja eingangs gesagt, Ihr Buch hat 800 Seiten. Das heißt, wir müssen jetzt hier in diesem Format mal einen großen Sprung machen ins Hier und Jetzt. Da interessiert mich, wie es eben heute ist, Ihrer Einschätzung nach. Also gibt es sie heute noch, die Intellektuellen, die mit ihren Gedanken und Impulsen maßgeblich zu Regierungsentscheidungen beitragen? Und wenn ja, welche Beispiele fallen Ihnen ein?
1: Also die öffentlichen Intellektuellen gibt es weiter, aber die großen, meistens männlichen Intellektuellen, das war ja auch eine sehr, sehr einseitige Geschichte, Frauen spielten da kaum eine Rolle, die gibt es nicht mehr. Die Generation, die über viele Jahrzehnte Politik immer wieder durch ihre Intervention beeinflusst hat, die ist abgetreten. Die letzten waren sicherlich Jürgen Habermas oder auch Alexander Kluge, die sind im Frühjahr gestorben. Heute haben wir andere Formen der medialen Organisation. Wir haben soziale Medien, wir haben eine Schwarmintelligenz, wir haben ein großes Tempo, in dem Meinungswandel sich vollziehen. Da gibt es nicht mehr die, wie Michel Foucault gesagt hat, universellen Intellektuellen, die den Anspruch haben, bei allen Themen mitzureden, auch wenn sie dazu gar nicht kompetent sind. Natürlich haben wir noch herausragende Köpfe in diesem Land, die an der öffentlichen Diskussion beteiligt sind. Wir haben Rahl Jegi, wir haben Juli C., wir haben Herfried Münkler, Armin Naseh, den Soziologen, oder auch Steffen Mau, der den Bundeskanzler Olaf Scholz beraten hat. Wir haben Andreas Reckwitz, also gerade die deutschen Soziologen werden in der Politik wahrgenommen. Aber wir haben nicht mehr diese großen Debattenführungen durch eine einzige oder eine kleinere Gruppe von einzelnen Personen. Das ist vorbei. Und das liegt gar nicht an den Personen, sondern es liegt an der medialen Form, in der wir heute kommunizieren, über und mit Politik.
0: Und gleichzeitig haben wir ja auch sowas wie einen gefühlten Anti-Intellektualismus. Inwiefern beunruhigt Sie das?
1: Ja, den gab es eigentlich schon immer, auch in den 50er Jahren. Da gab es dann die Beschimpfung, geht doch in den Osten, wenn man zu kritisch und zu linksliberal war. Wir haben einen Anti-Intellektualismus, der vielleicht eher durch Ungeduld geprägt ist heute. Und wir haben, das dürfen wir nicht vergessen, eine massive Rechte, die zwar behauptet von sich, sie hätten auch intellektuelle Exponenten, die aber Diskurse ja auch zerstört, die sie ganz bewusst pulverisiert, die Diskursregeln außer Kraft setzen will. Und wir haben eine Neigung zum Fundamentalismus. Die macht mir Sorgen. Diese Neigung geht davon aus, dass es absolut unteilbare Wahrheiten gibt. Wir haben eine Reideologisierung von rechts, aber auch von links, Stichwort Palästina-Debatte. Aber wir haben weniger Bereitschaft, in Diskursen auch die andere Meinung zu hören, das andere, das nicht mit dem eigenen übereinstimmt, auszuhalten, was gerade wesentlich ist für demokratische Kultur. Insofern ist dieser Fundamentalismus als eine Spielart von Anti-Intellektualismus, der sehr wohl auch in intellektuellen Formen, etwa an Universitäten erscheinen kann, eine große Gefahr aus meiner Sicht für unsere demokratische Kultur. Und in diese Geschichte hineinzuschauen, hat für mich auch bedeutet, die Vorteile dieser demokratischen Kultur sich noch einmal wieder zu vergegenwärtigen.
0: Über das Verhältnis zwischen Intellektuellen und Politik über die Jahrzehnte bis heute habe ich mit dem Literaturwissenschaftler Peter André Alt gesprochen. Sein Buch Der Kanzler und die Die Kanzler und die Intellektuellen, Geschichte einer unbequemen Beziehung, hat mehr als 800 Seiten und erscheint heute im CH Beck Verlag. Herr Alt, ich danke Ihnen sehr für dieses informative Gespräch.
1: Vielen Dank, Frau Maul.
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0: Wien, du Stadt meiner Träume war das. Ursprünglich komponiert 1914 vom Wiener Liedkomponisten Rudolf Tschitschinski. Eigentlich nicht unbedingt die ideale Vorlage für ein Modern Jazz Arrangement, würde man denken. Das schwedische Jan Lundgren Trio hat sich dennoch getraut, mit Erfolg, wie wir gerade gehört haben. 7.24 Uhr ist es jetzt hier in SWR Kultur am Morgen. Die Schriftstellerin Katja Petrowskaja gilt als eine der wichtigsten literarischen Stimmen der Ukraine. Sie ist in Kiew geboren, lebt aber schon seit mehr als 25 Jahren in Berlin. 2013 wurde sie für ihren Roman Vielleicht Esther mit dem Ingeborg-Bachmann-Preis ausgezeichnet. Und aktuell ist sie von der Stadt Deidesheim in der Pfalz zur Turmschreiberin gekürt worden. Meine Kollegin Susanne Böhme hat die Literatin dort besucht.
1: Etwas verschlafen, aber erfüllt von vielen Eindrücken, sitzt Katja Petrowskaja auf einer Bank vor dem historischen Stadtschreiberturm. Die vergangenen Tage mit Kirchweih, Lesung und ihrer Amtseinführung als neue Turmschreiberin seien in jeder Hinsicht ungewöhnlich gewesen.
2: Was mich besonders beeindruckt hat, ist dieses Gefühl der Gemeinschaft, diese Vereine, diese Menschen, die zusammen feiern. Natürlich habe ich die Paradeseite der Stadt gesehen, aber dass die Leute zusammenhalten, ist sehr, sehr schön.
1: In ihrer Literatur beschäftigt sich Katja Petrowskaja mit dem Krieg in ihrem Heimatland. Zuletzt mit dem Essayband »Als wäre es vorbei«. Das sei ihre Art mitzufühlen, sagt sie, und ihr permanent schlechtes Gewissen zu beruhigen gegenüber den ukrainischen Landsleuten. Aufhänger für ihre Texte ist fast immer ein Foto. Katja Petrowskaja bezeichnet sich selbst als Bilderjunkie und verbringt jeden Tag Stunden damit, im Internet nach Aufnahmen zu suchen, die etwas bei ihr auslösen. Das müssen nicht immer Kriegsruinen oder fliehende Menschen sein.
2: Manchmal nehme ich ein Foto, das nicht so direkt Gewalt zeigt, über die Gewalt zu erzählen. Das bedeutet, mit einem Bild unterdrücke ich das andere, so wie man Weinen in sich unterdrückt. Ja.
1: Sie schreibe nicht über Themen, sondern über Zustände, sagt die Schriftstellerin, und zwar auf Deutsch. Das ist erstaunlich, denn schließlich hat sie ihre ersten 30 Jahre in der Ukraine verbracht, inklusive Studium und Promotion in Literaturwissenschaften.
2: Mein Deutsch ist immer noch sehr wackelig, aber gerade diese Unsicherheit ist mir sehr, sehr viel wert. Es gibt nichts Automatisches, es ist immer sehr tastend und sehr taktil. Das ist wie ein zweites Leben.
1: Irgendwann wolle sie gerne zur russischen Sprache zurückkehren, aber derzeit sehe sie darin die Sprache des Feindes. Mit ihrem deutschen, nüchternen Sprachstil schafft es die Autorin, das Geschehen nah an die Lesenden heranzurücken. Die Verzweiflung der Opfer, die Brutalität der Aggressoren. Katja Petrowskaja schreibt gegen die Gewöhnung an, die jeder Konflikt nach einer gewissen Zeit mit sich bringt. Die Welt habe eine Verantwortung gegenüber der Ukraine, das ist ihre Botschaft, egal ob sie sich in der Öffentlichkeit oder im privaten Raum bewegt. Oft stoße sie dabei auf Unverständnis oder gar Ablehnung.
2: Es hat was mit allgemeiner Ohnmacht zu tun. Wofür muss man plädieren, dass Ukraine mehr geholfen wird? Es wird immer weniger in den Medien berichtet. Es ist vielen Menschen einfach unangenehm, darüber zu hören.
1: Sie selbst hat eine ganz klare Ansicht, wie die Unterstützung für ihre Heimat aussehen muss.
2: Ukraine kann ohne Abwehrwaffen einfach nicht überleben. Und ich verstehe nicht, warum es zum Diskussionspunkt geworden ist. Es ist eine Tatsache.
1: Die Idylle des Pfälzer Weinortes Deidesheim bildet einen fast unwirklichen Kontrast zu den Kriegsszenarien im Leben und Arbeiten der Autorin. Der kreisrunde, winzige Raum im mittelalterlichen Turm bietet einen Schreibtisch mit Blick in den Park. Da lässt sich gut nachdenken und arbeiten. Zwei Stühle, ein Tischchen und einen Kühlschrank voller Wein und Wasser braucht sie für die Sprechstunden.
2: Die Menschen können, wenn sie Fragen haben oder umgekehrt etwas mir erzählen möchten oder teilen, sie dürfen kommen und wir trinken zusammen Wein und sprechen.
1: Woran sie gerade arbeitet, verrät die Literatin nicht. Vielleicht inspiriert sie der Aufenthalt in Deidesheim zu einem neuen Werk. Noch ein paar Tage lang wird sie die Ruhe der Kleinstadt und die Pfälzer Lebensart einsaugen, um dann in ihr Berliner Leben zurückzukehren.
0: Susanne Böhme über die ukrainisch-deutsche Schriftstellerin Katja Petrowskaja, die von der pfälzischen Stadt Deidesheim zur Turmschreiberin gekürt wurde. Und Und damit geht SWR Kultur am Dienstagmorgen zu Ende. Mein Kollege Ernst Seitz hat auch heute die Musik der vergangenen 2,5 Stunden zusammengestellt. Die Liste finden Sie unter swrkultur.de. In der Sendung Das Wissen geht es hier gleich im Anschluss um die sogenannten phlegräischen Gräber bei Neapel, wo die Erde in letzter Zeit immer wieder bebt, also konkrete Gefahr eines Vulkanausbruchs besteht. Mein Name ist Doris Maul. Ich danke Ihnen für Ihr Interesse, wünsche einen schönen Dienstag und jetzt noch ein paar Takte Heidelberger Symphoniker mit Musik von Josef Haydn.

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1: Mai 2025, kurz nach Mittag. In Neapel bebt die Erde. Öffentliche Gebäude werden evakuiert, auch Schulen sind betroffen.
2: Ich saß im Klassenzimmer, als plötzlich alles zu wackeln begann. Für einen Moment dachte ich, das Gebäude stürzt ein. So heftig war es. Wir haben die Erschütterungen richtig krass gespürt.
3: Ich bin Mutter eines Schülers. Wir waren erschrocken. Gleich nach dem Erdstoß sind wir sofort zur Schule gerannt. Ich habe 4 Kinder. Ich muss die anderen 3 noch abholen. Einer ist in einer Schule in Pozzuoli. Ich habe noch nichts von ihnen gehört und ganz ehrlich, mir zittert das Herz.
4: Phlegräische Felder. Italiens schlafender Supervulkan erwacht. Von Carmen T.
1: Die phlegräischen Felder bei Neapel gelten als gefährlichster Vulkan Europas. Fast 2 Millionen Menschen leben im direkten Einzugsbereich. Seit 3 Jahren beobachten Geophysiker und Vulkanologen Bodenhebungen, zunehmende Erdbeben und steigende CO2-Werte. Mögliche Vorboten eines Ausbruchs. Immer wieder rufen die Behörden zur vorsorglichen Evakuierung von Schulen, Büros und Geschäften auf. Ist das berechtigte Wachsamkeit oder übertriebene Vorsorge? Die Fachwelt ist gespalten.
5: Quando c'è una scossa di terremoto e l'ultima io l'ho sentita 2 giorni fa ed ero seduto in questo posto.
6: Wenn die Erde bebt, wie vor 2 Tagen und ich saß gerade hier, gehe ich automatisch in den Überwachungsraum. Ich will sofort wissen, wie stark war das Beben? Wo liegt das Epizentrum? Gibt es Risiken für die Bevölkerung?
5: Quello che è necessario per garantire la sicurezza della popolazione.
1: Der Vulkanologe Mauro Di Vito arbeitet seit 30 Jahren am Osservatorio Vesuviano. Von 2022 bis August 2025 hat er die Forschungseinrichtung mit über 100 Mitarbeitern geleitet. Seitdem ist er Chefwissenschaftler des Instituts. Gegründet wurde es schon 1841 unter der Schirmherrschaft von König Ferdinand II. Von Bourbon. Heute gehört es zum Nationalen Institut für Geophysik und Vulkanologie, kurz INGV. Der Hauptsitz? Ein modernes Gebäude aus Glas und Stahl mitten im Hochrisikogebiet der Phlegräischen Felder, direkt am Geschehen. Im 4. Stock ein großer Kontrollraum voller Monitore. Telefone klingeln. Jedes größere Beben lässt Sirenen heulen.
4: 8. April 2026. Stärke 3,4. 21. Mai 2026. Stärke 4,4. 25. Juni 2026, Stärke 3,6. 31. Juli 2026, Stärke 4,7.
1: Die Seismologinnen, Vulkanologen, Technikerinnen und IT-Experten arbeiten rund um die Uhr. Sie überwachen ein seismisches Netzwerk, nicht nur an den phlegräischen Feldern, sondern auch am Vesuv und auf den Inseln Ischia und Stromboli.
6: Im Zusammenhang mit den phlegräischen Feldern beobachten wir alle Phänomene, die mit dem aktuellen Bradiseismus zusammenhängen. Das heißt konkret, wir überwachen die seismische Aktivität, die Bodenverformungen und die hydrothermale Aktivität. Außerdem analysieren wir die Geochemie, sowohl der Fumarolen als auch des Grund- und Quellwassers.
1: Bradiseismus. Das sperrige Wort kennt rund um Neapel jeder. Gemeint ist ein weltweit einzigartiges geologisches Phänomen. Der Begriff ist eine Kombination der griechischen Worte bradys, langsam, und seismos, Erschütterung. Tief unter den phlegräischen Feldern gibt es eine Kammer, die sich regelmäßig mit flüssigem Magma füllt und wieder entleert. Die Folge? Die gesamte Region hebt und senkt sich. Dabei bauen sich Spannungen im Gestein auf, die sich irgendwann entladen. Oft in Form kleinerer Erdbeben, manchmal kaum spürbar, manchmal aber auch in stärkeren Erdbeben. Das Osservatorio Vesuviano beobachtet die Entwicklung genau.
6: Wir überwachen eventuelle Veränderungen des Schwerefelds, der Hangneigungen und des Meeresspiegels. Wir beobachten die gesamte Entwicklung des Gebiets.
1: Die phlegräischen Felder sind eine Caldera. Die heutige Form der großen Senke ist nach einer großen Eruption vor etwa 15.000 Jahren entstanden. Heute konzentriert sich die vulkanische Aktivität auf ein Gebiet von etwa 12 Kilometern Durchmesser, das teilweise unter dem Meer liegt. Aber auch viele Wohngebiete sind betroffen. Teile der Millionenstadt Neapel, das hügelige Gebiet von Baia und das Fischerdorf Pozzuoli. Vor 2000 Jahren war Pozzuoli der größte Hafen des antiken Roms. Hier wurden Waren aus dem gesamten Mittelmeerraum umgeschlagen. Soldaten kamen und gingen, Händler machten Geschäfte. Ein Kolosseum zeugt von der historischen Bedeutung, das Amphitheatro Flavio. Das Beben vom 31. Juli 2026 verursachte hier erstmals Verletzte. 26 Menschen mussten medizinisch versorgt werden. Auch die Fähren, die Pozzuoli mit den Urlaubsinseln Ischia und Procida verbinden, mussten für mehrere Tage im Hafen bleiben. Pozzuoli liegt direkt auf dem Supervulkan, einem Gebiet, in dem unterirdisch Magma, Wasser und Gase in Bewegung sind. Das spüren die Menschen hier täglich. Die Kaimauer des Hafens hebt sich. Leichte, aber häufige Erdbeben begleiteten die Hebung. In manchen Stadtteilen spürbar, in anderen nur als leises Grollen im Untergrund zu hören. Zu Beginn des Jahrtausends war die Bewegung noch langsam. Doch seit August 2023 beschleunigt sie sich. Inzwischen steigt der Boden um etwa 2 Zentimeter pro Monat. Satellitenmessungen zeigen, dass die Kaimauer heute rund 1,80 Meter höher liegt als 2005. Gleichzeitig ist der Meeresspiegel rund um den Hafen gesunken. Das hat Folgen.
7: Im Laufe der Zeit hat sich viel geändert. Die Rampen zu den Fähren sind steiler als früher. Besonders bei schweren Fahrzeugen kann das problematisch werden. Beim Auffahren kann der Auspuff aufsetzen, der Dieseltank Schaden nehmen oder das Fahrzeug sogar an der Rampe hängen bleiben.
1: Salvatore Testa ist Kaimann. Seit 30 Jahren arbeitet er im Hafen von Pozzuoli. Er ist hier geboren und stammt aus einer Fischerfamilie. Die Folgen der Bodenhebungen erlebt er jeden Tag.
7: Wir geben den Passagieren und der Hafencrew Sicherheitshinweise. Durch den sinkenden Meeresspiegel sind die Festmacherseile stärker gespannt. Das ist gefährlich für uns. Ein Seil könnte plötzlich reißen und jemanden verletzen. Deshalb sind wir immer wachsam, damit wir Passagiere schnell in Sicherheit bringen können.
1: Direkt neben der Hafenausfahrt ist eine neue Untiefe entstanden, ausgelöst von Bodenveränderungen, die erst vor kurzem aufgetreten sind. Einige Fähren sind deshalb bereits auf Grund gelaufen. Ein Zeichen dafür, wie sehr sich hier Land und Wasser verändern. In den vulkanischen Gebieten rund um Neapel gehören geologische Fachbegriffe längst zum Alltag. Nicht nur Bradyseismus, zum Beispiel auch Fumarolen. So nennt man die Stellen, an denen Wasserdampf und vulkanische Gase aus dem Boden entweichen, oft begleitet von einem deutlichen Schwefelgeruch. Viele Wohngebiete liegen direkt an diesen Fumarolen, zum Beispiel im Hochrisikogebiet Agnano. Hier gibt es Restaurants, Sportzentren, Autohäuser und ganz in der Nähe auch bekannte Thermalquellen. Steigt deren Temperatur an oder verändert sich die Zusammensetzung der austretenden Gase deutlich, kann das ein Anzeichen für einen bevorstehenden Vulkanausbruch sein. Kann, muss aber nicht. Trotz aller fortgeschrittenen Technik kann die Wissenschaft eine Vulkaneruption noch immer nicht vorhersagen. Doch Mauro Di Vito hat in Zusammenarbeit mit dem INGV und ausländischen Studiengruppen zumindest teilweise klären können, was im Inneren der phlegräischen Felder abläuft.
6: Unser Wissen über die phlegräischen Felder stammt aus indirekten Untersuchungen. Wir wissen, dass das Gas, das an die Oberfläche tritt, aus magmatischen Ausgasungen stammt, also direkt aus tief liegendem Magma. In den letzten 2 Jahren haben internationale Forschungsteams 3 seismische Tomografien erstellt. Das Ergebnis ist eindeutig. In den ersten 4 bis 5 Kilometern unter der Oberfläche wurde kein nennenswertes Magma gefunden. Aber wir wissen, in etwa 6 bis 8 Kilometern Tiefe liegt eine Magmaquelle, aus der Gase aufsteigen. Man kann sagen, das ist mittlerweile solides Wissen.
5: Ebbene, queste cose le sappiamo. Sono conoscenze abbastanza robuste.
1: Die Fachwelt beobachtet die Situation sehr genau. Denn die Folgen eines großen Ausbruchs wären dramatisch. Nicht nur für Neapel und Umgebung. In der Vergangenheit ist das bereits passiert. Die letzte gewaltige Eruption liegt rund 40.000 Jahre zurück. Sie war so heftig, dass sie weite Landstriche verwüstete und durch die ausgestoßene Asche sogar das weltweite Klima veränderte. Die globale Durchschnittstemperatur sank um mehrere Grad, ein sogenannter vulkanischer Winter. Auch wenn ein solcher Ausbruch heute als unwahrscheinlich gilt, auch kleinere Eruptionen sind nicht harmlos. Sie könnten Millionen Menschen im Großraum Neapel betreffen und die wirtschaftlichen Schäden wären auch für die Europäische Union erheblich. Wissenschaftlerinnen und Wissenschaftler untersuchen daher nicht nur das geologische Risiko, sondern auch die möglichen sozialen und wirtschaftlichen Folgen. Im Hafen von Pozzuoli gibt es einen Fischmarkt. Catiello, hier kennt man sich mit Spitznamen, steigt gerade aus seinem Holzboot. Es liegt fast 2 Meter unterhalb des Kais. Über eine Eisenleiter klettert er nach oben. Dort wartet bereits Kundschaft, die auf frischen Fang hofft. Catiello ist beliebt und bekannt dafür, vom Boot aus zu verkaufen, vom Erzeuger direkt zum Verbraucher. Doch das Angebot ist längst nicht mehr so groß wie noch vor einigen Jahren.
8: Questo influisce sul lavoro della pesca perché in effetti quando il sottosuolo sale, giusto? Sottosuolo sale.
7: Klar, unsere Arbeit hat sich verändert. Wenn sich der Untergrund hebt, treten Riffe an die Wasseroberfläche. So verlieren die Fische ihren natürlichen Lebensraum. Früher haben wir nah an der Küste gefischt. Heute geht das nicht mehr. Wegen der neuen Riffe müssen wir weiter raus aufs Meer. Ich fische vor allem Kabeljau, Seebarbe, Streifenbarbe. Kleine Fische, gut geeignet für Fischsuppe oder zum Frittieren.
1: Die Fischerei ist schwieriger geworden. Doch Catiellos größte Sorgen sind die vielen Erdbeben und die Anhebung des Bodens. Im Ernstfall müsste Pozzuoli evakuiert werden. Und das wäre nicht das erste Mal.
7: Ich habe schon als Kind erlebt, was Bradiseismus bedeutet. Deshalb habe ich nicht so viel Angst wie die anderen. 1970 und dann noch einmal 1983 gab es so viele Erdbeben, dass alle Familien aus Pozzuoli ihre Häuser verlassen mussten. Die Stadt war wie ausgestorben, eine Geisterstadt. Nur wir Fischer waren jeden Tag hier, als Einzige.
1: Damals wurden etwas außerhalb von Pozzuoli neue Wohnviertel gebaut. Die Fischer und ihre Familien mussten umziehen. Doch der befürchtete Ausbruch des Vulkans blieb in beiden Fällen aus. Das hat sich bei den Menschen eingeprägt, sagt die Soziologin Gabriella Gribaudi. Sie hat sich in vielen Forschungsprojekten intensiv mit den Auswirkungen des Bradiseismus auf die lokale Bevölkerung befasst.
9: Allora, quella del 1970 è la
10: Die Krise von 1970 gilt als die dramatischste. Die Menschen wurden plötzlich gezwungen, ihre Häuser zu verlassen. Noch nicht einmal der Bürgermeister von Pozzuoli war vorher informiert worden. Es gibt unglaubliche Geschichten, etwa von Frauen, die evakuiert wurden, während ihre Männer arbeiten waren. Als sie zurückkamen, wussten sie nicht, wo ihre Frauen sind. Damals wurden Entscheidungen von oben herab getroffen, ohne Beteiligung der Betroffenen. Die Menschen mussten einfach gehorchen. Das ist wirklich eine schockierende Geschichte.
1: Bei der zweiten Evakuierung ein Jahrzehnt später seien die Behörden bereits weniger aggressiv und autoritär vorgegangen, erklärt Gribaudi. Sie informierten die Bevölkerung besser und die Menschen akzeptierten, dass sie die Stadt vorübergehend verlassen mussten. Heute gilt rund um die phlegräischen Felder die Alarmstufe Gelb. Die Vulkanüberwachung wurde verstärkt, die Behörden überprüfen ihre Zivilschutzpläne und bereiten die Bevölkerung mit Informationskampagnen und Übungen auf einen möglichen Ernstfall vor.
10: Der Umgang der Behörden mit der Situation hat sich im Vergleich zu früher deutlich verändert. Evakuierungen werden heute kaum noch thematisiert. Stattdessen betonen lokale Entscheidungsträger die Notwendigkeit, mit dem Phänomen des Bradiseismus dauerhaft zu leben.
1: Auch der Fischer Catiello, der bereits 2 Evakuierungen erlebt hat, spricht sich gegen eine weitere aus.
7: Wenn die Beben in diesem Ausmaß bleiben, werde ich mich von hier aus niemals wegbewegen. So eine Stadt, so schön mit dem Meer und dem Hinterland. Sie hat einfach von allem ein bisschen. Sagen Sie mir, wie kann man so eine Stadt einfach verlassen?
1: Die Behörden richten sich in ihren Entscheidungen nach der Einschätzung des Osservatorio Vesuviano. Und das geht nicht von einem unmittelbar bevorstehenden Vulkanausbruch aus. Eine Eruption würde sich durch stärkere Vorzeichen ankündigen. Mauro di Vito hat den Vulkanausbruch von 1538 genau untersucht. Im mittelalterlichen Dorf Tripergole spürten die Bewohner damals deutlich, dass etwas Außergewöhnliches passiert. Der Boden hob sich, die Erschütterungen nahmen zu. Kurz vor dem Ausbruch verließen sie das Dorf, gerade noch rechtzeitig. An seiner Stelle entstand in nur 2 Nächten ein neuer Vulkan, der Monte Nuovo, der neue Berg. Zeitgenössische Berichte sprechen von 24 Todesopfern. Sie waren nach dem Ausbruch auf den frischen Kraterrand gestiegen, vermutlich aus Neugier, und wurden dann von einer letzten unerwarteten Explosion überrascht.
5: C'è stato un fenomeno importante bradisismico.
6: Wir haben untersucht, welche Vorzeichen es 1538 vor dem Ausbruch des Monte Nuovo gab. Dafür haben wir alte Karten, historische Berichte und Dokumente ausgewertet. Zusätzlich haben wir geologische Spuren analysiert, zum Beispiel Sedimente aus dem Meer, und archäologische Funde mit einbezogen. All das hilft uns, Muster zu erkennen, die auch heute wieder eine Rolle spielen könnten.
5: Un po' tutto questo è un complesso di osservazioni che ci hanno consentito di ricostruire in quel caso i precursori dell'eruzione.
1: Als Leiter des Osservatorio Vesuviano hatte Mauro di Vito von 2022 bis Juli 2025 eine große Verantwortung. Regelmäßig musste er die Bürgermeister der betroffenen Gebiete, die Leitung des Katastrophenschutzes und der Präfektur bei ihren Entscheidungen über mögliche Risiken beraten.
5: In quel caso il fenomeno bradisismico è stato un precursore dell'eruzione.
6: 1538 war das bradiseismische Phänomen der Vorbote einer Eruption. Aktuell gibt es zwar keine direkten Anzeichen für einen bevorstehenden Ausbruch, aber mittel- bis langfristig könnte das erneute Anheben des Bodens ein Hinweis auf zukünftige Aktivitäten in den Campi Flegrei sein. Deshalb laufen seit einiger Zeit die Vorbereitungen. Notfallpläne werden überarbeitet, Evakuierungsübungen durchgeführt, um im Ernstfall schnell und gezielt reagieren zu können.
1: Nicht alle Experten teilen diese relativ optimistische Sicht auf die Gefahr.
7: Denn sie basiert auf der Annahme, dass wir mithilfe des Überwachungssystems einen Ausbruch mindestens 72 Stunden im Voraus präzise vorhersagen können. Doch das ist ein trügerisches Sicherheitsversprechen, denn es gibt keine wissenschaftliche Grundlage für eine so lange Vorwarnzeit.
1: Sagt Giuseppe Mastro Lorenzo. Der Vulkanologe arbeitet ebenfalls am INGV. Er hält es durchaus für möglich, dass sich eine heftige Eruption plötzlich und ohne Vorzeichen ereignen könnte.
7: In diesem Gebiet liegen oft lange Zeiträume zwischen den Vulkanausbrüchen. Die meisten heftigen Ausbrüche fanden vor etwa 5000 bis 3300 Jahren statt. Weil es seitdem keine Anzeichen gab, nahm die Bevölkerung kaum wahr, dass sie in einer vulkanisch aktiven Region lebt.
1: Doch die Ruhe sei trügerisch. Sollte es zu einem großen Ausbruch kommen, müsste die gesamte Metropolregion von Neapel evakuiert werden. Rund 3 Millionen Menschen. Ein Szenario, das seit Jahrzehnten unterschätzt werde.
7: Erst 2023 wurde ein Notfallplan für das Risiko durch Bradiseismus und Erdbeben ausgearbeitet, vor allem wegen möglicher Gebäudeeinstürze. Der Plan unterscheidet 2 Hochrisikozonen. In der größeren leben rund 80.000 Menschen, in der kleineren rund um Pozzuoli etwa 35.000. Doch das Risiko, das im Hintergrund ständig präsent ist und das ich seit Jahrzehnten anprangere, ist das einer großen Eruption.
8: È quello di una possibile eruzione.
1: Trotzdem ist Mastro Lorenzo zusammen mit seiner Frau und ihrem großen weißen Schäferhund gerade mitten in das Hochrisikogebiet gezogen. Von seiner Wohnung in Baia hat er einen spektakulären Blick bis nach Pozzuoli. Sogar den Unterwasserbereich der Caldera kann er beobachten. Er möchte direkt vor Ort verstehen, was es für die Menschen bedeutet, mit der ständigen Bedrohung durch Erdbeben zu leben.
11: Gran parte degli edifici non sono antisismici.
7: Viele Gebäude in der Region sind nicht erdbebensicher gebaut. Zum Glück sind die Erschütterungen nur kurz, sonst hätte es vermutlich zahlreiche Einstürze gegeben. Die Beschleunigung war so stark, dass es sich anfühlte, als würden Gebäude angehoben und wieder fallen gelassen. Das habe ich auch zu Hause deutlich gespürt.
1: Am Epizentrum hat ein interdisziplinäres Forschungsteam mithilfe modernster Analyseverfahren Hinweise auf eine aktive geologische Verwerfung entdeckt.
7: Nach diesen Analysen gibt es in den phlegräischen Feldern eine Verwerfung, entlang derer sich Erdbeben mit einer Magnitude von bis zu 5,1 ereignen könnten. Und das ist eine der größten Sorgen aller Wissenschaftlerinnen und Wissenschaftler vor Ort. Denn ein Beben der Stärke 5 ist nicht einfach nur etwas stärker als eines mit der Stärke 4, wie am 13. März. Es ist 10-mal so heftig.
1: Das Osservatorio Vesuviano befürchtet, dass die nächste Eruption möglicherweise in dem Gebiet stattfinden könnte, in dem sich die derzeit aktivsten Fumarolen befinden, im dicht besiedelten Stadtteil Agnano. Die Eruption könnte dann schrittweise verlaufen. Zunächst mit mäßigen, allmählich zunehmenden Gasemissionen, dann würde Schlamm austreten, gefolgt von herausgeschleuderten Gesteinsblöcken. Innerhalb weniger Stunden könnte sich schließlich eine hohe Gas- und Aschesäule entwickeln, begleitet von Explosionen. Schon heute liegt in Agnano stellenweise stechender Schwefelgeruch in der Luft. Gleichzeitig steigen die CO2-Werte, mit spürbaren Folgen. Eine Schule und ein U-Bahn-Tunnel mussten bereits geschlossen werden.
7: In diesem Gebiet werden täglich rund 5000 Tonnen Kohlendioxid freigesetzt. Eine Menge, wie sie sonst nur bei einem Vulkanausbruch entsteht. Der Unterschied? Hier geschieht das ohne Eruption. Damit zählt die Region zu den weltweit größten natürlichen CO2-Emittenten.
1: 5000 Tonnen am Tag. Diese Menge entspricht ungefähr dem gesamten Ausstoß des Autoverkehrs einer Großstadt. Der Monte Nuovo wirkt heute friedlich. Er liegt in einem Naturschutzgebiet, eingebettet in üppige mediterrane Vegetation. Wer hier spazieren geht, sieht die vulkanischen Hänge und tiefen Erdspalten, Spuren des Ausbruchs vor rund 500 Jahren.

0: selbstgemachte Frittata, Panini und Wein aus eigener Produktion. Wir haben Angst vor dem Ausbruch. Das ist die größte Angst, sagt eine der Schwestern am Picknicktisch.
1: Wir versuchen zu überleben, indem wir so tun, als ob nichts wäre. Aber die Angst ist immer da, vor allem im Bett. Wenn wir nachts ins Bett gehen, wissen wir nicht, was uns in der Nacht erwartet. Ich gehe immer im Jogginganzug schlafen, weil ich Angst habe, im Pyjama überrascht zu werden. Man könnte sagen, was macht das für einen Unterschied, wenn man sowieso fliehen muss? Aber ganz ehrlich, lieber fliehe ich im Jogginganzug als im Pyjama.
0: Manchmal haben wir Angst, wie Pompeji zu enden, ergänzt ihre Schwester. Pompeji. Nur 30 Kilometer südöstlich von Neapel wurde die antike römische Stadt im Jahr 79 durch den Ausbruch des Vesuvs jäh aus dem Leben gerissen und zugleich für die Nachwelt konserviert. Unter meterhohen Ascheschichten begraben, blieben die Gebäude erhalten und erzählen bis heute von Alltag, Architektur und Tragödie im Römischen Reich. Die Katastrophe kostete tausenden Menschen das Leben und machte Pompeji zum Mahnmal antiker Vergänglichkeit. Wir sind gläubig, sagen die Geschwister der Familie Iliano.
1: Wir legen unser Schicksal in Gottes Hände. Denn ganz ehrlich, ich glaube nicht, dass die Behörden viel mehr tun können. Natürlich, es gibt Fluchtpläne, Übungen, all das. Und das ist auch gut so. Aber die Leute wissen eben, dass es nur eine Simulation ist. Wenn es wirklich ernst wird, dann ist diese Ruhe ganz sicher nicht mehr da.
0: Seit der Bradiseismus vor 2 Jahren zugenommen hat, stehen Mauro Di Vito, Giuseppe Mastro Lorenzo und viele weitere Wissenschaftlerinnen und Wissenschaftler in engem Austausch mit der Bevölkerung. Sie geben Interviews für lokale und nationale Medien und engagieren sich bei Informationstagen für Schulklassen und die allgemeine Bevölkerung. Als nach einem der stärksten Beben der jüngeren Zeit rund 2000 Menschen evakuiert werden sollten, verließen viele das Hochrisikogebiet. Aber einige blieben, oft mangels Alternativen. Die Soziologin Gabriella Gribaudi betont: Wenn die Wissenschaft an ihre Grenzen stößt, dann bleibt den Menschen nur, sich ihrem Schicksal zu fügen.
2: Katastrophen gehören zur Geschichte der modernen Gesellschaft. Früher galten Naturereignisse als Ausdruck göttlichen Willens. Man rief die Heiligen an, um das Unheil aufzuhalten. 1944 etwa trugen die Neapolitaner die Statue des heiligen Gennaro zum Vesuv, um die Stadt zu schützen. Und bis heute ist dieses Bedürfnis da. Beten, hoffen, glauben, nicht aus Aberglauben, sondern als Antwort auf eine Bedrohung, die größer ist als man selbst. Da bleibt nur die Heiligen anflehen und beten.
0: Ein Strand mitten im Epizentrum. Dort, wo die Erde am häufigsten bebt, liegt ein kleiner, entspannter Strandclub. Sein Name? Lido Fortuna. Glücksstrand. Typisch süditalienischer Optimismus, wie man ihn in Neapel oft spürt. Hier zeigt eine Gruppe junger Künstlerinnen ihre Arbeiten. Tassen, T-Shirts oder Magnete mit ermutigenden Sprüchen. Non paura ma passione. Keine Angst, sondern Leidenschaft. Oder We love Campi Flegrei steht dort. Ivana, 35 Jahre alt, ist eine der Ideengeberinnen. Wenn sie über die phlegräischen Felder spricht, wird sie emotional.
1: In meiner Familie gibt es Angehörige, die unter psychischen Erkrankungen leiden. Die ständige Angst und Anspannung durch die Erdbeben verschlimmert ihren Zustand. Deshalb versuche ich, sie zum Lachen zu bringen, damit dieses panische Gefühl für einen Moment verschwindet. Unsere Slogans sollen daran erinnern, nicht in der Angst zu versinken, sondern im Leben zu bleiben. Vielleicht sogar mit einem Lächeln. Wir halten zusammen, wir sind stark und werden es schaffen.
0: Ivana und ihr Team haben einen hübschen dreirädrigen Ape-Transporter in ihre mobile Verkaufsstelle verwandelt, direkt neben der Cocktailbar. Zwischen Aperol Spritz und einem Glas Wein bleiben Passantinnen und Passanten stehen, lesen die ironischen Sprüche. Der Beste? Die phlegräischen Felder beben nicht, sie tanzen. Ein Lächeln breitet sich aus. Und plötzlich fällt es leicht, über die Angst zu sprechen. Wer hier lebt, weiß, positiv denken ist überlebenswichtig.
3: Das Wissen.
0: Phlegräische Felder. Italien.

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4: Um 9 Uhr mit Eva Irion. Guten Morgen. Bei der heute beginnenden Klausurtagung der Bundesregierung im brandenburgischen Neuhardenberg steht die Lage der Wirtschaft im Mittelpunkt. Laut Kanzleramtschefin Warken muss Deutschland für heimische Unternehmen wieder attraktiver werden. Im Deutschlandfunk sagte sie:
5: Wir brauchen als Land bessere Rahmenbedingungen für unsere Unternehmerinnen und Unternehmer beim Thema Bürokratie, beim Thema Lohnnebenkosten, Energiekosten. Da müssen wir noch bessere Rahmenbedingungen schaffen. Erste Schritte haben wir damit da schon begonnen. Aber es muss jetzt weitergehen, damit Arbeitsplätze erhalten bleiben können, damit unser Sozialstaat auch finanziert werden kann.
4: Bei den zweitägigen Beratungen sind auch Vertreter der Wirtschaft mit dabei. Unter anderem sind Siemens-Chef Roland Busch, Handwerkspräsident Jörg Dittrich sowie Vertreter der KI-Branche und von Start-ups zu Gast. Vor der Klausurtagung fordern verschiedene Umweltorganisationen mehr Klimaschutz. So erklärte beispielsweise der Bund für Umwelt- und Naturschutz Deutschland, die Bundesregierung müsse nach Monaten von Hitze und Dürre handeln. Es sei ein umfassendes Vorsorgepaket aus mehr Klima, Hitze und Naturschutz nötig. Germanwatch forderte Kanzler Merz persönlich auf, bei dem Thema seinen Führungsanspruch in konkrete Beschlüsse umzumünzen. Der deutsche Staat hat im ersten Halbjahr deutlich mehr ausgegeben als eingenommen. Wie das Statistische Bundesamt mitteilte, lag das Defizit von Bund, Ländern, Gemeinden und Sozialversicherung bei 71,3 Milliarden Euro. Das entspricht 3,1% des Bruttoinlandsproduktes. Erlaubt sind in der EU nur 3%. Vor allem der Bund hat demnach mehr Defizit gemacht, etwa durch hohe Verteidigungsausgaben, aber auch durch zusätzliche Investitionen und Subventionen aus dem sogenannten Sondervermögen. Der Anschlagsversuch auf den Leipziger Flughafen Mitte des Monats hat wohl größere Dimensionen als bisher gedacht. Nach Informationen von WDR, NDR und Süddeutscher Zeitung haben die Behörden in der Zwischenzeit eine dritte Drohne gefunden, und zwar auf einem Feld im Saalekreis in Sachsen-Anhalt in der Nähe des Leipziger Flughafens. Außerdem hätten Ermittler möglicherweise militärischen Sprengstoff entdeckt. Bei der Deutschen Bahn fallen immer mehr Fernzüge aus. Das geht aus einer Antwort des Verkehrsministeriums auf eine Anfrage der Grünen hervor, die der dpa vorliegt. Einzelheiten von Jenny Bayen aus der SWR-Wirtschaftsredaktion.
6: Im ersten Halbjahr sind demnach 8% der Fernzüge ganz oder teilweise ausgefallen. Das sind 3 Prozentpunkte mehr als im Vorjahr. Auch sonst sind die Zahlen der Bahn für das erste Halbjahr 2026 nicht gut. Nur knapp 59% der Fernzüge waren pünktlich. Allerdings werden in dieser Statistik die Zugausfälle nicht berücksichtigt. Die Grünen-Fraktion im Bundestag kritisiert die Zahlen. Unter anderem fordert sie, an wichtigen Knotenpunkten mehr Reservezüge und mehr Personal bereitzustellen.
4: In Südfrankreich hat ein Tornado etliche Haushalte vom Strom abgeschnitten. Im Departement Aude am Ausläufer der Pyrenäen wurden 15 Menschen verletzt und insgesamt mehr als 300 Häuser getroffen, hieß es von offizieller Stelle. 2800 Haushalte waren ohne Strom, mehrere Straßen wegen herabgestürzter Äste gesperrt. Aufgrund der Unwetter kam es auch zu Störungen im Flugverkehr. Davon betroffen waren etwa Nizza, Bordeaux und Marseille, aber auch die Flughäfen in Paris. Jeder dritte Jugendliche in Deutschland leidet offenbar massiv unter Schulstress. Das zeigt die aktuelle Sinus-Jugendstudie im Auftrag der Barmer Krankenkasse, aus der die Nachrichtenagentur AFP vorab zitiert. Dafür wurden tausende Jugendliche zwischen 14 und 17 Jahren befragt. Demnach setzt der Schuldruck vor allem Mädchen zu. 42% beklagen hier den Schulstress. Bei den Schülern sind es 25%. Der deutsche Tennisprofi Daniel Altmaier hat in Winston-Salem das Achtelfinale erreicht. Der 27-Jährige gewann bei dem Hartplatz-Turnier mit 6:1 und 7:6 gegen den Argentinier Francisco Comesaña. SWR-Nachrichten, Redaktion Niklas Behrendt. Das Wetter für Baden-Württemberg und Rheinland-Pfalz. Ein Tief lenkt feucht-warme Luft zu uns. Die Vorhersage, der Regen dehnt sich am Vormittag von Süd nach Nord aus, später von Süden her wieder trocken. Ab und zu Sonne, vereinzelt Schauer oder Gewitter. 18 bis 27 Grad, in der Nacht noch örtlich Schauer oder Gewitter, oft jedoch trocken, bei 17 bis 11 Grad und die Aussichten, morgen anfangs Schauer und Gewitter, dann aber sonniger. 9.05 Uhr.
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7: Einen schönen guten Tag, ich bin Wolfgang Sandberger. Willkommen zu Musik und Rausch. Heute geht es um den richtigen Flow beim Komponieren, also den Schaffensrausch mit und ohne Drogen. Da sitzt er, der Komponist, in seinem Kämmerlein, einsam und konzentriert, und vielleicht hat er das Fenster geöffnet und hofft, dass ihm die Melodien von draußen nur so zufliegen und er, der Herr Kompositeur, doch bitteschön nur die Ohren offen halten muss. Die Wirklichkeit sieht aber meist doch anders aus. Auch Komponisten sind halt nur Menschen und sitzen zunächst vor einem leeren Notenblatt und kauen auf dem Bleistift oder Federhalter herum, bis sie sich erbarmen, die Musen, und eintreten in das Komponierstübchen und unseren Komponisten küssen.

Der Eintritt der Musen von Jean-Philippe Rameau mit Víkingur Ólafsson. Ja, schön, wenn einen die Muse küsst, dann sind wir inspiriert, schreiben wie im Rausch, auch Moderationen wie diese fliegen einem nur so zu. Doch warum küsst die Muse überhaupt? Sie könnte zur Inspiration einen ja auch nur sanft einem Hauch senden oder einem zärtlich übers Haar streicheln, dem Maler vielleicht den Pinsel führen oder den Schauspieler in die richtige Richtung auf der Bühne schubsen. Doch die Muse, sie küsst eben. Und dann fragt man sich ja ganz unverzüglich, wie ist er denn so, dieser Musenkuss? Ein Kuss kann zärtlich sein, aber auch sehr leidenschaftlich und sinnlich. Bei dem folgenden Stück »Die Muse« von Sergei Rachmaninow, da scheint dieser inspirierende Kuss eher hingehaucht.

Die Muse von Sergei Rachmaninow mit den Geschwistern Chico und Aisetta Kenamesen. Geht es um Musen, dann sind das historischer meist Frauen, die dafür die Inspiration herhalten müssen. Starke Frauen hinter Männern, die irgendwie inspiriert werden müssen. Sonst fällt denen scheinbar gar nichts ein. Auch der Komponist Luigi Cherubini ist so dargestellt worden von dem französischen Porträtmaler Jean-Auguste Ingres. Da sehen wir Cherubini stirnrunzelnd ernst, so ganz in Gedanken und im Hintergrund eben eine klassizistische Muse mit einer Lyra, eine Muse, die Cherubini zu inspirieren sucht, durch eine elegante Handbewegung über seinem Kopf. Und vielleicht wird der ja da gerade zu dieser grandiosen Ouvertüre angeregt, die Ouvertüre zum Wasserträger. Und die Muse hat Cherubini da wohlgemerkt um 1800 schon vieles voraushören lassen. Ein feines Klangbild à la Mendelssohn, Donizettis Bel Canto, Schuberts Dur-Moll-Wechsel, Wagners dramatisches Tremolo, alles irgendwie schon da. Die Ouvertüre zum Wasserträger von Luigi Cherubini.

Die Ouvertüre zum Wasserträger von Luigi Cherubini mit der Academy of St. Martin in the Fields unter der Leitung von Neville Mariner. Er gehört zu den ganz großen Fans von Cherubini, Johannes Brahms. Ja, Brahms hat den Komponistenkollegen sogar in seinem Musikzimmer hängen, das schon erwähnte Porträt von Cherubini mit der inspirierenden Muse im Hintergrund. Doch die Muse, die gefällt Brahms so gar nicht, mit einem kleinen Vorhang hat er sie nämlich abgedeckt. Dies Frauenzimmer mag ich nicht, so Brahms auf Nachfrage. Da könnten wir jetzt viel drüber nachdenken, warum Brahms diese Muse nicht gefallen hat. Wahrscheinlich glaubt er einfach zu wenig an den inspirierenden Schaffensrausch. Komponieren, das ist für Brahms, den Protestanten aus dem Norden, vor allem asketische Arbeit. Sicher, auch Brahms kennt Stimulantien wie Alkohol, Zigaretten und Zigarren oder auch Kaffee. Immer wieder finden wir in seiner Korrespondenz Bitten an Freunde, ihm dringend Tabak, Wein und andere Alkoholika zu besorgen. Andererseits sind für ihn gerade Aspekte des Rückzugs in die Sommerfrische, der Askese und der Selbstdisziplin wichtige Voraussetzungen des Komponierens. Ein Einfall, so schreibt Brahms einmal, ein Einfall werde erst dann zu seinem rechtmäßigen Eigentum, wenn er sich recht daran abgearbeitet habe. Nichts da also mit einer Muse, die einen mal soeben im Wald küsst und huch ist da schon wieder eine neue Sinfonie. Doch Waldspaziergänge spielen für die Inspiration von Brahms dann doch eine Rolle. Doch der Flow beim Spazierengehen ist für ihn etwas Aktives. Er, Brahms, halte es besonders pfiffig von sich, dass er sich beim Spazierengehen Melodien einfallen lasse. Also nicht, mir fällt was ein, sondern ich lasse mir etwas einfallen. Und bei dem folgenden Horntrio ist auch ziemlich klar, wo Brahms sich die wunderbare Melodie des Anfangs hat einfallen lassen. Auf einem lichten Waldweg in Lichtental bei Baden-Baden. Als da beim Morgenspaziergang die Sonne zwischen den Bäumen durchgebrochen sei, da sei ihm dieses Thema in den Sinn gekommen.

Inspiriert durch einen morgendlichen Waldspaziergang, der Beginn des Horntrios von Johannes Brahms. Was tut ein Dichter oder Komponist, wenn er dann nicht inspiriert ist, wenn die Muse den Kuss verweigert? Ja, dann muss man hier und da eben nach anderen Mitteln und Mittelchen suchen, um in den Schaffensrausch zu kommen. Friedrich Schiller hat sich so manches Verslein geradezu erschnüffelt. Berüchtigt sind jedenfalls die Muschen Äpfel, also die angefaulten Äpfel, die Schiller in seiner Schublade hat und deren Duft ihn inspiriert. Keine Anekdote, nein, sondern von dem Dichterkollegen Goethe höchst selbst überliefert. In Eckermanns Gesprächen mit Goethe können wir jedenfalls Folgendes lesen. Eine Luft, die Schillern wohltätig war, wirkte auf mich, also Goethe, wie Gift. Eines Tages setzte ich mich an seinen Arbeitstisch, um mir dieses und jenes zu notieren. Ich hatte aber nicht lange gesessen, als ich von einem heimlichen Übelbefinden mich überschlichen fühlte, welches sich nach und nach steigerte, so dass ich endlich einer Ohnmacht nahe war. Ich wusste anfänglich nicht, welcher Ursache ich diesen elenden, mir ganz ungewöhnlichen Zustand zuschreiben sollte, bis ich endlich bemerkte, dass aus einer Schieblade neben mir ein sehr fataler Geruch strömte. Als ich sie öffnete, fand ich zu meinem Erstaunen, dass sie voll fauler Äpfel war. Ich trat sogleich an ein Fenster und schöpfte frische Luft, worauf ich mich denn augenblicklich wiederhergestellt fühlte. Indes war seine Frau wieder hereingetreten, die mir sagte, dass die Schieblade immer mit faulen Äpfeln gefüllt sein müsse, indem dieser Geruch Schillern wohl tue und er ohne ihn nicht leben und arbeiten könne. So Goethe. Schiller also berauscht sich durchs Schnüffeln. Doch was genau braucht Schiller, um schreiben und leben zu können? Was produzieren die faulen Äpfel? Es ist wohl das Ethylen, heute als Ethen bezeichnet, das ihn stimuliert, wenn er es einatmet. Verglichen mit anderen Substanzen sicher eher harmlos, ob auch Franz Schubert irgendwas zu sich genommen hat beim Komponieren dieses Schillerliedes, das weiß ich allerdings nicht. Sehnsucht.

Sehnsucht, ein Schubert-Lied nach einem Text von Friedrich Schiller mit Christoph Prigardien und Andreas Steyer. Schiller, der beschwört in diesem Text eine Vision, eine romantische Utopie, das schöne Wunderland, in das es aufzubrechen gilt. Der Aufbruch in neue Welten wird in der Romantik ja zum Programm, auf der Suche nach einem Ausweg aus der durch die Aufklärung entzauberten Welt. So wird das Unfassbare entdeckt, das Unbeschreibliche, das Übernatürliche und Jenseitige, das Triebhafte auch und Unbewusste, das Leben in der Schwebe. Zu diesem Lebensrausch gehören oft bereits auch Drogen. Dichter wie E.T.A. Hoffmann entdecken nicht nur den Alkohol für sich, sondern auch Opium oder Haschisch, um neue Erfahrungs- und Bewusstseinszustände zu erleben. Hoffmann reflektiert nicht nur grundsätzlich über die Wirkung solcher Substanzen, nein, in Sachen Alkohol hat er ganz differenzierte Empfehlungen. Will einer Kirchenmusik komponieren, dann empfiehlt Hoffmann alte Rhein- und Franzweine. Bei der ernsten Oper sehr feine Burgunder, bei der komischen Oper Champagner, bei Kanzonetten italienische feurige Weine. Der Rausch als Inspirationsquelle, Alkohol und andere Substanzen ermöglichen den Ausbruch aus dem gewöhnlichen Alltag. Das macht solche Drogen so verführerisch. Gerade Komponisten des 19. Jahrhunderts kennen solche Drogen, vor allem Opium oder opiumähnliche Substanzen, die eben nicht nur zu Schmerzlinderung eingesetzt werden. Der Franzose Hector Berlioz hat seine Erfahrungen mit dem Stoff ganz unmittelbar in seine Symphonie Fantastique eingebracht. In unglücklicher Liebe fiebert sich da ein junger Mann immer tiefer in seine Fantasien hinein. Trifft eine Frau, die ihm zur Zwangsvorstellung, zur Idee fix wird. Er erlebt Walzerseligkeit, pastorales Schäferglück. Doch in sein zartes Glück schleichen sich Gedanken von Minderwertigkeit, Nichtwahrnehmung, Ausgrenzung immer stärker, bis er im Opiumrausch meint, er habe die Geliebte ermordet, sei dafür zum Tode verurteilt worden und werde nun zur Hinrichtung geführt. Am Ende erscheint ihm seine fixe Idee auf dem Höhepunkt eines furiosen Hexensabbats.

Ein obsessiver Opiumrausch, der Hexensabbat, das Finale der Symphonie Fantastique von Hector Berlioz, eine auskomponierte Drogenerfahrung in der Musikstunde mit dem SWR-Sinfonieorchester unter Christoph Eschenbach. Ja, Robert Schumann, der hat eine wunderbare Rezension über diese Musik von Berlioz geschrieben, doch über die Entstehungsumstände will er lieber den Mantel des Schweigens hüllen. Wir würden, so Schumann, schreckliche Dinge erfahren, wenn wir bei allen Werken bis auf den Grund ihrer Entstehung sehen könnten. Schumann weiß, wovon er spricht. Auf den Schaffensrausch folgt oft der Katzenjammer, der tiefe Fall nach dem Höhenflug, begleitet von Schmerz und Wahn. Schumann kennt das nur zu gut. Abends Kneipe, viel Bier und viele Zigarren. Und dann am nächsten Tag der Kater. Seinem Tagebuch vertraut er an, er habe Katzenjammer voll komponiert. Vom Rausch profitiert habe er vor allem am nächsten Tag. Wenn ich betrunken bin oder mich erbrochen habe, so war am anderen Tag die Fantasie schwebender und erhobener. Das freie Fantasieren am Klavier ist für den jungen Schumann ein Lebenselixier und oft der Ausgangspunkt des Komponierens. Ja, das Spiel am Flügel ist oft die Voraussetzung für den eigenen Schaffensrausch. Doch schon früh erkennt Schumann auch die Gefahren dieses Flows. Zeit und Energien werden vergeudet, ohne dass etwas zu Papier gebracht wird. Nimm dir immer vor, so schreibt er an Clara, nimm dir immer vor, alles gleich aufs Papier zu bringen. So sammeln und konzentrieren sich die Gedanken mehr und mehr. Das freie Fantasieren und die kompositorische Theorie, das romantische Träumen und die Regeln des Handwerks stehen dabei für Schumann oft in einer Spannung. Auch bei den Papillons ist das so, den Schmetterlingen, die Schumann am Klavier nur so zufliegen, Tanzminiaturen, die meist im flatterhaften Dreiertakt an unserem Ohr vorbeihuschen. Kaum gehört und schon vorbei. Manche flattern sogar prestissimo in wenigen Augenblicken dahin. Schumann hat es im Blick auf uns Hörer durchaus als Problem gesehen. Der Wechsel zwischen den einzelnen Nummern sei sehr rasch. Die Farben bunt und der Zuhörer habe noch die vorige Notenseite im Kopf, während der Spieler fast fertig ist, so Schumann, der deshalb einen aparten Vorschlag unterbreitet. Man möge doch zwischen den einzelnen Papillons ein Gläschen Champagner einschieben. Das können Sie jetzt zu Hause sehr gerne tun, der Pianist Florian Uhlig aber spielt mit ganz klarem Kopf.

Florian Uhlig mit den ersten flatterhaften Papillons von Robert Schumann. Haben wir im Rausch die besseren Ideen? Wohl kaum. Verschiedene Studien haben den Einfluss von Alkohol auf Prozesse im menschlichen Gehirn genauer untersucht. Immerhin scheint ein leichter Pegel durchaus positive Effekte auf die eigene Kreativität zu haben, so wie in dem berührend verstörenden Film »Der Rausch« mit Mads Mikkelsen. Wenn Rauschmittel die Kontrollmechanismen bremsen, fließen Gedanken quasi unzensiert, dann sind, mit Sigmund Freud, die Schleusen des Unbewussten geöffnet und wir befinden uns in diesem Zustand wie in einem Traum oder einer psychischen Störung. Wir schreiben dann vielleicht Gedanken auf, die wir sonst nicht hätten oder nicht preisgeben würden. Gerade das macht Rauschmittel auch im Schaffensprozess so verführerisch und natürlich gefährlich. Der Franzose Charles Baudelaire hat darüber schon 1860 einen eindrucksvollen Text geschrieben. Der Rausch verspricht demnach künstliche Paradiese, so der Titel dieses Essays. Der Text ist ein Lobgesang auf Drogen und ihre kreative Wirkung. Baudelaire ist ein begeisterter Wagnerianer und damit ein Kind seiner Zeit, sprich infiziert vom Wagnerisme, dem französischen Wagner-Kult. Und Baudelaire vergleicht die Musik von Wagner mit einem schwindelerregenden Opiumrausch. Und seitdem ist so mancher Franzose auf Wagner-Droge. Doch nicht nur dort. Über den Lohengrin hat schon Friedrich Nietzsche geschrieben, diese Musik sei blau von opiatischer, ja narkotischer Wirkung.

Die Berliner Philharmoniker unter der Leitung von Klaus Tennstedt mit dem Vorspiel zum dritten Akt der romantischen Oper Lohengrin von Richard Wagner. Geht es um Rausch und Musik, dann gehört auch dies zur Wahrheit. Viele Musikerinnen und Musiker bekämpfen ihr Lampenfieber mit Drogen, mit Beruhigungsmitteln oder Beta-Blockern. Und Dirigentinnen und Dirigenten pushen sich von Aufführung zu Aufführung. Der Alkoholkonsum ist auch in Hochleistungsorchestern hoch, vielleicht sogar gerade deswegen. Niemand will versagen, die Angst vor dem Solo ist groß. Dazu gehört auch die folgende Geschichte von einem Konzert des BBC Symphony Orchestra in London. Als ein großes Cello-Solo naht, gerät der Dirigent Colin Davis in leichte Panik, denn der damalige Solo-Cellist wirkt wie weggetreten, ja offensichtlich ist er im Rausch eingenickt. Der Mann steht in dem Ruf, Alkoholiker zu sein. Alle zaghaften Versuche seines Pultnachbarn, ihn wachzurütteln, bleiben erfolglos. Colin Davis gibt daraufhin einem anderen Cellisten im Orchester das Zeichen, er solle einspringen. Doch just in dem Moment schlägt der Solo-Cellist die Augen auf, blickt zum Dirigenten, wartet auf seinen Einsatz und beginnt, souverän und ohne mit der Wimper zu zucken, mit seiner betörenden Kantilene. Und es gibt einen Ohrenzeugen im Publikum, Pierre Boulez, der frühere Chef des BBC-Orchesters. Er sitzt im Saal. Nach dem Konzert eilt er zu dem Solo-Cellisten in die Garderobe. »Wie schaffen Sie es bloß, besoffen so schön zu spielen?«, fragt Boulez. Die Antwort des Cellisten, »ganz einfach, Maestro, ich übe auch besoffen.« Ja, eher traurig als lustig. Hoffen wir mal, dass bei der Aufnahme dieser Rauschhaft-Musik alle Beteiligten nüchtern gewesen sind.

0: Tomorrow Never Knows von den Beatles, hier in einer Bearbeitung mit der Saxophonistin Asja Fateyeva und der Lautenkompanie Berlin. Eine experimentelle, bewusstseinserweiternde Musik. Das war die Musikstunde wieder zum Thema Rausch und Musik. Mein Name ist Wolfgang Sandberger und ich wünsche Ihnen einen schönen Tag mit vielen rauschhaften Erlebnissen im besten Sinne. Oder wie der Schriftsteller Robert Musil formuliert, Ekstasen eröffnen die Möglichkeit eines anderen Lebens.
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2: Um 10 Uhr mit Eva Irion. Verschiedene Umweltverbände haben vor der heute beginnenden Klausurtagung der Bundesregierung mehr Engagement beim Klimaschutz gefordert. Germanwatch, der BUND und der WWF sprechen sich unter anderem dafür aus, den Klima- und Hitzeschutz ins Grundgesetz zu schreiben. Georg Schwarte berichtet.
3: Nach Monaten von Hitze und Dürre sei das Handeln der Bundesregierung überfällig, sagt der BUND. Er verlangt ein umfassendes Vorsorgepaket aus mehr Klima, Hitze und Naturschutz. Gemeinsam stellen sich die Umweltverbände hinter die Forderung von SPD, Grünen und Linkspartei, den Klima- und Hitzeschutz als Gemeinschaftsaufgabe von Bund, Ländern und Kommunen im Grundgesetz zu verankern. Die Union lehnt eine solche Grundgesetzänderung bisher als zu kompliziert und folgenlos ab.
2: Bei den zweitägigen Beratungen der Bundesregierung im brandenburgischen Neuhardenberg soll es hauptsächlich um die Lage der Wirtschaft und deren Wettbewerbsfähigkeit gehen. Der deutsche Staat hat im ersten Halbjahr deutlich mehr ausgegeben als eingenommen. Wie das Statistische Bundesamt mitteilte, lag das Defizit von Bund, Ländern, Gemeinden und Sozialversicherung bei 71,3 Milliarden Euro. Das entspricht 3,1% des Bruttoinlandsproduktes. Erlaubt sind in der EU nur 3%. Vor allem der Bund hat demnach mehr Defizit gemacht, etwa durch hohe Verteidigungsausgaben, aber auch durch zusätzliche Investitionen und Subventionen aus dem sogenannten Sondervermögen. Die deutsche Wirtschaft ist im zweiten Quartal etwas stärker gewachsen als erwartet. Laut Statistischem Bundesamt ist das Bruttoinlandsprodukt um 0,3% gestiegen. Die bisherige Schätzung lag bei 0,2%. Die Behörde erklärte, verantwortlich für die gute Entwicklung sei vor allem der Export. Beim Autokonzern Volkswagen ist eine Reihe von Betriebsversammlungen gestartet. Dabei informiert der Vorstand die Belegschaften an den einzelnen Standorten über die Sparpläne. In Wolfsburg spricht gerade Vorstandschef Blume mit den Mitarbeitern. Er hatte zuletzt erklärt, dass die bisherigen Einsparungen nicht ausreichend seien. Es gebe eine Krise nicht nur bei VW, sondern in der gesamten Branche. Im Gespräch ist der Abbau von Zehntausenden Stellen. Außerdem stehen die Werke in Hannover, Emden, Zwickau und Neckarsulm auf der Kippe. In Südfrankreich hat ein Tornado etliche Haushalte vom Strom abgeschnitten. Im Departement Aude am Ausläufer der Pyrenäen wurden 15 Menschen verletzt und insgesamt mehr als 300 Häuser getroffen, hieß es von offizieller Stelle. 2800 Haushalte waren ohne Strom, mehrere Straßen wegen herabgestürzter Äste gesperrt. Aufgrund der Unwetter kam es auch zu Störungen im Flugverkehr. Davon betroffen waren etwa Nizza, Bordeaux und Marseille, aber auch die Flughäfen in Paris. Jeder dritte Jugendliche in Deutschland leidet offenbar massiv unter Schulstress. Das zeigt die aktuelle Sinus-Jugendstudie im Auftrag der Barmer Krankenkasse, aus der die Nachrichtenagentur AFP vorab zitiert. Dafür wurden tausende Jugendliche zwischen 14 und 17 Jahren befragt. Demnach setzt der Schuldruck vor allem Mädchen zu. 42% beklagen hier den Schulstress. Bei den Schülern sind es 25%. KI-Songs werden künftig von den offiziellen australischen Musikcharts ausgeschlossen. Das hat der zuständige Branchenverband bekannt gegeben. Künstliche Intelligenz ist demnach nur noch als Hilfsmittel erlaubt. Jennifer Johnston berichtet.
4: Um gelistet zu werden, müssten die Lieder im Wesentlichen von Menschen geschaffen worden sein, etwa der Hauptgesang und die wichtigsten Instrumente. Im Juli hatte eine Coverversion von Madonnas Like a Prayer in Australien die Spitze der Charts erobert. Später kam heraus, dass der Gesang und das Schlagzeug von KI generiert wurden. Dieser Song könnte daher vom Verbot betroffen sein. Radiosender oder Streamingdienste dürfen die Songs weiterhin spielen. Einige Streamingdienste versuchen seit längerem, KI-generierte Musik zu identifizieren und zu kennzeichnen. Laut dem Anbieter Deezer sei jeder zweite hochgeladene Song mit künstlicher Intelligenz erstellt worden.
2: SWR-Nachrichtenredaktion Niklas Bierent. Das Wetter für Baden-Württemberg und Rheinland-Pfalz. Ein Tief lenkt feuchtwarme Luft zu uns. Die Vorhersage: Der Regen dehnt sich am Vormittag von Süd nach Nord aus. Später von Süden her wieder trocken, ab und zu Sonne, vereinzelt Schauer oder Gewitter, 18 bis 27 Grad. In der Nacht noch örtlich Schauer oder Gewitter, 17 bis 11 Grad. Und die Aussichten: Morgen anfangs Schauer und Gewitter, tagsüber sonniger, 10.05 Uhr.
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5: Heute war es soweit. Nicht nur die Regenjacke, sondern auch Regenhose und Überzieher für die Schuhe mussten her. So doll hat es geregnet, als ich hierher geradelt bin. Ich hoffe, Sie sitzen im Trockenen und können jetzt entspannt zuhören. Schönen guten Morgen, ich bin Ilona Hanning und freue mich, dass Sie heute auch mit dabei sind.

SWR-Kultur mit der Musik von der Komponistin Ethel Barnes. Das war l'escarpolette. Das ist ein altes französisches Wort für Schaukel. Das Cello, das hat ein bisschen geschaukelt. Nein, das Cello saß auf der Schaukel und hat sich gefreut übers Schaukeln. Und das war Ursula Erhard Schwertmann am Cello. Am Klavier war Elisabeth Aigner-Monrad und das Klavier hat die Schaukelbewegung gemacht. Viele Jungs oder Mädchen träumen davon, Fußballstars zu werden. Einige träumen auch davon, Pianist oder Dirigentin zu werden. Aber egal ob Fußballstar oder Dirigentin, nur ganz wenige schaffen es und noch weniger gehören dann zu den Stars ihrer Szene. Woran liegt das, haben wir uns gefragt. Die Antwort gegen 20 vor 11. Was macht eigentlich der Starschauspieler Anthony Hopkins in seiner Freizeit? Hopkins kennt man aus Filmen wie The Father oder Wiedersehen in Howards End oder Das Schweigen der Lämmer. Er ist zweifacher Oscar-Gewinner. Was macht er so in seiner Freizeit? Er macht Musik. Er spielt Klavier und komponiert sogar und hat jetzt ein Klassikalbum herausgebracht. Mehr dazu gleich.

0: Musik von Santiago de Murcia in SWR Kultur. Das war ein Fandango mit dem Gambisten Fahmy Alkai, Agustín Díaz Serra Percussion und Pablo Martín Caminero am Kontrabass. Oscar-Preisträger und Hollywood-Star Anthony Hopkins ist bekannt für Rollen wie Hannibal Lecter, dem kannibalistischen Serienmörder, oder als Butler in Wiedersehen in Howards End. Doch der Waliser hat noch ein weiteres, etwas weniger bekanntes Talent. Er komponiert leidenschaftlich gerne klassische Musik. Am 21. August ist sein neues Album Life is a Dream herausgekommen. Und der 88-Jährige hat die Werke selbst komponiert. Eingespielt wurden sie vom Philharmonia Orchestra unter der Leitung von Gustavo Dudamel. Und einmal sitzt Hopkins sogar im Film selbst am Klavier.
1: Ein kleines Stück von Bedřich Smetana. Mal sehen, was ich kann.
2: Am Klavier Anthony Hopkins als Papst Benedikt in Die zwei Päpste. Der Gast, für den er spielt, ist sein späterer Nachfolger Franziskus. Und Hopkins spielt tatsächlich selbst. Schon 4 Jahre nach seiner Geburt 1937 im walisischen Margam lernt er Klavierspielen. Als Teenager, lange vor seiner Karriere als Schauspieler, beginnt er zu komponieren und hat über die Jahrzehnte einiges angesammelt.
3: Spielen Sie Klavier oder ein anderes Instrument?
4: Nein, aber ich weiß, Sie haben ein Album gemacht.
2: Das hat Anthony Hopkins tatsächlich. Life is a Dream heißt es, darin 12 seiner Kompositionen. Umgesetzt mit Hilfe eines Freundes. Hopkins hat ihn in seiner Wahlheimat Kalifornien kennengelernt. Der Star-Dirigent der Philharmonie von Los Angeles, Gustavo Dudamel, hat die Werke in einem Londoner Studio eingespielt mit dem Londoner Philharmonieorchester. Auch dabei Klaviervirtuose Sergio Tiempo. Man sagte mir, Sir Anthony Hopkins hat ein Werk geschaffen und er möchte, dass ich den Klavierpart spiele unter Gustavo Dudamel zusammen mit dem Philharmonischen Orchester.
5: Einem Hannibal Lecter widerspricht man besser nicht, sagt Tiempo.
6: Bereit, wenn Sie es
7: Obviously you don't say no to Hannibal Lecter.
6: Noch einen Augenblick, bitte.
8: Sie hat mich angekettet!
2: Der brutale Kannibale Hannibal Lecter aus Das Schweigen der Lämmer verliert sich nach einem Gewaltexzess in Bachs Goldberg-Variationen. Oscar für Anthony Hopkins, für dessen Filmcharaktere Musik oft eine zentrale Rolle spielt. Die Goldberg-Variationen tauchen zum Beispiel auch im Lämmer-Sequel Hannibal wieder auf und auch in Rendezvous mit Joe Black und The Father ist Musik entscheidend. Die berühmte Arie aus Bizets Perlenfischer führt dort direkt in die Seelenwelt des Vaters, gespielt von Anthony Hopkins. Er selbst hatte das Stück für die Szene vorgeschlagen. Musik war meine erste große Leidenschaft, sagt er heute. Die 12 Stücke aus Life is a Dream führen in die Seelenwelt von Anthony Hopkins. Im Verlauf von mehr als 60 Jahren entstanden, schlagen sie eine Art Bogen über das Leben. Ein Werk hatte schon 2012 seine spektakuläre Uraufführung.
9: Ich bin unglaublich stolz, dass wir diesen Walzer hier heute in Wien uraufführen. Ein Riesenapplaus, Sir Anthony Hopkins!
2: And the Waltz Goes On, 2012, André Rieu und sein Johann Strauss Orchester. Der Walzer ist der 3. Titel auf dem 9 bei Decca erscheinenden Album. Das beginnt allerdings musikalisch mit einer Fanfare, quasi dem Beginn des Lebens, und akzeptiert mit Solocello und Chor am Ende den Tod. Das Leben sei vom Moment der Geburt an ein einziger langer Abschied, sagt Hopkins in der Los Angeles Times über Life is a Dream. Angst vor dem Tod habe er aber nicht, so Anthony Hopkins 2025 bei Stephen Colbert. Dafür sei er zu alt.
10: That's the great freedom. I'm too old to be scared. I'm too old to be frightened.
2: Vielleicht ist es auch das Schlitzohrige, das ihn lange jung gehalten hat. Im Vanity Fair Podcast verriet Jonathan Pryce, der in Die zwei Päpste den Franziskus spielt, den vielleicht dreistesten Coup des Sir Anthony Hopkins. Es ging um die Szene mit dem Klavierspiel. Tony sagte, dafür passt Mozart nicht. Ich würde gerne einen düsteren Smetana spielen.
11: Es ist sehr dunkel und
2: Dieses Smetana-Stück gibt es gar nicht. Er hat es selbst geschrieben. Nur wegen der Tantiemen, witzelt Price. Auf Life is a Dream hat es der Hopkins-Smetana allerdings nicht geschafft.
1: Aber wissen Sie, ich dachte mal, ich hätte eine Berufung für die Musik, aber ich fürchte, an der Klaviatur bin ich nicht unfehlbar, aber ich genieße es.
0: Reinhard Spiegelhauer über Anthony Hopkins und seine Leidenschaft für das Klavier und die klassische Musik. Das Album Life is a Dream mit eigenen Kompositionen von Hopkins ist gerade veröffentlicht worden. Und aus diesem Album hören wir jetzt noch Musik. Brecken Road aus der Suite 1947 von Anthony Hopkins. Das sind musikalische Erinnerungen an den Sommer 47 in Wales, einer der heißesten jemals gemessenen Sommer dort.

So klingt ein heißer Sommer in Wales 1947. Das war Musik vom Hollywood-Star Anthony Hopkins. Der zweite Satz Brecon Road aus der Suite 1947 in SWR Kultur gespielt vom Pianisten Sergio Tiempo am Klavier. Philharmonic Orchestra hat Gustavo Dudamel geleitet. Wie findet man sein Instrument, also das Instrument, das zu einem passt, mit dem man so richtig glücklich wird? Beim Geiger Frank-Peter Zimmermann war das ganz einfach. Er sagt, für ihn sei nie ein anderes Instrument als die Geige in Frage gekommen. Auch wenn sein Großvater, der Klavier gespielt hat, sich sehr gefreut hätte, wenn sein Enkel Frank-Peter das Klavier gewählt hätte. Aber nein, es wurde die Geige. Warum? Weil er von klein auf schöne Geigenklänge gehört hat, sagt Frank-Peter Zimmermann. Sein Vater hat eine Plattensammlung mit Aufnahmen großer Geiger gehabt, wie Oistrach zum Beispiel. Und Frank-Peter Zimmermann hat also von klein auf auch diese Musik gehört und hat sich sofort in den Klang der Geige verliebt. Und als er dann angefangen hat, Geige zu spielen, sagt er, da habe er sehr schnell gemerkt, dass die Geige tatsächlich das Instrument ist, mit dem man sich wirklich ausdrücken kann. Und heute sagt Frank-Peter Zimmermann, er brauche die Geige wie die Luft zum Atmen. Und ich finde, das hört man auch. Wenn er Geige spielt, dann erzählt er eine Geschichte und holt aus seinem Instrument alle möglichen Farben heraus, wie jetzt im Geigenkonzert von Peter Tschaikowski.

0: Der erste Satz, Allegro Moderato, aus dem Violinkonzert Opus 35 von Peter Tschaikowski mit dem Geiger Frank-Peter Zimmermann und dem Philharmonischen Orchester Oslo unter der Leitung von Manfred Honeck. Hier ist SWR Kultur, Treffpunkt Klassik mit Ilona Hanning. Ja, so ein Geiger wie Frank-Peter Zimmermann, der gehört zu den Großen seiner Zunft. Ich weiß nicht, welche Gage er bekommt, wenn er in einem Abend das gesamte Violinkonzert von Peter Tschaikowski spielt, aber es wird nicht wenig sein und er kann vom Konzertieren leben. So geht es auch der Pianistin Yuja Wang oder dem Pianisten Lang Lang. Große Namen, die in großen Sälen der Welt spielen und große Gagen bekommen. Um wirklich ganz groß herauszukommen in der Klassikszene, braucht es Talent und natürlich, dass man sein Instrument perfekt beherrscht. Das bringen einige mit. Aber warum gelingt es dann nur ganz wenigen, sich in die Champions League der Klassik zu spielen und dort ein ganz großer Name zu werden? Nick Sternitzke hat sich darüber Gedanken gemacht.
1: Mal ganz ehrlich, sehr viele Künstlerinnen und Künstler spielen oder singen auf höchstem Niveau. Aber nach ganz oben schaffen es nur wenige. Was unterscheidet einen Klassik-Superstar von all den anderen exzellenten Musikerinnen und Musikern?
2: Es ist tatsächlich so, dass die Persönlichkeit und die Haltung und der Kontext den entscheidenden Rahmen geben.
1: Saskia Rien-Tinkelmann berät Musikerinnen und Musiker bei dieser Profilarbeit. Ihr Credo? Identität vor Sichtbarkeit. Also zuerst herausfinden, wofür man steht, warum man diese Musik macht und dann sichtbar werden und ein Publikum ansprechen mit genau dieser Geschichte. Zumindest die erste Sichtbarkeit lässt sich heute viel leichter selbst herstellen. Dafür braucht es nicht gleich ein Management. Ein Social-Media-Kanal kostet kein großes Budget, aber digitale Aufmerksamkeit allein reicht dann doch nicht für den Sprung ins internationale Rampenlicht. Da kommen andere ins Spiel.
3: Wir sind Teil eines großen Ökosystems unterschiedlicher Player. Die Künstler, die Managements, Medienfirmen, heutzutage natürlich die Plattformen. Und mit allen diesen zusammen entsteht dann dieser Erfolg. Und wir sind natürlich ein sehr zentraler Player.
1: Sven Schumann ist Vice President von Sony Classical für Deutschland, Österreich und die Schweiz. Ein Label entscheidet mit, in welche Künstlerinnen und Künstler es langfristig investiert. In Studioaufnahmen und Vermarktung. Schnelles Geld ist dabei nicht das Modell.
3: Es ist eigentlich fast unmöglich in der heutigen Zeit, gerade in Zeiten von Streaming, einen schnellen finanziellen Erfolg zu generieren. Das ist eigentlich vollkommen ausgeschlossen in dem Repertoirebereich, in dem wir uns befinden. Es geht also immer um größere Zeiträume. Und wir haben immer eigentlich die gesamte Karriere im Blick, weil es niemals sich aus einem Titel oder einem Track, einem Album heraus finanziert.
1: Für das Label sind Künstler also eine Langzeitinvestition. Der Marktwert zeigt sich an vielen Stellen. In Aufnahmen, Streams, Reichweite, Kooperationen. Besonders konkret wird der Marktwert natürlich im Live-Geschäft. Was kann ein Topstar für einen Abend verlangen? Martin Engström war früher Manager beim Label Deutsche Grammophon. Er nennt zumindest Größenordnungen. Lang Lang könne für einen Klavierabend mehr als 80.000 Euro bekommen. Viele andere große Namen etwa 50.000. Marktwert hat keinen festen Preis. André Rieu folgt einem ganz anderen Modell. Hinter ihm steht ein eigenes Tournee- und Produktionsunternehmen. Polestar, das ist ein internationales Konzertbranchenportal und das hat im Frühjahr 2026 Folgendes gemeldet. Für 11 Rieu-Shows gab es durchschnittlich rund 1,43 Millionen Dollar Ticketumsatz pro Konzert. Das ist Umsatz, nicht persönlicher Verdienst. Das zeigt aber die Dimension des Geschäfts. Und je größer dieser Marktwert wird, desto wichtiger wird die nächste Frage, wie hält man den?
2: Nach innen eine Bindung schaffen zu den bisherigen Fans und nach außen immer so irgendwie spannend und relevant zu bleiben, dass sich auch immer wieder neue Menschen für einen interessieren und neue dazukommen. Und so schafft man es tatsächlich, eine langjährige Karriere aufrechtzuerhalten und zu entwickeln.
3: Es geht darum, Neues zu machen. Die Wiederholung ist eigentlich der Tod, wie in allem.
1: Wer an der Spitze bleiben will, muss sich also permanent neu erfinden. Dieser Spitzenplatz ist knapp und kein Modell, das sich beliebig vervielfältigen lässt. Was bedeutet das für all die, die hervorragend musizieren, aber nie zu solchen Topverdienern werden?
3: Diese Frage in Bezug auf die Klassik zu stellen, ist eigentlich schon in den Luxusgenre vorzustoßen. Denn es gibt ja kein anderes Musikgenre, weder Pop noch Jazz noch irgendwas, in dem es so viel Förderung und Zuschuss gibt.
1: Stimmt. Die öffentlich finanzierte Infrastruktur in der Klassik ist außergewöhnlich. Aber Förderung bedeutet nicht automatisch auskömmliches Einkommen. Laut dem Deutschen Musikinformationszentrum liegt das persönliche Nettoeinkommen von Berufsmusizierenden im Schnitt bei 2.660 Euro im Monat, aus allen Einkommensquellen. 19% bleiben unter 1.500 Euro.
2: Ich erlebe viele, die wirklich große finanzielle Sorgen und Ängste, was die Zukunft angeht, haben. Und dann sollen sie auch noch maximal kreativ sein. Das ist ein immenser Druck.
1: Gerade da kommt das Versprechen vom selbstgemachten Klassikstar an seine Grenzen. Exzellenz ist Voraussetzung, klar. Marktwert entsteht aber erst, wenn Profil, Sichtbarkeit, starke Partner und ein Publikum zusammenkommen, das dauerhaft am Ball bleibt und im Idealfall wächst. Weil Aufmerksamkeit, Investitionen und Plätze an der Spitze aber begrenzt sind, kann das nur wenigen gelingen. Der Klassikstar ist eine Ausnahme.
0: Die klassische Musik ist eine Nische, der Klassikstar eine Ausnahme. Was es alles braucht, um keine Ausnahme zu sein, sondern ein großer Name und ein Topverdiener in der Klassikwelt zu werden und zu bleiben, dazu ein Beitrag von Nick Stenitzke. Diesen Beitrag und andere, wie zum Beispiel über otoakustische Emissionen, das sind akustische Illusionen, die bei uns im Innenohr stattfinden. Diese Beiträge, die finden Sie bei uns im Internet auf swrkultur.de und in der App ARD Sounds unter swrkultur.

0: SWR Kultur mit Musik von Wolfgang Amadeus Mozart. Das war das Allegro, der erste Satz aus seiner Sinfonia Concertante für Flöte, Oboe, Horn, Fagott und Orchester in S-Dur. Musiziert haben der Flötist Emmanuel Pahü, an der Oboe François Lelieu, am Horn Radovan Vladkovic und der Fagottist Gilbert Audin. Und sie, die vier Herren, haben zusammen musiziert mit dem Orchestre de Chambre de Paris. Ob mit Fingerfood und Picknickdecke oder Shampoos und Kaviar, wer zu den Open-Air-Konzerten zum Losheimer Stausee südlich von Trier im Saarland fährt, der kann dort in der Natur ganz leger und locker Musik hören. Es ist die perfekte Kulisse für den Saisonausklang der Deutschen Radiophilharmonie. Die Musiker des Orchesters fahren jedenfalls gerne zum See, weil...
1: Es verbindet die Menschen. Das ist voll wichtig für uns, solche Konzerte zu machen, weil das bringt die Leute zusammen und die Stimme.

0: Stimmung ist super gut und macht einfach wahnsinnig Spaß für uns als Musiker, so zu mitwirken.
1: Es ist einfach Losheim, das ist für uns Markenzeichen. Ja, die Stimmung ist locker. Die Zuschauer kommen mit Bollerwagen und bauen sich auf und stellen Kerzenständer und Shampoos auf den Tisch. Und wir haben genau die gleiche gute Laune auf der Bühne.
2: Es sind viele bekannte Stücke dabei. Jeder freut sich, das wieder zu hören. Und wir haben zwei unglaubliche Solisten, die das unglaublich gut liefern. Und das macht richtig Spaß, mit denen zu spielen. Und das Wetter ist unglaublich dieses Jahr. Das macht natürlich alles noch besser, aber das macht immer sehr viel Spaß hier.
3: Ja, und wir von SWR Kultur waren mit dabei, als die Deutsche Radiophilharmonie im Juli vor 5000 Fans ihren kulinarischen Mitbringseln und romantischen Kerzenschein ihr Open-Air-Konzert gespielt hat. Das Motto Zugabe heißt, lauter Hits aus Oper, Operette und Musical hat die DRP gespielt. Musik von Puccini über Leha bis Bernstein. Also Stücke wie Glitter and Be Gay von Leonard Bernstein oder Nessun Dorma von Giacomo Puccini konnte man da hören. Gesungen haben Eva Zalenga, die Sopranistin, kommt aus Biberach an der Riss, hat sich schon einige Preise ersungen, unter anderem dem Emmerich-Smoller-Förderpreis. Und mit dabei war auch der Tenor Benjamin Bruns. Der ist schon an der Wiener Staatsoper, an der Met in New York oder auch an der Bayerischen Staatsoper aufgetreten. Die zwei zusammen mit der DRP können Sie heute Abend im ARD Radio Festival hören, also auch hier auf SWR Kultur, und zwar ab 20 Uhr. Das ARD Radio Festival auf SWR Kultur ab 20 Uhr mit dem Zugabeabend der DRP. Und jetzt spielt die Deutsche Radiophilharmonie Musik von Robert Schumann.

0: SWR Kultur mit Musik von Robert Schumann. Das war die Fantasie für Geige und Orchester in C-Dur Opus 131, die nach der Aufführung in Leipzig damals zu Schumanns bestem Konzertstück erklärt wurde. Gerade eben haben wir sie gehört mit der Geigerin Lena Neudauer und der Deutschen Radiophilharmonie. Und dieses Orchester können Sie heute Abend ab 20 Uhr im ARD Radio Festival nochmal hören. Dann mit Werken von Puccini über Lehár bis Bernstein.
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Die Mezzosopranistin Anne-Sophie von Otter und das Salonorchester der Komischen Oper Berlin mit dem Lied »Ach, wie schön, man singt immer tiefer« von Günther Neumann. Musik von dem Album »Berlin, Berlin, Berlin, Kabarett und Exil« von Anne-Sophie Otter, auf der sie Lieder der 1920er bis 1940er Jahre aufgenommen hat. Das sind Lieder, die so wie Seismographen die Stimmung in der Gesellschaft und deren Lebensumstände widerspiegeln. Hier ist SWR Kultur, Treffpunkt Klassik mit Ilona Hanning. In Frankreich Ende des 17. Jahrhunderts wird die Barockoboe erfunden. Es gibt sie da in verschiedenen Größen, denn am französischen Hof waren Oboen gefragt. Es gab Oboistenbanden, die zu allen möglichen Anlässen im Einsatz waren. Und weil man ja in Europa alles nachgemacht hat, was am französischen Hof innen war, sind französische Oboisten auch an europäische Höfe gekommen, also auch nach Deutschland. Johann Sebastian Bach scheint sich damals in den Oboenklang verliebt zu haben, denn er hat die Oboe sehr oft in seinen Kantaten oder Passionen eingesetzt. Und zwar nicht nur die, ich sag mal, normale Oboe, sondern auch die tiefen Oboeninstrumente wie Oboe da Caccia und vor allem auch die Oboe d'Amore. Diese Oboe d'Amore erkennt man, dass sie unten so einen wunderschönen runden Schallbecher hat. Der sieht wirklich ganz toll aus. Und diese Oboe d'Amore steht in A, ist eine Spur größer als die normale Barockoboe und sie hat einen ganz besonders warmen, dunklen Klang. Und den hören wir jetzt im Konzert für Oboe d'Amore, Streicher und Basso Continuo in A-Dur von Johann Sebastian Bach.

0: Der Oboist Emmanuel Laporte und das Ensemble Li Incogniti mit dem Konzert für Oboe d'Amore, Streicher und Basso Continuo in A-Dur, Bachwerkeverzeichnis 1055R von Johann Sebastian Bach. Vielleicht kennen Sie dieses Konzert eher als Cembalo-Konzert von Bach. Als Bach 1729 die Leitung des Collegium Musicum in Leipzig übernimmt, da braucht er einfach immer mal wieder Musik und bearbeitet bereits komponierte Werke für neue Soloinstrumente. Dieses Oboenkonzert hat er zum Beispiel später für Cembalo umgearbeitet. In SWR Kultur Treffpunkt Klassik haben wir eine kleine feine Reihe und die heißt Alltag der Klassik. Klingt nach großer Bühne, aber auch nach ganz normalen Fragen, die sich aber viele nie zu stellen trauen. Also zum Beispiel, was tut, was macht eigentlich, wie geht das? Heute geht es um die Frage, muss ein Musiker gut Mathe können? Die Musik gehörte ja schon in der Antike und im Mittelalter zu den sieben freien Künsten und da zum Quadrivium, zu dem auch Arithmetik, Geometrie, Astronomie und eben Musik dazu zählte. Muss also ein Musiker auch gut in Mathematik sein? Amelie Kaiser beantwortet die Frage.
1: Und 1, 2, 3, 4.
2: Wenn du gut in Mathe bist, bist du auch gut in Musik.
3: Diesen Satz haben viele schon in der Schule gehört. Aber ist das wirklich so? Werfen wir mal einen Blick ins Musikvokabular. Notenwerte, Achtelnoten, Dreivierteltakt, messbare Schwingungen, Zwölftonmusik. Gut, da sind einige Zahlen dabei. Ist das schon der Beweis? Zumindest ein erster Zusammenhang. Das schreckt ab. Hilft es, Mathe-Ass zu sein, um gut Musik zu machen? Musik und Mathematik haben tatsächlich noch mehr gemeinsam als Zahlenvokabeln. Schallwellen lassen sich messen, harmonische Töne folgen mathematischen Regeln und auch Notenlängen wie Taktarten basieren auf Brüchen. Je nach Komposition gelten außerdem bestimmte Regeln für den Aufbau eines Musikstücks. Viele Werke sind zum Beispiel symmetrisch aufgebaut und orientieren sich am goldenen Schnitt, einem speziellen Teilungsverhältnis. Das bedeutet, der Höhepunkt liegt häufig bei ungefähr 61% des Stücks. Dieses Prinzip wird unter anderem bei Klaviersonaten von Wolfgang Amadeus Mozart immer wieder festgestellt. Mozart? Ein Mathe-Genie? Nun ja, ob Mozart dabei tatsächlich gerechnet hat oder einfach ein außergewöhnliches Gespür hatte, darüber wird bis heute diskutiert. Und genauso unterschiedlich fallen auch die Meinungen zur Frage aus, wie viel Mathematik Musiker wirklich brauchen.
4: Obwohl ich ein hoffentlich recht guter Schlagzeuger bin, hat mir das beim Verstehen von Integralrechnungen wenig geholfen.
5: Also mir hilft es immer sehr, wenn ich mir die physikalischen Zusammenhänge der Tonentstehung und die mathematischen Zusammenhänge vor allem der Rhythmik klar mache.
4: Vielleicht gibt es Gefühlsmusiker und analytische Musiker.
3: Musik und Mathematik haben einige Gemeinsamkeiten. Beim Musizieren muss aber niemand Formeln ausrechnen. Das Zählen von Takten oder Einhalten von Rhythmen hat zwar mit Mathe zu tun, wird mit der Zeit aber ganz selbstverständlich. Das Wichtigste sind aber Emotionen und Ausdruck. Menschen machen Musik lebendig. Auf Zahlen basierte Computer können sie höchstens fehlerfrei abspielen. Musizieren sie deswegen besser? Wohl eher nicht. Wer aber Spaß an Zahlen hat, kann manche Zusammenhänge vielleicht leichter verstehen. Am Ende zählt beim Musizieren aber etwas, das sich bis heute nicht in eine ausgeklügelte Formel packen lässt: die Musik selbst. Und da gehört mal den Einsatz verpassen, weil man sich verzählt hat, und anschließend kurzes Panikschieben genauso dazu, wie sich wieder zu fangen und anschließend eine komplexe Passage zum Besten zu geben.
0: Ein Beitrag von Amelie Kaiser aus unserer Reihe Alltag der Klassik. Heute zur Frage, muss ein Musiker auch gut in Mathematik sein? Welche Fragen haben Sie sich denn in puncto Musik und Musikeralltag schon öfter mal gestellt? Melden Sie uns Ihre Frage an info@swrkultur.de und vielleicht wird Ihre Frage ja dann demnächst in unserer Reihe Alltag der Klassik hier in SWR Kultur Treffpunkt Klassik beantwortet. Nochmal unsere E-Mail für Ihre Fragen info@swrkultur.de.

große Opernmusik von Georges Bizet. Dieses Duett gehört mit zu den beliebtesten Nummern aus seiner Oper Die Perlenfischer. Das war Au fond du Temple Saint. In SWR Kultur gesungen haben der Tenor Luciano Pavarotti und der Bass Nikolai Giaurov. Gioachino Rossini ist auch einer der Komponisten, die im Opernfach für Furore gesorgt haben im 19. Jahrhundert. Vor allem ist er der König der italienischen Opera Buffa. Aber er hat nicht nur Opern geschrieben, sondern auch Klaviermusik und auch Stücke, in der er die ein oder andere Frauenfigur porträtiert. Das nächste Stück heißt La Vénitienne. Also vielleicht hatte er da eine Venezianerin vor seinem inneren Auge, als er diese Musik geschrieben hat. Und wenn ich jetzt mal von dem Stück, von der Musik, zurück auf die Frau schließen würde, dann würde ich sagen, sie ist eine Kecke, eine hübsche Frau, die weiß, was sie will, auch mal lauter werden kann, aber alles in allem keinen aufmüpfigen Charakter hat.

Der Pianist Stefan Irmer mit Die Venezianerin, Klaviermusik von Gioachino Rossini. Und das war Treffpunkt Klassik für heute am Dienstag. Jetzt gleich kommen dann die Kulturtipps und nach den Nachrichten dann das Mittagskonzert, unter anderem mit Musik von Amy Beach, Johann Sebastian Bach und Pauline Viardot-Garcia. Ich bin Ilona Hanning. Haben Sie es gut.

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1: 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Modern Jazz in Singen. Singen in Südbaden profitiert von der Nähe zur Schweiz. Jetzt kommt dort der Zürcher Musiker Christoph Grab ins Kulturzentrum Gems, einer der profiliertesten Schweizer Jazzer und Bandleader. Eines seiner zahlreichen Projekte ist das Quartett Root Area. Ein programmatischer Name, denn bei aller Freiheit der Improvisation sind Besetzung und Rhythmusfundament eine Hommage an die schwarzen Wurzeln des Jazz und seiner Seitenzweige: Blues, Gospel, Soul und Funk.

0: Christoph Grabs Root Area übermorgen Donnerstag 20.30 Uhr Gems singen. Christian Berkel in Ludwigshafen. Der Schauspieler Christian Berkel ist auch jenseits der Leinwand eine bemerkenswerte Figur. Sohn einer jüdischen Mutter, die sich vor den Nazis im Untergrund versteckte, Enkel eines Schriftstellers und Anarchisten, Großneffe eines Modedesigners, engagiert für Demokratie und Kinderrechte, zudem erfolgreicher Schriftsteller. Diese erfahrungssatte Biografie fließt ein in seine Schauspielkunst. Für die bekommt er jetzt den Preis des Festivals des deutschen Films. Verleihung an Christian Berkel, Sonntag 18.30 Uhr, Rheininsel Ludwigshafen. Musik und Geschichten über die Liebe in Hatzenport. Im 600-Seelendorf Hatzenport an der Mosel kam vor knapp 60 Jahren der Schauspieler Stefan Wilkening zur Welt. Nun kehrt er zurück für einen Abend voller Geschichten und Musik. Die kommt vom virtuosen Trio Velkaru, das die Verbindungen zwischen Volks- und Kunstmusik neu und mitreißend zum Klingen bringt. Einmal Balkan, Brahms, Tango und Retour. Dazu erzählt, schwärmt, schwelgt und singt Stefan Wilkening von der Liebe. Stefan Wilkening und Trio Velkaru, Hochzeiten und Hochzeiten. Sonntag, 19 Uhr, Paulis Hatzenport.
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1: Um 12 Uhr mit Eva Irion. Bundeskanzler Merz hat rasche Reformen zugunsten der Wirtschaft angekündigt. Zum Auftakt der Kabinettsklausur in Brandenburg sagte der CDU-Chef, seine Regierung wolle Aufschwung und Beschäftigung ermöglichen. Aus dem ARD-Hauptstadtstudio Birte Sönnigsen.
2: Wir wollen raus aus der Wachstumsschwäche, wieder Aufschwung und Beschäftigung ermöglichen, sagte der Kanzler. Die Bundesregierung will hier im brandenburgischen Neu-Hardenberg auch darüber sprechen, wie Mittelstand, Handwerk und Innovation besser miteinander vernetzt werden können. Dazu will sich die Regierung auch mit Wirtschaftsvertretern austauschen. Die Bundesregierung kann aus Sicht des Kanzlers allerdings nicht alle Probleme lösen. Merz verwies auch auf Herausforderungen, die zum Teil von außen kämen, etwa handelspolitische Konflikte oder der Klimawandel.
1: Merz kündigte zudem an, mehr für den Klimaschutz tun zu wollen. Die Regierung werde konkrete Konsequenzen aus Hitzewelle und Dürre ziehen. Der Klimawandel müsse eingedämmt und Deutschland besser an die Folgen des Wandels angepasst werden. Das Thema solle auch morgen bei der regulären Kabinettssitzung besprochen werden, die ebenfalls in Brandenburg stattfindet. Die Bundesregierung will sich zudem in Kürze dazu äußern, wer ihrer Meinung nach hinter dem Drohnenangriff von Leipzig steckt. Die Regierung arbeite dazu intensiv mit den Sicherheitsbehörden zusammen, sagte Kanzler Merz. Nach Recherchen von WDR, NDR und SZ gehen die Ermittler inzwischen davon aus, dass mehrere Drohnen mit Sprengstoff eingesetzt wurden. Die Stimmung in der deutschen Wirtschaft hat sich weiter verbessert. Das zeigt der neue IFO-Geschäftsklimaindex. Das Konjunkturbarometer ist im August zum 4. Mal in Folge gestiegen. Gründe dafür sind laut IFO-Chef Fuest unter anderem die schuldenfinanzierten Investitionen in Rüstung und Infrastruktur. Außerdem habe sich der Export stabilisiert, vor allem in Europa. Schlecht sei die Stimmung aber weiterhin in der Autoindustrie. Beim Autohersteller VW hat Vorstandschef Blume am Vormittag damit begonnen, der Belegschaft die Sparpläne für den Konzern zu erläutern. Beim Auftakt der Betriebsversammlungen in der Wolfsburger Zentrale sagte Blume, die Kosten außerhalb der Produktion müssten sinken. Etwa die Hälfte der Einsparungen sollten auf Deutschland entfallen. 50.000 Arbeitsplätze stehen bei VW auf der Kippe. Diese Zahl sei aber eine Rechengröße und ebenso nicht beschlossen wie Werksschließungen, so Blume. Ziel sei es, Perspektiven für alle Standorte zu schaffen. Die Elektromobilität wird nach Einschätzung des TÜV-Verbands immer beliebter. In einer Studie gab jeder vierte Deutsche an, beim Autokauf ein reines Elektroauto zu bevorzugen. Weitere 25% setzen auf einen Hybrid. Jeder dritte würde sich für einen Verbrenner entscheiden. Der TÜV erklärte, die E-Mobilität stehe damit vor dem Durchbruch. Es gäbe aber weiter Vorbehalte, etwa wegen hoher Anschaffungskosten, geringer Reichweite und zu wenigen Ladesäulen. Forscher der Universität Hohenheim bei Stuttgart warnen vor einer neuen Milbenart, die zur Gefahr für die europäische Honigbiene werden kann. Die aus Asien stammende Tropilaelaps-Milbe könne sich in den kommenden Jahren schnell in Deutschland verbreiten und zu hohen Verlusten bei Bienenvölkern führen. Sie sei aggressiver und schwerer zu bekämpfen als die bekannte Varroa-Milbe. Ähnliche Warnhinweise hatte im Mai bereits das Institut für Bienenkunde und Imkerei in Bayern geäußert. Als mögliche Gegenmaßnahmen gelten Untersuchungen der Brut, das Sammeln von Milben und der Einsatz von Ameisensäure. Die neue Oper in der Hamburger Hafen City soll trotz des Todes von Mäzen Klaus-Michael Kühne gebaut werden. Der Vertrag mit der Kühne-Stiftung gelte unverändert, sagte ein Sprecher der Kulturbehörde der Deutschen Presseagentur. Der gestern verstorbene Logistikunternehmer Kühne hatte eine Kostenbeteiligung von bis zu 340 Millionen Euro zugesagt. Die Hansestadt soll rund 148 Millionen Euro beisteuern. Der Neubau ist geplant, weil die Sanierung der alten Oper an der Dammtorstraße Schätzungen zufolge bis zu 1 Milliarde Euro kosten würde. SWR-Nachrichten, Redaktion Peter Mühlfeit und Andrea Schindler. Das Wetter für Baden-Württemberg und Rheinland-Pfalz. Ein Tief bringt feucht-warme Luft. Die Vorhersage: in Teilen von Rheinland-Pfalz und von der Ostalb bis zur Kurpfalz noch Regen, von Südwesten her trockener, vereinzelt Schauer, 18 bis 27 Grad. Heute Nacht einzelne Schauer, 17 bis 11 Grad und morgen sonniger bei 22 bis 30 Grad, 12.05 Uhr.
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3: Mit Christian Haug. Guten Tag, und das erwartet Sie hier bis 12:30. Bundeskanzler Merz sieht akuten Handlungsbedarf beim Klimaschutz. Wir fragen unsere Hauptstadtkorrespondentin, was bei der Regierungsklausur in Schloss Neuhardenberg heute noch auf der Tagesordnung steht. Nach dem Anschlagsversuch auf dem Leipziger Flughafen gibt es neue Ermittlungsergebnisse. Der ARD-Terrorismus- und Sicherheitsexperte erklärt, was es damit auf sich hat. Und die Beschäftigten von Audi in Neckarsulm und an den VW-Standorten in ganz Deutschland erwarten bei Betriebsversammlungen ab heute Klarheit über die Sparpläne des Konzerns. Die To-Do-Liste der Bundesregierung ist lang, hat Kanzleramtschefin Waken heute Morgen schon gesagt. Und sie sagte auch, bei dem, was die Regierung an Vorhaben und Besprochenem, an Vereinbartem tatsächlich umsetze, da sei, so wörtlich, noch etwas Luft nach oben. Und genau darüber beraten seit etwa anderthalb Stunden die Ministerinnen und Minister von CDU, CSU und SPD in Schloss Neuhardenberg bei Berlin. Schon vorher war klar, weit oben auf der Prioritätenliste steht die Lage der deutschen Wirtschaft und wie die wieder wettbewerbsfähiger werden kann. Aber der Kanzler hat auch noch ein weiteres Thema angesprochen, nämlich den Klimaschutz. Hauptstadtkorrespondentin Efi Seibert hat sich das Statement von Kanzler Merz vor der Klausurtagung angehört. Frau Seibert, wie überraschend war das, was der Kanzler da zum Thema Klima gesagt hat?
4: Naja, Friedrich Merz ist bisher ja nicht unbedingt als Klimakanzler aufgefallen. Sein Credo war immer, dass Klimaschutz und Klimaanpassung auf gar keinen Fall den Wiederaufschwung der deutschen Wirtschaft gefährden darf. Aber jetzt wurde ihm offensichtlich auch vielfach vorgerechnet, dass unterlassener Klimaschutz und unterlassene Anpassung auch sehr, sehr viel Geld kosten. Und deswegen ist sicherlich die Wirtschaft immer noch Top-Thema. Aber das Thema Klimaschutz hat er heute dann auch ganz nach vorne gerückt.
5: Meine Aufgabe ist es, die langfristigen Lehren aus Extremsituationen wie diesem Hitzesommer zu ziehen. Denn Trockenheit, Hitze, Waldbrände und Ernteausfälle führen uns vor Augen, dass konkreter Handlungsbedarf besteht.
4: Und konkret werden eben die zuständigen Minister jetzt gebeten, auf dieser Klausurtagung ihre Sicht der Dinge und Maßnahmen vorzuschlagen. Und die sollen dann auch beschlossen werden. Kleiner Knackpunkt könnte werden, dass die 5 SPD-geführten Ministerien, die da ja auch sind, schon im Sommer ein Papier zur Klimaanpassung erarbeitet haben. Darin steht unter anderem, dass man eben die Städte entsiegeln soll, dass es Maßnahmen gegen Niedrigwasser geben soll, dass Hitzekurzarbeitergeld eingeführt werden soll und vor allem, dass Klimaanpassung und Schutz eine Gemeinschaftsaufgabe werden soll. Das bedeutet nichts anderes, als dass der Bund dann den Städten, deren Aufgabe das ja ist, viel mehr Geld geben kann. Und dafür müsste man das Grundgesetz ändern. Und das ist der Punkt, wo die Union bisher zumindest gesagt hat, da wollen wir nicht mitmachen. Und deswegen wird das sicherlich ein spannender Punkt jetzt auch auf dieser Klausur.
3: Aber Sie haben es angesprochen, die Wirtschaft soll trotzdem weiterhin ein ganz wichtiges Thema sein in Neuhardenberg. Da sind ja auch hochrangige Gäste aus der Wirtschaft dabei. Was will man denn mit denen besprechen?
4: Ich denke mal, das Wichtigste ist, dass man mit ihnen spricht, was sie wirklich, wo der Schuh drückt und wo Reformen auf jeden Fall ansetzen müssen. Ein Punkt ist ganz wichtig. Reformen werden beschlossen, aber wirken nicht sofort. Das haben wir am besten bei Gerhard Schröder auch gesehen. Als er die Agenda 2010 gemacht hat, profitierte er während seiner Kanzlerschaft nicht mehr, sondern seine Nachfolgerin Angela Merkel, die auch immer sich bedankt hat dann bei ihm und fairerweise zugegeben hat, dass es seine Reformen waren. Deswegen ist die Frage eben, wie schnell wirken solche Reformen und was muss als erstes durchgesetzt werden? Es gibt ja schon einiges, was die Regierung tatsächlich auch schon auf die Wege gebracht hat. Wir erinnern uns, das Wort Wachstumsbooster, das sind zumindest Abschreibungen, die die Industrie tätigen kann, 30% pro Jahr für neue Maschinen. Dann sollen die Unternehmenssteuern gesenkt werden. Die Energiekosten müssen gesenkt werden, darüber beklagen sich die Unternehmen ja ganz besonders. Also zum Beispiel eben die Entlastung bei der Stromsteuer oder bei den Netzentgelten. Und vor allen Dingen Bürokratieabbau und schnellere Genehmigungen. Das trägt die Regierung so vor sich her die ganze Zeit. Das muss jetzt dringend im Herbst dann umgesetzt werden. Und ich bin sicher, bei den Gesprächen mit den Industriechefs und auch den Start-ups, die dabei sind und eben auch bei den Handwerkspräsidenten, der ja auch dabei ist, da wird sicherlich das ein großes Thema sein, was dort am dringendsten ist.
3: Was die Arbeitgeber ja auch oft bemängeln, sind die hohen Lohnnebenkosten. Da hat ja die Regierung jetzt Reformprojekte auf den Weg gebracht. Die sind ja noch in der Pipeline, also die Renten- und die Gesundheitsreform. Und da gab es in den letzten Tagen ja viel Kritik daran, dass da Sachen zerredet werden, bevor sie überhaupt beschlossen sind. Wie sehr wird man sich das da in Neu-Hardenberg zu Herzen nehmen, diese Kritik?
4: Ich glaube, das Grundproblem ist, dass da eben zwei angeschlagene Regierungspartner sich gegenüber sitzen, die beide in Umfragen zum einen schlecht dastehen und zum zweiten jeweils von der eigenen Partei immer wieder damit konfrontiert werden, dass man schon überlegt, ob sie vielleicht abgelöst werden sollen an der Spitze der Partei. Das gilt sowohl für die SPD-Chefs als auch für den CDU-Chef und den Kanzler. Das führt normalerweise immer dazu, dass man noch mehr auf seiner Parteilinie bleibt, was natürlich schwieriger wird, Kompromisse zu schließen. Und das Beste wäre, wenn sie sich das tatsächlich vor Augen führen und es nicht tun. Der Kanzler hat das heute eben auch schon gesagt, dass die Atmosphäre so angenehm wäre wie die jetzt doch angenehmen Spätsommertemperaturen und dass man sich zusammenraufen will und möglichst zackig und schnell Entscheidungen zu diesen Plänen fällen möchte im Herbst. Aber das ist so wie immer. Also wir werden sehen, inwieweit eben der Mut zu Reformen dann von der Parteizugehörigkeit übertüncht wird. Also der Wille ist da, mal sehen, wie der Weg wird.
3: Betreiben wir zum Schluss noch mal so ein bisschen Erwartungsmanagement. Werden am Ende der Klausur neue konkrete Vorhaben verkündet oder wird es eher bei Absichtserklärungen bleiben?
4: Nein, das ist auch nicht die Absicht, dort Entscheidungen zu fällen. Es ist die Absicht, dass man sich eben zusammenrauft. Es sind ja auch neue Leute im Team. Also wir haben neue Minister, Bilger, Lindemann und Frau Waken ist auch in einer anderen Funktion dabei. Es ist sicherlich so eine Art eben Teambuilding da jetzt auch angesagt. Aber es ist nicht vorgesehen, dass man dort konkret Entscheidungen trifft. Das wird im Herbst den ganz normalen Weg gehen und dann auch nochmal ins Parlament.
3: Vielen Dank. SWR-Hauptstadtkorrespondentin Evi Seibert. Ein weiteres Thema, das Kanzler Merz heute in Neu-Hardenberg besprechen will, hat neue Aktualität bekommen. Der versuchte Drohnenanschlag auf ein ukrainisches Flugzeug auf dem Flughafen in Leipzig. Dazu gibt es neue Ermittlungsergebnisse. Auf die ist Merz zwar nicht konkret eingegangen, er hat aber gesagt:
5: Deutschland ist stärker ins Fadenkreuz hybrider Angreifer gerückt. Das zeigt nicht zuletzt der Angriff vom 4. August auf dem Flughafen in Leipzig. Angreifer nehmen zunehmend skrupellos, auch schwere Sachschäden, sogar Verletzte und Tote in Kauf. Hier in Neu-Hardenberg wird es nicht um die Zuordnung des Leipziger Angriffs gehen. Daran arbeiten wir zusammen mit den Sicherheitsbehörden intensiv. Deutschland bleibt ein sicheres Land. Die Bundesregierung stärkt deshalb den Schutz, zuletzt durch die Einrichtung des Drohnenzentrums in Magdeburg-Kochstedt.
3: Der Kanzler am Vormittag in Neu-Hardenberg. Michael Götschenberg ist der ARD-Sicherheits- und Terrorismusexperte. Herr Götschenberg, schauen wir jetzt mal auf die neuen Ermittlungsergebnisse, über die heute berichtet wird, nämlich zu weiteren Drohnen, die wohl bei dem Anschlagsversuch in Leipzig zum Einsatz gekommen sind. Was weiß man darüber?
6: Ja, tatsächlich ist heute bekannt geworden, dass es eine weitere Drohne gegeben hat. Und zwar wurde die bereits am 14. August auf einem Feld von der Polizei entdeckt, das sich unmittelbar in der Nähe des Flughafengeländes befindet. Und zwar soll es sich um eine Drohne handeln, an der sich auch Sprengstoff befand, militärisch genutzter Sprengstoff. Diese Drohne ist nach allem, was ich gehört habe, oft möglicherweise abgestürzt. Sie ist zumindest nicht mehr intakt gewesen. Und wenn man jetzt mal zusammenzählt, langsam wird es ein bisschen unübersichtlich. Es gab die eine Drohne, die eben auf dem Flughafengelände selbst gefunden wurde, die mit Sprengstoff bestückt war. Dann gab es Berichterstattung über eine Drohne, die möglicherweise mit einem Frachtflugzeug von DHL kollidiert gewesen sein soll in derselben Nacht. Nach meinen Informationen gehen die Sicherheitsbehörden mittlerweile davon aus, dass es diese Drohne wahrscheinlich nicht gegeben hat, dass es möglicherweise doch ein Vogel war, der mit dem Flugzeug kollidiert ist. Und es gab dann noch in Kursdorf, auch in der Nähe des Flughafens, einen Fund einer Stelle, wo es offenbar eine Explosion gegeben hat und wo man eben auch Drohnenteile sichergestellt hat.
3: Das deutet ja schon auf eine sehr gut koordinierte, professionelle Planung hin, oder? Also sprich, das waren wohl nicht diese sogenannten Low-Level-Agenten, von denen man ja manchmal hört, die für ein paar Euro irgendwo eine Stördrohne aufsteigen lassen.
6: Nein, das sieht nicht nach Low-Level aus, zumindest. Und wenn, dann gab es eine professionelle Anleitung. Am Ende wissen wir nicht, von wo diese Operation gesteuert worden ist. Man hat SIM-Karten gefunden, die in diesen Drohnen verbaut gewesen sind, die darauf hindeuten, dass sie möglicherweise über Mobilfunk gesteuert wurden. Und das kann man dann eben auch über große Distanzen machen. Aber da wissen wir noch nicht, wie das technisch genau über die Bühne gegangen ist.
3: Bundeskanzler Merz hat ja vorhin gesagt, man werde heute nicht über die Zuordnung dieses Anschlagsversuchs sprechen in Neu-Hardenberg. Aber er hat auch gesagt, dazu werde man sich bald äußern. Kann man davon ausgehen, dass sich die Hinweise auf Verbindungen nach Russland verdichtet haben?
6: Ja, grundsätzlich kann man davon ausgehen, es würde ins Bild passen. Auf der anderen Seite will man natürlich auch nicht in die Falle tappen, die die Russen ja selber aufgestellt haben. Über die russische Botschaft wurde sehr schnell nach diesem Drohnenfund am Leipziger Flughafen kommuniziert, das sei doch alles eine Inszenierung, Fake News, ein Szenario, das man der russischen Seite in die Schuhe schieben will, um hier zu eskalieren. Und deswegen will man eben jetzt nicht vorschnell Russland beschuldigen, ohne entsprechende Beweise liefern zu können. Wir haben Fälle gesehen, wie beispielsweise den Anschlag auf die Nord Stream Pipelines, wo es am Ende ganz anders war, wo nach Überzeugung der Ermittler ein ukrainisches Sabotagekommando verantwortlich war. Also die Zurückhaltung ist meines Erachtens angemessen bis zu dem Zeitpunkt, wo man eben auch Beweise auf den Tisch legen kann.
3: Wenn jetzt tatsächlich das Ergebnis der Ermittlungen ist, dass es Verbindungen nach Russland gibt, inwieweit bringt das möglicherweise die Bundesregierung unter Zugzwang? Weil dann muss sie sich ja eigentlich positionieren und darauf reagieren. Welche Möglichkeiten hat sie da?
6: Ja, das ist natürlich die andere Frage. Wenn man nun Russland dafür verantwortlich macht, wie geht man damit um? Das ist nicht banal. Wir reden hier über eine dann neue Qualität in diesem hybriden Krieg. Wenn Sprengstoff zum Einsatz kommt, wenn es möglicherweise jetzt darum geht, auch Menschenleben zu gefährden, indem man solche Explosionen herbeiführt an einem Flughafen, dann müsste die Bundesregierung sich dazu verhalten und auch sicherlich nicht alleine, dann wäre das ein Fall, mit dem sich auch die NATO befassen würde und es würde um internationale Maßnahmen gehen, Russland gegenüber, die man abstimmen muss mit den Verbündeten, mit den europäischen Partnern. Ich gehe davon aus, dass solche Gespräche längst laufen und dass man sich da auf eine Formel einigt, die dann diesem Szenario auch gerecht wird.
3: Einschätzungen waren das von Michael Götschenberg, dem ARD-Sicherheits- und Terrorismus-Experten. Und Russland führt neben dem hybriden Krieg, unter anderem in Deutschland, auch weiter Krieg gegen die Ukraine. Jede Nacht überzieht das Putin-Regime das Land mit Raketen- und Drohnenangriffen, bei denen immer wieder Dutzende ukrainische Zivilisten sterben. Aber auch die Russinnen und Russen spüren inzwischen, dass aus der Spezialoperation, wie Machthaber Putin den Angriffskrieg gegen die Ukraine ja nennt, mehr geworden ist. Auch beliebte Urlaubsziele der Russen sind betroffen. An der Schwarzmeerküste zum Beispiel, da dröhnen an einem Tag noch die Jetskis oder laute Musik aus den Lautsprechern. Am nächsten Tag muss der Strand dann wegen Luftalarm geräumt werden. Touristinnen und Touristen wollen sich ihren ersparten Sommerurlaub nicht verderben lassen. Bei den Einheimischen dagegen wächst die Angst. Der Krieg ist also jetzt auch in Russland unmittelbar vor der Haustür angekommen. Silke Dittrich berichtet.
7: Luftalarm mitten am Tag am Badestrand von Novorossijsk im Norden der Schwarzmeerküste. Doch viele Menschen bleiben einfach liegen. Dieser Sound scheint hier in diesem Sommer dazu zu gehören. Wind und Meeresrauschen mit heulender Sirene. Doch dann packt Strandwächter Roman sein Megafon und ruft die Badegäste freundlich dazu auf, den Strand zu verlassen. Im Moment hat sich die Situation deutlich verschärft, sagt er. So etwas gab es früher nicht. Vor 2 Jahren gab es keine solchen Evakuierungen. Es ist hart dieses Jahr. Also bin ich darauf vorbereitet. Gott ist mit uns. Und die Gefahr ist durchaus real, denn in der Nacht auf den 12. August hat es hier einen massiven Angriff der Ukraine gegeben. Auf den Hafen. Viele Videos davon sind in den sozialen Netzwerken gelandet. Es gab Tote und Verletzte. Im Hafen ein Marinestützpunkt, aber auch ein zentraler Umschlagplatz für den Export von Öl und Getreide. Doch bei dem großen Angriff wurde nicht nur das Hafengelände getroffen, sondern auch Wohnhäuser in der Nähe, wie das der Nachbarn von Natascha. Diese Nacht kann sie nicht vergessen. Es war sehr beängstigend, sagt sie. Früher haben wir das noch mit einem, naja, da ist was geflogen, da ist was explodiert, abgetan. Aber dieses Mal hat die ganze Stadt nicht geschlafen. Nataschas Familie lebt schon seit Jahrzehnten hier. Ihre Mutter ist 97 Jahre alt. Sie erzählt, wie deutsche Bomben im Zweiten Weltkrieg in der Gegend eingeschlagen sind, wie sie rauschten und pfiffen. Und jetzt wieder. Wir dachten, der Krieg sei vorbei. Aber in jener Nacht haben wir uns dann erst einmal gefragt, was da eigentlich los ist. So etwas hätten wir nie erwartet. Damit hatten wir nie gerechnet. Es gab so starke Explosionen. Oh, ich habe nicht geschlafen. Und mein Urenkel hat auch nicht geschlafen. Vor lauter Angst. Tochter Natascha glaubt, dass das erst der Anfang war. Ein paar Kilometer weiter südlich die Schwarzmeerküste entlang, die russische Hymne ertönt. Jeden Morgen hissen hier Kinder und Jugendliche die Fahne. Aus russischer Sicht haben sie das große losgezogen. 3 Wochen im berühmtesten Feriencamp des Landes. Oljonok heißt es, also kleiner Adler. Die meisten Jugendlichen haben an Talentwettbewerben teilgenommen, um dabei sein zu können. Andere haben einflussreiche Eltern. Sie lernen, spielen, singen oder tanzen. Das Camp in diesen Zeiten abzusagen, komme nicht in Frage, sagt Direktor Alexander Cheus. Wir können die Umstände, in denen wir uns heute befinden, nicht außer Acht lassen. Wir werden von einer Kompanie der russischen Nationalgarde bewacht. Die Truppen sichern den Ort rund um die Uhr. Unabhängig davon, ob etwas passiert oder nicht, denn, oh, jetzt gerade Luftalarm. Also möglicherweise fliegt irgendwo ein Fluggerät vorbei. Der Schwimmunterricht muss abrupt enden. Die Kinder und Jugendlichen werden von der Nationalgarde aus dem Wasser geführt, an einen sicheren Ort. Wie groß die Gefahr ist, weiß jeder. Denn Anfang August schlug eine Drohne auf einem Strand ein. Nur 25 Kilometer Luftlinie vom Sommercamp entfernt. 7 Tote, darunter 4 Kinder und Dutzende verletzt.
3: Der Bericht von unserer Russland-Korrespondentin Silke Dietrich war das. 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Es ist 12.22 Uhr. Mit seinen Spar- und Kürzungsplänen sorgt das Management von Volkswagen seit Wochen für Unruhe im Konzern. Zehntausende Stellen könnten gestrichen, Werke geschlossen werden, stand in einem Papier, das im Juni öffentlich geworden ist. Ab heute soll es für die Beschäftigten etwas mehr Klarheit geben. An mehreren Konzernstandorten wird es Betriebsversammlungen geben, bei denen sich der Vorstand den Fragen der Belegschaft stellen will. Den Auftakt dazu gab es am Vormittag in Wolfsburg. Von dort berichtet Helmut Eickhoff.
8: Die Gesamtbetriebsratsvorsitzende Daniela Cavallo erwartet klare Antworten.
9: Bisher hat die Belegschaft vieles aus der Presse entnommen. Sie können nicht einschätzen, sind das Gerüchte, die dort in der Presse geschürt werden, ist an dem etwas dran, plant das Unternehmen tatsächlich auch Werkschließungen? Wie sieht es aus mit dem immensen Personalabbau? Wie soll der eigentlich gestemmt werden?
8: Die Sparpläne des Konzernvorstandes sind weitreichend. Bis zu 50.000 Jobs könnten gestrichen werden, zusätzlich zu dem Abbau von 50.000 Stellen, der schon vor knapp 2 Jahren beschlossen wurde. Zudem stehen 4 Werke auf der Kippe. Konzernvorstandschef Oliver Blume äußerte sich Ende vergangener Woche dazu in einem Interview im VW-Intranet. Für die Standorte gäbe es im Moment, Zitat, keine wettbewerbsfähige Belegung für die 2030er Jahre. Betroffen sind die Werke in Emden, Zwickau, Neckarsulm und Hannover. Letzteren Standort besuchte Betriebsrätin Cavallo gestern zusammen mit Niedersachsens Ministerpräsident Olaf Lies. Beide versicherten der Belegschaft, für den Erhalt des Werks in Hannover kämpfen zu wollen. In den kommenden Tagen wollen sie auch die Standorte in Osnabrück und Emden besuchen, so Lies.
10: Um dann gefestigt mit einer Position und einem Eindruck von den Standorten in die weitere Diskussion einzugehen. einzusteigen. Wie schaffen wir das, dass die Produktionsstandorte in Niedersachsen weiterhin in ihrer Struktur erhalten bleiben und Produktion an den Standorten, Automobilproduktion, aber vielleicht auch weitere Dinge, die dort gefertigt werden können, möglich sind.
8: Beide sitzen im Aufsichtsrat von Volkswagen. Lies für das Land Niedersachsen, das Anteilseigner ist, Cavallo als oberste Betriebsrätin des Konzerns. Arbeitnehmervertreter und das Land Niedersachsen haben gemeinsam eine Mehrheit im Aufsichtsrat. In dem Kontrollgremium werden die Sparpläne des Konzernvorstandes verhandelt. Ende kommender Woche steht die nächste Sitzung an. Cavallos Haltung ist klar, Werksschließungen seien keine Option. Zudem:
9: Wir schließen betriebsbedingte Kündigungen definitiv aus. Wir haben eine Beschäftigungssicherung erkämpft und wir werden natürlich auch in Zukunft darum kämpfen, dass Veränderungen sozialverträglich stattfinden.
8: Ende 2024 hatten sich die Beteiligten in langen Verhandlungsrunden auf ein umfassendes Sparpaket geeinigt. Jetzt stehen wieder harte Gespräche an. Ministerpräsident Lies hofft,
10: dass wir zu Lösungen kommen, die Perspektiven für die Kolleginnen und Kollegen öffnen, die sicherstellen, dass Automobilproduktion in Niedersachsen, in Deutschland möglich ist, aber nicht im Gegeneinander, sondern im Miteinander.
8: Es werden turbulente Wochen für den Autobauer. Sollte es in der kommenden Woche nicht zu einer Einigung im Aufsichtsrat kommen, ist mit Protesten der Arbeitnehmer und mit Warnstreiks zu rechnen. Es könnte ein heißer Herbst werden für Volkswagen.
3: Der Bericht aus Wolfsburg war das von Helmut Eickhoff. Dort läuft die Betriebsversammlung noch. Mit Spannung dürften auch die Beschäftigten des Audi-Werks in Neckarsulm bei Heilbronn auf die Ergebnisse warten. Das Werk mit rund 15.000 Beschäftigten gehört ja zu denen, die angeblich auf der Kippe stehen könnten. In Neckarsulm wird es erst Anfang Oktober eine Betriebsversammlung mit dem Vorstand geben. Unser Reporter hat sich aber schon jetzt vor dem Werk umgehört, welche Erwartungen die Beschäftigten dort haben.
11: Klarheit erwarten wir, endlich mal ganz klare Zusage für unseren Standort und nicht nur immer heiße Luft.
12: Die Stimmung ist mies. Ich denke auch mal, er wird dort der Belegschaft wieder keine Fakten liefern. Das wird eine schwere Zeit werden.
13: Am Ende des Jahres genug. Also geopfert.
14: Es ist einfach zu viel. Produktiv bräuchte man gar nicht so viele Leute. Wenn ich daran denke, was ich in meiner Lehrzeit an Chef hatte, habe ich nur einen gehabt. Und hier haben wir eigentlich so viele rumspringen.
13: Falsche Modellpolitik, falsche Personalpolitik. Und jetzt wir als Belegschaft sollen das Ganze ausbaden. Das finde ich nicht korrekt.
3: Stimmen von Beschäftigten bei Audi in Neckarsulm waren das. Vor dem Hintergrund der Betriebsversammlung, die gerade in Wolfsburg läuft. Seit 100 Tagen ist die neue Landesregierung in Rheinland-Pfalz jetzt im Amt. Die neue Landesregierung aus CDU und SPD. Beide Parteien haben gestern eine erste positive Zwischenbilanz gezogen. Es habe sich gezeigt, dass man vertrauensvoll und konzentriert zusammenarbeiten könne, sagt SPD-Finanzministerin Doris Ahnen. Man habe erste Entscheidungen getroffen und wichtige Vorhaben auf den Weg gebracht, so CDU-Ministerpräsident Gordon Schnieder. Kritik kommt aber aus der Wirtschaft. Die zeigt sich nämlich von der bisherigen Arbeit der Landesregierung eher enttäuscht. Sabine Geipel aus der SWR Wirtschaftsredaktion. Was beanstanden denn die Wirtschaftsvertreter und Vertreterinnen konkret?
15: Naja, die hätten sich einmal mehr Aufbruchstimmung, vielleicht auch so etwas wie einen psychologischen Ruck gewünscht durch die neue Landesregierung, dass man spürt, dass etwas vorangeht, gerade in diesen aktuellen Krisenzeiten, in denen ja die Wirtschaft steckt. Aber da hören wir, im Grunde hat sich da nach 100 Tagen noch nicht viel geändert. Die Probleme, mit denen die Wirtschaft auf Landesebene zu kämpfen hat, wie Bürokratie, Genehmigungsverfahren, das sind dieselben, da tue sich wenig. Es sei vieles angekündigt worden im Koalitionsvertrag, aber es fehle die konkrete Umsetzung. Beispiel etwa der Plan, dass landesrechtliche Berichts- und Dokumentationspflichten abgeschafft werden sollen. Das sei sinnvoll, aber wann und in welcher Form, das wisse man leider nicht. Die Uhren tickten eben in der Politik anders. Das sagt beispielsweise Arne Rössel, der Geschäftsführer der IHK Arbeitsgemeinschaft Rheinland-Pfalz.
16: Das ist der alte politische Prozess, dass man meint, man macht einen 10-Punkte-Plan, kündigt was an und Publikum applaudiert und dann im halben Jahr kann man mal gucken, was von den 10 Punkten überhaupt umgesetzt wurde. Ich glaube, plastischer kann ich es nicht ausdrücken. Wir wünschen uns zu der Ankündigung gleich das entsprechende Gesetz oder die entsprechende Verordnung mit einem Zeitplan, bis wann das durch den Landtag ist.
15: Arne Rössel von der IHK Rheinland-Pfalz.
3: Wie berechtigt ist denn die Kritik? Viele Rahmenbedingungen für die Wirtschaft, die kommen ja aus Berlin oder Brüssel.
15: Ja, das sagen uns auch die Wirtschaftsvertreter. Dazu kommt natürlich außerdem, die Landesregierung hat keinen Einfluss auf die Weltwirtschaft, sag ich mal, auf solche Dinge wie die Zollpolitik von US-Präsident Trump zum Beispiel. Aber die Unternehmen, die wünschen sich doch im Rahmen der Möglichkeiten der Landesregierung mehr Drive, sag ich mal, mehr Tempo, mehr Konkretes. Also Beispiel das Sondervermögen für Infrastruktur und Klimaneutralität, da hätte man direkt so etwas wie Leuchtturmprojekte benennen sollen, um da Signale zu setzen. Die Wirtschaft fühlt sich da auch etwas stiefmütterlich behandelt, fühlt sich nicht gehört, wenn man bedenkt, wie groß das Thema Wirtschaft auch im Wahlkampf war. Auch die Gewerkschaften bemängeln das. Es fehle ein klarer Kurs, wie das industriepolitische Profil aussehe.
3: Was sagt Regierung oder auch der Wirtschaftsminister dazu?
15: Naja, die Regierung hat gestern schon gesagt, vieles brauche Zeit, und Wirtschaftsminister Ebling von der SPD, der entgegnet auf die Kritik der Wirtschaft, 100 Tage, das seien eben nicht 5 Jahre, hat also sozusagen die ganze Legislaturperiode im Blick, für die der Koalitionsvertrag ja gemacht sei.
3: Informationen waren das von Sabine Geipel aus unserer Wirtschaftsredaktion zur Kritik aus der Wirtschaft nach 100 Tagen schwarz-roter Regierungskoalition in Rheinland-Pfalz.
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17: 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Hallo und guten Tag. Bahnreisende müssen am Stuttgarter Hauptbahnhof gerade starke Nerven haben und auch einiges an Zeit einplanen, um vom Gleis durch die Unterführung bis in die Innenstadt zu kommen, vorbei an einer gigantischen Baustelle, die aber auch, finde ich, ein bisschen die Fantasie anregt. Was finden die Bauarbeiter wohl alles in den 56 Kilometer langen Tunnelröhren? Vielleicht ein Tentakelmonster, das nicht besonders begeistert ist von Stuttgart 21? Eine Kult-Comic-Reihe aus Stuttgart spinnt diese Idee weiter. Das ist gleich unser erstes Thema hier in SWR Kultur am Mittag. Und noch ein bisschen Musik, die kommt heute von der armenisch-schweizerischen Jazzmusikerin Araxi Kanusian.

0: Eine Zombie-Apokalypse auf dem Stuttgarter Schlossplatz. Geister auf Schloss Solitude und Alien-Angriffe auf den Stuttgarter Fernsehturm. So kennen Fans der ersten Stunde den Kultcomic Der Stuttgarter Schocker. Mittlerweile gibt es 6 Bände dieses Horrorheftes, in dem bekannte Stadtkulissen zur Bühne von Horrorgeschichten werden. Jetzt kommt eine neue Ausgabe dazu, die das Stuttgarter Gruselprojekt schlichthin in Szene setzt, nämlich Stuttgart 21. Was da wohl in den Tiefen der Bahntunnel lauert. Anna Knake hat den Autor getroffen.
1: Lukas Hepp sitzt auf einer Bank am Eugensplatz in Stuttgart mit Blick über die Stadt, dem Startort seines Comics. Er schlägt den frisch gedruckten Comic auf und steigt ein in die Geschichte. Es ist schon dunkel am Eugensplatz in Stuttgart. Die Statue der Nymphe Galeta scheint vom Mondlicht angestrahlt zu leuchten. Der Himmel ist besetzt von Sternen. Der Platz ist leer, nur ein Teenager sitzt noch auf einer Bank. Die Kapuze ins Gesicht gezogen, schaut er auf den Boden. Ein anderer Junge kommt auf ihn zu, in der einen Hand eine Zigarette, in der anderen ein Bier.
2: Julian? Ey, da bist du ja. Schau mal auf dein Handy, ich hab dich 1000-mal angerufen.
1: Es ist sein Freund Carlo.
3: Bist auf leise gestellt. Was gibt's?
2: Dude, wir sind verabredet. Die beiden anderen Turteltäubchen warten da hinten im Auto. Du hast doch unsere Pläne nicht vergessen, oder?
3: Oh, die Besichtigung der S21-Baustelle.
1: Widerwillig steht Julian auf, nicht ahnend, dass der Besuch zu seinem persönlichen Horrortrip wird. Der Autor Lukas Hepp schlägt den Comic wieder zu. Es ist bereits der 7. Band seiner Stuttgarter Schockerreihe mit wesentlichen Unterschieden zu den Vorgängern.
4: Im Gegensatz zu den anderen Comics, die eher einen westlichen Stil hatten und eher so in diese palpige 60er-Jahre-Richtung gegangen sind, ist der neue Teil ein Schwarz-Weiß-Manga und auch deutlich ernster als die anderen Teile.
1: Denn der Protagonist Julian kämpft mit einer bestimmten Nacht und einer grauenvollen Tat, die ihn immer wieder in eine Depression zieht. Der Comic ist also kein Kommentar zum Projekt S21, sondern die Baustelle des Bahnhofs ist die Bühne für die Geschichte. Lukas Hepp.
4: Ich fand auf jeden Fall die Metapher von einer riesengroßen Baustelle, die nach unten führt, sehr gut passend zu einem internen Konflikt und die Depression und eben die Reue, die er spürt, das so eben zu visualisieren.
1: In den Tiefen der Baustelle trifft Julian auf seine Depression. In Gestalt eines düsteren, noch menschlich anmutenden Monsters. Aus dem sehnigen, verzerrten Körper wachsen 2 miteinander verschmolzene Gesichter, die ihn an jene schreckliche Nacht erinnern, die ihm nicht mehr aus dem Kopf geht. Die Depression wird zu seinem Guide durch die Baustelle und versucht, ihn mit knorrigen Fingern immer weiter in die Dunkelheit zu ziehen. Die filigranen Schwarz-Weiß-Zeichnungen im Manga-Stil stammen aus der Feder von Vincent Aleph, erzählt der Autor.
4: Also ich suche mir allgemein immer Zeichner raus, die ich online finde. Den habe ich jetzt auf Instagram entdeckt. Und er sitzt in Brasilien, aber ich schicke ihm dann immer auch Fotos von Stuttgart zu, dass er eben so ein grobes Bild bekommt, wie sie aussieht.
1: Und das setzt Aleph mit vielen kleinen Details um, die die Geschichte und Emotionen auch ohne große Worte erlebbar machen. Für Lukas Hepp ist das die Stärke eines Comics.
4: Comic ist für mich ein ganz spezielles Medium, weil es eben die perfekte Brücke ist zwischen Film und Literatur. Das heißt, beim Film hast du eben Bilder, die beeindrucken und dann eben unterstützt von Musik und Soundeffekten und Schauspiel. Literatur ist ja sehr viel mit Fantasie in deinem Kopf bedingt, eben was du dir bei den Worten vorstellst. Und Comic ist dazwischen, also du bekommst die Fantasie, die in deinem Kopf passiert, also wie die einzelnen Figuren zum Beispiel sprechen, aber dazu bekommst du auch noch vom Film aus die Bilder.
1: Rund 6 Monate hat er zusammen mit Zeichner Vincent Aleph am neuen Comic Oben bleiben, unten leiden gearbeitet. Es ist der 7. Band der Reihe und eine Einzelgeschichte, die aber im gleichen Stuttgart-Universum spielt wie die anderen Teile.
4: Es ist dementsprechend auch so, dass Figuren von einer Geschichte in die andere überschwappen oder im Hintergrund zu sehen sind oder einzelne Handlungsstränge bedingt sind durch das andere Comic.
1: In diesem Jahr sollen noch 3 weitere Comics des Stuttgarter Schockers erscheinen. Erst 2028 möchte Lukas Hepp seine erste eigene Comicreihe dann beenden.
0: Oben bleiben, unten leiden, Band Nummer 7 der Reihe der Stuttgarter Schocke. Anna Knake hat den Comicautor Lukas Hepp in Stuttgart getroffen und mehr zum Comic finden Sie auf swrkultur.de.

0: Russlands brutaler Angriffskrieg gegen die Ukraine. Seit 4,5 Jahren dauert dieser nun an. Es ist wahrscheinlich der erste Krieg, den wir so intensiv über die sozialen Medien verfolgen können. Auf Instagram kann man zum Beispiel sehen, wie russische Drohnen in Cherson gerade Menschen jagen. Die Autorin Katja Petrovskaya setzt sich diesen Bildern und Videos ganz bewusst aus. Und sie schreibt darüber in ihrer Kolumne in der Frankfurter Allgemeinen Sonntagszeitung und in dem Band, als wäre es vorbei. Die ukrainische Autorin Katja Petrovskaya gilt als eine der wichtigsten literarischen Stimmen, wenn es eben darum geht, diesen Krieg gegen die Ukraine und seine Auswirkungen in Worte zu fassen. Seit fast 30 Jahren lebt und arbeitet Petrovskaya in Berlin. Sie ist auch Ingeborg-Bachmann-Preisträgerin und jetzt auch Turmschreiberin in Deidesheim. Susanne Böhme hat sie besucht.
1: Etwas verschlafen, aber erfüllt von vielen Eindrücken, sitzt Katja Petrovskaya auf einer Bank vor dem historischen Stadtschreiberturm. Die vergangenen Tage mit Kirchweih, Lesung und ihrer Amtseinführung als neue Turmschreiberin seien in jeder Hinsicht ungewöhnlich gewesen.
2: Was mich besonders beeindruckt hat, ist dieses Gefühl der Gemeinschaft, dieser Vereine, dieser Menschen, die zusammen feiern. Natürlich habe ich die Paradeseite der Stadt gesehen. Ich weiß nicht, wie die Stadt tatsächlich funktioniert, aber dass die Leute zusammenhalten, ist sehr, sehr schön.
1: In ihrer Literatur beschäftigt sich Katja Petrovskaya mit dem Krieg in ihrem Heimatland. Zuletzt mit dem Essayband »Als wäre es vorbei«. Das sei ihre Art mitzufühlen, sagt sie, und ihr permanent schlechtes Gewissen zu beruhigen gegenüber den ukrainischen Landsleuten. Aufhänger für ihre Texte ist fast immer ein Foto. Das war schon so, bevor Russland die Ukraine überfiel. Katja Petrovskaya bezeichnet sich selbst als Bilderjunkie und verbringt jeden Tag Stunden damit, im Internet nach Aufnahmen zu suchen, die etwas bei ihr auslösen. Das müssen nicht immer Kriegsruinen oder fliehende Menschen sein.
2: Manchmal nehme ich ein Foto, das nicht so direkt Gewalt zeigt, über die Gewalt zu erzählen. Das bedeutet, mit einem Bild unterdrücke ich das andere, so wie man Weinen in sich unterdrückt. Ja.
1: Sie schreibe nicht über Themen, sondern über Zustände, sagt die Schriftstellerin, und zwar auf Deutsch. Das ist erstaunlich, denn schließlich hat sie ihre ersten 30 Jahre in der Ukraine verbracht, inklusive Studium und Promotion in Literaturwissenschaften.
2: Mein Deutsch ist immer noch sehr wackelig, aber gerade diese Unsicherheit ist mir sehr, sehr viel wert. Es gibt nichts Automatisches, es ist immer sehr tastend und sehr taktil. Das ist wie ein zweites Leben.
1: Irgendwann wolle sie gerne zur russischen Sprache zurückkehren, aber derzeit sehe sie darin die Sprache des Feindes. Mit ihrem deutschen, nüchternen Sprachstil schafft es die Autorin, das Geschehen nah an die Lesenden heranzurücken. Die Verzweiflung der Opfer, die Brutalität der Aggressoren. Katja Petrovskaya schreibt gegen die Gewöhnung an, die jeder Konflikt nach einer gewissen Zeit mit sich bringt. Die Welt habe eine Verantwortung gegenüber der Ukraine, das ist ihre Botschaft, egal ob sie sich in der Öffentlichkeit oder im privaten Raum bewegt. Oft stoße sie dabei auf Unverständnis oder gar Ablehnung.
2: Es hat was mit allgemeiner Ohnmacht zu tun. Wofür muss man plädieren, dass Ukraine mehr geholfen wird? Es wird immer weniger in den Medien berichtet. Es ist vielen Menschen einfach unangenehm, darüber zu hören.
1: Sie selbst hat eine ganz klare Ansicht, wie die Unterstützung für ihre Heimat aussehen muss.
2: Ukraine kann ohne Abwehrwaffen einfach nicht überleben. Und ich verstehe nicht, warum es zum Diskussionspunkt geworden ist. Es ist eine Tatsache.
1: Die Idylle des Pfälzer Weinortes Deidesheim bildet einen fast unwirklichen Kontrast zu den Kriegsszenarien im Leben und Arbeiten der Autorin. Der kreisrunde, winzige Raum im mittelalterlichen Turm bietet einen Schreibtisch mit Blick in den Park. Da lässt sich gut nachdenken und arbeiten. Zwei Stühle, ein Tischchen und einen Kühlschrank voller Wein und Wasser braucht sie für die Sprechstunden, erzählt die Autorin.
2: Die Menschen können, wenn sie Fragen haben oder umgekehrt etwas mir erzählen möchten oder teilen, sie dürfen kommen und wir trinken zusammen Wein und sprechen.
1: Woran sie gerade arbeitet, verrät die Literatin nicht. Vielleicht inspiriert sie der Aufenthalt in Deidesheim zu einem neuen Werk. Noch ein paar Tage lang wird sie die Ruhe der Kleinstadt und die Pfälzer Lebensart einsaugen, um dann in ihr Berliner Leben zurückzukehren. Als Kurzurlaub, sagt sie, sei so ein Umfeld großartig, aber nicht auf Dauer.
2: Ich bin schon ein Großstadtmensch, ich brauche auch Anonymität. Ich möchte nicht, dass ich von vielen erkannt werde oder dass ich hier als Künstlerin laufe und alle wissen, ich schreibe was.
0: Die deutsch-ukrainische Schriftstellerin Katja Petrowskaja. Sie ist für die nächsten beiden Jahre Turmschreiberin im pfälzischen Deidesheim. Bis Ende der Woche wird sie Schulklassen besuchen und Sprechstunden abhalten. Und im nächsten Jahr dann ist ein weiterer zweiwöchiger Aufenthalt geplant.

0: Die beste Kulisse fürs Foto, das schickste Essen und das neueste Hotel findet man heute auf Social Media. Eine Umfrage des deutschen Tourismuskonzerns TUI zeigt, 69% von insgesamt 2000 Befragten lassen sich in ihrer Urlaubsplanung von Plattformen wie Instagram, TikTok und YouTube inspirieren. Das kann dann dazu führen, dass Orte wie Bali, Portofino oder Venedig unter der Last der Touristen ächzen. Ganz anders war das noch vor 100 oder 200 Jahren. Da konnte sich nur eine privilegierte Oberschicht das Reisen leisten. Und wer im 19. Jahrhundert nicht verreisen konnte, der konnte sich lesend an ferne Orte träumen. Reiseliteratur war damals sehr beliebt und weit verbreitet. Davon erzählt eine neue Ausstellung im Literaturarchiv Salor Lux Elsass, geleitet vom Professor der Literaturwissenschaft Sikander Singh. Guten Tag, Herr Singh.
1: Einen schönen guten Morgen.
0: Ja, ich habe es ja schon angedeutet, Fotos sind sehr wichtig heutzutage beim Reisen. Die meisten Erinnerungen werden auf Fotos festgehalten und vielleicht nicht in einem Text, vielleicht noch die Postkarte, wenige Zeilen, die da drauf passen. Ganz anders ist es natürlich bei diesen Reiseberichten, die bei Ihnen in der Ausstellung zu sehen sind. Wovon erzählen die denn?
1: Nun, diese Reiseberichte stammen ja aus einer Zeit, in der solche bildnerischen Medien eben noch nicht verbreitet waren. Das heißt, man war, wenn man etwas über fremde Länder, andere Orte erfahren wollte, auf das Wort angewiesen. Und im Spektrum dieser Reiseliteratur zeigt sich im Grunde ein ganz weites Feld. Es gibt Reiseberichte, die eher wissenschaftlich ausgerichtet sind, wo Reisende die Botanik betrachten, die Mineralogie. Es gibt aber auch Reiseberichte, die eher den Menschen in den Blick nehmen, die sozialen Verhältnisse, bis hin zu solchen Reiseberichten, die eher ins Fiktionale hineingehen und amüsante kleine Geschichten erzählen.
0: Also fürs Reisen hat ja die Erfindung der Eisenbahn und des Dampfschiffs natürlich eine große Rolle gespielt. Dadurch wurde das Reisen für breitere Schichten auch möglich. Und dann im 19. Jahrhundert griff ja diese Reisefreudigkeit damit dann eben auch auf das Bürgertum über. Wie hat das auch die Reiseliteratur verändert? Eben wenn jetzt plötzlich mehr Menschen sich auf die Reise machen konnten, hat das die Literatur verändert?
1: Das hat die Literatur ganz wesentlich verändert. Allein diese Erfahrung von Geschwindigkeit. Also bei den frühen Reiseberichten, die wir in unserer Ausstellung zeigen, handelt es sich in den allermeisten Fällen um Fußwanderungen oder zu Pferde oder eben Reisen in der Postkutsche. Und im 19. Jahrhundert erfolgt dann die Revolution durch den Dampf, also die Dampflokomotive und auch das Dampfschiff auf den großen Flüssen. Und das führt bei den Menschen schon allein zu einem Erstaunen darüber, wie schnell Entfernungen zurückgelegt werden können. Diese Erfahrung von Geschwindigkeit, die uns heute so selbstverständlich zu sein scheint, man setzt sich in sein Auto und fährt mal eben nach Köln oder sonst wohin, das war eine vollkommen neue Erfahrung.
0: Und können Sie sagen, wer diese Reiseliteratur gelesen hat? Also waren das Menschen, die sich vielleicht noch keine Reise leisten konnten? Oder diente die Reiseliteratur damals auch vielleicht wirklich als Inspiration, so wie ich das zu Beginn erwähnt habe, mit eben, was vielleicht auch Social Media heutzutage leistet? Also konnte die Reiseliteratur auch einen dazu verführen und inspirieren, einen bestimmten Ort aufzusuchen?
1: Wir bewegen uns ja in einer sehr kleinen gesellschaftlichen Schicht, wenn wir über Reiseliteratur sprechen. Das betrifft auf der einen Seite das gehobene Bürgertum, die sich solche Reisen überhaupt leisten konnten, und auf der anderen Seite natürlich auch der Adel. Diese Schichten sind im Grunde genommen diejenigen, die selber reisen, die über das Reisen schreiben und die das, was andere Menschen über das Reisen geschrieben haben, eben auch lesen. In die breite Masse der Bevölkerung, die damals sowieso zu weiten Teilen auch noch illiterat war, also weder lesen noch schreiben konnte und auch überhaupt gar keine Mittel verfügte, solche Reisen zu finanzieren, wirkte diese Reiseliteratur nicht.
0: Jetzt haben wir den Fokus der Ausstellung, der liegt auf der Großregion Salor Lux, also dem Herzen Europas, könnte man sagen. Wie kommt denn diese Großregion in den Reiseberichten weg, die Sie eben in Ihrer Ausstellung zeigen?
1: Das ist ein ganz interessantes Phänomen, denn die Großregion liegt ja im Grunde genommen zwischen Deutschland und Frankreich. Und eine der Hauptreiserouten ist eben diejenige von Köln über Brüssel nach Paris oder eben die Südroute von Frankfurt über Straßburg nach Paris. Und wenn Sie sich das so vor Ihr geistiges Auge stellen, merken Sie schon, die Großregion liegt genau in der Mitte. Und genau das sind die Routen, die die Reisenden eben auch nehmen. Daneben gibt es natürlich Beschreibungen einzelner Besonderheiten in dieser Region, sei es die Luxemburger Festungszitadelle oder die Kathedrale in Metz oder das berühmte Schloss der Herzöge von Pfalz-Zweibrücken in Karlsberg.
0: Und was haben die Menschen erlebt an diesen Orten, an diesen Routen? Also was haben sie da vielleicht auch für spannende Einblicke, für spannende Geschichten, die man in der Ausstellung erfahren kann?
1: Das ist sehr, sehr unterschiedlich. Es gibt Reisende, die betrachten tatsächlich den einfachen Menschen. Die schauen sich die sozialen Verhältnisse an, betrachten das Alltagsleben, beschreiben die Art und Weise, wie Menschen wirtschaften und auch wirtschaften müssen. Es gibt andere Reisende, die haben eher ein Interesse an architektonischen Besonderheiten und beschreiben die Schönheit bestimmter Orte. Es gibt wieder andere, die sind sehr fokussiert auf Historisches. Und gerade in der Zeit, die wir fokussieren, spielt natürlich die Französische Revolution eine ganz zentrale Rolle, sodass viele deutsche Reisende auch gerne über die Ereignisse der Französischen Revolution, vor allen Dingen das Terrorregime in Straßburg berichten und das natürlich auch mit einem gewissen Schauder tun über die Grausamkeiten, die sich dort vollzogen haben, auf der anderen Seite aber auch mit diesem Entsetzen, das solche Schilderungen hervorrufen, eben auch spielt.
0: Und glauben Sie, dass damals an so einen Reisebericht auch sowas wie einen Run auslösen konnte auf ein bestimmtes Museum, eine bestimmte Kirche, einen bestimmten Platz oder Café, den dann vielleicht auch eben noch mehr Leute sich angucken wollten?
1: Es gibt einzelne Reiseberichte, die großen Einfluss hatten. Ich denke, der berühmteste Reisebericht ist natürlich Goethes italienische Reise. Und das ganze 19. Jahrhundert hindurch sind Menschen aus Deutschland mit Goethes italienischer Reise in der Hand nach Italien gereist. Das gilt für unsere Region eigentlich weniger. Die Reiseberichte, die wir haben, beispielsweise von Sophie von La Roche oder vom berühmten Freiherrn von Knigge, das waren zwar in ihrer Zeit bekannte Persönlichkeiten, aber diese Reiseberichte haben bei weitem nicht diese Popularität erreicht, wie eben beispielsweise Goethe.
0: Das heißt, Literaturprofessor Sikander Singh, er leitet die Ausstellung am ersten Tage meines Aufenthaltes, die Großregion in Reisebeschreibungen zwischen Frühaufklärung und Vormärz. Diese Ausstellung ist noch bis Anfang November im Literaturarchiv Salor Lux Elsass zu sehen. Herr Singh, vielen Dank für die schönen Einblicke.
1: Ich danke Ihnen.

0: Zwei Filme dominieren diesen Sommer, die Odyssee von Christopher Nolan und der neue Spider-Man. In China allerdings stürmen die Menschen das Kino wegen zwei ganz anderer Filme. In einem, da geht es um eine Babykuh, die, gerade geboren, in einen tiefen Schlaf fällt und dann von allerlei Gefahren träumt. 170 Euro soll diese Produktion dieses kuriosen Films gekostet haben. Willkommen im Drachenrestaurant ist der zweite Film, der in China die Menschen, die ins Kino lockt. Im Gegensatz zur träumenden Babykuh handelt es sich hier um eine Hochglanzproduktion. Das Drama erzählt die Geschichte eines chinesischen Kochs, der in den 2000er Jahren in einem Land im Nahen Osten ein Restaurant aufmacht, bis die USA das Land besetzen und das Lokal zu einem Zufluchtsort für Waisenkinder wird. Die politische Botschaft hinter dieser Geschichte ist, glaube ich, nicht allzu schwer zu entschlüsseln. Mehr dazu von Eva Lambi-Schmidt.
1: Ein Bock schwenkt über dem Feuer, Reis mit Gemüse brutzelt darin. Der chinesische Koch Shifu ist sehr beschäftigt, sein Restaurant beliebt.
2: This is the Chinese chef I was telling you about. Mr. Shifu.
1: Der Film Once Upon a Time in the Middle East beginnt fröhlich, humorvoll und mit Nahaufnahmen von schmackhaftem chinesischem Essen. Der chinesische Koch ist für die Arbeit ausgewandert, im Irak verdient er sein Geld, der Laden läuft. Doch dann beginnt im Jahr 2003 der Irakkrieg. Bomben fallen auf die im Film fiktive Stadt, US-Soldaten marschieren ein. Und aus dem Geräusch eines brutzelnden Spiegeleis wird plötzlich der Klang des Kriegs. Die Szenen werden blutig. Aus nächster Nähe zeigen sie die Brutalität der Kämpfe und das Leid der Menschen. Der Chinese auf einmal mittendrin, auf der Flucht vor den Bomben, Explosionen und vor dem Tod. Meine erste Reaktion war, dass der Film sehr schockierend ist. Ich dachte, es wäre eine Komödie, da der Komiker und Schauspieler Shen Teng die Hauptrolle spielt. Doch nachdem ich den ganzen Film gesehen habe, ist klar, es geht hauptsächlich um Krieg, stellt die 27-jährige Kinobesucherin Dong Dong in Shanghai nach 140 intensiven Filmminuten fest. Für sie ist die Botschaft klar, es gehe darum, den Frieden zu schätzen. Der Film zeigt die Brutalität beider Seiten und die menschliche Verletzlichkeit, auf Schmerz des Verlusts mit neuem Hass zu reagieren, mit mehr Gewalt. Die Botschaft, Krieg ist nicht die Lösung. Unabhängig von ihrer Nationalität, ob Kinder, Einheimische aus dem Nahen Osten oder Soldaten, sie stehen alle als Menschen dem Krieg gegenüber. Sie haben einfach nur unterschiedliche Rollen. So der Eindruck von Kinobesucherin Dong Dong. Der Film bemühe sich um das Verständnis beider Seiten. Das chinesische Staatsfernsehen CCTV berichtet, er biete einen neutralen Standpunkt eines Drittstaates. Tatsächlich erinnert der Film an offizielle Statements des chinesischen Außenministeriums auch zu heutigen Konflikten und Kriegen in der Welt. China stehe für Frieden und Dialog, werbe für Zurückhaltung, mische sich nicht ein. Im Gegensatz zu den USA, die laut chinesischen Staatsmedien mit ihren Bomben die Welt in Brand setzten. Fiktion und Wirklichkeit gehen aber auseinander. So hat China im Falle des Irans die Angriffe Israels und der USA verurteilt. Russlands Invasion in der Ukraine allerdings nicht. Die Volksrepublik liefert zudem Dual-Use-Güter sowohl an Russland als auch an den Iran. Das sind Waren, die sowohl zivil als auch militärisch genutzt werden können. Medienberichte, wonach China auch Waffen dorthin liefert, dementiert die kommunistische Führung.
3: You really think you got nothing to do with this war?
1: Glaubst du wirklich, dass du nichts mit dem Krieg zu tun hast? Fragt im Film ein US-Soldat den chinesischen Koch. Dieser ist bereits zwischen den Fronten gefangen, muss schwierige Entscheidungen treffen. Er wird in der Erzählung zum Helden, rettet am Ende viele Waisenkinder vor dem Tod. Nach einer dramatischen Flucht zurück nach China denkt er sich, wäre er doch besser in China geblieben, dann hätte er mit dem Krieg nichts zu tun gehabt.
0: Ein Film auf Staatslinie. Willkommen im Drachenrestaurant. Eva Lambi-Schmidt hat berichtet. Und hier in SWR Kultur am Mittag haben wir zum Schluss der Sendung noch diese Meldung.

0: Kavala aus der Haft freikommen muss. Jetzt bestätigt der EGMR dieses Urteil und findet klare Worte. Kavalas Engagement bei den Gezi-Protesten sei vom Recht auf freie Meinungsäußerung und der Versammlungsfreiheit gedeckt. Dass er wegen eines solchen zivilgesellschaftlichen Einsatzes strafrechtlich zu lebenslanger Haft verurteilt wurde, verletze die Menschenrechte schwer. Die Türkei habe ihn mundtot machen und auch insgesamt die türkische Bevölkerung abschrecken wollen. Dazu habe die Türkei das eigene Rechtssystem missbraucht und Kavala in unfairen Verfahren zu Unrecht verurteilt. Der Gerichtshof sieht ein grundsätzliches Problem in der Türkei. Mithilfe der Justiz werde die Opposition systematisch eingeschüchtert. Der EGMR fordert die Türkei in seinem heutigen Urteil auf, Osman Kavala sofort freizulassen und alle Entscheidungen gegen ihn aufzuheben. Bisher ignoriert die Türkei die Straßburger Gerichtsentscheidungen im Fall Kavala. Als Mitgliedstaat der Europäischen Menschenrechtskonvention wäre die Türkei eigentlich rechtlich verpflichtet, Urteile des EGMR zu befolgen. Wenn Staaten das nicht tun, hat das aber, abgesehen von politischem Druck, keine Folgen.
1: Antonetta Stefani aus unserer ARD-Rechtsredaktion. Und das war SWR Kultur am Mittag, an diesem Dienstagmittag. Die Musik kommt heute von der armenischen Musikerin Araxi Kanusian und ihrer Gruppe Strange Sounds, Beautiful Music. Bis zu den Programmtipps hören wir noch den Teil 4 aus Interrupted Part 1, so heißt dieser Track, und Sie können entscheiden, ist es mehr strange oder mehr beautiful. Ich bin Christine Hartauer und für heute sage ich Tschüss.

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3: Um 13 Uhr mit Luise Wunderlich. Bundeskanzler Merz hat rasche Reformen zugunsten der Wirtschaft angekündigt. Zum Auftakt der Kabinettsklausur in Brandenburg sagte der CDU-Chef, man wolle raus aus der Wachstumsschwäche. Stattdessen wolle seine Regierung Aufschwung und Beschäftigung ermöglichen. Dafür müsse der Staat aber die notwendigen Voraussetzungen schaffen. Merz kündigte zudem an, mehr für den Klimaschutz tun zu wollen. Die Regierung werde konkrete Konsequenzen aus Hitzewelle und Dürre ziehen. Der Klimawandel müsse

0: eingedämmt und Deutschland besser an die Folgen des Wandels angepasst werden. Das Thema solle auch morgen bei der regulären Kabinettssitzung besprochen werden, die ebenfalls in Brandenburg stattfindet. Bei dem Anschlagsversuch auf den Flughafen in Leipzig sind offenbar mehrere Drohnen mit Sprengstoff eingesetzt worden. Davon gehen die Ermittler nach Recherchen von WDR, NDR und SZ inzwischen aus. Bundeskanzler Merz hatte vor Beginn der Klausurtagung des Kabinetts gesagt, die Bundesregierung werde sich in Kürze dazu äußern, wer ihrer Meinung nach hinter dem Drohnenangriff von Leipzig steckt. Aus Berlin Markus Sambale.
1: Mit Blick auf die Urheber hybrider Angriffe sagt Merz wörtlich, sie werden dafür bezahlen. Er wirft den Angreifern vor, skrupellos schwere Sachschäden, sogar Verletzte und Tote in Kauf zu nehmen. Eine zentrale Frage will der Kanzler aber heute noch nicht beantworten. Die Frage nämlich, wen die Bundesregierung verantwortlich macht für den Vorfall mit einer Sprengstoffdrohne vor 3 Wochen in Leipzig. Öffentlich die vermuteten Auftraggeber zu benennen, das hieße nämlich wohl, dass die Bundesregierung auch ganz konkret reagieren muss, mit einer möglichen weiteren Eskalation als Folge.
0: Der Chef des Autoherstellers Volkswagen Blume hat die geplanten Sparmaßnahmen verteidigt. Bei einer Betriebsversammlung im Werk in Wolfsburg sagte er, die gesamte Autoindustrie stehe aufgrund von Zöllen, neuer Wettbewerber und geopolitischen Risiken enorm unter Druck. Daher müsse man Strukturen konsequent verschlanken und Kosten senken. Auch in vielen anderen VW-Werken gibt es in den nächsten Tagen Betriebsversammlungen. VW will zehntausende Stellen abbauen. Auch einige Werke stehen möglicherweise auf der Kippe, zum Beispiel das von Audi in Neckarsulm. Die Elektromobilität wird nach Einschätzung des TÜV-Verbands immer beliebter. In einer Studie gab jeder 4. Deutsche an, beim Autokauf ein reines Elektroauto zu bevorzugen. Weitere 25% setzen auf einen Hybrid. Jeder 3. würde sich für einen Verbrenner entscheiden. Der TÜV erklärte, die E-Mobilität stehe damit vor dem Durchbruch. Es gebe aber weiter Vorbehalte, etwa wegen hoher Anschaffungskosten, geringer Reichweite und zu wenigen Ladesäulen. Rheinland-Pfalz ist nicht verpflichtet, das Schmerzensgeld zu zahlen, das ein Polizist eigentlich von dem Amokfahrer von Trier bekommen müsste. Das hat das zuständige Verwaltungsgericht entschieden. Der Polizist war nach der Amokfahrt wegen psychischer Belastungen zeitweise dienstunfähig. Ein anderes Gericht verurteilte den Täter daraufhin zu 10.000 Euro Schmerzensgeld. Dieser konnte das aber nicht zahlen. Deshalb verlangte der Beamte, dass das Land die Zahlung übernimmt. Das Gericht urteilte, das sei nur der Fall, wenn der Beamte direkt angegriffen worden wäre. Der Südwestrundfunk überträgt am Donnerstag das Rückspiel des SC Freiburg in der Fußball-Conference League live im Fernsehen. Die Partie gegen den schottischen Club Motherwell wird ab 18.45 Uhr im Baden-Württemberg-Kanal ausgestrahlt. Außerdem gibt es einen Livestream auf den ARD-Online-Plattformen. Die neue Oper in der Hamburger Hafen City soll trotz des Todes von Mäzen Klaus-Michael Kühne gebaut werden. Der Vertrag mit der Kühne-Stiftung gelte unverändert, sagte ein Sprecher der Kulturbehörde der Deutschen Presseagentur. Der gestern verstorbene Logistikunternehmer Kühne hatte eine Kostenbeteiligung von bis zu 340 Millionen Euro zugesagt. Die Hansestadt soll rund 148 Millionen Euro beisteuern. SWR-Nachrichten, Redaktion Peter Mühlfeit und Andrea Schindler. Das Wetter für Baden-Württemberg und Rheinland-Pfalz. Ein Tief bringt feuchtwarme Luft. Die Vorhersage? In Teilen von Rheinland-Pfalz und von der Ostalb bis zur Kurpfalz noch Regen. Von Südwesten her trockener, vereinzelt Schauer oder Gewitter bei Temperaturen zwischen 18 und 27 Grad. Heute Nacht ziehen Schauer und Gewitter ab, bei Tiefstwerten zwischen 17 und 11 Grad. Morgen tagsüber sonniger bei 22 bis 30 Grad, 13.05 Uhr.
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3: Dazu begrüßt sie Monja Sobotka. Herzlich willkommen. Unsere erste Musik führt uns an die Küste von Cornwall im Südwesten Englands. Raue Felsen, malerische Strände und Buchten und ein mildes Klima prägen diese Landschaft und machen sie zu einer beliebten Urlaubsregion. Auch die Komponistin Ethel Smyth besucht Cornwall im Jahr 1886 und ist besonders fasziniert von den alten Schmugglerhöhlen und den schaurigen Geschichten, die sie umranken. Die bringen Ethel Smyth auf die Idee zu ihrer Oper »The Wreckers«, die Strandpiraten. Da geht es um eine Dorfgemeinschaft in Cornwall, die Schiffe durch manipulierte Leuchtfeuer absichtlich stranden lässt und ausraubt. Ein Paar widersetzt sich dieser grausamen Praxis und warnt die Schiffe heimlich. Dafür wird es zum Tode verurteilt. Nicht gerade zimperlich, die Story, aber Ethel Smyth und ihre Musik sind es auch nicht. Schon in der Ouvertüre zu dieser Oper steckt so viel Spannendes drin, dass sie selbst wie eine Art Minidrama daherkommt. Wir hören die Ouvertüre zu The Wreckers mit dem BBC Symphony Orchestra unter Sakari Oramo.

schreckt auch vor großem Pathos nicht zurück. Die britische Komponistin Ethel Smyth, das war die Ouvertüre zu ihrer Oper The Wreckers, die Strandpiraten, mit dem BBC Symphony Orchestra unter Leitung von Sakari Oramo. Smyths Oper The Wreckers wird leider noch viel zu selten aufgeführt. Das Badische Staatstheater Karlsruhe hat da Abhilfe geschaffen und das Werk vor 2 Jahren auf die Bühne gebracht. Diesen Herbst folgt die Wiederaufnahme. Sie haben also ab Oktober die Chance, dieses spannende Werk von Ethel Smyth zu erleben. Es lohnt sich. Und hier im Mittagskonzert in SWR Kultur gleich noch eine selbstbewusste Komponistin wie Ethel Smyth, die Sängerin, Komponistin und Pianistin Pauline Viardot. 1885 schreibt sie diese Serenade für Klavier F-Moll. Und da sind die spanischen Wurzeln der französischen Komponistin nicht zu überhören. Flamenco lässt grüßen.

Heike Angela Moser spielte die Serenade für Klavier F-Moll von Pauline Viardot-Garcia, die übrigens unweit vom Funkgelände des SWR hier in Baden-Baden in den 1860er Jahren eine Villa bewohnte. Der dazugehörige Park und die Villa ihres Dichterfreundes Iwan Turgenew existieren noch. SWR Kultur, Sie hören das Mittagskonzert und jetzt Bühne frei für das Fagott. Ein Instrument, das sonst eher in den hinteren Reihen des Orchesters und in der Bassfraktion verortet ist. Aber wenn es dann solistisch auftritt, kann das Fagott richtig abgehen. Und plötzlich wird aus dem etwas behäbig wirkenden Instrument eine virtuose Diva, sozusagen eine Fagöttin. Und die hat jetzt im Concertino B-Dur des schwedischen Komponisten Bernhard Krusell ihren großen Auftritt wie in einer richtigen Opernszene. Jaakko Luoma ist der Solist und Janne Niessonen leitet die Tapiola Sinfonietta.

Fabelhaftes Fagott. Jaco Luoma war der Solist in diesem bezaubernd virtuosen Concertino für Fagott B-Dur von Bernhard Krusell, komponiert 1828. Begleitet hat ihn die Tapiola Sinfonietta unter der Leitung von Janne Niesonen. Sie hören das Mittagskonzert in SWR Kultur.

Das Duo Golz Danilov mit Präludium und Fuge für zwei Gitarren H-Dur, Opus 199 Nummer 7 von Mario Castelnuovo Tedesco. Sie hören das Mittagskonzert in SWR Kultur. Vielleicht sagt manchen unter Ihnen der Name Karl Czerny etwas und ruft womöglich Erinnerungen an den Klavierunterricht und etwas nervige Etüden wach von eben jenem Karl Czerny. Czerny war ein angesehener Klavierpädagoge und hat ganze Generationen von Hobby- und Profi-Pianisten mit seinen Hals- bzw. fingerbrecherischen Etüden beglückt oder bedrückt, wie man es nimmt. Einer seiner berühmtesten Schüler war Franz Liszt und Czerny selbst wiederum hat bei Ludwig van Beethoven Unterricht gehabt. Aber mal abgesehen von den Etüden, Karl Czerny hat auch seriöse Stücke komponiert, so hat er es selbst genannt, Kammermusik, Klavierkonzerte, Sinfonien. Und diese Werke sind bis heute so gut wie unbekannt. Und wenn man sie hört, fragt man sich, wieso eigentlich? Denn die sind richtig gut. Klar, dass Czernys Vorbild Beethoven darin auch ein bisschen seine Spuren hinterlassen hat, aber das schadet ja nicht. Das SWR-Rundfunkorchester Kaiserslautern unter Leitung von Grzegorz Nowak hat Czernys Sinfonien wieder ans Licht gebracht und unter anderem Karl Czernys Sinfonie Nummer 6 G-Moll aufgenommen. Eine Welterst-Einspielung und eine wirklich tolle Aufnahme. Hören Sie selbst.

Er kann nicht nur Etüden. Das war die Sinfonie Nummer 6 G-Moll von Karl Czerny. Das SWR-Rundfunkorchester Kaiserslautern unter Leitung von Grzegorz Nowak hat diese Rarität 2004 aufgenommen. Eine Weltersteinspielung. Und ich finde, es lohnt sich, Karl Czerny als Komponisten jenseits seiner Klavieretüden zu entdecken. SWR Kultur, Sie hören das Mittagskonzert. Mit oder ohne Kinn? Das ist eine Frage der Haltung. Der belgische Geiger Sigiswald Köyken ist einer der Pioniere der historisch informierten Aufführungspraxis und führt 1969 die Chin-Off-Haltung beim Spiel auf der Barockgeige ein. Chin-Off, das heißt kinnlos, man klemmt die Geige also nicht, wie heute üblich, zwischen Kinn und Schulter ein, sondern legt sie entweder auf die Schulter oder lehnt sie an die Brust. Wahrscheinlich hat Johann Sebastian Bach die Geige auch chin-off, also kinnlos gehalten. Laut seinem Sohn Karl Philipp Emanuel soll Bach bis ins Alter rein und durchdringend Violine gespielt haben. Und so hat sich das vielleicht angehört. Hier sind Sigiswald Köyken und sein Barockensemble La Petite Bande mit Johann Sebastian Bachs Violinkonzert E-Dur.

Sigiswald Köyken war der Solist auf der Barockgeige im Violinkonzert E-Dur, Bachwerkeverzeichnis 1042 von Johann Sebastian Bach. Begleitet von La Petite Bande, das Barockensemble hat Sigiswald Köyken 1972 gegründet. Sie sind beim Mittagskonzert in SWR Kultur und es ist Zeit für Beach. It's time for Beach. Das findet jedenfalls das Trio Orelon und bricht eine Lanze für die US-amerikanische Komponistin Amy Beach. Sie lebte von 1867 bis 1944. Ein Wunderkind wie Mozart. Schon mit 4 fängt Amy Beach an zu komponieren und zeigt auch auf dem Klavier schon früh eine Ausnahmebegabung. Aber mit 18 beendet ein Ehevertrag ihre Karriere als Pianistin jäh. An der Seite ihres Mannes spielt sie fortan die Rolle der repräsentierenden Arztgattin. Immerhin darf sie unterrichten und komponieren. Erst nach dem Tod ihres Gatten 1910 kann sie endlich wieder Konzerte geben. Sie tourt erfolgreich durch Europa und gründet in den USA die Vereinigung amerikanischer Komponistinnen. Eine wichtige Persönlichkeit für die Emanzipation komponierender Frauen im 19. und beginnenden 20. Jahrhundert. Und selbst eine begnadete Komponistin. Amy Beachs Trio für Violine, Violoncello und Klavier A-Moll changiert zwischen spätromantischer Fülle und impressionistischem Farbenspiel. Wir hören es mit dem Trio Orelon.

Amy Beach, Trio für Violine, Violoncello und Klavier A-Moll, Opus 150 mit dem Trio Orelon. Der Name kommt aus dem Esperanto und bedeutet schlicht Ohr. Schön, dass Sie uns Ihr Ohr geliehen haben hier im Mittagskonzert in SWR Kultur, das jetzt zu Ende geht. Musikauswahl Susanne Pütz. Am Mikrofon verabschiedet sich Monja Sobotka. Hier geht es nach den 15 Uhr Nachrichten weiter mit Musik grenzenlos an der Hörbar. Ich wünsche Ihnen einen angenehmen Dienstagnachmittag und bis zu den Programmtipps begleiten uns noch die Wiener Philharmoniker mit dem Walzer Aquarellen von Josef Strauss.

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1: Manchmal müssen die wichtigen Entscheidungen im Leben ganz schnell passieren. So geht es auch Emre im Film Nichtsnutze. Bisher hat er noch nicht viel im Leben erreicht, als er auf einmal ein Jobangebot aus Istanbul erhält. Soll er also alles verändern? Seine Freunde und seine große Liebe in Heidelberg hinter sich lassen? Oder soll er in seiner Heimatstadt bleiben? Nichtsnutze ist das Spielfilmdebüt von Autor und Regisseur Sedat Aslan. Der Film läuft heute Abend auf dem Festival des Deutschen Films. Aber davor sprechen wir noch mit ihm über die Hintergründe des Films und auch wie Heidelberg und Hip-Hop ihn geprägt haben. Er ist unser Gast vor 8.
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3: Um 15 Uhr mit Luise Wunderlich. Bundespräsident Steinmeier hat Deutschland als Land mit Migrationshintergrund charakterisiert. Bei der ersten öffentlichen Veranstaltung am vorübergehenden Amtssitz am Berliner Spreebogen warnte er vor Ausgrenzung und einem Rückfall in völkisches Denken. Aus Berlin berichtet Isabel Karras.
4: Steinmeier warb in seiner Rede für einen realistischen Blick auf die Gegenwart, vor allem das Thema Zuwanderung. Diese bringe Kraft, etwa in Form von Fachleuten und neuen Kenntnissen, und sie koste Kraft, wenn Kommunen Geflüchtete unterbringen oder Sprachkurse einrichten müssten. Auch die Sorgen der Menschen, die sich durch Zuwanderung überfordert fühlen, müssten ernst genommen werden. Sein Grundsatz aber sei, wer bleiben dürfe, solle dazugehören können. Und wer gehen müsse, müsse tatsächlich gehen. Wer Deutschsein nach Herkunft einteile, greife unsere Verfassung an, sagte Steinmeier. Und erteilte Fantasien von völkischer Abschottung eine Absage.
3: Bei der Kabinettsklausur in Brandenburg will die Bundesregierung die politischen Weichen für die kommenden Monate stellen. Bundeskanzler Merz sagte zum Auftakt, Deutschland müsse seine Stärken nutzen, um Wachstum und Beschäftigung zu ermöglichen. Dazu müsse der Staat die Voraussetzungen schaffen. Merz äußerte sich auch zum Thema Hitzeschutz. Er kündigte konkrete Konsequenzen aus den Hitzewellen und der Trockenheit des Sommers an. Das Kabinett werde sich morgen ausführlich mit dem Thema Klimaschutz und Klimaanpassung beschäftigen. Die Bundesregierung will die geplante Zuckersteuer auf deutlich mehr Getränke erheben als bisher angenommen. Das geht aus einem

0: Eckpunktepapier hervor, das dem ARD-Hauptstadtstudio vorliegt. Demnach soll die Steuer nicht nur für Limonaden gelten, sondern unter anderem auch für gesüßte Säfte, Milchgetränke, Eistees, Biermischgetränke und Fertigkaffees. Die Koalition hat sich grundsätzlich bereits auf eine Zuckersteuer geeinigt. In der Union ist das Vorhaben allerdings umstritten. Die Stimmung in der deutschen Wirtschaft hat sich weiter verbessert. Der IFO-Geschäftsklimaindex ist den vierten Monat in Folge gestiegen, geht aus der monatlichen Umfrage des Forschungsinstituts unter 9000 Unternehmen hervor. Carsten Böhne berichtet.
1: Die deutsche Wirtschaft erhole sich, obwohl die Energiepreise weiter hoch sind und der Konflikt im Iran noch nicht überwunden ist, sagt der Präsident des Münchner IFO-Instituts Clemens Fuest. Die Wirtschaft profitiere von den schuldenfinanzierten Investitionen in Rüstung und Infrastruktur. Dazu kommt, dass der Export sich stabilisiert hat. Außerdem merke man, dass die Unternehmen viel im Bereich Digitalisierung investieren. Davon profitieren nicht nur IT-Dienstleister, sondern auch die Industrie, die etwa Datenverarbeitungsgeräte herstellt. Schlecht geht es hingegen nach wie vor der Autoindustrie. Hier habe sich die Lage auch noch einmal verfinstert in diesem Monat, so der IFO-Präsident.
0: Die Gesundheitsvorsorge spielt bei vielen Menschen in Deutschland eine untergeordnete Rolle. Das zeigt eine Forsa-Umfrage im Auftrag der Krankenkasse IKK Klassik in Dresden. 85% der Befragten gab an, die Möglichkeit des Hautkrebs-Screenings zu kennen, aber nur etwas mehr als jeder Zweite hat sich untersuchen lassen. Bei der Darmkrebsvorsorge sind es mit 66% etwas mehr. Aus Deutschland sind am Morgen 23 Männer nach Afghanistan abgeschoben worden. Per Charterflug von Leipzig nach Kabul, teilte das Bundesinnenministerium mit. Bei den Abgeschobenen handele es sich zum größten Teil um Straftäter, die wegen schwerer Straftaten wie Sexual- und Körperverletzungsdelikten verurteilt wurden. Am Leipziger Flughafen hatten gestern Abend nach Angaben eines Bündnisses gegen Abschiebungen 50 Menschen gegen die Aktion protestiert. In der Schweizer Stadt Fribourg ist ein 11 Meter langer Wal aufwendig umgezogen. Das 170 Jahre alte Ausstellungsstück vom Naturhistorischen Museum ist quer durch die Stadt an den neuen Standort transportiert worden. Der eröffnet 2028. So lange bleibt das 1640 Kilogramm schwere Ausstellungsstück in einer riesigen Holzkiste. Für den Transport musste ein Loch in die Wand des alten Museumsflügels geschlagen werden. SWR-Nachrichten, Redaktion Peter Mühlfeit und Andrea Schindler. Das Wetter für Baden-Württemberg und Rheinland-Pfalz. Ein Tief bringt feuchtwarme Luft. Die Vorhersage? In Teilen von Rheinland-Pfalz und von der Ostalb bis zur Kurpfalz noch Regen. Von Südwesten her trockener, vereinzelt Schauer oder Gewitter bei Temperaturen zwischen 18 und 27 Grad. Heute Nacht ziehen Schauer und Gewitter ab bei Tiefstwerten zwischen 17 und 11 Grad. 15.05 Uhr.
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3: Und heute gibt's gleich mehrere Geburtstagsständchen für den deutschen Sänger und Songschreiber Stoppock. Dieser Stefan Stoppock aus Essen hat seinen 70. zwar schon am 21. Februar gefeiert, aber mit der ihm eigenen Großzügigkeit hat er gleich mal das ganze 2026 zum Jubeljahr erklärt. Hier kommt sein Song »Viel zu schön«.

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Die Hörbar in hr2 und SWR Kultur heute mit mir, Carmen Mikovic. Schön, dass Sie dabei sind. Wir feiern heute Stoppock, einen Musiker, der über sich selbst sagt, ich habe Jahrzehnte darauf hingearbeitet, dass ich es schaffe, unterm Radar zu laufen. Was eine herrlich unrockstarhafte Lebensleistung für jemanden ist, der seit 50 Jahren auf der Bühne steht. Das war Stoppock gerade selber, mit einer Prise Folk, etwas Blues und Rock im Herzen. Zu seinem 70. Geburtstag hat sich nun die deutsche Musikszene für ein Tribute-Album versammelt. MusikerInnen wie Wolfgang Niedecken, Tocumbo, Schmidbauer und Kälberer, Amy Warning, Ringelstädter, Aline Cohen und viele mehr gratulieren, indem sie ihre liebsten Stoppock-Songs covern. Songs wie Geschichten von Leuten, die morgens den Kaffee verschütten, mittags an der Welt verzweifeln und abends trotzdem noch ein Bier auf die Hoffnung trinken. Da ist zum Beispiel das Lied vom Wetterprophet. Da geht's eben nicht um präzise Vorhersagen, sondern ums Gegenteil, die stilvollendete Planlosigkeit. Es singen Phil Siemers, Pohlmann und Lina Marley.

Die 17 Hippies aus Berlin an der Hörbar in HR2 und SWR Kultur, Musik grenzenlos. Und da haben sie gerade ihre patentierte Mischung aus Balkanpop, türkischen Einflüssen, indischen Rhythmen und Jazzbläsern auf den Song Kebab von Stefan Stoppock angewendet. Herausgekommen ist ein kleines Hörspiel zwischen Dönerspieß und gelebtem Multikulti. Davor hatten wir Matti Klein, ebenfalls aus Berlin, Jazzpianist und Virtuose an der Wurlitzer, mit einem Track von seinem jüngsten Album Bouncing in Bubble Verse. Und davor Rodrigo Leão, bekannt geworden bei uns durch die Gruppe Madre Deus, mit dem Song Cadeira Preta. Weiter geht's jetzt an der Hörbar am Geburtstagstisch von Stoppock mit dem bewährten Musikduo Werner Schmidtbauer und Martin Kälberer. Zusammen mit Amy Warning geben sie einen von Stoppocks ernsteren Songs, Pack mit an. Da heißt es, nimm den Stein, den du gerade schmeißen wolltest, und leg ihn zu den anderen, denn wir brauchen ihn, um die Straße zu bauen, auf der wir hier weiter wandern können.

Das waren einmal die Liedermacherin Aline Cohen sowie das indische Duo Shorendro und Shomyojit, bekannt für seine experimentellen und genreübergreifenden Musikprojekte. In Kolkata haben Shorendro und Shomyojit eine eigene Musikakademie. 700 Schülerinnen und Schüler aus aller Welt lernen dort, traditionelle indische Musik zu spielen. Andersrum funktioniert der Kulturaustausch aber auch. Für das Stoppock-Tribute-Album haben sie Stoppocks Song »Dein Glück« interpretiert. Und wenn Sie Stoppock dieses Jahr nochmal live sehen möchten, im Oktober nimmt der Jubilar seine Geburtstagstournee wieder auf und bis Weihnachten steht er fast täglich irgendwo auf der Bühne. Für heute war es das fast. Unsere komplette Hörbar-Playlist finden Sie auf den Webseiten von HR2 und SWR Kultur. Und nachhören, runterladen, teilen können Sie uns auch. Zum Beispiel in ARD Sounds, da haben wir einen eigenen Hörbar-Kanal. Am Mikrofon war heute Carmen Mikovic, die Musik hat Melanie Aschenbrenner zusammengestellt. Und bis zu den Nachrichten hier noch das Haiduti Orchester und der Trompeter Ibrahim Maalouf mit Musik zu Lavash.

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7: Um 16 Uhr mit Luise Wunderlich. Die Bundesregierung will die geplante Zuckersteuer auf deutlich mehr Getränke erheben als bisher angenommen. Das geht aus einem Eckpunktepapier hervor, das dem ARD-Hauptstadtstudio vorliegt. Aus Berlin berichtet Mario Kubina.
8: Betroffen wären dann wohl auch zuckerfreie Limonaden. Vorgeschlagen wird, dass solche Getränke mit 26 Cent pro Liter besteuert werden. Bei zuckerhaltigen Getränken könnte noch mehr fällig werden, je nachdem, wie viel Zucker enthalten ist. Vom Grundsatz her hat sich Schwarz-Rot schon darauf verständigt, eine Zuckersteuer einzuführen. Im kommenden Jahr sollen so rund 650 Millionen Euro zusammenkommen. Allerdings, in der Union ist das Vorhaben umstritten.
7: Bundespräsident Steinmeier hat sich zur Zuwanderung nach Deutschland bekannt und vor Diskriminierung gewarnt. Es gebe keine Staatsbürger erster oder zweiter Klasse, sagte er zum Auftakt einer Diskussionsveranstaltung an seinem neuen Amtssitz am Berliner Spreebogen. Wegen Sanierungsarbeiten bleibt das Schloss Bellevue jahrelang geschlossen. Steinmeier sagte, Zuwanderung bringe Kraft, koste aber auch Kraft. Er wünsche sich ein Land, das Zusammenhalt statt Ausgrenzung wähle. Die Grünen fordern von der Bundesregierung, die 2-tägige Kabinettsklausur in Brandenburg zu nutzen, um die Klimapolitik zu verbessern. Grünen-Chef Banaschak sagte der Rheinischen Post, es sei gut, dass die Regierung bei dem Treffen über das Thema beraten wolle. Glaubwürdig sei es aber nur, wenn der Kurs grundsätzlich korrigiert werde. Fraktionschefin Hasselmann verlangte im Interview mit dem Sender Phoenix ein Sofortprogramm. Bisherige Mittel aus dem Sondervermögen reichten nicht aus, um die Menschen in Krankenhäusern und Altenheimen vor der Hitze zu schützen. Aus Deutschland sind am Morgen 23 Männer nach Afghanistan abgeschoben worden. Ein Charterflug bringe sie von Leipzig nach Kabul, teilte das Bundesinnenministerium in sozialen Medien mit. Bei den Abgeschobenen handle es sich zum größten Teil um Straftäter, die wegen schwerer Vergehen verurteilt wurden. Es gehe unter anderem um Sexual- und Körperverletzungsdelikte. Gegen den Abschiebeflug hatte es gestern

0: Abend eine Protestaktion am Leipziger Flughafen gegeben. Nach Angaben eines Bündnisses gegen Abschiebungen nahmen daran 50 Menschen teil. China kritisiert die gestern angedrohten US-Sanktionen gegen den Iran und seine Handelspartner. Die USA hatten andere Staaten aufgerufen, ihre Handelsbeziehungen zum Iran abzubrechen. Andernfalls drohten Strafen. Aus Shanghai berichtet Eva Lambi-Schmidt.
1: China werde alle notwendigen Maßnahmen ergreifen, um seine Interessen entschlossen zu schützen, teilt ein Sprecher des chinesischen Außenministeriums mit. Die Sanktionen seien einseitig und illegal und daher entschieden abzulehnen. Die USA hatten gedroht, die Strafen würden auf wichtige Bereiche wie Finanzen, Öl, Technologie und die Schifffahrt abzielen. Aus dem US-Finanzministerium heißt es dazu, die Behörde habe jeden Knotenpunkt, jeden Vermittler und jedes Netzwerk erfasst, das der Iran für Ölschmuggel und die Umgehung für Sanktionen genutzt habe.
0: In Deutschland haben im ersten Halbjahr so viele Menschen mit der Girocard bargeldlos bezahlt wie noch nie. Laut dem Verbund Euro-Kartensysteme der Banken und Sparkassen wurde die Karte rund 4,2 Milliarden Mal genutzt. Ein Anstieg um 4% im Vergleich zum Vorjahr. Vor allem das kontaktlose Zahlen mit Karte boomt. Allein im Juni wurden 92% aller Bezahlvorgänge auf diese Art erledigt. Teils mit Karte, teils aber auch mit Smartphone oder Smartwatch. Der Filmregisseur Martin Scorsese wird Ehrenpräsident der italienischen Filmakademie. Das Kulturministerium in Rom hat mitgeteilt, der US-Amerikaner mit sizilianischen Wurzeln habe den Vorschlag angenommen. Die Ernennung muss jetzt noch formell beschlossen werden. Scorsese hat sich für die Ehre bedankt. Das italienische Kino habe ihn sein Leben lang inspiriert. Zu den bekanntesten Filmen Scorseses gehören Taxi Driver, Gangs of New York und The Wolf of Wall Street. SWR-Nachrichten, Redaktion Peter Mühlfeit und Andrea Schindler. Das Wetter für Baden-Württemberg und Rheinland-Pfalz. Ein Tief bringt feuchtwarme Luft. Die Vorhersage? Heute Abend teils regnerisch, in der Nacht in Rheinland-Pfalz und Nordbaden meist trocken, im Süden Baden-Württembergs neue Schauer, örtlich Gewitter. Tiefstwerte 17 bis 11 Grad. Morgen bis gegen Mittag in Teilen Baden-Württembergs letzte Schauer, später trocken, Höchstwerte 22 Grad im Westerwald bis 30 Grad am Oberrhein. 16.05 Uhr.
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3: Mit Astrid Maisoll. Hallo. Eisbären am Arbeitsplatz. Das gibt's bei einer Wissenschaftlerin, die gerade auf einem Schiff in Richtung Arktis unterwegs ist. 8 Monate lang lässt sie sich mit einem Team aus Forschenden auf einem Schiff in der Arktis im Eis einfrieren. Sie will dort Eisproben nehmen. Ob am Ende der Lagerkoller auf dem kleinen Schiff oder die Eisbären oder vielleicht die Kälte die größere Gefahr sind, darüber sprechen wir heute. Und nicht alle wollen ja so viel Action, manche haben es auch gerne bequem und nutzen KI, damit die dann in Job oder Schule sämtliche Fragen beantwortet. Aber macht uns das nicht dumm, diese künstliche Intelligenz? Auch darauf gibt's heute die Antwort in der nächsten Stunde in Impuls.

0: Was haben wir nicht alle gestöhnt über die Hitze und die Trockenheit? Aber war das womöglich nur der Anfang? Also kommt nach der Hitze vielleicht ein ganz besonders kalter Winter noch? Die ersten Gerüchte darüber gibt es schon und angeblich soll es mit El Niño zusammenhängen. Also dieses Wetterphänomen, bei dem sich das Meereswasser im Pazifik alle paar Jahre stärker erwärmt als sonst, weil dann das globale Wetter nochmal richtig durcheinander gewirbelt wird. Ja. Könnte dieser El Niño also auch für einen besonders kalten Winter sorgen? Janina Schreiber blickt voraus auf das, was uns bevorsteht.
1: Ein klirrend kalter Winter in Europa durch El Niño. Zumindest fiel in der Vergangenheit schon mal beides zusammen.
2: Also ich bin eine größere Straße entlang gefahren mit dem Fahrrad und da habe ich mich hingelegt, also bin gefallen und bin auch auf der Eisfläche auch gerutscht. Oh ja, da habe ich mich hingelegt, ja.
1: Erklärt Klimaforscher Josef Ludescher vom Potsdam-Institut für Klimafolgenforschung. Er spricht den Winter in Europa 2009-2010 an. Der war tatsächlich deutlich kälter und schneereicher als der langjährige Durchschnitt. Ein Zusammenhang, der mit vielen El Niño-Ereignissen in der Vergangenheit auftaucht. Ein Grund dafür? El Niño kann den Polarwirbel beeinflussen. Der Polarwirbel ist ein Band starker Winde. Er hält im Winter die eiskalte Luft über der Arktis, also im Norden der Erde, fest. Doch El Niño kann das Ganze durcheinander bringen, sagt Klimaforscher Ludescher.
2: Während eines insbesondere zentralpazifischen El Niños kann dieser Polarwirbel geschwächt werden und sogar zusammenbrechen. Und dadurch kann kalte Luft nach Europa kommen.
1: So passiert beim El Niño 2009-2010. Damals war vor allem der Zentralpazifik außergewöhnlich warm. Doch das Klimaphänomen baut sich in diesem Jahr im Ostpazifik auf und ist damit ein anderer El Niño-Typ. Ludescher.
2: Diese kältere Winter in Europa treten in der Regel mit dem zentralpazifischen El Niño auf. Das heißt, von diesem ostpazifischen El Niño, ein kalter Winter kann auftreten, aber nicht wegen diesem El Niño.
1: Ganz ausschließen lässt sich ein kalter Spätwinter trotzdem nicht. Denn El Niño ist nur ein Baustein im Wettermosaik, sagt Daniela Mattei vom Max-Planck-Institut für Meteorologie.
3: When a strong El Niño is happening,
1: wenn ein starkes El Niño-Ereignis auftritt, hilft uns das, die Vorhersehbarkeit für den Winter in Europa zu erhöhen, die im Allgemeinen nicht besonders hoch ist. Heißt, ein starker El Niño, wie er derzeit auch erwartet wird, kann uns Hinweise darauf geben, wie sich der Winter entwickeln könnte. Aber er entscheidet nicht allein darüber, ob es bei uns kalt wird. Denn beim kalten Winter 2009-2010 kamen mehrere Faktoren zusammen. Neben El Niño auch die Schneedecke in Eurasien, die Temperaturen im Nordatlantik und atmosphärische Veränderungen. Übrigens spricht auch die Klimaerwärmung nicht grundsätzlich gegen einzelne Kältephasen. Zwar werden die Winter in Europa durch die globale Erwärmung im Durchschnitt wärmer, einzelne Wetterlagen können aber weiterhin für starke Kälteeinbrüche sorgen. Bedeutet, El Niño kann möglicherweise ein Puzzleteil für einen kalten Spätwinter 2026-27 sein. Eine belastbare Vorhersage ist daraus aber nicht abzuleiten. Deshalb raten Fachleute, das im Herbst und Winter nochmal genauer zu beurteilen.
0: Es ist noch zu früh, um wirklich zu sagen, ob dieser Winter besonders kalt wird. Fest steht aber schon mal, der Sommer war außergewöhnlich heiß. Laut dem Wetterdienst Copernicus waren Juni und Juli in Westeuropa so heiß, wie noch nie gemessen wurde. 2,79 Grad über dem Durchschnitt. Sie hören SWR Kultur, jetzt mit Retro Soul aus Frankreich von T-Way-O und er hat sich dazu geholt Kendra Morris aus den USA und sie singen Unchained Lovers.

0: Sie hören Impuls, das Wissensmagazin in SWR Kultur. Ja, es klingt nach Stoff für einen echten Katastrophenfilm. Es ist aber eine Expedition für die Wissenschaft. 12 Forschende und Besatzungsmitglieder fahren in die Arktis. Sie wollen dort überwintern und sich mit dem Schiff im Eis einfrieren lassen. In der Arktis nehmen sie dann verschiedene Proben, um den Klimawandel zu erforschen. Und ich finde, diese Tara-Polar-Station, das Schiff, auf dem sie unterwegs sind, das habe ich mir mal angeguckt. Und es sieht ein bisschen so aus, als hätte eine Raumstation noch einen Schwimmreifen drumherum bekommen. Vor rund einem Monat ist jetzt diese schwimmende Raumstation von Frankreich aus in Richtung Arktis gestartet. Inzwischen haben sie Norwegen verlassen und dort in Norwegen ist auch eine Wissenschaftlerin zugestiegen, die ursprünglich aus Trier kommt. Mit ihr kann ich sprechen, Dr. Julia Regneri, Atmosphärenchemikerin am Alfred-Wegener-Institut in Bremerhaven. Hallo, schön, Sie zu sprechen.
1: Hallo, schöne Grüße nach Deutschland.
0: Wo sind Sie gerade unterwegs?
1: Ja, wir haben am Samstag in Nordnorwegen in Kirkenes abgelegt und wir fahren jetzt tatsächlich durch die russische Wirtschaftszone und versuchen an unseren Startpunkt zu kommen oder an unseren Treffpunkt zu kommen, wo wir den chinesischen Eisbrecher Shulong 2 treffen. Der liegt ungefähr bei 145 Grad Ost und 80 Grad Nord.
0: Sie sind also noch nicht ganz eine Woche an Bord und finden sich wahrscheinlich immer noch so ein bisschen ein. Wie geht's Ihnen gerade?
1: Ja, es ist natürlich alles ein bisschen neu, die Abläufe hier an Bord. Jetzt ist natürlich für uns als Wissenschaftler noch nicht allzu viel zu tun. Wir sind gerade noch in Planung, wie das denn alles ablaufen wird, wenn wir erstmal im Eis sind. Jetzt ist gerade besonders viel zu tun für die Crew, die muss natürlich hier navigieren. Und wir müssen dann zwischendurch auch mal bei Wachgängen helfen. Ansonsten versucht man sich hier so ein bisschen einzugewöhnen. Das Zimmer oder die Kammer konnte man schon einrichten. Und so langsam wird es so ein bisschen wie zu Hause.
0: Die Kammer ist wahrscheinlich so eine kleine Kajüte, ne?
1: Ja, also die haben alle ein bisschen verschiedene Größen. Wie Sie ja selbst schon festgestellt haben, ist das Schiff so ein bisschen ovalförmig und die Kammern liegen alle in den Außenbereichen dieses großen ovalen Rings. Ich hatte Glück, ich habe eine der größeren erwischt und über den Winter haben wir ja alle eine Einzelkammer. Im Frühjahr, wenn der erste Austausch kommt, wird man die teilen müssen. Aber so fühle ich mich jetzt schon ganz wohl. Ich habe mich so ein bisschen eingerichtet mit Lichterkette, Decke, mit ein bisschen Plastikpflanze, weil man natürlich hier vor Ort nicht an wirklichen Pflanzen halten oder wachsen lassen kann. Also man versucht sich dann natürlich so einzurichten, dass man es möglichst bequem hat.
0: Und Sie richten sich auch für die nächsten 8 Monate dort ein, ist das richtig?
1: Das ist richtig und vermutlich mindestens 8 Monate. Also der Zeitpunkt der Rückkehr, dafür gibt es zwar Pläne, aber ob sich die Pläne so in die Tat umsetzen lassen, weiß man noch nicht so genau. Also wir müssen damit rechnen, dass wir frühestens Mitte bis Ende April nach Hause können. Aber es kann natürlich auch passieren, je nach Umständen, dass wir auch erst im Juli nach Hause kommen.
0: Wollen wir mal ein bisschen drüber sprechen, warum Sie das alles auf sich nehmen? Also Sie haben schon gesagt, Sie wappnen sich mit Lichterketten und Plastikpflanzen, weil es im Winter dunkel und kalt ist und in der Arktis noch mal erst recht. Warum machen Sie das?
1: Ja, das ist einfach mein Forschergeist und auch natürlich der Abenteuergeist. Ich bin natürlich auch schon vorbelastet. Ich habe tatsächlich auch schon in der Antarktis überwintert. Das war 2013 und ich war auch bei der großen Mosaikexpedition, die das Alfred-Wegener-Institut 2019, 2020 durchgeführt hat, mit dabei. Und das ist einfach so ein Polarvirus, der einen nicht loslässt. Und diese Chance, hier mitfahren zu dürfen und auch hier quasi bei der ersten Trift der Tara Polarstation dabei zu sein, war für mich einfach ein Muss, sage ich mal so.
0: Was genau wird Ihr Job an Bord sein?
1: Genau, ich werde mich hauptsächlich mit den Atmosphärenmessungen beschäftigen und auch einen Teil der Meereismessungen betreuen. Und das ist ein sehr ausgedehntes Programm insgesamt. Also unter den 6 Wissenschaftlern haben wir ungefähr 220 Arbeitsprotokolle, die wir durchführen müssen. Manche davon sind quasi Geräte, die dauerhaft messen, einfach einmal am Tag kontrollieren. Andere Protokolle sind natürlich viel vielfältigere Probenahmen und Weiterverarbeitung der Proben. Und wir müssen das unter uns 6 Personen aufteilen. Und das wird vermutlich ein sehr strammes Problem werden.
0: Was untersuchen Sie da zum Beispiel im Eis?
1: Also wenn es ums Meereis geht, geht es natürlich darum, wie dick ist das Meereis und wie entwickelt sich die Dicke. Dann was macht der Schnee, wie viel Schnee bekommen wir, wie verändert sich der Schnee im Laufe der Zeit. Wir haben einen Tauchroboter mit an Bord, damit untersuchen wir quasi die Topografie des Eises von unten. Und im Atmosphärenbereich sind wir daran interessiert, welche Partikel schaffen es in die Arktis? Welche Partikel finden wir vor Ort? Was ist da zum Beispiel auch an Biologie drin zu finden? Wie entstehen dadurch Wolken und wie beeinflussen diese Partikel dann zum Beispiel auch das Wetter vor Ort? Es gibt natürlich auch Messungen zu Verschmutzung. Also was kommt zum Beispiel auch an Mikroplastik über die Luft bis in die Arktis? Wir starten auch einen großen Ballon, also einen Fesselballon, ein Helikite, der quasi ein Gerät unter sich hängen hat oder mehrere Geräte unter sich hängen hat, die wir dann bis auf 1000 Meter Höhe messen lassen können.
0: Ein straffes Programm, das Sie sich da vorgenommen haben. Julia Regneri vom Alfred-Wegener-Institut in Bremerhaven war das. Gerade ist sie an Bord der Tara Polarstation. Die hat eine ganze Menge Ausrüstung dabei und sogar auch ein Hund ist an Bord. Welche Aufgabe der Hund bei dieser Expedition hat, darüber sprechen wir gleich weiter mit Julia Regneri.

0: Sie hören SWR Kultur am Dienstag. 8 Monate im Eis in der Arktis. Darauf stellt sich Dr. Julia Regnery ein. Sie gehört zur Besatzung des Forschungsschiffes Tara Polarstation. Das hat gerade Norwegen verlassen und ist jetzt auf dem Weg in Richtung Arktis. Dieses Schiff sieht wahnsinnig faszinierend aus, finde ich. Es ist oben rund wie eine Kugel. Unten dran hängt dann sowas, das aussieht wie ein Gummiboot, ein sehr ovales Schiffsunterteil. Und dieses Schiff ist Hightech. Vollgestopft mit Ausrüstung. Und Frau Regnery, es gibt sogar einen Moonpool in der Mitte. Was ist das?
1: Genau, der Moonpool ist hier ein Loch, was wir quasi im Schiff haben, hat so einen Durchmesser von 1,60 Meter und über dieses können wir quasi Geräte direkt vom Schiff aus zu Wasser lassen. Also zum Beispiel Geräte, die Wasserproben aus dem Ozean nehmen oder auch unseren Tauchroboter, die können über diesen Moonpool direkt ins Wasser, sodass wir nicht mit den Gerätschaften aufs Eis müssen oder erst ein Loch ins Eis machen müssen. Der Fesselballon zum Beispiel, der wird aber vom Eis aus gestartet. Und auch wenn die Probennahmen oder wenn wir Eisdicken messen möchten, dann sind wir natürlich auch viel draußen unterwegs. Und auch draußen wird einiges an autonomen Geräten aufgebaut, die für uns messen und die dann immer gewartet und betreut werden müssen.
0: Was hoffen Sie und Ihre Kollegen, kommt am Ende mal aus dieser Mission heraus? Welchen Forschungsbeitrag möchten Sie leisten?
1: Also das Projekt ist ja für 20 Jahre angesetzt. Das heißt, in den 20 Jahren soll es 10 solcher Triften geben, wie wir jetzt die erste haben werden. Und natürlich ein klareres Bild über die Veränderung der Arktis zu sehen. Wir haben vor allem sehr starke Datenlücken im Winter. Wir haben im Winter immer nur die Möglichkeit, per Satellit Bilder von der Arktis zu bekommen und dann gegebenenfalls auch Messdaten und vielleicht auch noch durch 1, 2 autonome Systeme, die dann durch die Arktis driften können. Aber wir hoffen schon, dass wir einen großen Beitrag dazu leisten können, wie sich die Arktis weiterentwickelt und was zum Beispiel auch mit dem Leben in der Arktis passiert, mit der Biodiversität, was wird sich verändern mit dem Klimawandel. Die Arktis ist ja schon in einem starken Wandel, auch stärker als bei uns in Deutschland. Dort hat sich die Temperatur auch schon um circa 4 Grad erhöht in den letzten Jahren. Und entsprechend ist natürlich wichtig zu wissen, was das dann auch für Auswirkungen auf uns in Deutschland und in Europa haben wird.
0: Worauf freuen Sie sich persönlich am meisten?
1: Am meisten freue ich mich tatsächlich auf die Arktis bei Nacht. Also ich durfte ja schon bei der Mosaikexpedition bei Nacht in der Arktis sein. Aber das ist halt jetzt dann so viel länger da sein zu können, den ganzen Winter erleben zu dürfen, von dem Moment an, wo quasi die Sonne untergeht, bis sie dann Monate später wieder aufgeht und dazwischen eben diese raue Natur erleben zu können und vor Ort eben auch dann mit dem Team die Herausforderungen zu meistern, die auf uns zukommen werden.
0: Sie sprechen von der rauen Natur. Also ich habe gelesen, minus 50 Grad, ja?
1: Ja, ich glaube, ich hoffe, dass es nicht so kalt wird. Auch hier gehe ich eher davon aus, dass im Durchschnitt wird es wärmer sein. Es kann sicherlich durchaus mal Tage geben, wo es so kalt sein wird. Ob wir dann wirklich draußen arbeiten werden, bleibt abzuwarten. Das ist natürlich auch immer der Situation geschuldet, was dann an Arbeiten ansteht und was dann überhaupt gemacht werden kann. Weil bei solchen Temperaturen draußen arbeiten birgt danach schon einige Risiken mit sich.
0: Und Sie haben schon gesagt, es ist ein internationales Team, 12 Menschen auf engem Raum. Ich glaube, 26 Meter lang ist das Schiff ja nur in etwa. Das kommt ja noch dazu in der Dunkelheit, dass man sich da vielleicht auch irgendwann mal auf die Nerven geht. Glauben Sie, das passiert?
1: Das kann sehr schnell passieren. Oder nein, ich denke schon. Nein, ich habe natürlich schon die Erfahrung aus der Überwinterung in der Antarktis mitgebracht. Und das hat natürlich schon, so ein Team hat seine Dynamiken. Man wird sehen, wie das laufen wird und was passiert. Es gibt sicherlich immer mal irgendwelche Konflikte oder Diskussionen, die man haben wird. Aber ich bin jetzt von unserem Team hier sehr positiv gestimmt und denke, dass wir da ohne große Probleme durch den Winter kommen werden.
0: Das wünsche ich Ihnen auf jeden Fall. Sie haben sich auch noch, ich will nicht sagen Emotional Support Animal geholt, aber ein Hund soll auch mit dabei sein. Warum ist der denn auch noch da?
1: Genau, also wir haben einen Hund mit an Bord, der heißt Örki. Das ist ein finnischer Lapphund und der ist quasi mit zur Eisbärenwache mit an Bord, also zur Sicherheit. Der Großteil unserer Zeit hier auf der Tarapola-Station ist ja quasi im Winter, wenn es dunkel ist. Wir haben dann nur die Option, wenn wir draußen arbeiten, mit Stirnlampen die Umgebung zu beleuchten. Und der Eisbär lebt natürlich in der Arktis und ist natürlich für uns auch ein Risiko, wenn wir draußen arbeiten. Und wir hoffen, dass Örki eben auch einen Eisbären wittert, bevor wir ihn sehen können und uns eben alarmiert, dass wir unsere Arbeiten auf dem Eis abbrechen müssen und zurück aufs Schiff gehen.
0: Also es ist alles sehr, sehr gut durchdacht bei Ihnen. Ich wünsche Ihnen wirklich gutes Gelingen für diese Mission. Man hört, dass Sie trotz der widrigen Umstände sich sehr, sehr, sehr drauf freuen.
1: Auf jeden Fall. Vielen Dank.
0: Das war Dr. Julia Regnery. Sie ist Atmosphärenchemikerin. Vielen herzlichen Dank für das Gespräch.
1: Vielen Dank.
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0: Die Abnehmspritze löst nicht nur Gewichtsprobleme. Sie hilft auch dabei, weniger Alkohol zu trinken. Darauf deuten tatsächlich erste Studien hin. Patienten, die diese Spritze bekommen haben, haben nämlich bemerkt, dass ihnen Alkohol einfach nicht mehr schmeckt. Für Menschen, die also an Übergewicht leiden und Alkoholprobleme haben, ist das in Zukunft vielleicht eine neue Möglichkeit zur Behandlung. Was wir über die Abnehmspritze und Alkohol wissen, fasst Thomas Sambol aus der ARD-Gesundheitsredaktion zusammen.
1: Wenn es draußen so richtig heiß ist, dann lässt sich auch Suna Göktaş gern mal ein erfrischendes Radler schmecken. Seitdem die 55-Jährige die Abnehmspritze nimmt, schmeckt ihr das Biermischgetränk aber nicht mehr.
2: Es fing dann so an, so abgestanden, so happig irgendwie so zu schmecken. Mit den Cocktails ist genau das Gleiche gewesen. Und ich mag das seitdem überhaupt nicht mehr. Ich habe auch gar kein Bedürfnis mehr danach. Also ich habe so richtig Appetit auf Wasser.
1: Ein Phänomen, über das auch andere Patientinnen und Patienten mit Adipositas oder Typ-2-Diabetes in Online-Foren berichtet hatten. Der Internist Matthias Laudes vom Adipositas-Zentrum des Universitätsklinikums Schleswig-Holstein in Kiel erklärt, was dahinter steckt.
3: Die ganze Gewichtsregulation spielt ja sich im Gehirn ab, das wissen wir heute. Und dort ist der Hauptwirkort auch dieser Medikamente und dort wirken sie, weil sie die Sättigungsreaktion verstärken, eben auch gewichtssenkend. Aber es ist schon so, dass auch Nahrungssignale das körpereigene Belohnungssystem beeinflussen. Die Leute trinken Alkohol und dann wird in diesen Belohnungsarealen des Gehirns Dopamin freigesetzt. Und was man eben gezeigt hat, ist, dass diese Medikamente, die senken diesen Dopaminpeak ab, nachdem man Alkohol getrunken hat.
1: Weniger Glückshormone, weniger Lust auf Alkohol. So lässt sich der Effekt von Wirkstoffen wie zum Beispiel Semaglutid in Abnehmspritzen vereinfacht zusammenfassen. Suna Göktaş kann gut damit leben.
2: Also ich vermisse jetzt auch nichts. Und ich habe eine Versuchung weniger, sagen wir es mal so.
1: Für Patienten mit Adipositas und Typ-2-Diabetes, die an einer Alkoholsucht leiden, sind das dagegen wirklich wichtige Erkenntnisse, betont der Suchtmediziner Patrick Bach vom Zentralinstitut für seelische Gesundheit in Mannheim.
4: Und dann gab es große Studien basierend auf elektronischen Patientenakten, also Registerauswertungen von mehreren 100.000 Patienten, wo man auch, wenn man die Patienten oder deren elektronische Akten über längere Dauer, also Jahre beobachtet hat, sehen konnte, dass die eben weniger alkoholbezogene Komplikationen wie Krankenhausaufenthalte beispielsweise hatten.
1: Allerdings, solche Auswertungen sind fehleranfällig, gibt die Ernährungsmedizinerin Frauke Buchholz vom Westküstenklinikum Heide in Schleswig-Holstein zu bedenken.
5: Weil es natürlich viele verschiedene Einflüsse geben kann, von sozialem Status über andere Dinge, sodass man das sicherlich ein bisschen mit Vorsicht genießen muss. Aber das, was die Daten bisher sagen, lässt einen hoffen.
1: Das gilt auch für die Daten aus den ersten beiden klinischen Studien, die es dazu bislang gibt, sagt Patrick Bach.
4: Und in der einen Studie die Dosierung erstmal nur moderat, in der anderen quasi voll ausdosiert, so wie wir sie nutzen würden, auch zur Behandlung des Übergewichts und des Diabetes, sich gezeigt hat, dass sowohl das Verlangen, Alkohol zu konsumieren, niedriger war in der Behandlungsgruppe, die Abnehmspritzen erhalten hatten, als auch der Alkoholkonsum reduziert wurde.
1: Allerdings waren dies nur kleine Studien mit wenigen Teilnehmern, sodass auch ihre Aussagekraft begrenzt ist. Es gibt also weiter Forschungsbedarf. Und das ist dem Kieler Internisten Matthias Laudes ganz wichtig zu betonen.
3: Man darf jetzt diese Studien nicht zu einer allgemeinen Aussage über Alkoholprobleme bei allen Menschen machen, sondern man kann das immer nur im Kontext Typ 2 Diabetes und Adipositas sehen, weil nur dafür liegen die Daten vor. Und man müsste im Prinzip jetzt eine Studie machen, wo man Leute mit Alkoholproblemen nimmt, unabhängig von Typ 2 Diabetes und Adipositas, die kontrolliert behandelt und guckt, ob das einen Effekt hat. Und nur dann kann man über allgemeine Mechanismen spekulieren, letzten Endes, wie das zusammenhängt.
1: Dazu kommt, mit der Abnehmspritze können Betroffene ihre Alkoholerkrankung auch nicht für immer heilen. Auch das zeigt eine aktuelle Studie. Demnach geht der mögliche Schutzeffekt schon nach etwa 6 Monaten wieder verloren, nachdem man die Medikamente abgesetzt hat.
0: Thomas Sambol über die Abnehmspritze, die auch die Lust auf Alkohol verderben kann. Sie hören SWR Kultur, das Wissensmagazin Impuls, jetzt mit Till Brönner und Mario Biondi. 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

0: Was esse ich heute Abend? Ja, solche Fragen besprechen viele meiner Freunde inzwischen nur noch mit Chatty, wie sie ihn liebevoll nennen. Gemeint ist der KI-Chatbot. Und der liefert natürlich auch auf alles andere bequem eine Antwort. Auf die Hausaufgaben von Schülern, auf die Probleme im Job, sogar als Beziehungsratgeber muss Chatty herhalten. Das ist schon praktisch, aber ja, was macht das eigentlich mit uns, wenn wir nicht mehr selber denken, sondern nur auf Knopfdruck eine Antwort bekommen? Gabor Pahl aus der Wissenschaftsredaktion hat dazu recherchiert. Gabor, macht uns KI wirklich dumm?
1: Der Kern der Frage ist ja, gehen Kompetenzen verloren, wenn man Dinge, die man bisher mit dem eigenen Kopf gemacht hat, einer Maschine überträgt. Es gibt dafür auch einen Ausdruck, De-Skilling heißt das, also das ist das Verlieren von Kompetenzen. Die Frage ist, wie gut ist das im Fall von KI wirklich durch Studien belegt? Es gibt ja Analogien. Eine bekannte ist der Taschenrechner. Das heißt, wer selbst einfache Aufgaben nicht mit dem Kopf löst, sondern eben mit dem Rechner, verliert bekanntlich Übung im Kopfrechnen. Oder wer sich immer nur mit dem Navi von A nach B bewegt, bekommt weniger Gefühl für die räumliche Struktur einer Umgebung und so weiter. Es gibt einen gängigen Satz in der Fachwelt, der lautet Use it or lose it, also frei übersetzt, kognitive Fähigkeiten, die man nicht benutzt, gehen verloren. Doch auch wenn der Effekt bei Taschenrechnern und Navis bekannt ist, ist das ja noch kein Beweis dafür, dass das auch für generative KI gilt. Außerdem gibt es ja viele Arten, KI zu nutzen, und da muss man wahrscheinlich schon unterscheiden. Also wenn sich Leute daran gewöhnen, komplexe Texte durch KI zusammenfassen zu lassen, verlieren sie dann die Fähigkeit, diese Texte selber zu durchdringen? Oder wenn Leute ihre eigenen Texte nur noch per KI schreiben, verlieren sie dann die Fähigkeit, selbst gute Texte zu fabrizieren? Für all diese Fragen bräuchte es empirische Langzeitstudien. Jetzt gibt es aber ChatGPT erst seit 2022 und dann hat es noch ein bisschen gedauert, bis diese generativen Sprachmodelle wirklich zum Alltagswerkzeug einer breiten Masse wurden. Deshalb harte Daten, die zeigen, dass man, wenn man Denkaufgaben an die KI auslagert, auch die Kompetenzen verliert, diese Daten gibt es noch nicht. Man kann sich der Frage aber natürlich auch anders nähern. Es ist zum Beispiel gut belegt, dass wir Dinge besser lernen, besser verstehen, wenn wir sie selbst schreiben oder wenn wir sie zeichnen und für uns visualisieren, dann prägen sich Zusammenhänge besser ein. Das eigene Schreiben hilft, komplexe Sachverhalte zu durchdringen. Und genauso ist belegt, dass, wenn man etwas schreibt, dass sich dann die Gedanken beim Schreiben selbst nochmal klarer sortieren und wir sogar auf Ideen kommen, die wir vorher nicht gehabt haben. Das heißt, Schreiben ist nicht nur das Abbilden von dem, was wir schon wissen, sondern wir produzieren beim Schreiben auch neues Wissen. Wenn wir das jetzt aber der KI überlassen, dann findet dieser kreative Impuls, der durch das eigene Schreiben entsteht, gar nicht mehr statt. Und das, womit wir uns beschäftigen, bleibt dann auch weniger gut im Gedächtnis. Insofern ist es plausibel anzunehmen, je mehr wir KI für solche Aufgaben nutzen, desto weniger gut verinnerlichen wir Zusammenhänge und das geht auf Kosten von so etwas wie Tiefenverständnis. Trotzdem, wie gesagt, sind diese Annahmen noch nicht durch Langzeitstudien solide belegt. Und selbst wenn es so wäre, wäre das überhaupt so schlimm? Oder ist das nicht einfach der Gang der Zivilisation? Neue Techniken führen zu einem Verlust bestimmter Fähigkeiten, die eben nicht mehr so wichtig sind. Na und? Darauf gibt es vermutlich keine einfache Antwort, zumal sie auch davon abhängt, was man unter schlimm versteht. Aber eine Gefahr, die im Zusammenhang mit KI diskutiert wird, ist die Sorge, dass so etwas wie kritisches Denken verloren geht. Denn erstens, je weniger tief ich einen Zusammenhang durchdringe, desto weniger hinterfrage ich dann auch irgendwelche Behauptungen, wie fundiert die sind und so weiter. Und desto weniger fallen mir vielleicht auch Ungereimtheiten auf. Und ein weiterer wichtiger Effekt, Menschen neigen dazu, Dinge, die ihnen eine Maschine sagt, für besonders relevant und vertrauenswürdig zu halten und eben gar nicht mehr zu hinterfragen. Dieser Effekt nennt sich Automation Bias und könnte auch dazu führen, dass wir tendenziell unkritischer werden, wenn wir uns auf KI verlassen. Auch das nochmal bedeutet nicht, dass KI generell unkritisch macht, aber sie verführt mindestens im Einzelfall dazu, es sich kognitiv bequem zu machen und der Maschine zu vertrauen.
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0: 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Ja, und was sagt Chatty mir? Da reicht's im Kühlschrank heute Abend leider auch nur noch für Girl-Dinner. Brot und Käse.

0: So klingt ein Liebessong auf Vietnamesisch. Das war das Saigon Soul Revival in SWR Kultur. Strom aus Wind ist eine feine Sache, solange man kein Vogel ist. Der Naturschutzbund Deutschland schätzt, dass jedes Jahr rund 100.000 Vögel sterben, weil sie mit Windrädern kollidieren. Ein Start-up aus Husum meint jetzt, die Lösung für dieses Problem gefunden zu haben. Das hat nämlich gemerkt, dass eine Software, die Drohnen abwehren soll, offenbar auch Vögel erkennt. Die Software soll jetzt so programmiert werden, dass die Windräder immer dann stoppen, wenn ein gefährdeter Vogel im Anflug ist. Michael Lang hat sich's angesehen.
1: An seinem gegabelten Schwanz ist der Rotmilan im Flug leicht zu erkennen. Mehr als die Hälfte aller Rotmilane weltweit brütet in Deutschland. Immer wieder kollidieren sie und andere Greifvögel mit Windanlagen. Falknerin Lisa Kruse vom norddeutschen Unternehmen Protect Bird erklärt warum.
2: Die Spitzen von der Windkraftanlage, von den Rotorblättern, erreichen bis zu 300 Stundenkilometer. Und diese Kreiselbewegung ist sowieso eine unnatürliche Bewegung. Die kommt in der Natur so nicht vor. Sprich, also das ist schon mal so etwas, was der Vogel zum Teil nicht einordnen kann. Und dann die Geschwindigkeit noch dazu, das sieht der Vogel einfach nicht. Da kann er nicht mehr reagieren.
1: Die Lösung? Die Windräder reagieren auf die Vögel. Möglich machen das die Kameras an den Windrädern. Sie gehören zu einem Antikollisionssystem. Die Biologen und Ingenieure von Protect Bird haben es unter anderem in einem Windpark in Schleswig-Holstein eingebaut. Und sie mussten dabei sehr hohe Kriterien des Bundeslandes erfüllen, sagt Projektmanager Nils Mäder.
3: Die Kriterien dafür sind, dass wir in der Erfassungsrate eine Genauigkeit von 95-97% erreichen und bei der Erkennungsrate, das heißt, wie gut wir den Vogel erkennen, 87-98%.
1: Die Biologen des Unternehmens haben tausende Vogelflugvideos in den vergangenen Jahren aufgenommen und für das KI-Training genutzt. Nach und nach lernte das Programm so die Unterschiede zwischen den gefährdeten Vogelarten kennen, zu jeder Jahreszeit und bei jedem Wetter.
2: Deswegen ist es so wichtig, von sämtlichen Vögeln Bilder zu haben, sogar in den verschiedenen Gefiederstadien. Bleiben wir jetzt mal beim Adler als Beispiel. Die haben Jugendgefieder, was sie dann in 5 Jahren durchwechseln. Und damit die KI weiß, so alles klar, das ist jetzt auch ein Kaiseradler, auch wenn der jetzt anders gefärbt ist, brauchen wir die verschiedenen Filmaufnahmen.
1: Mit Hilfe der Falknerin Lisa Kruse erkennen die Geräte inzwischen auch spanische Geier und französische Pelikane. Während die Kameras jede Anflugschneise genau im Blick haben, gleicht im Hintergrund die ständig aktualisierte Software die Bilder sekundenschnell ab. Ein Teil der Vogelschutztechnik kommt aus der Rüstungsindustrie, sagt Projektmanager Nils Mäder.
3: Ein Teil der Software kommt bei uns aus der Rüstungsindustrie. Das ist die Tracking-Software, die in der Lage ist, 30 Mal pro Sekunde die Position, die Flughöhe und die Fluggeschwindigkeit zu ermitteln. Und wir haben eine hochauflösende Kamera und sind in der Lage, den Vogel schon oder ein Flugobjekt schon in 1200 Meter Entfernung zu erkennen.
1: Diese Technik zahlt sich in der Praxis aus, weiß Uwe Rover. Er ist einer der Betreiber des schleswig-holsteinischen Bürgerwindparks Gnutzt dem Aspe. Früher musste er noch, wenn die Bauern nebenan die Ernte einfuhren, wegen der Vogelschwärme Windräder ganz abstellen. Jetzt schaltet die KI die Windräder nur noch gezielt ab, sagt Uwe Rover.
4: Wir hatten dieses Jahr, seitdem wir das System in Einsatz haben, 35.000 Flugerkennung. Und wir haben in Summe Abschaltungen, ca. 400-500 Abschaltungen, die wir in diesem Jahr schon registriert haben, mit maximal 400 Sekunden pro Abschaltung.
1: Nur wenige Minuten Trudelmodus eines Windrades reichen aus, dass Rotmilane, Seeadler und andere Vögel gefahrlos durch einen Windpark fliegen können. Immer mehr Firmen bieten Antikollisionstechnik für Windräder an. Software aus der Rüstungsindustrie macht durch gezieltes Abbremsen den Betrieb von Windparks in vielen zusätzlichen Regionen erst wirtschaftlich interessant.
0: Rüstungsabwehr hilft auch dabei, Vögel zu schützen. Das ist die neueste Entdeckung eines Start-ups aus Husum. Und das war SWR Kultur, das Wissensmagazin Impuls für heute. Ich bin Astrid Maisol, sage danke für Ihr Interesse. Und nach den Nachrichten geht's hier gleich weiter mit dem Forum. Das Thema ist heute Kindererziehung. Und die Frage, die diskutiert wird von meiner Kollegin Marion Theis, ist, ja, werden Kinder heute viel zu sehr verwöhnt und verhätschelt? Und was brauchen Kinder eigentlich, damit aus ihnen später mal sozial kompetente Erwachsene werden? Die Antwort gibt's hier nach den Nachrichten.

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1: Manchmal müssen die wichtigen Entscheidungen im Leben ganz schnell passieren. So geht es auch Emre im Film Nichtsnutze. Bisher hat er noch nicht viel im Leben erreicht, als er auf einmal ein Jobangebot aus Istanbul erhält. Soll er also alles verändern? Seine Freunde und seine große Liebe in Heidelberg hinter sich lassen? Oder soll er in seiner Heimatstadt bleiben? Nichtsnutze ist das Spielfilmdebüt von Autor und Regisseur Sedat Aslan. Der Film läuft heute Abend auf dem Festival des deutschen Films. Aber davor sprechen wir noch mit ihm über die Hintergründe des Films und auch wie Heidelberg und Hip-Hop ihn geprägt haben. Er ist unser Gast vor 8.
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3: Um 17 Uhr mit Dominik Eisele. Bundespräsident Steinmeier hat Deutschland als Land mit Migrationshintergrund charakterisiert. Bei der ersten öffentlichen Veranstaltung am vorübergehenden Amtssitz am Berliner Spreebogen warnte er vor Ausgrenzung und einen Rückfall in völkisches Denken. Aus Berlin berichtet Isabel Karras.
4: Steinmeier warb in seiner Rede für einen realistischen Blick auf die Gegenwart, vor allem das Thema Zuwanderung. Diese bringe Kraft, etwa in Form von Fachleuten und neuen Kenntnissen, und sie koste Kraft, wenn Kommunen Geflüchtete unterbringen oder Sprachkurse einrichten müssten. Auch die Sorgen der Menschen, die sich durch Zuwanderung überfordert fühlen, müssten ernst genommen werden. Sein Grundsatz aber sei, wer bleiben dürfe, solle dazugehören können und wer gehen müsse, müsse tatsächlich gehen. Wer Deutschsein nach Herkunft einteile, greife unsere Verfassung an, sagte Steinmeier und erteilte Fantasien von völkischer Abschottung eine Absage.
3: In Deutschland hat sich das Staatsdefizit im ersten Halbjahr fast verdoppelt. Die Ausgaben von Bund, Ländern, Kommunen und Sozialversicherung überstiegen laut Statistischem Bundesamt die Einnahmen um 71,3 Milliarden Euro. Das entspricht 3,1% des Bruttoinlandsproduktes. Erlaubt sind in der EU nur 3%. Verantwortlich für das Minus waren vor allem die Mehrausgaben des Bundes für Verteidigung und Infrastruktur. Die von der Bundesregierung geplante Zuckersteuer könnte umfangreicher ausfallen als bisher bekannt. Das geht aus einem Eckpunktepapier hervor, das der ARD vorliegt. Demnach soll die Steuer nicht nur für zuckerhaltige Getränke wie Limonade erhoben werden, sondern auch für Nektar, Smoothies oder Hafermilch sowie Getränke mit Süßstoff. Die Union lehnt eine Zuckersteuer ab. Die Grünen fordern von der Bundesregierung, die zweitägige Kabinettsklausur in Brandenburg zu nutzen, um die Klimapolitik zu verbessern. Grünen-Chef Banaschak sagte der Rheinischen Post, es sei gut, dass die Regierung bei dem Treffen über das Thema beraten wolle, glaubwürdig sei es aber nur, wenn der Kurs grundsätzlich korrigiert werde. Fraktionschefin Hasselmann verlangte im Interview mit dem Sender Phoenix ein Sofortprogramm. Bisherige Mittel aus dem Sondervermögen reichten nicht aus, um die Menschen in Krankenhäusern und Altenheimen vor der Hitze zu schützen. Der Betriebsrat von Audi in Neckarsulm ist unzufrieden mit den Aussagen von VW-Chef Blume bei der außerordentlichen Betriebsvollversammlung in Wolfsburg. Blume hat einen sozialverträglichen Stellenabbau angekündigt. Darüber hinaus sei das Ziel für alle Werke, eine belastbare Perspektive zu schaffen, auch für Neckarsulm. Der Arbeitnehmervertretung dort ist das nicht eindeutig genug. Sie hatte schon im Vorfeld konkrete Aussagen gefordert. In Israel haben Sicherheitskräfte ein Ausbildungszentrum des UN-Hilfswerks für Palästinenser

0: in RWA beschlagnahmt und geräumt. Ministerpräsident Netanyahu sagte zur Begründung, Israel könne einer Organisation, deren Mitarbeiter mit der Hamas und dem Überfall vom 7. Oktober zu tun hätten, nicht gestatten, auf Staatsgebiet zu arbeiten. Deshalb habe er die Räumung befohlen, teilte sein Büro am Nachmittag mit. Israel plant, auf dem Gelände in Ostjerusalem eine Jungenschule mit israelischem Lehrplan einzurichten. China kritisiert die gestern angedrohten US-Sanktionen gegen den Iran und seine Handelspartner. Die USA hatten andere Staaten aufgerufen, ihre Handelsbeziehungen zum Iran abzubrechen. Andernfalls drohten Strafen. Aus Shanghai berichtet Eva Lambi-Schmidt.
1: China werde alle notwendigen Maßnahmen ergreifen, um seine Interessen entschlossen zu schützen, teilt ein Sprecher des chinesischen Außenministeriums mit. Die Sanktionen seien einseitig und illegal und daher entschieden abzulehnen. Die USA hatten gedroht, die Strafen würden auf wichtige Bereiche wie Finanzen, Öl, Technologie und die Schifffahrt abzielen. Aus dem US-Finanzministerium heißt es dazu, die Behörde habe jeden Knotenpunkt, jeden Vermittler und jedes Netzwerk erfasst, das der Iran für Ölschmuggel und die Umgehung für Sanktionen genutzt habe.
0: SWR Nachrichten, Redaktion Peter Mühlfeld und Andrea Schindler. Das Wetter für Baden-Württemberg und Rheinland-Pfalz, ein Tief bringt feuchtwarme Luft. Die Vorhersage, heute Abend teils regnerisch, in der Nacht in Rheinland-Pfalz und Nordbaden meist trocken, im Süden Baden-Württembergs neue Schauer und örtliche Gewitter bei Tiefstwerten von 17 bis 11 Grad. Morgen dann bis gegen Mittag in Teilen Baden-Württembergs letzte Schauer, später trocken und Höchstwerte von 22 Grad im Westerwald und bis zu 30 Grad am Oberrhein. Die Zeit 17.05 Uhr.
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3: Heute mit Marion Theis und unser Thema heißt: Verwöhnt und verhätschelt erziehen wir unsere Kinder falsch. Kinder sind ja ein großes Glück, aber sie kosten auch Nerven. Hört man sich bei Eltern, Großeltern, Erzieherinnen und Lehrerinnen um, sind viele von ihnen gestresst bis überfordert. Sie klagen darüber, dass die Kinder heutzutage machen, was sie wollen und für nichts mehr zu begeistern sind. Was läuft da falsch und was brauchen Kinder, um zufriedene, mündige und sozial kompetente Erwachsene zu werden? Das frage ich heute meine Gäste hier im Forum bei SWR Kultur. Mit dabei sind der Psychologe Bernhard Kalicki vom Deutschen Jugendinstitut. Er ist Professor für frühkindliche Bildung an der Evangelischen Hochschule Dresden. Christine Rose, Sozialpädagogin, Erzieherin und Leiterin einer Kita in Baden-Württemberg, und Dr. Martina Stotz, Familienerziehungs- und Schulberaterin und ehemalige Grundschullehrerin. Nölig, bockig, lustlos, Erziehungsberater, Erzieherinnen und Lehrer in ganz Deutschland klagen über verwöhnte Kinder. Viele seien bestimmerisch und fordernd. Wie erleben Sie das, Frau Stotz?
4: Tatsächlich erlebe ich das in meinen Beratungen auch häufig so, dass Eltern dann zu mir kommen, wenn sie wirklich richtig Probleme kriegen mit Grenzen setzen. Denn ich sehe überhaupt nicht das Problem darin, Kindern viel Zuwendung oder Liebe zu schenken, sondern eher das Problem darin, dass ihnen zu wenig zugetraut wird. Und das erlebe ich dann, wenn die Kinder in die Schule kommen häufig, dass sie merken, oh, mein Kind ist ja gar nicht selbstständig und kann viele Sachen noch gar nicht selber. Und dann ist es wie so ein hartes Erwachen häufig. Und dann unterstütze ich eben dabei in Beratungen, in meinen Kursen, dass Eltern ihren Kindern etwas zutrauen, damit sie selbstständig werden und vom Verwöhntsein dann doch eben auch Vertrauen in die eigenen Fähigkeiten entwickeln können.
3: Also Kindern nicht genug zutrauen macht verwöhnte Kinder.
4: Ja, das ist definitiv eine Aussage, die ich so bestätigen würde.
3: Frau Rose, Sie treffen in der Kita, in der Sie arbeiten, auf viele Eltern, die verunsichert sind. Worüber denn?
5: Die Eltern, die ich spreche, sind sehr verunsichert darüber, wie sie diese bedürfnisorientierte Erziehung umsetzen sollen, von denen sie ja auch überall auf Social Media hören, weil sie es selbst ganz oft einfach nicht so gelernt haben, als Kind auch nicht erlebt haben. Und da sind sie sehr verunsichert, inwieweit soll ich jetzt meinem Kind alles durchgehen lassen, inwieweit kann ich Grenzen setzen, wie kann ich Grenzen setzen und was ist jetzt ein Wunsch und was ist ein Bedürfnis.
3: Also bedürfnisorientierte Erziehung, dieses Schlagwort, das fällt jetzt hier zum ersten Mal. Das ist ein Trend auf TikTok, auf anderen Social Media, und da wird viel drüber diskutiert in der Elternschaft.
5: Allerdings wird eben sehr häufig nicht so ganz die praktische Umsetzung darüber diskutiert.
3: Und damit sitzen dann die Eltern da und wissen nicht, was sie tun sollen. Lehrerinnen in der Grundschule berichten, dass in den ersten 3 Monaten kaum Unterricht möglich sei. Ein Drittel der Klasse sei verhaltensauffällig. Wie erklären Sie sich so eine Entwicklung, Herr Kalicki?
6: Wir haben definitiv eine veränderte gesellschaftliche Situation. Wir wollen weg von pädagogischen Angeboten, die Konformität voraussetzen, dass alle Kinder zeitgleich dasselbe tun, um dasselbe zu lernen, weil wir wissen, dass die Lernprozesse anders aussehen. Die sind individuell und hängen ab vom individuellen Entwicklungsstand, aber auch von der aktuellen, dem Interesse des Kindes in der Situation.
3: Also Konformität heißt, dass alle irgendwie funktionieren müssen in einer gewissen Bandbreite.
6: Ja, nehmen wir mal die pädagogische Maßnahme der Nichtversetzung. Ein Kind erreicht nicht die Lernziele und das System reagiert mit Aussonderung, dass es sagt, du hast jetzt versagt. Eigentlich ein Konzept der Hilflosigkeit.
3: Dass Grundschulkinder sich kaum noch selbst regulieren können, das führt der renommierte Bildungsforscher Markus Hasselhorn nicht nur auf diese Hilflosigkeit zurück, die Sie da jetzt gerade eingebracht haben, sondern er sagt auch, es gäbe schwindende Erziehungskompetenzen bei Eltern. Wie sehen Sie das?
4: Also das sehe ich tatsächlich komplett anders, weil ich begleite wirklich Tausende von Eltern ja auch tatsächlich über Social Media und erlebe es eher so, dass Eltern wahnsinnig interessiert sind, sich sehr viel Mühe geben. Also ich erlebe sehr, sehr viele Eltern, die sich ein großes Wissen auch natürlich aneignen. Sicher gibt es auch Eltern, die vielleicht fehlendes entwicklungspsychologisches Hintergrundwissen haben. Nur diese Bereitschaft von Eltern, sich weiterzubilden in dem Bereich, ist aus meiner Sicht so groß wie noch nie. Man spricht da ja auch von der Intensivierung der Elternschaft, dass sich Eltern viele Podcasts anhören. Und früher war es eher so, die Kinder sind so mitgelaufen und heutzutage machen sich Eltern sehr, sehr viele Gedanken.
6: Wir erleben Kinder als anstrengend, als unerzogen, als nicht fähig, sich zu regulieren. Zu einem der gesellschaftlichen Megatrends gehört die Marginalisierung von Kindern. Also, ich bin ein Babyboomer, ich bin das sechste Kind in unserer Familie. Wir haben weniger Kinder. Wir haben in der demografischen Entwicklung eine Überalterung. Das heißt, Kinder sind seltener, sind weniger. Und dann haben wir einen anderen Trend der Institutionalisierung von Kindheit. Dadurch, dass wir Wohnen und Arbeiten trennen, beide Eltern erwerbstätig sind, brauchen wir die Unterstützung, die Entlastung von Eltern in der elterlichen Sorge durch Tagesbetreuung. Das heißt, in unserer Gesellschaft haben wir organisiert, dass Kinder, die weniger werden, auch nicht mehr so sichtbar sind im Alltag, denn sie sind fremdbetreut in Institutionen. Mhm. Und Marginalisierung heißt, Kinder werden weniger und die Kinder, die dann sichtbar sind, fallen auf und stören diejenigen, die nicht mehr gewohnt sind, mit Kindern zusammen zu sein.
3: Und Marginalisierung auf der einen Seite und dann trotzdem so ein Hype um, wie geht richtige Erziehung und ein mehr Zeitaufwenden für Kinder bei deren Betreuung, das passt aber doch eigentlich nicht zusammen, oder?
6: Es gibt eine sehr schöne Analyse einer Amerikanerin, Pamela Druckerman, die einige Jahre in Frankreich gelebt hat. Und sie hat ihre Erfahrungen zusammengefasst in einem Buch, das heißt, warum französische Kinder keine Nervensägen sind. Wir haben in Deutschland, in Westeuropa, das Bild, dass das Kind von Geburt an ein Subjekt ist. Mit Rechten, eine Person, die wir ansprechen. Das führt dazu, und das beschreibt Pamela Druckerman, dass im Café ein Vater, dessen Kind nörgelt, zu einem Zweijährigen sagt, darf der Papa noch den Kaffee austrinken? Mit Abstand betrachtet muss man sagen, völlig Banane. Also wie soll ein zweijähriges Kind entscheiden, ob der Papa den Kaffee austrinken kann? Da steckt sehr viel Wertschätzung, sehr viel Liebe drin. Aber Kinder brauchen Strukturen, brauchen also definitiv nicht, dass sie entscheiden, sondern sie brauchen im Alltag die Erfahrung von Rhythmen, von souveränen Eltern und dann können sie sich anpassen.
3: Also in den sozialen Medien gibt es ja diesen Hype, von dem wir schon kurz gesprochen haben, um die sogenannte bedürfnisorientierte Erziehung. Also darum, Kinder mit ihren Bedürfnissen auch ernst zu nehmen. Und da sollen schon Kleinkinder, also so wie Sie das gerade gesagt haben, selbst entscheiden, was sie brauchen und was ihnen gut tut. Kann das denn funktionieren?
6: Das ist tatsächlich das falsche Verständnis. Nehmen wir die Bindungstheorie. Die Bindungstheorie sagt und beschreibt sehr schön, der Neugeborene, der Säugling, braucht die Hilfe von außen, von der Bezugsperson. Ein Kind, das gestresst ist, weil es zu heiß ist, weil eine fremde Person reinkommt, weil die Windel voll ist. Es kommt nicht selbst aus dieser misslichen Lage. Es braucht eine Bezugsperson, die erkennt und effektiv handelt. Feinfühligkeit hat diese vier Aspekte. Signale kindlicher Irritation von Stress erkennen, korrekt deuten, effektiv handeln und das innerhalb von Sekunden. Das sind die vier Komponenten von Feinfühligkeit. Und ein Kind, das so gut in seinen Bedürfnissen reguliert ist, ist offen für Lernen, wird auch folgen, wird auch die Nähe suchen zur Bezugsperson. Die Kinder, die jetzt überfordert sind, die im Verhalten nicht anpassungsfähig sind, haben mit Sicherheit nicht zu viel an Bedürfnisbefriedigung erfahren, sondern vermutlich war dieses situationsangemessene Verhalten von Eltern da nicht so ausgeprägt.
3: Lassen Sie uns einfach mal in die Praxis gehen und an einem Beispiel Dinge erläutern. Also darf man heutzutage, wenn Kinder zugewandt erzogen werden sollen, an ihren Bedürfnissen orientiert, darf man heutzutage mit Kindern noch schimpfen, Frau Rose?
5: Tatsächlich geht man davon ab, dass man schimpft, Kinder bestraft, Kinder mit Strafen bedroht. Und Eltern wissen das. Viele Eltern wissen, ich soll mein Kind jetzt nicht mit meinem Kind nicht mehr schimpfen. Ich soll es natürlich auch nicht anschreien. Aber wie bringe ich jetzt mein Kind dazu, abends die Zähne zu putzen, wenn ich jetzt nicht damit drohe, dass es am nächsten Tag keinen Fernsehen mehr gucken darf, beispielsweise? Und das ist oft der Punkt, an dem Eltern dann in die Bredouille kommen und Schwierigkeiten haben, diese bedürfnisorientierte Erziehung umzusetzen.
3: Zu Recht, das klingt ja auch extrem aufwendig und zeitintensiv. Ist das alltagstauglich?
4: Also ich kann das nur bestätigen, dass die Handlungsalternativen extrem fehlen. Wie geht es eben anders? Und das führt dann dazu, dass Kinder wirklich überfordert werden und sie schon viel zu früh wie kleine Erwachsene behandelt werden. Und dann kommen eben so Fragen wie, darf ich den Kaffee noch austrinken? Oder dann wird gefragt, würdest du die Zähne noch putzen, anstatt zu sagen, so, wir putzen jetzt die Zähne. Und die Alternative wäre dann eben wirklich als Elternteil auch in diese Rolle zu gehen des Erwachsenen und liebevoll zu führen. Ich glaube, das ist das Bedürfnis, von dem gerade vorher besprochen wurde, das oft bei Kindern nicht erfüllt ist, diese liebevolle Führung, die Orientierung, die Kinder trotzdem brauchen. Denn es gibt eben ein Kind und einen Erwachsenen. Und der Erwachsene hat schon ein ausgereiftes Gehirn und das Kind eben noch nicht. Und genau deshalb braucht es eben gute Entscheidungen für den Erwachsenen. Und da hilft dann am Abend beim Zähneputzen zum Beispiel, wenn die Eltern das spielerisch machen und zum Beispiel sagen, so fest steht, die Zähne werden jetzt geputzt und du darfst mitbestimmen, welche Zahnbürste wir nehmen. Da hat zum Beispiel auch Social Media dann manchmal doch auch Vorteile, weil genau sowas eben vermittelt werden kann. Und doch, wie Frau Rose sagt, es dann manchmal auch zu Missverständnissen führt, dass nur noch Wünsche von Kindern erfüllt werden und keine Bedürfnisse. Ja, also ein Kind braucht jetzt auch nicht, wenn es nach Hause kommt, zum Beispiel gleich ein Computerspiel spielen, obwohl es eigentlich Ruhe bräuchte. Ja, genau an dieser Stelle sind dann Eltern oft verunsichert, was auch völlig klar ist, weil ihnen ja auch die Vorbilder fehlen.
6: Was brauchen Kinder? Kinder brauchen Freiraum, wenn sie fokussiert sind, nicht gelangweilt sind, an der Aufgabe sind. Da ist Intervention von Eltern, Eingriff eher störend, führt zum Spielabbruch, wissen wir. Wichtig ist, dass das Kind sich wohlfühlt. Das ist wichtig bei dem Säugling. Und wir wissen, dass dies internalisiert wird und dass die Kinder ein Vertrauen aufbauen in den Beziehungen zu Bezugspersonen. Das können dann auch neben den Eltern Erzieherinnen sein, andere wichtige Personen. Und dann folgen sie.
3: Wenn es wichtig ist, dass das Kind sich wohlfühlt, wenn das die Grundlage ist. Ich glaube, da liegt auch die Ursache von vielen Missverständnissen, oder? Wenn es Eltern gibt, die nicht mehr sehen können, dass ihr Kind mal traurig ist oder weint. Frau Rose.
5: Ja, also ich habe auch den Eindruck, dass viele Eltern so ein bisschen Angst haben vor diesen negativen Gefühlen ihrer Kinder, weil sie die Kinder dabei begleiten sollten, diese Gefühle zu durchleben, um eben auch frustrationstolerant zu lernen. Und viele Eltern erlebe ich allerdings, dass sie so ein bisschen Angst davor haben, vor allem auch in der Öffentlichkeit, mit ihrem Kind diese Gefühle zu begleiten und die dann eher abstellen möchten.
3: Nehmen wir mal ein Beispiel, ein 3- oder 4-jähriges Kind auf dem Spielplatz reißt einem anderen Kind die Schaufel aus der Hand. So, und was machen Sie jetzt?
5: Also wenn es mein Kind ist, das die Schaufel aus der Hand reißt, dann gehe ich zu dem Kind hin und erkläre meinem Kind, dass die Schaufel nicht seine Schaufel ist, sondern dass die Schaufel dem anderen Kind gehört und bitte mein Kind darum, sie zurückzugeben. Und wenn es das nicht tut, dann muss ich andere Wege finden, mein Kind davon zu überzeugen, dass es sich jetzt auf ein anderes Spiel zum Beispiel konzentriert.
4: Genau, wichtig finde ich an der Stelle auch eben dem Kind dann die Schaufel nicht aus der Hand zu reißen, weil Kinder lernen ja bekanntlich, lernen am Modell, vor allem darüber, wie wir mit ihnen umgehen. Das heißt, dieser Respekt ist schon wahnsinnig wichtig. Nur Das ist eben genau die große Kunst, Grenzen zu setzen, nicht mit Härte, sondern aus dieser liebevollen Beziehung und Führung heraus. Mhm. Und genau an dieser Stelle, wenn ein Kind weiß, die Mama oder der Papa, die sind auf meiner Seite und ich habe eine enge Beziehung zu meinen Eltern, dann ist es in diesem Moment auch machbar für das Kind, diesen Frust auszuhalten. Ja, und wir waren ja gerade beim Thema Gefühle aushalten, vor allem negative Gefühle aushalten. Das ist etwas, was vielen Eltern wahnsinnig schwerfällt, weil sie es eben auch selbst in ihrer eigenen Kindheit nicht erlebt haben. Also ich arbeite auch viel mit Eltern, die dann mit ihren inneren Kindthemen zu mir kommen in der Beratung. Und da ist es eben häufig so, die sind oft sehr autoritär aufgewachsen oder komplett laissez-faire. Und dann fehlt ihnen einfach so ein bisschen die Orientierung. Und sie sind dann in dem Moment selbst so getriggert und wollen auf gar keinen Fall, dass ihr eigenes Kind so traurig sein muss, wie sie es vielleicht selbst waren. Und drum ist es so schwer, das auszuhalten. Und drum wollen die Gefühle dann eher weggemacht werden. Das ist etwas, was Eltern dann am liebsten tun würden. Mhm. Also auch die Traurigkeit, die Wut. Und dabei ist es so wichtig, da durchzugehen und diese Gefühle zu begleiten, weil das führt auch zu Frustrationstoleranz.
3: Und wenn wir bei der Spielplatzsituation bleiben, wenn es gefährlich wird, wenn ein Kind dem anderen mit der Schaufel eins überzieht?
5: Dann greife ich natürlich ein.
3: Ja. Dann genau, müssen Sie also dann, aber auch die Schaufel aus der Hand reißen, oder?
5: Also zumindest hebe ich die Hand meines Kindes dann natürlich fest und die Schaufel und erkläre meinem Kind, dass das nicht geht. Und auch was Frau Dr. Stotz gerade gesagt hat, erlebe ich in der Praxis auch sehr, sehr oft, dass die Beziehung wirklich das A und O ist, wenn man in Konflikt mit dem Kind ist. Also auch in der Kita erlebe ich das sehr oft, wenn es einen Konflikt gibt und es gibt eine Fachkraft, die einschreitet und direkt schimpft und direkt ins Gegen geht, dann reagieren die Kinder sehr, sehr häufig auch davon angetrieben und gehen noch mehr dagegen. Wenn ich allerdings auf das Kind zugehe und frage, was ist denn los, worum geht's dir gerade, was ist das Problem, und das Kind merkt, ich bringe Verständnis auf und ich bleibe in Beziehung mit dem Kind, dann reagiert das Kind auch ganz anders und ist auch bereit, Kompromisse einzugehen.
6: Jetzt ist ja die Kita tatsächlich ein Ort, der Kindergarten für soziales Lernen. Wir haben eine Gruppenkonstellation, wir haben Kinder, die in etwa gleich alt sind. Und das ist eine tolle Chance, die ja auch funktioniert. Viele Kinder wachsen nicht mehr mit Geschwistern auf oder gehen nicht mehr auf die Straße, um Freunde zu treffen. Und zu der Frühpädagogik gehört, Regeln einzuführen, Regeln zu begründen, Regeln zu diskutieren mit Kindern. Auch sie wach zu halten und präsent zu halten. Ja, nicht beißen, nicht schubsen, nicht an den Haaren ziehen. Und in den Erfahrungen, in diesem Alltag der Kinder, lernen sie. Sie lernen kritische Situationen für sich selbst, wo sie einstecken müssen. Sie lernen, wie sich das anfühlt. Sie lernen Regeln. Sie lernen, dass eine Gruppe bestimmte Regeln hat, die eingehalten werden. Also hier wird ja gerade auch nochmal die wichtige Funktion und werden noch die Vorteile dieses Orts für Kinder, unter anderen Kindern, deutlich.
4: Das kann ich nur so bestätigen, dass gerade diese ganzen sozialen Erfahrungen, gerade in der Kita, natürlich dann später auch in der Schule, da gehört auch das Ausgeschlossenwerden auf dem Pausenhof und was auch immer, was da alles dann so kommt, ja, mit dazu, weil Kinder darüber sehr viel lernen. Und doch glaube ich, dass es kompetente Begleitung braucht, weil oft sind ja gerade so Sachen wie Schubsen oder Beißen auch so kleine Kontaktversuche der Kinder. Oft steht hinter diesem Verhalten ja eigentlich etwas sehr Soziales, weil Kinder aus sich heraus soziale Wesen sind. Und genau das ist, finde ich, unsere Aufgabe als Erwachsene, hinzugucken, was verbirgt sich hinter dem Verhalten und wie kann ich dem Kind zeigen, wie es zum Beispiel anders Kontakt aufnehmen kann, ohne beißen zu müssen, ja, oder ohne schubsen zu müssen oder jemand ärgern zu müssen oder den Klassenclown zu spielen. Das ist ja auch das, was wir mit verhaltensauffällig oft meinen. Oft verbirgt sich dahinter ja etwas, was das Kind einem sagen möchte.
3: Das klingt ja alles sinnvoll und liebevoll natürlich auch und nachvollziehbar. Wenn Sie in einer Kita 20 Kinder zu betreuen haben oder später in der Schule 25, das ist sehr zeitaufwendig, wenn Sie nach jedem einzelnen Kind gucken, was sicher wünschenswert wäre. Ist das tatsächlich noch zu handeln oder müssen Sie nicht eigentlich in Kita oder später in der Schule ausbaden, was die Eltern vorher nicht geschafft haben, nämlich einfach mal Grenzen zu setzen oder Regeln beizubringen?
5: Teilweise tatsächlich ja. Also wir erleben es tatsächlich auch, dass wir Kinder bekommen, wo die Eltern zu uns sagen, ja, jetzt bringen Sie meinem Kind mal bitte Grenzen bei. Das habe ich auch schon erlebt. Und ich muss auch dazu sagen, dass die meisten Kinder auch einen Unterschied machen zwischen dem Leben zu Hause und dem Leben in der Kita. Also viele, viele Kinder benehmen sich in der Kita ganz, ganz anders als zu Hause, weil sie einfach wissen, das ist ein anderer Ort, ein anderes Setting, hier gelten andere Regeln. Und das merkt man den Kindern an.
4: Kommt natürlich auch ganz darauf an, wie sicher sich das Kind zu Hause fühlt. Ja, was ich oft erlebt habe, auch als Lehrerin, ist, wenn ein Kind zu Hause sehr viel Autorität zum Beispiel erfährt oder vielleicht Eltern, die bestrafen, wo sich das Kind nicht sicher und wohlfühlen kann, dann sucht sich das Kind den nächstsicheren Ort aus. Und das ist dann vielleicht die Kita oder die Schule, wo die Sachen auch rausbrechen. Das heißt, wenn ein Kind in Kita oder Schule sich so verhält, dann hat es natürlich etwas mit dem Zuhause zu tun.
5: Also das ist auch das, was ich beobachte, wenn ich auch Elterngespräche habe und die Eltern erzählen mir zu Hause, mein Kind ist zu Hause ganz wild und hört nicht, was ich sage und bleibt beim Essen nicht sitzen. Und in der Kita ist es das genaue Gegenteil. Kooperiert, ist selbstständig, macht mit, folgt und ist das liebste Kind. Da merkt man einfach, es kann zu Hause rauslassen und sein, wie es ist und fühlt sich wohl. Und auf der anderen Seite sind die Kinder, die bei uns in der Kita als auffällig wahrgenommen werden, meistens die Kinder, die zu Hause eher den autoritären Erziehungsstil erfahren. Oder die Kinder, die eben zu Hause verwöhnt werden im Sinne von, sie dürfen alles. Sämtliche Wünsche werden erfüllt, sie dürfen den ganzen Tag Fernsehen gucken, was natürlich Auswirkungen auf die Entwicklung hat.
3: Ist das milieuabhängig oder gibt es da ein Muster, was Sie erkennen?
5: Also ich habe schon den Eindruck, dass die jüngeren Eltern weniger autoritär handeln, das definitiv, ja.
4: Und ich glaube, es geht durch alle Milieus. Also es gibt ja auch die sogenannte Wohlstandsverwahrlosung. Es hat auch damit zu tun, wie genährt ist ein Kind einfach? Wie genährt wird es zu Hause? Wie stark wird da auf die Bedürfnisse geguckt? Und Grenzen, Orientierung ist ja auch ein Bedürfnis. Und wenn das nicht erfüllt ist, dann ist genau, also wenn ein Kind den ganzen Tag Fernseher schauen darf und so viel Süßes essen darf, wie es möchte, dann ist ja dieses Bedürfnis nicht erfüllt. Grenzen sind einfach wahnsinnig wichtig für Kinder.
3: Herr Kalicki, Sie wollten vorher noch was sagen.
6: Ja, es stand die Frage im Raum, oder sie ist angeklungen, wie steht es um die elterliche Erziehungskompetenz und kann man die beeinflussen? Wir wissen, dass die traditionellen Programme der Familienbildung, der Elternbildung von denen Eltern aufgesucht werden, die ohnehin schon eher da ein Bewusstsein haben und das Ziel haben, ihr Kind gut zu erziehen. Aus England haben wir ein Konzept Early Excellence Centers, die Idee, in Familienzentren die Kita zu einem Ort zu machen, wo Eltern ihr Kind beobachten, erfahren können, unter einer pädagogischen Anleitung in der Kita, in der Einrichtung. Dahinter steht die Überzeugung, jedes Kind hat seine Potenziale und die frühe Kindheit, die Kindheit, das ist die Lernphase, die große Lernphase. Und wie schaut das aus? Die Kita in diesen Familienzentren, da werden nicht die Kinder abgegeben, sondern da halten sich die Eltern, natürlich nicht beide zeitgleich, natürlich häufiger die Mütter, auf. Und so zum Beispiel lernen, wie kann man Kinder beschäftigen, auch die Erfahrung machen, wie geht mein Kind in Beziehung, wie reagiert es auf Anforderungen, wenn ich in einer konstruktiven Weise mit dem Kind umgehe.
3: Wir brauchen die Kitas allerdings als Betreuungsstätten für viele Eltern. Ich weiß nicht, ob das realistisch ist, dass Eltern, die ja sowieso ein Zeitproblem haben, von vorne bis hinten auch die Zeit zu nehmen, mit den Kindern zu reden, zu gucken, was steht hinter dem Bedürfnis und so weiter, die sollen dann auch noch da sitzen. Also ich weiß nicht, ob das realistisch ist, wenn auch sicherlich sinnvoll, weil sie ja dann auch noch was von den Erzieherinnen lernen, oder? Wenn die gut ausgebildet sind.
4: Also sinnvoll ist es sicher, aber realistisch ist also die Frage, weil ich selbst ja Schulberaterin war und gesehen habe, wie lang meine Warteliste war, dass ich Eltern überhaupt begleiten konnte. Das war auch der Grund, warum ich dann gewechselt bin und Eltern online begleite, weil ich inzwischen sehe, Eltern haben einfach keine Zeit. Gerade wenn sie mehr Kinder haben, dann sind auch gerade die ganzen Beratungsangebote, all das, was eigentlich Eltern ohne große Hürde zugänglich sein sollte, dass es einfach unmöglich ist für Eltern, das dann wahrzunehmen. Genau deshalb sehe ich das eigentlich auch mit der Digitalisierung eher als Chance, dass wir Eltern versuchen zu unterstützen. Nur da dürfen wir, glaube ich, auch systemisch noch viel mehr anbieten, um Eltern es da leichter zu machen, sie zu entlasten. Weil genau dieses Problem mit der Betreuung, auch dass die Kitas plötzlich zu haben und dann alle Kinder zu Hause sind und viele Eltern ja auch erwerbstätig sind, ich glaube, dass wir da ganz viel verändern dürften, auch systemisch gesehen.
3: Also Zeit ist ein Problem für Eltern natürlich im Umgang mit ihren Kindern. Perfektionismus vielleicht auch. Individualismus möglicherweise auch, dass immer mehr der Trend dazu geht, zu sagen, mein Kind und meine Bedürfnisse, sind die Eltern vielleicht auch manchmal schlechte Vorbilder für die Kinder?
6: Ich denke, das sind sie tatsächlich. Denken wir mal an die Medienerziehung. Wie viele Eltern sehen wir, die mit dem Kinderwagen unterwegs sind und die ganze Aufmerksamkeit geht ins Tablet oder ins iPhone und nicht auf das Kind. Anderes Moment ist dieses, dass über die Bildungsforschung, die Diskussion um die PISA-Studie bei allen Eltern angekommen ist. Auf die Bildung kommt es an. Wenn sie in der Grundschule mal in der dritten Klasse Eltern sehen, da ist der Übertritt ins Gymnasium schon Thema. Da wird richtig Stress gemacht den Kindern, dass sie nur ja erfolgreich sind. Also diese gesellschaftlichen Trends, dass in unserer Gesellschaft der soziale Status, das Fortkommen vom Bildungsgrad abhängt vom Bildungserfolg, das ist angekommen und spiegelt sich in den hohen Bildungsambitionen, Bildungserwartungen, die das Kind dann erlebt als Druck. Das ist ein globaler Trend. Gehen Sie nach Asien, da sehen Sie in den Zeitungen Angebote für Nachhilfe für Kindergartenkinder. Aber das nochmal zu reflektieren und Eltern eine gewisse Gelassenheit mitzugeben. Wir haben ein durchlässiges Bildungssystem, wo auch die zweite Chance zum Erfolg führt, zweiter Bildungsweg. Wir haben eine Wirtschaft, wo man im Handwerk gutes Geld verdienen kann und viele Leute mit Hochschulabschluss, die nicht adäquat beschäftigt sind. Also es sind Megatrends, die wir jetzt nicht den einzelnen Eltern zuschreiben können und die mit Erziehungskompetenz allein oder der Frage, wie schwierig sind die Kinder, nicht vollständig aufgeklärt werden.
3: Also Sie raten Eltern zu mehr Gelassenheit, wenn es um die Bildung geht. Da wird dann doch mal auch schnell gedroht und geschimpft und gestraft, ja, wenn die Kinder vorankommen müssen auf der einen Seite. Auf der anderen Seite gibt es dann die Eltern, die die Kinder vieles machen lassen, die nicht einschreiten, wenn sie ans Handy gehen, die sie einfach machen lassen mit Social Media. Das sind dann die älteren Kinder. Da hat man das Gefühl, das ist vielleicht Bequemlichkeit oder auch eine Scheu, Verantwortung zu tragen in dieser Gemengelage. Wie reagiert man da auf sowas im Kindergarten? Mit welchem Konzept, mit welcher Art und Weise mit Kindern umzugehen?
5: Also was mir jetzt gerade noch dazu einfällt, ist auf jeden Fall, dass dieser Druck, den viele Eltern verspüren und auch auf ihre Kinder übertragen, von dem wir gerade gesprochen haben. Ne? Also sie sagen, die Eltern brauchen mehr Gelassenheit. Was ich sehr schwierig finde in dem aktuellen Schulsystem, weil ich finde, dass das Schulsystem diesen Druck aufbaut. Ne? In der Grundschule gibt es dann schon Noten und in der vierten Klasse soll schon entschieden werden, in welche Richtung geht denn mein Kind jetzt. Und ich glaube, das ist der Grund, warum viele Eltern diesen Druck spüren und das dann auch auf die Kinder weitergeben in dem Alter.
4: Eigentlich aus einer Sorge heraus, ja, weil natürlich möchte jeder Elternteil das Beste für sein Kind und ich sehe, dass das Problem auch definitiv systemisch, dass schon viel zu früh entschieden wird, in welche Richtung es geht und dann kommt hinzu, dass viele Kinder einfach bis dato vielleicht noch gar nicht diese Kompetenzen erlernen konnten, noch gar nicht so wirksam sein konnten und dann plötzlich so viel von ihnen verlangt wird. Also das erlebe ich oft, dass sozusagen die Kinder ganz lange betüttelt werden, ihnen nicht so richtig gezeigt wird, ja, wie bestimmte Dinge funktionieren, sie vielleicht auch wenig mithelfen müssen zu Hause und sie einfach diese normalen Dinge, es selbst zu tun, noch nicht so gut können und dann plötzlich wird aber erwartet, dass sie beste Leistungen in der Schule erbringen und dann höre ich auch plötzlich Eltern in der Beratung, die sagen, jetzt ist doch mein Kind schon 7, 8 Jahre alt, jetzt muss es das doch auch mal können und davor merken sie aber, und das reflektieren Eltern dann oft auch ganz toll, dass sie ihnen eigentlich schon sehr viel abgenommen haben und die Kinder deswegen natürlich noch nicht lernen konnten, auch mal auf die Zähne zu beißen.
5: Ich erlebe das sogar schon viel früher. Also wir bereiten die Kinder ja auf die Schule vor und ich erlebe jetzt schon Eltern, die dann mit Kindern mit vier Jahren dann sagen, ja, mein Kind kommt aber bald in die Schule und der muss das doch jetzt mal lernen, mal eine halbe Stunde sitzen zu bleiben und da schon den Druck aufbauen.
3: Sehen Sie die Kita als eine Einrichtung, die Kinder erziehen muss, die Kinder begleiten muss oder die Kindern Bildung vermitteln muss?
6: Beides. Also wir haben ja im SGB VIII, also im Sozialgesetzbuch, die Trias von Bildung, Erziehung und Betreuung. Und Erziehung im Sinne von Wertevermittlung, Werte klingt jetzt abstrakt, aber ja, die Vermittlung von Mustern des Zusammenlebens, Regeln, die jetzt nicht als Wissensinhalt vermittelt werden, sondern die gelebt werden. Das ist definitiv ein integraler Bestandteil der Kindergartenpädagogik.
3: Verwöhnt und verhätschelt erziehen wir unsere Kinder falsch. Das ist unser Thema heute im Forum bei SWR Kultur mit der Sozialpädagogin und Erzieherin Christine Rose, der Pädagogin und Familienberaterin Martina Stotz und dem Kindheitsforscher Bernhard Kalicki vom Deutschen Jugendinstitut. Frau Rose, wie sieht sowas denn in der Praxis aus, wenn Sie den Kindern grundsätzlich zugestehen, wir dürfen in der Kita das machen, was unseren Bedürfnissen entspricht? Vielleicht nehmen wir mal ein Beispiel. Geht das so weit, dass die Kinder sich aussuchen dürfen, was sie spielen?
5: Ja, auf jeden Fall. Also das ist ein großer Schwerpunkt in der Pädagogik, dass die Kinder sich ihre Spielpartner auswählen dürfen, sich ihr Spiel auswählen dürfen, den Spielort. Also es gibt ja verschiedene Funktionsräume in der Kita und sie können frei wählen, wo sie jetzt spielen möchten.
3: Und wenn das Kinder sind, die immer dasselbe spielen und die dann zum Beispiel nicht mal basteln lernen oder einen Stift zu halten, was machen Sie dann?
5: Das ist unsere Aufgabe als pädagogische Fachkraft, dass wir die Kinder beobachten und dass wir genau das erkennen, dass wir ein Kind haben, das jetzt zum Beispiel den Stift nicht ordentlich hält in Vorbereitung auf die Schule und sich aber auch nicht dafür interessieren lässt, dass wir dann versuchen, okay, was ist denn das Thema des Kindes? Mit welchem Thema können wir das Kind denn jetzt motivieren, auch mal an dem Maltisch zu sitzen? Zum Beispiel, das Kind interessiert sich für Dinosaurier. Dass wir dann sagen, so, wir basteln jetzt gemeinsam was zu diesem Thema oder wir malen was zu diesem Thema.
3: Wenn man Sie so reden hört und sich vorstellt, dass alle Kitas so arbeiten, dann ist mir nicht klar, warum Kinder unzufrieden sind, vor allen Dingen Eltern unzufrieden, Erzieherinnen, Lehrer überfordert und sagen, das läuft uns aus dem Ruder, auch bildungsmäßig. Wir kommen nicht zu dem Punkt, wo wir hinkommen wollen. Die Kinder, die sind nicht sozial tauglich. Was müssen wir anders machen, um das zu ändern?
4: Also ich habe dazu eine klare Haltung. Ich glaube, dass es vor allem um Umgangsformen und um Sozialkompetenz geht. Also was schon vielen Kindern fehlt, was sie auch zu Hause nicht mehr lernen, ist einfach diese Umgangsform, wie gehe ich mit anderen Menschen um? Und das lernen sie ja wirklich hauptsächlich auch am Modell ihrer Eltern. Und indem wir es ihnen zeigen, indem wir zum Beispiel zeigen, dass wir die Tür aufhalten können, dass wir Bitte und Danke sagen, dass wir vielleicht einer anderen Person den Vortritt lassen. Das sind Dinge, die aus meiner Sicht schon auch gesellschaftlich verloren gegangen sind und die ich ganz wichtig finde. Weil Sozialkompetenz heißt ja einerseits, dass man für die eigenen Bedürfnisse einstehen kann und andererseits heißt es auch, sich mal anzupassen an das Wohl der Gruppe und sich auch mal zurückzunehmen. Und ich glaube, genau an diesen Punkten dürfen wir mehr arbeiten, dürfen vielleicht Eltern auch noch mal achtsamer drauf schauen und vielleicht können auch pädagogische Fachkräfte mit Kindern dazu Projekte machen. Und ich habe mit meinen Schulklassen das sehr stark oft geübt und es ist eine Übungssache. Kinder lernen das, sie wissen es nur von sich aus eben nicht.
3: Das vermitteln die Eltern nicht mehr, obwohl es die Großeltern schon gemacht haben.
4: Ja, leider.
3: Warum
4: ja.
3: Auch immer das verloren gegangen ist. Also die Kinder müssen wieder Umgangsformen lernen, um auch mehr Sozialkompetenz zu kriegen, vielleicht auch Einfühlsamkeit. Wie lernen denn Kinder außerdem Frustrationstoleranz und sich selbst zu regulieren?
6: Na, wir selbst müssen es lernen. Ich bin jetzt hier im Urlaub und zähle jetzt eigentlich mit, bei wie vielen Autos vor mir jemand abbiegt, ohne einen Blinker zu setzen. Also Erziehen ist das eine. Das andere ist, wir haben, würde ich sagen, eine individualistische Gesellschaft und eine gewisse Verrohung und Rücksichtslosigkeit. Schauen wir uns allein die Medien an, was wir uns selbst zumuten und was wir Kindern zumuten. Bei der Erziehung wird es nochmal deutlich, wenn es darum geht, soziales Lernen Kindern zu ermöglichen. Aber letztlich ist es die Frage, wie wollen wir zusammenleben und mit wie viel Rücksichtnahme, Achtsamkeit gestalten wir unser Zusammenleben?
4: Also auch Stichwort Selbstregulation. Wie gut bin ich als Elternteil selbst reguliert und wie gehe ich mit anderen Menschen um? Das beobachten Kinder ja. Und genau das, was Sie auch gerade meinten, dass diese Rücksichtnahme und auch diese Einfühlsamkeit, das bringen wir Kindern bei, indem wir ihnen selbst Empathie schenken, ja, indem wir selbst zum Beispiel formulieren, wie sich ein Kind fühlt, was es gerade braucht und auch indem wir eben empathisch mit anderen Menschen umgehen. Das beobachten Kinder ja ganz genau. Und es ist auch durchaus in Ordnung, dann auch mal zu sagen, was denkst du denn, wie fühlt sich denn gerade das andere Kind und was würde denn das andere Kind nach einem Streit zum Beispiel sagen? Wie geht's dem denn jetzt? Also auch da diese Perspektivübernahme hilft Kindern extrem, ja, in diese Einfühlsamkeit zu kommen, wobei Kinder das oft erst ab dem 4. Lebensjahr richtig lernen können. Davor lernen sie es hauptsächlich eben durch die Erfahrung, durch am Modell lernen und nicht, indem wir ihnen immer alles predigen. Das ist ja auch das, wir reden so viel auf die Kinder ein, dabei ist es hauptsächlich das Vorleben und dass wir es ihnen zeigen.
3: Wie lernen Kinder Durchhaltevermögen oder Problemlösungskompetenz?
5: Auch durch Vorbild. Kinder sehen, wie wir mit anderen Menschen umgehen, wie wir mit unseren eigenen Gefühlen umgehen. Und sie sehen aber auch, wie wir mit Situationen umgehen. Also wenn ich jetzt eine Situation habe, in der ich Durchhaltevermögen beweisen muss und ich mache das und lebe das meinem Kind vor, dann lernt auch das Kind, dass es sich lohnt, durchzuhalten, Durchhaltevermögen aufzubringen.
3: Nehmen wir nochmal zwei Beispiele, die immer wieder vorkommen. Ein großes Thema sind in der Kindererziehung Schlafen und Essen. Wie viel sollten da die Kinder mitreden dürfen und wie kriegt man das gelöst, dass es auf Dauer eine gute Regelung gibt für die Familie und auch später so, dass man in der Gesellschaft irgendwie, wenn man eingeladen ist, nicht immer sagen muss, das esse ich nicht und das mag ich nicht und überhaupt, ich bin jetzt müde und will ins Bett.
6: Beim Schlafen, denke ich, ist es beim abendlichen Zu-Bett-Gehen gut. Es gibt Regeln, die eingehalten werden und die auch nicht jeden Abend neu verhandelt werden. Auch eine Konsequenz von Eltern in dem Sinne, dass das nicht diskutiert wird. Häufig sehen wir dann das Drohen, wenn Kinder jetzt nicht folgen oder nochmal aufstehen. Nicht selten ist es dann auch Bequemlichkeit, ne? Laissez-faire als Konsequenz davon, dass wir uns es in dieser Situation einfach machen. Das heißt jetzt nicht, dass wir autoritär den Schlaf einfordern, aber das Kind zu begleiten und bei ihm zu sein, wenn es dann einschläft, das wird man nicht jeden Tag machen können. Aber sicher ist es verkehrt, diese Regel jeden Tag neu in Frage zu stellen, weil man dann ja im Prinzip belohnt oder mitformt dieses Muster der Regellosigkeit.
5: Ich bin der festen Überzeugung, dass es auch sehr, sehr wichtig ist, eine positive Schlafumgebung zu gestalten, damit sich das Kind auf die Einschlafsituation auch freuen kann. Wir schauen jetzt nochmal gemeinsam Bücher an, wir erleben jetzt nochmal eine intensive Bindungssituation und dann eben auch, wie er gesagt hat, diese Begleitung in den Schlaf, dass wir das Kind eben in der Situation nicht alleine lassen.
4: Ich glaube, dass diese Routine wahnsinnig wichtig ist, denn um einschlafen zu können, das ist ja eine kleine Trennungssituation, brauchen Kinder einfach viel Sicherheit und Geborgenheit. Und da helfen natürlich auch Routinen, diese positive Einschlafumgebung. Und da sind wir auch wieder beim Thema Wunsch und Bedürfnis, denn ich glaube, viele Kinder wollen natürlich die ganze Nacht wach bleiben. Das kann ich nachvollziehen, geht mir auch so. Und nicht, aber brauchen natürlich dann rechtzeitig den Schlaf. Dazu gehört auch, dass wir diese Signale rechtzeitig lesen, wann ein Kind müde ist. Denn auch das spielt eine große Rolle, ob ein Kind in den Schlaf finden kann. Und überermüdete Kinder schlafen einfach schlechter.
3: Und sollten Kinder entscheiden können, was sie essen oder nicht?
5: Ich glaube, es ist sehr wichtig, dass wir den Kindern verschiedene Lebensmittel zur Verfügung stellen, unter denen sie dann auswählen können, was sie essen möchten. Und darunter sollten natürlich gesunde wie auch ungesunde Lebensmittel auch dabei sein dürfen. Aber dass sie dann selber auswählen, mit was fange ich an? Zum Beispiel. Also dieses Prinzip von Nachtisch, ich esse jetzt erst das Gesunde, damit ich dann das Ungesunde essen darf, wenn ich eigentlich schon satt bin, das halte ich auch für überholt.
3: Und jeden Tag Pizza? Geht das?
4: Ich glaube, da sind wir wieder beim Vorleben. Eltern entscheiden ja zum Glück hoffentlich meistens, was eingekauft wird. Und das führt dann dazu, dass hoffentlich auch ja, gesund gegessen wird zu Hause. Und entscheidend ist natürlich für Kinder, dass sie auch da eine gewisse Esskultur miterleben. Also dazu gehört auch, dass das Handy aus meiner Sicht vom Tisch wegkommt und wir uns beim Esstisch unterhalten. Und aus meiner Sicht gehören dazu auch bestimmte Tischmanieren, die dem Kind später, wenn es mal erwachsen ist, sehr weiterhelfen werden. Und genau diese Dinge werden oft eben in der bedürfnisorientierten Erziehung ein bisschen vernachlässigt. Und im Umkehrschluss wird es ein Nachteil später für die Kinder.
3: Wie kriegen unsere Kinder mit, wie es funktioniert, sich selbst zu begeistern oder sich auch mal für irgendwas anzustrengen, was ja, wenn man Lehrerinnen und Lehrern glaubt, ziemlich fehlt.
6: Es gibt eine gute Forschung, die auch bindungstheoretisch inspiriert ist, zur Spielbegleitung. Also Spiel, landläufig denken wir, das ist Unterhaltung. Spiel ist die Lernform des Kindes, sagt Fröbel. Spiel ist die Arbeit des Kindes, sagt Fröbel. Tatsächlich ist eine konstruktive Spielbegleitung, eine, die auch feinfühlig ist. Das heißt, man nennt es Scaffolding, wie das Gerüst, der Gerüstbau. Wenn wir ein Haus bauen, brauchen wir ein Gerüst. Das sichert die Mauer ab und wenn die Mauer steht und fest ist, bauen wir das Gerüst wieder weg. Und so soll die Spielbegleitung situationsabhängig Hilfe geben, Unterstützung geben, Anregung geben, wenn das Kind noch in der Problemlösung ist. Wenn das Kind vertieft ist in die Aufgabe, sollen die erwachsenen Personen, die in der Spielbegleitung, sich zurücknehmen. Und wir sehen, dass Eltern, die eine sichere Bindung haben, also Feinfühligkeit haben, aufgebaut haben und gezeigt haben in der Emotionsregulation von Kindern, auch ein feinfühliges Muster der Spielbegleitung haben, also situationsangemessen das Kind in der Aufgabenbewältigung zu unterstützen und sich zurückzunehmen, wenn das Kind selbst die nächsten Schritte macht. Wichtig dabei ist, in der Spielbegleitung zu ermöglichen, dass das Kind Erfolge erlebt, also dass das Projekt gelingt, die Aufgabe bewältigt wird. Das kann ein Turmbau sein, ne? Der kann früh zusammenstürzen. Das kann ein Instrumentenlernen sein. Wenn ich immer wieder die Erfahrung mache, ich scheitere an einer Aufgabe, dann ist das demotivierend. Und insofern ist der Aufbau von Problemlösefähigkeit, von Ausdauer, die Ermöglichung von Kompetenzerfahrung, von Zugewinn an Kompetenz und das, eine starke Theorie, die Selbstbestimmungstheorie der Motivation von DC und Ryan, gelingt dann, wenn drei Grundbedürfnisse des Kindes während der Aktivität erfüllt werden, dass die Erfahrung von Kompetenz und Kompetenzgewinn, von Autonomie und von sozialer Integration, von sozialer Einbettung.
3: Da geht es auch wieder um, was traue ich Kindern zu, damit die diese Autonomie bekommen. Ne? Eltern dürfen auch nicht zu früh eingreifen.
6: Ja.
3: Und das klingt alles ganz schlüssig. Trauen Sie der Mehrheit der Eltern zu, dass sie ihre Kinder so auf den Weg bringen und begleiten?
6: Ja, also dieses Wissen ist durchaus lernbar. Jetzt ist es so, dass wir uns für den Beruf vorbereiten Jahrzehnte. Wenn wir uns mit dem Fahrzeug bewegen wollen auf der Straße, qualifizieren wir uns dafür. Ich bin nicht für einen Elternführerschein, aber wir können uns schon die Frage stellen, warum ist das Thema Zusammenleben, Erziehen nicht auch ein Thema in der allgemeinen Bildung in der Schule? Wir lernen im Gymnasium den Investiturstreit, also der Streit, ob jetzt der Papst oder der Kaiser sich selbst ernennen darf oder ob es den Papst braucht. Das muss man in der 7. Klasse lernen im Gymnasium. Aber Alltagskompetenzen, wichtige Fragen für unser Zusammenleben finden da keinen Platz.
3: Also dann haben wir jetzt die Erziehungskonzepte, die funktionieren würden für Eltern. Wir haben die Eltern, die bereit sind, sie durchzuführen. Trotzdem haben wir, da drehen wir uns ein bisschen im Kreis, die Probleme, die ja Fakt sind, die da sind in den Kitas, in den Schulen, wenn die Kinder als Gruppen zusammenkommen, dass das alles sehr, sehr schwergängig ist. Sie sagen, Elternführerschein nicht, aber trotzdem, wie kriegen wir das hin? Andere Informationen, bessere Informationen, doch die Kita, die ausbügeln muss für die Eltern. Was schlagen Sie vor?
4: Also ich finde es wahnsinnig wichtig, dass es in jeder Kita, auch in jeder Schule regelmäßig zum Beispiel Elternabende gibt, wo wir Themenabende haben, die...
3: Wenn die Eltern da hingehen, Entschuldigung, wenn die genau, nicht schwänzen, ne? Es sind nämlich genau die Eltern, die da hingehen sollten. Ne?
4: Deswegen würde ich auch wirklich empfehlen, das online anzubieten, weil meiner Erfahrung nach dann viel, viel mehr Eltern kommen, weil sie einfach die Kinderbetreuung dann haben oder die Kinder im Bett sind und schlafen, am Abend anzubieten. Das ist wirklich etwas, was aus meiner Sicht schon fast verpflichtend sein sollte, einfach um alle Eltern zu erreichen.
6: Vielleicht ist das ja eine sinnvolle Variante von dem, was man jetzt Kita-Sozialarbeit nennt. Also die Teams der Pädagogen, Pädagoginnen, Kita-Teams zu unterstützen in der Elternpartnerschaft, in der Zusammenarbeit mit Eltern. Und das eben auch qualifiziert und vielleicht auch mit neuen Instrumenten.
3: Und mehr gesellschaftlichen Support vielleicht auch, also statt Vorwürfe von Lifestyle-Teilzeit für die sowieso schon gestressten Mütter, die ja doch noch den Großteil der Care- und Erziehungsarbeit leisten. Wie lässt sich da noch was tun?
6: Na, in jedem Fall in der Ausstattung des Systems. Wir haben die Systemrelevanz der Kindertagesbetreuung des Systems kennengelernt während der Pandemie. Wir sehen es jetzt, wo Fachkräfte krank sind und fehlen und Eltern wieder die Information bekommen, bleiben sie mit ihrem Kind zu Hause. Wir müssen entsprechend auch die Ressourcen bereitstellen. Das heißt, einfach mehr Personal und den Erzieherberuf attraktiver gestalten.
4: Und vor allem auch die Ausbildung dann der pädagogischen Fachkräfte, auch die dürfen wir, glaube ich, nochmal genau anschauen, weil auch da ist das Thema Bindungs- und Bedürfnisorientierung nicht unbedingt in jedem Curriculum vorhanden. Also selbst Lehrkräfte lernen teilweise noch, dass Kinder belohnt werden sollen, ja, mit Verstärkersystemen, das ist längst überholt. Und genau an solchen Punkten dürfen wir, glaube ich, auch nochmal genauer hinschauen.
3: Was wünschen Sie sich, Frau Rose?
5: Also es ist schon sehr schleppend teilweise, wenn die Praktikanten aus der Schule kommen und wir dann die Aufgabe haben, die Umsetzung in der Praxis ihnen dann nahezubringen. Da würde ich mir auch sehr wünschen, dass diese bedürfnisorientierte Pädagogik auch in den pädagogischen Hochschulen stärker vermittelt wird.
3: Und zwar auch in der Praxis, also nicht nur in der Theorie, ne?
5: Genau, die Umsetzung in die Praxis.
4: Da braucht es ganz konkrete Beispiele, wie zum Beispiel, wie reagiere ich, wenn ein Kind beißt? Was könnte sich dahinter verbergen? Was tue ich, um eine Grenze zu setzen, wenn ein Kind schlägt? Also wirklich ganz konkrete Handlungsstrategien.
3: Sie sind ja selbst alle auch Eltern. Ich hätte von Ihnen noch gern, Frau Rose, ich nehme Sie jetzt, weil sonst wird die Zeit zu knapp. Haben Sie einen kleinen Alltagstipp für gestresste Eltern?
5: Also wenn Eltern gestresst sind und ihre Kinder nicht das tun, was sie tun sollten, hilft ganz, ganz oft, das Spiel mit einzubeziehen. Also zu schauen, was spielt mein Kind gerade, wenn es jetzt eigentlich Zähneputzen gehen sollte zum Beispiel, und dann das Spiel mit zu übertragen in das Zähneputzen. Also ich habe meinem Sohn zum Beispiel sehr, sehr oft mit dem Bagger, also der Bagger hat die Zahnbürste in die Hand genommen und die Zähne geputzt. Und das sind Sachen, die wirklich tatsächlich sehr gut funktionieren. Man muss sehr kreativ sein.
3: Verwöhnt und verhätschelt erziehen wir unsere Kinder falsch. Darum ging es heute im Forum bei SWR Kultur mit dem Psychologen Bernhard Kalicki vom Deutschen Jugendinstitut, Christine Rose, Sozialpädagogin, Erzieherin und Kita-Leiterin, und der Pädagogin, Familien- und Schulberaterin Dr. Martina Stotz. Mein Name ist Marion Theis. Vielen Dank fürs Mitreden und fürs Zuhören.
0: 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Und hier geht's jetzt gleich weiter mit ein bisschen Musik und im Anschluss an die 18 Uhr Nachrichten SWR Kultur aktuell.
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0: Und da sind wir heute bei einem, der den modernen Jazz tief geprägt hat, Ahmad Jamal. 1930 in Pittsburgh geboren, ist er einer der großen Meister der Reduktion am Klavier gewesen. Er hat mit Raum, Pausen und klaren Linien gearbeitet, und zwar so gut, dass Miles Davis offen gesagt hat, wie stark Jamal ihn beeinflusst hat. Hör mal zu, wie Ahmad Jamal mit Luft und Raum umgeht, hat Davis gesagt. In seiner Musik herrscht keine Enge. Ein wahrer Meister der Dosierung also. Wir hören ihn jetzt mit seinem Ensemble und Marseille.

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3: Um 18 Uhr mit Dominik Eisele. Das Bundesfinanzministerium will die Zuckersteuer auf mehr Getränke als bisher gedacht erheben. Mediziner begrüßen diese Pläne. Jan Zimmermann berichtet aus Berlin.
4: Jede Maßnahme sei sinnvoll und vernünftig, die dazu führe, die Zuckeraufnahme zu senken, betont der Präsident der Bundesärztekammer Klaus Reinhardt auf ARD-Anfrage. Die Verbraucherschutzorganisation Foodwatch bewertet die Pläne als großen Wurf für die Gesundheit der Kinder. In der Regierungskoalition sind sich Union und SPD hingegen noch nicht einig, wie die Zuckersteuer konkret aussehen soll. Das CSU-geführte Landwirtschaftsministerium und mehrere CDU-Politiker wollen, dass die Steuer für weniger Getränkesorten gilt.
3: Bundespräsident Steinmeier hat sich zur Zuwanderung nach Deutschland bekannt und vor Diskriminierung gewarnt. Es gebe keine Staatsbürger erster oder zweiter Klasse, sagte er heute in Berlin zum Auftakt einer Diskussionsveranstaltung. Zuwanderung bringe Kraft, koste aber auch Kraft. Er wünsche sich ein Land, das Zusammenhalt statt Ausgrenzung wähle. Es war Steinmeiers erste Rede an seinem neuen Amtssitz am Berliner Spreebogen. Wegen Sanierungsarbeiten bleibt das Schloss Bellevue jahrelang geschlossen. Bundesbauministerin Huberts will im Herbst ein Konzept für eine neue staatliche Wohnungsbaugesellschaft vorlegen. Das hat die SPD-Politikerin am Rande der Kabinettsklausur in Brandenburg angekündigt. Es gehe nicht um eine neue Behörde oder Baufirma, sondern darum, Aufträge zu vergeben für seriellen Wohnungsbau, die in hoher Stückzahl produziert werden. Die Baubranche kriselt in Deutschland. Für dieses Jahr, so die jüngste IFO-Prognose, werden voraussichtlich nur noch 185.000 Wohnungen fertig, 22.000 weniger als 2025. In Deutschland hat sich das Staatsdefizit im ersten Halbjahr fast verdoppelt. Die Ausgaben von Bund, Ländern, Kommunen und Sozialversicherung überstiegen laut Statistischem Bundesamt die Einnahmen um 71,3 Milliarden Euro. Das entspricht 3,1% des Bruttoinlandproduktes. Erlaubt sind in der EU nur 3%. Verantwortlich für das Minus waren vor allem die Mehrausgaben des Bundes für Verteidigung und Infrastruktur. Die Grünen fordern von der Bundesregierung, die zweitägige Kabinettsklausur in Brandenburg zu nutzen, um die Klimapolitik zu verbessern. Grünen-Chef Banaschak sagte der Rheinischen Post, es sei gut, dass die Regierung bei dem Treffen über das Thema beraten wolle. Glaubwürdig sei es aber nur, wenn der Kurs grundsätzlich korrigiert werde. Fraktionschefin Hasselmann verlangte im Interview mit dem Sender Phoenix ein Sofortprogramm. Bisherige Mittel aus dem Sondervermögen reichten nicht aus, um die Menschen in Krankenhäusern und Altenheimen vor der Hitze zu schützen. Der Betriebsrat von Audi in Neckarsulm ist unzufrieden mit den Aussagen von VW-Chef Blume bei der außerordentlichen Betriebsversammlung in Wolfsburg. Blume hat einen sozialverträglichen Stellenabbau angekündigt. Darüber hinaus sei das Ziel, für alle Werke eine belastbare Perspektive zu schaffen, auch für Neckarsulm. Der Arbeitnehmervertretung dort ist das nicht eindeutig genug. Sie hatte schon im Vorfeld konkrete Aussagen gefordert. In Israel haben Sicherheitskräfte ein Ausbildungszentrum des UN-Hilfswerks für Palästinenser UNRWA beschlagnahmt und geräumt. Ministerpräsident Netanyahu sagte zur Begründung, Israel könne einer Organisation, deren Mitarbeiter

0: Gaza mit der Hamas und dem Überfall vom 7. Oktober zu tun hätten, nicht gestatten, auf Staatsgebiet zu arbeiten. Deshalb habe er die Räumung befohlen, teilte sein Büro am Nachmittag mit. Israel plant, auf dem Gelände in Ost-Jerusalem eine Jungenschule mit israelischem Lehrplan einzurichten. Ein sogenannter Hungerstein, der im Rhein bei Leverkusen bisher an vorheriges extrem Niedrigwasser erinnert hat, wird jetzt im Haus der Geschichte in Bonn gezeigt. Diese Steine werden bei sehr geringen Wassertiefen im Flussbett freigespült und von Anwohnern mit Jahreszahlen versehen. Beim nächsten extrem Niedrigwasser tauchen sie wieder auf. Auf dem Leverkusener Ausstellungsstück wurde das Datum 3.8.1973 eingeritzt und jüngst die Zahl 2026. SWR Nachrichten, Redaktion Ute Weber. Das Wetter für Baden-Württemberg und Rheinland-Pfalz: ein Tief bringt feuchtwarme Luft. Die Vorhersage: in der Nacht in Rheinland-Pfalz und Nordbaden meist trocken, im Süden Baden-Württembergs neue Schauer und örtlich Gewitter bei Tiefstwerten von 17 bis 11 Grad. Morgen bis gegen Mittag in Teilen Baden-Württembergs letzte Schauer, später dann trocken und Höchstwerte von 22 Grad im Westerwald und bis zu 30 Grad am Oberrhein. Die Zeit 18.05 Uhr.
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2: Und wir haben heute folgende Themen bis 6:30. Die Bundesregierung ist in Klausur. Neben der Wirtschaft ist dabei plötzlich ein anderes Thema in den Mittelpunkt gerückt. Wir sprechen darüber. Es gibt neue Pläne zur Zuckersteuer. Wie die genau aussehen, wir fragen nach. Und Sie hören ein Gespräch über etwas, das wir als selbstverständlich ansehen: Wasser. Aber ist es überhaupt noch selbstverständlich? Es ist kurz nach 18 Uhr. Ich bin Constanze Schirrer. Guten Abend. Deutschland ist unser gemeinsames Zuhause, sagt Bundespräsident Frank-Walter Steinmeier. Dem würden die meisten Bürgerinnen und Bürger vermutlich zustimmen, mit unterschiedlicher Interpretation des Wortes gemeinsam allerdings. Die AfD etwa meint damit ausdrücklich nicht, wie sie es nennt, kulturfremde Flüchtlinge. Sie will die, Zitat, Willkommenspropaganda des Altparteienkartells beenden. Sie will eine, nochmal Zitat, Anerkennungskultur für deutsche Eltern und eine Willkommenskultur für deutsche Kinder. So steht es im, wie es heißt, Regierungsprogramm der AfD Sachsen-Anhalt. Damit kommt sie bei einigen, nicht wenigen Menschen in und über Sachsen-Anhalt hinaus gut an. Der Bundespräsident hat heute in einer Grundsatzrede vor solcherlei völkischem Denken gewarnt und auch erklärt, warum. Benjamin Großkopf berichtet.
3: Steinmeier charakterisierte Deutschland als so wörtlich Land mit Migrationshintergrund. Der Bundespräsident betonte, Deutschland brauche weiter Zuwanderung. Das bringe Kraft, koste aber auch Kraft, so Steinmeier weiter.
4: Der Grundsatz, liebe Gäste, kann doch nur sein, wer bleiben darf, soll tatsächlich dazugehören können. Schulen, Wohnen, ärztliche Versorgung, dazu müssen die Menschen Zugang haben. Und wer gehen muss, muss tatsächlich gehen.
3: Deutschland müsse Verschiedenheit aushalten, sagte Steinmeier weiter, aber Gemeinsamkeit dort verlangen, wo es grundsätzlich werde. Und er wies darauf hin, dass man Deutschsein nicht in Kategorien einteilen könne.
4: Ich wünsche mir ein Deutschland, in dem alle dem Versprechen der staatsbürgerschaftlichen Gleichheit treu bleiben. Ein Land, das Zusammenhalt statt Ausgrenzung wählt, das jedem eine Absage erteilt, der Fantasien von völkischer Abschottung entwickelt.
3: Es war Steinmeiers erste Veranstaltung in seinem Übergangsamtssitz am Spreebogen hier in Berlin, solange das Schloss Bellevue renoviert wird. Im Publikum sein Vorgänger Christian Wulff, der sich immer wieder zu den Themen Zuwanderung und Zusammenleben äußert und unter anderem für den Satz steht, dass der Islam inzwischen auch zu Deutschland gehört.
2: Benjamin Großkopf über die heutige Rede des Bundespräsidenten. Die Regierung hat sich eingeschlossen in Schloss Neu-Hardenberg in Potsdam. Kanzler, Ministerinnen und Minister wollen sich 2 Tage Zeit nehmen, um Probleme zu besprechen und Lösungen zu erarbeiten, damit möglichst schnell Reformen umgesetzt werden können, wie es heißt. Und der Kanzler kam guter Dinge aus dem Urlaub an. Man könne, so Friedrich Merz, das Wetter und die angenehmen Temperaturen auch als Beleg dafür nehmen, dass sich das Kabinett in einer guten Atmosphäre treffe. Evi Seibert leitet unser Hauptstadtstudio. Frau Seibert, nun sind ja drei Minister mal vor der Tür erschienen, nämlich Forschungsministerin Dorothee Bär, Bauministerin Verena Huberts und Carsten Wildberger, der Minister für Staatsmodernisierung und Digitales. Haben die drei denn den Kanzler bestätigt? Läuft's in angenehmer Atmosphäre?
5: Also zumindest die Forschungsministerin Bär hat das bejaht und gleich ein hübsches Beispiel gebracht.
6: Die Atmosphäre ist gut, die Stimmung ist gut. Und wenn Sie einen Beweis brauchen, meine Kabinettskollegin, meine Sitznachbarin Bärbel Baas schreibt die ganze Zeit neben mir mit einem CDU-CSU-Stift. Also das ist vielleicht, damit man mal sieht, so eng war die Koalition wahrscheinlich nie.
5: Das ist aber auch nicht ganz unerheblich, wie die sich verstehen, denn es ist eine schwierige Ausgangslage. Also zum einen leiden beide Koalitionspartner unter extrem schlechten Umfragewerten. Alle drei Parteichefs, die da heute auch als Minister und Kanzler vor Ort sind, haben selbst in ihren eigenen Parteien zu kämpfen, weil man überlegt, ob man sie nicht ablösen möchte. Das sind keine guten Voraussetzungen und normalerweise unter solchen Umständen beharrt dann jeder auf seiner Parteiweise zu sehen. Das ist nicht ganz einfach, dann eben zu Kompromissen zu kommen und das soll es ja werden. Also insofern ist die Stimmung und das Vertrauen, das man ineinander hat, ein wichtiger Punkt für das Gelingen eines solchen Treffens.
2: Nun scheint ja Herr Wildberger als Minister für Staatsmodernisierung auch gerade eine wichtige Rolle zu spielen. Was war denn seine Botschaft?
5: Seine Botschaft hatte enorm mit Tempo zu tun.
7: Geschwindigkeit, weil Geschwindigkeit ist die Währung unserer Zeit. Und es ist sicherlich so, dass wir im Wettbewerbsverhältnis auch deutlich zu langsam sind. Wir müssen deutlich noch mal einen Zahn zulegen.
5: Und als Beispiel nannte er dann zum Beispiel etwas, was wahrscheinlich jeder Betrieb jeden Tag auch erlebt, nämlich die Dokumentations- und Berichtspflichten. Und da sagte Wildberger, da machen wir einen Kassensturz. Wir gucken, was wir auf Null setzen können. Aber man kann nicht einfach alles abschaffen, sondern wir müssen ja bei jeder Berichtspflicht prüfen, ob sie tatsächlich Sinn macht oder nicht. Und dann sagte er dazu ein schönes Wort. Das ist eine Größenordnung im Ambitionsniveau, das die Bundesregierung und die Bundesrepublik schon viele, viele Jahre nicht gesehen haben. Also das ist eine große Aufgabe. Aber er sagte, es gibt viele positive Signale, die müssen wir auch sehen. Die Gründungsdynamik ist sehr, sehr hoch. Also es gibt tatsächlich auch positive Zeichen. Und wir wissen, alle Wirtschaft hat eine Menge mit Psychologie zu tun. Also deswegen versuchen die da auch natürlich Optimismus zu verstreuen.
2: Stichwort Wirtschaft und vor allem Wirtschaftswachstum. Nach wie vor ist das zentrale Thema dieser Regierung. Heute ging es aber auch um das Klima. Da gab es ja zuletzt Unstimmigkeiten wegen des Hitzeschutzes. Wie ist da der aktuelle Stand?
5: Der Kanzler hat heute Morgen selber dazu Stellung genommen. Er war ja in den Waldbrandgebieten und hat gesagt, dass nach diesem Sommer tatsächlich eben alle betroffen sind von diesem Hitzesommer. Und er hat sicherlich eben auch von vielen Seiten gehört, dass auch der Wirtschaft es schadet, wenn es eben Ernteausfälle gibt, wenn Transportwege unterbrochen werden. Also das ist ein großes Thema. Und er hat eben gesagt, dass morgen zum Beispiel bei der regulären Kabinettssitzung, die eben auch in Neu-Hardenberg stattfinden wird, die zuständigen Minister Vorschläge machen sollen und einen Plan erarbeiten werden soll, wie tatsächlich das Klima und Schutzmaßnahmen dann tatsächlich auch umgesetzt werden können. Also das ist tatsächlich jetzt beim Kanzler auch, sagen wir mal, nicht Prio 1, aber Prio 1b geworden.
2: Und kann man davon ausgehen oder muss man davon ausgehen, dass die ganze Nacht dort durchgearbeitet wird oder was steht heute Abend noch auf dem Programm?
5: Also früher gab es ja in diesem Schloss Neu-Hardenberg auch eine andere Koalition unter Gerhard Schröder, das war Rot-Grün. Und davon ist kolportiert, dass die abends dann auch nochmal Party gemacht hätten. So ist die Stimmung, glaube ich, nicht. Auch die allgemeine Stimmung nicht. Aber es ist geplant, zumindest heute Abend einen gemeinsamen Koalitionsspaziergang zu machen in den Sonnenuntergang. Und dann Grillbuffet, was auch immer das heißt.
2: Koalitionsspaziergang in den Sonnenuntergang. Schön. Evi Seibert, die Leiterin unseres Hauptstadtstudios. In der CDU war man zuletzt ein wenig, sagen wir, unzufrieden mit dem eigenen Chef. Der Führungsstil von Friedrich Merz kam nicht gut an, seine Kommunikation wurde bemängelt und vor allem die Kabinettsumbildung rief innerhalb der Partei stellenweise blankes Entsetzen hervor. Die rheinland-pfälzische CDU-Fraktion war gar von einem gemeinsamen Termin mit dem Kanzler abgerückt. So empört war man über die Absetzung des Ministers aus den eigenen Reihen. Patrick Schnieder war das, der ehemalige Bundesverkehrsminister, wurde ja abgelöst. Und wie steht die baden-württembergische CDU zu ihrem Chef? Knut Bauer aus unserer Stuttgarter Redaktion Landespolitik weiß es.
0: Es grummelt all überall und der Rückhalt bröckelt. Hinter vorgehaltener Hand sprechen selbst führende CDU-Politiker aus dem Land von einer Katastrophe. Wenn man sie nach ihrer Meinung zur jüngsten Kabinettsumbildung fragt, begegnet einem vor allem Kopfschütteln. Öffentlich äußern will sich dazu aus der CDU allerdings kaum jemand, schon gar nicht aus der Führungsriege. Aus Parteiräson natürlich, vor allem aber auch, um die Chancen der CDU bei den wichtigen Landtagswahlen in Ostdeutschland nicht noch weiter zu schmälern. Von Licht und Schatten bei der Bundesregierung spricht der Landesvorsitzende der Jungen Union, Florian Hummel.
8: Also wir hätten uns bei vielen Dingen mehr gewünscht, zum Beispiel auch beim Thema Bürgergeld. Da muss man aber auch einfach festhalten, dass mit der SPD teilweise in dieser Bundesregierung nicht mehr geht. Wir sehen beim Rentenpaket, bei der Rentenreform, dass das wirklich ein großer Wurf ist. Und natürlich erwarten wir auch, dass das jetzt so umgesetzt wird.
0: Doch inzwischen gibt es auch erste Parteiaustritte, explizit wegen Friedrich Merz. So hat der Bürgermeister der kleinen Gemeinde Oberstadion im Alb-Donau-Kreis sein CDU-Parteibuch nach 8 Jahren zurückgegeben. Kevin Wiest begründet es mit dem Vertrauensverlust in den Kanzler und seine Regierung.
9: Ich traue einfach dieser Regierung nicht mehr, dass wenn sie was sagt, dass sie es umsetzt, sondern ich habe mich dabei erwischt, dass ich sage, wenn der Herr Merz A sagt, dann weiß ich sicher, A passiert nicht, sondern es passiert B oder C.
0: Als Beispiel dafür nennt der Bürgermeister die Schuldenbremse. Für ihn einer der Knackpunkte bei der Glaubwürdigkeit des Kanzlers.
9: Vor der Wahl hat man sich für diese Schuldenbremse bekannt, nach der Wahl 500 Milliarden auf einmal aufgenommen. Dass es natürlich bei einer Koalition Kompromisse braucht, da sind wir uns ja einig. Aber man muss es den Menschen erklären.
0: Bei der Klausurtagung in Neu-Hardenberg will die Bundesregierung einen Neustart schaffen. Beherrschendes Thema ist die Wettbewerbsfähigkeit der deutschen Wirtschaft. Doch auch bei diesem Thema ist die Enttäuschung über Merz in den eigenen Reihen groß, weil aus Sicht vieler CDU-Mitglieder zu wenig passiert. Notwendige Reformen, etwa bei Rente oder Bürokratieabbau, lassen weiter auf sich warten, kritisiert der Stuttgarter Mittelständler Joachim Rudolph, Landesvorsitzender des CDU-Wirtschaftsrats.
10: In der Wirtschaft ist es 11:55. Und wir haben eigentlich die Zeit zum Diskutieren, was jetzt richtig und was falsch ist, haben wir gar nicht mehr. Wir müssen jetzt entscheiden, wir brauchen Reformen und die Reformen tun uns auch ein Stück weit weh. Aber nur mit Reformen schaffen wir es, eigentlich auch wieder leistungsfähig zu werden und damit auch wieder wettbewerbsfähig zu sein.
0: Jetzt müssen Entscheidungen getroffen werden, fordert der CDU-Mann aus der Wirtschaft. Er hat die Hoffnung allerdings noch nicht aufgegeben, dass dem Kanzler und seiner Bundesregierung nach der Klausurtagung ein Neustart gelingen könnte.
2: Ein Beitrag von Knut Bauer aus unserer Stuttgarter Redaktion Landespolitik. Zucker ist ernährungswissenschaftlich betrachtet nachgerade des Teufels. Zu viel Zucker birgt gesundheitliche Risiken, als da zum Beispiel wären Übergewicht, Typ-2-Diabetes und Bluthochdruck. Die Weltgesundheitsorganisation empfiehlt, täglich höchstens 50 Gramm Zucker zu sich zu nehmen. Besser wären nur 25 Gramm. 25 Gramm Zucker, das entspricht in etwa einer Dose Limo. Darüber hinaus dürfte also in keinem Essen, keinem Getränk, das wir zu uns nehmen, noch Zucker sein. Da kommen die meisten von uns wohl kaum mit hin. Was bedeutet, wir leben in Sachen Zucker einigermaßen riskant für uns selbst und belasten darüber hinaus natürlich auch das Gesundheitssystem. Also will die Bundesregierung gegensteuern mit einer Zuckersteuer. Und da hat sich jetzt rausgestellt, die Pläne sind viel umfassender als bislang bekannt. Mario Kubina aus unserem Hauptstadtstudio, was sind das denn für neue Vorschläge?
11: Also vom Grundsatz her war ja klar, Schwarz-Rot will so eine Zuckersteuer einführen, zum Beispiel auf Limo. Und jetzt macht gerade ein Eckpunktepapier in Berlin die Runde. Das Papier, das liegt uns auch hier im ARD-Hauptstadtstudio vor. Und dieses Papier hat es ziemlich in sich. Denn diese Eckpunkte, die zeigen, diese Zuckersteuer, die könnte auf mehr Getränke erhoben werden als gedacht. Da geht es jetzt zum Beispiel auch um Nektar, um Smoothies oder um Sirup. 100%ige Fruchtsäfte, die wären damit weiter außen vor. Aber auch Getränke auf Getreidebasis, die werden in diesem Papier genannt. Also zum Beispiel Hafermilch, Mandeldrinks oder auch Reismilch. Und noch ein Punkt in dem Papier, der ist interessant. Die Zuckersteuer, die könnte auch bei Getränken fällig werden, die gar keinen Zucker enthalten, sondern Süßstoff. Das würde dann wohl auch zuckerfreie Limos betreffen.
2: Und wie stark sollen die Getränke besteuert werden?
11: Das kommt darauf an, wie viel Zucker drin steckt in so einem Getränk. Also, wenn der Zuckergehalt vergleichsweise gering ist, dann sollen es diesem Arbeitspapier zufolge 26 Cent pro Liter sein. Je mehr Zucker enthalten ist, desto mehr Steuer soll dann anfallen. Aber bei 38 Cent pro Liter soll Schluss sein. Und bei Getränken, die nur Süßungsmittel enthalten, die sollen ja auch besteuert werden, da könnten einheitlich 26 Cent pro Liter fällig werden. Die Bundesregierung, die hofft, dass mit dieser Zuckersteuer nächstes Jahr schon unterm Strich rund 650 Millionen Euro zusammenkommen.
2: Wie wahrscheinlich ist es denn, dass die Zuckersteuer wirklich in dieser Form kommt?
11: Also das ist im Moment echt schwer zu sagen. Die Ministerien sind noch dabei, sich abzustimmen und offenbar haben sie da auch noch keine gemeinsame Linie gefunden. Am Ende müsste ja dann auch noch der Bundestag sein Okay geben, damit die Zuckersteuer in dieser Form wirklich auch umgesetzt würde. Und entsprechend zurückhaltend sind die ersten Reaktionen hier in Berlin. Aus Kreisen des SPD-geführten Finanzministeriums heißt es, das Vorhaben befinde sich noch in einer frühen Phase. Und die Union, die hat die Pläne von Anfang an ja eher skeptisch gesehen und daran hat sich auch nichts geändert. Der CSU-Abgeordnete Florian Dorn zum Beispiel, der sagt, in welcher Form aus den Eckpunkten ein Gesetz wird und wie eine Zuckergetränkesteuer aussehen wird, bleibt dem weiteren Gesetzgebungsverfahren vorbehalten. Also, da sieht man schon, da sind noch ein paar Fragen offen.
2: Aus Berlin unser Korrespondent Mario Kubina zu neuen Plänen für eine Zuckersteuer. Sprache kann so gewaltig sein und so beschönigend. Der VW-Chef Oliver Blume hat heute angekündigt, der Konzern müsse, Zitat, Komplexität reduzieren. Blume sprach von Anpassungsbedarf, von Personalinstrumenten, belastbaren Perspektiven. Um das Beschönigende einmal in das Gewaltige zu verwandeln, VW will weitere Stellen streichen, weltweit möglicherweise 50.000. Nur eine theoretische Rechengröße, wie Blume auf der Betriebsversammlung heute in Wolfsburg sagte. Mehr als 10.000 Mitarbeiterinnen und Mitarbeiter haben Blume zugehört, wenn sie ihn nicht gerade ausgepfiffen haben. Bertil Starke berichtet.
12: Die Arbeitnehmerseite zeigte sich von dem Auftritt von Konzernchef Blume im Stammwerk in Wolfsburg enttäuscht. Von VW-Betriebsratschefin Daniela Cavallo hieß es im Anschluss schriftlich, Blume habe Stellenabbauzahlen mit dem groben Rechenschieber theoretisch herleiten lassen. Heraus komme die Zahl von 50.000 Jobs, die zusätzlich wegfallen könnten. Das Vertrauen in Blume sei beschädigt, so Cavallo. Nach VW-Angaben hatte Blume am Vormittag den Beschäftigten noch einmal die Probleme bei Volkswagen benannt. Das sind aus seiner Sicht vor allem die Kosten. Die lägen bei VW rund 30% über dem Durchschnitt vergleichbarer Unternehmen. Volkswagen kämpft zurzeit außerdem mit einer schwachen Auslastung der Werke. Das betrifft vor allem die Standorte Emden, Hannover, Zwickau und das Audi-Werk in Neckarsulm. Für diese Standorte gibt es noch keine Nachfolgemodelle. Der Auftritt von Blume in Wolfsburg heute markiert den Auftakt weiterer außerordentlicher Betriebsversammlungen. Die sind noch bis zum kommenden Montag an den weiteren VW-Standorten in Deutschland geplant.
2: Deutsche Autokonzerne nennen als Begründung für ihren Sparkurs auch immer wieder die sinkenden Absatzzahlen auf dem chinesischen Markt. Umgekehrt läuft es für China ganz gut. Man sieht inzwischen mehr chinesische Automarken auf unseren Straßen. Der Marktanteil steigt. Die EU-Kommission will jetzt gemeinsam mit Japan, Südkorea und Großbritannien gegen billige Importe chinesischer Autos vorgehen und plant, chinesische Hersteller von Subventionen auszuschließen. Die Reaktionen aus der deutschen Wirtschaft dazu sind gespalten. Stefan Wolf berichtet.
13: Chinas Autoindustrie hat den großen Marsch angetreten, will die Weltmärkte erobern. Eine Strategie, die Spuren hinterlässt. Auf der internationalen Automobilausstellung IAA im vergangenen Jahr waren 116 Aussteller aus dem Reich der Mitte vertreten, davon allein 30 Hersteller, so viele wie nie. Dabei drängte sich schon damals der Verdacht auf, dass die chinesischen Autobauer ihre Modelle dank großzügiger staatlicher Hilfen zu Kampfpreisen anbieten. Die EU-Kommission will deshalb auch ihrerseits mit Subventionen, Kaufprämien und Rohstoffabkommen die heimische Industrie unterstützen und sucht dafür den Schulterschluss mit Japan, Südkorea, Großbritannien und eventuell auch Kanada. Gleichzeitig soll China von Subventionen ausgeschlossen werden. Edgar Walk, Chefvolkswirt des Privatbankhauses Metzler, sieht dringenden Handlungsbedarf.
14: Ich halte das für dringend notwendig, weil China nicht fair spielt. Also die haben unfaire Wettbewerbsvorteile durch Subventionen, durch unterbewerteten Wechselkurs. Und es ist ganz entscheidend, dass wir hier Gegenmaßnahmen ergreifen, weil sonst unsere Industrie früher oder später kaputt geht.
13: Bei den Maßnahmen geht es vor allem um Fahrzeuge mit hybriden Antrieben. Schon im November 2024 hat die EU Zusatzzölle auf reine E-Autos aus China eingeführt, gegen das Votum Deutschlands. Seitdem sind 35% für Autolieferungen aus China fällig. Jürgen Pieper sieht diese Entwicklung mit Sorge. Der unabhängige Autoexperte glaubt, dass mit Maßnahmen wie Sonderzöllen eigene Versäumnisse überdeckt werden sollen.
15: Die Europäer haben diese ganz große Hybridwelle auch tatsächlich verpasst, haben sie unterschätzt, ja. Und deren Hybridfahrzeuge sind eben preiswert, sind auch in der Regel ganz gut.
13: Befürworter der Maßnahmen gegen China sind überzeugt, dass der Wettbewerb am E-Automarkt nicht gestört würde. Nur würde eben unfairen Praktiken ein Riegel vorgeschoben. Ob China wirklich den Wettbewerb verzerrt, gilt als nicht abschließend geklärt. Europa hat noch in schlechter Erinnerung, wie China den Solarmarkt aufrollte und inzwischen mehr produziert, als die Welt benötigt. Trotzdem hält Jürgen Pieper Sanktionen gegen China für übertrieben.
15: Ja, es ist zunächst mal ein defensiver Plan. Immer wenn man nach Schutzzöllen oder Schutzmaßnahmen ruft, dann ist das erstmal ein Eingeständnis, dass man irgendwie in einer schwächeren Position ist. Das finde ich per se erstmal schon mal weniger gut.
13: Dass weitere Zölle einen Handelskrieg zwischen der EU und China auslösen könnten, gilt indes als unwahrscheinlich. China habe ohnehin vor allem gegenüber Deutschland an Marktmacht verloren, erklärt Edgar Walk.
14: Man muss ehrlicherweise sagen, dass China gar nicht mehr so wichtig ist für uns. China ist nur noch der neuntwichtigste Exportmarkt. Wir haben jetzt im ersten Halbjahr, glaube ich, 36 Milliarden Euro nach China exportiert. Das fällt dramatisch. Von daher können wir auch diese Gegenmaßnahmen durchaus verkraften, weil China nicht mehr so wichtig ist.
13: Deutschlands Strategie, sich in der Weltwirtschaft breiter aufzustellen, scheint also aufzugehen. Es sich mit einzelnen Kunden zu verderben, scheint dennoch nicht angeraten zu sein.
2: SWR Kultur aktuell, 18.25 Uhr. Der Deutsche Verein des Gas- und Wasserfaches begegnet einem jetzt auch nicht jeden Tag. Dabei hat der DVGW eine Schlüsselrolle bei der Gas- und Wasserversorgung in Deutschland. Er bestimmt nämlich zum Beispiel Regeln und Normen für Wasserversorger. Wer sich daran hält, kann dann auch davon ausgehen, dass etwa Sicherheit und Hygiene bei unserem Trinkwasser den Vorgaben des Gesetzes entsprechen. Seit vergangenem Jahr erstellt der Verein den sogenannten Klimaresilienzindex Wasser. Der untersucht anhand bestimmter Kriterien, wie stabil die deutsche Wasserversorgung angesichts des Klimawandels ist. Heute ist ein neuer Index veröffentlicht worden und Wolf Merkel ist Vorstand für den Bereich Wasser beim DVGW. Herr Merkel, was ist denn rausgekommen? Wie stabil ist unsere Trinkwasserversorgung?
16: Ja, der Klimaresilienzindex zeigt das, was wir jetzt auch im laufenden Sommer schon gesehen haben. Die deutsche Wasserversorgung ist sicher, auch wenn es mehrere Wochen oder Monate trocken und heiß ist. Und das haben wir in diesem Resilienzindex auch bestätigt bekommen, dass grundsätzlich die Robustheit der deutschen Wasserversorgung gegeben ist, auch wenn der Klimawandel weiter voranschreitet. Hm.
2: Wie messen Sie das? Da gibt es doch Kriterien. Können Sie das einfach erklären?
16: Ja, wir haben diesen Resilienzindex so aufgebaut, dass wir 5 verschiedene Kategorien abfragen. Robustheit und Anpassungsgrad würden so den Stand heute darstellen. Da sind wir in ganz gutem Mittelfeld. Dann haben wir nach der Zukunftsfähigkeit gefragt als dritte Kategorie. Da sieht es schon ein kleines bisschen pessimistischer aus. Und das, was uns tatsächlich dann auch ein bisschen Sorge macht, ist die Tatsache, dass die 2 weiteren Parameter Handlungsfähigkeit und Rechtsrahmen, dass die durchaus kritischer angesehen werden. Das heißt, die Wasserversorger sagen, wenn wir uns stabiler aufstellen sollen, dann müsst ihr uns auch die Mittel an die Hand geben, das zu tun.
2: Eins nach dem anderen. Sie sagen Zukunftsfähigkeit, da sind Sie pessimistischer. Warum? Was liegt da im Argen?
16: Das sind, glaube ich, 2 Dinge, die hier entsprechend zusammenkommen. Das eine ist, dass wir natürlich alle nicht genau wissen, welche Herausforderungen der Klimawandel auch für die Bundesrepublik Deutschland in Zukunft noch bringen wird. Also eine gewisse Unsicherheit, was die Zukunft angeht. Und das zweite Thema wird darin liegen, dass die Handlungsfähigkeit ja davon abhängt, wie der Rechtsrahmen gestaltet wird und ob beispielsweise finanzielle Mittel oder personelle Ressourcen ausreichen, um diesen Weg in die Zukunft auch wirklich gestalten zu können.
2: Was fehlt denn da?
16: Also bei personellen Ressourcen, wir reden überall über Fachkräftemangel und die Frage, inwieweit uns zukünftig die Leute noch zur Verfügung stehen, ist ja eine ganz naheliegende Frage. Bei dem Thema Finanzen, auch da, glaube ich, brauche ich gar nicht weiter auszuholen. Wir haben überall entsprechende Engpasssituationen. Und die Frage, inwieweit denn für ein grundsätzlich funktionierendes System, für eine sichere Wasserversorgung heute tatsächlich mehr Mittel zur Verfügung gestellt werden, diese Frage kann man sich natürlich mit Fug und Recht schon stellen.
2: Was bräuchten denn die Wasserversorger dann noch für eine Unterstützung?
16: Wenn wir über die Anpassung von Infrastrukturen im Bereich Wasser reden, dann sind das in der Regel ja größere Planungs- und Baumaßnahmen. Und hier spielt eben tatsächlich die Geschwindigkeit der Genehmigungsverfahren spielt einmal eine größere Rolle. Das heißt, Erleichterungen im Bereich der bürokratischen Anforderungen, die Koordination von solchen Vorhaben, das sind alles Dinge, die wirklich helfen würden, dass wir schneller die Zukunftsfähigkeit wiederherstellen können oder herstellen können in Bezug auf den Klimawandel.
2: Können wir denn unsere Wasserversorgung weiterhin als selbstverständlich betrachten oder müssen wir da umdenken?
16: Wir können die Wasserversorgung so stabil aufstellen, dass sie auch in Zukunft sicher ist. Da bin ich ganz sicher.
2: Also kann jeder auch weiter seinen Garten gießen und seinen Pool befüllen?
16: Das ist eine Frage, die geht in die Verfügbarkeit von Wasser in entsprechenden Trockenheitsperioden. Und da gibt es natürlich schon saisonale oder auch regionale Engpässe. Das heißt, das Bild, was wir in diesem Sommer gesehen haben, mit durchaus längeren Trockenheiten, wo dann der Wasserbedarf in Spitzengrößenordnungen angestiegen ist, das werden wir in Zukunft auch haben. Und jedes technische System hat gewisse Grenzen, die auch nicht zu übersteigen sind. Das heißt, auch der Verbraucher, aber auch die Landwirtschaft und auch die Industrie werden sich tatsächlich daran gewöhnen müssen, dass man in bestimmten Zeiten tatsächlich auch zum Wassersparen aufruft. Es kann nicht durch den Wasserversorger allein gelöst werden.
2: Wolf Merkel vom Deutschen Verein des Gas- und Wasserfaches im Gespräch mit SWR Kultur Aktuell. Vielen Dank. Und das war SWR Kultur Aktuell heute mit Constanze Schirrer. Ich wünsche Ihnen einen guten Abend, 18.30 Uhr.
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17: Schönen guten Abend. Wir sprechen gleich über den neuen Film von Faraz Shariat. Staatsschuss heißt er und kommt diese Woche in die Kinos. Zuerst gibt's aber Musik vom britischen Musiker Jonathan Jeremiah. Calcutta Beer heißt dieser Titel. Der soll vom Bären seiner Großmutter inspiriert gewesen sein, die in Indien einen als Haustier gehalten hat. Das sagt zumindest die Sage. Ob das stimmt, das lässt sich natürlich jetzt schlecht beweisen. Aber ich finde, man kann sich den Bären beim Hören gut vorstellen.

0: 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Hört das den SWR Kultur am Abend im Original von der vor 2 Jahren verstorbenen Françoise Hardy, hier gesungen von der Jazzsängerin Camille Bertou aus Paris. Der neue Film von Feras Shariat ist ein beunruhigender Film auf ganz vielen Ebenen. Er heißt Staatsschutz und erzählt die Geschichte der Staatsanwältin Seo Kim, die nach einem rassistischen Brandanschlag ihren Fall selbst vor Gericht verteidigen muss, weil sonst in den Ermittlungen nur wenig passiert. Sie merkt dann auch, wie Rechtsextremismus in ihrer eigenen Behörde immer wieder verharmlost wird. Julia Haungs hat den Film für uns gesehen.
1: 80% der Verfahren werden sowieso eingestellt. Mit diesen wenig motivierenden Worten wird die junge, engagierte Staatsanwältin Seo Kim von ihrem Vorgesetzten in der Abteilung Staatsschutz begrüßt. Diese ist zuständig für politisch motivierte Straftaten. Für die Deutschkoreanerin heißt das, dass sie vor Gericht oft mit Rechtsextremisten konfrontiert ist, die ihre Gesinnung offen zur Schau stellen.
2: Ich möchte anregen, dass der Angeklagte seine Jacke überzieht. Seine Tattoos und sein T-Shirt beinhalten Symbole, die das Gericht missachten und unsere freiheitlich-demokratische Grundordnung beleidigen.
3: Die sind nicht verboten.
4: Herr Vorsitzender, wir verhandeln hier in einer Drogensache. Es gibt keinen Grund, politisch zu werden.
5: Jetzt beruhigen wir uns alle wieder mal.
2: Sie verstehen schon, was das Kürzel bedeutet.
1: Bald schon wird Seo selbst Opfer eines rassistischen Brandanschlags. Als ihr Vorgesetzter keine Anstalten macht, der Sache wirklich auf den Grund zu gehen, beginnt sie auf eigene Faust zu ermitteln, obwohl sie das als Betroffene eigentlich nicht darf. Schnell wird klar, der Täter ist Teil eines rechten Netzwerks. Und es gibt ähnliche Fälle rassistischer Brandanschläge, die nie aufgeklärt wurden. Die Akten schlummern im Archiv der Staatsanwaltschaft.
6: Die Einstellungen und die Ermittlungen gegen Unbekannt sind im Keller, richtig?
7: Sehr, worauf willst du hinaus?
6: Und die Geschäftsstelle hat doch sicher einen Kellerschlüssel.
7: Was? Nein. Das kann ich nicht machen.
6: Röder und seine Freunde machen das nicht zum ersten Mal. Ich will die Mittäter finden. Verstehst du das nicht?
1: Staatsschutz ist ein düsterer, spröder Justizthriller, der es dem Zuschauer nicht leicht macht. Die Protagonistin ist verschlossen. Man erfährt kaum etwas über Seos Hintergrund, ihre Gefühle, ihre Motivation. Es wird nur wenig gesprochen, kaum etwas erklärt. Emotionen brodeln in diesem unterkühlt inszenierten Film allenfalls unter der Oberfläche. Aber hinter der sachlichen, bürokratischen Sprache der Justiz tun sich Abgründe auf. Gut vernetzte Rechtsextremisten, die Anschläge auf Menschen mit Migrationshintergrund ausüben, während Polizei und Staatsanwaltschaft beim besten Willen nicht mehr als Einzelfälle erkennen können. Akten, die zügig ins Archiv wandern, obwohl sie, gerade in der Zusammenschau, viele Antworten enthalten. Eine Anwältin, die darauf hinweist, wird als linke Querulantin abgetan. Wen schützt der Staatsschutz? Fragt Regisseur Faras Shariat provokativ. Alle Menschen, die in diesem Staat leben oder vor allem das eigene Selbstverständnis als objektivste Behörde der Welt? Und wann wird Objektivität zu einer Haltung, die politische Motive nicht mehr erkennen kann oder will? Drehbuchautorin Claudia Schäfer beschwört die Kraft der sorgfältigen Ermittlung, zweifelt aber offenkundig daran, dass Einzelne die Behörde von innen reformieren können.
6: Ich bin mit Leib und Seele Staatsanwältin. Und gerade jetzt, wo die Demokratie zunehmend angegriffen wird, ist nichts wichtiger als mit staatlicher Gewalt, die Würde aller Menschen zu schützen und sich besonders gegen die Diskriminierung von Minderheiten einzusetzen.
8: Das ist hier nicht der Ort für linke Parolen. Frau Kim zitiert das Grundgesetz.
1: Anders als die Justizbehörde nimmt Staatsschutz an keiner Stelle für sich in Anspruch, völlig objektiv zu sein. Vielmehr will Faras Shariat nach eigenem Bekunden im Angesicht des gesellschaftlichen Rechtsrucks wehrhafte Filme machen. Dezidiert nimmt er deswegen die Perspektive der lesbischen, migrantischen Außenseiterin in der Staatsanwaltschaft ein, um die Schwachstellen eines Justizsystems offenzulegen, das sich wenig selbst hinterfragt. Mit seiner konzentrierten, leisen Art geht Staatsschutz unter die Haut. Ein höchst beunruhigender Film, der vermutlich nicht zufällig kurz vor der Landtagswahl in Sachsen-Anhalt startet.
0: Der Film Staatsschutz von Faras Shariat kommt diesen Donnerstag in die deutschen Kinos. Wir haben jetzt schon darüber gesprochen in SWR Kultur am Abend. Und das ist Musik von Der Assistent, so nennt sich der Musiker Thomas Hässler aus Berlin. Er singt hier über eine Erinnerung an diese schrecklich heißen Tage, an denen man sich fast nicht bewegen kann. Ich habe sie schon fast verdrängt. Wenn der Scirocco weht, heißt dieses Lied, also dieser staubige Wind, der aus der Sahara nach Südeuropa weht und diese schwüle Hitze mit sich bringt. Es wäre Kultur am Abend hier.

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1: Der kommt heute aus New York von der US-amerikanischen Sängerin Sumi Kakoma. Und man hört es schon ein bisschen an ihrem Namen. Sumi hat afrikanische Wurzeln, genauer Wurzeln in Ruanda und Uganda. Und den Song, den wir jetzt vorstellen, der ist eine Neuinterpretation eines ugandischen Volksliedes. Gayaya heißt er. Und Moritz Schelius aus der Musikredaktion, du hast den Song ausgesucht. Worum geht's denn da drin?
2: Ja, tatsächlich ist Gayaya eins der populärsten Volkslieder in Uganda überhaupt. Das ist ein Liebeslied, das wird viel auf Hochzeiten gesungen. Der Text ist sehr metaphorisch, da kommen dann so Bilder vor wie Papyrusblüten und anderes. Und ein ganz zentrales Wort in dem Lied, das ist Muhuma, das heißt so viel wie Hirte. Also das ist quasi der geliebte Mensch, dem man sich anvertraut. Und dieses Lied ist auch für die Sängerin Sumi was sehr Persönliches. Ihre Mutter hat sie ihr nämlich schon vorgesungen, da war sie ein ganz kleines Kind.
1: Und was hat sie jetzt gemacht aus dem Volkslied?
2: Ja, also den Text, den verändert sie nicht, der bleibt original. Und auch die Grundmelodie, da ändert sie im Wesentlichen nichts. Also das ist eine sehr einfache Melodie. Aber ansonsten bringt sie dieses Volkslied in einen Jazz-Kontext mit deutlich hörbaren afrikanischen Elementen. Los geht's mit einer wirklich schönen krummen Taktart, nämlich mit einem Fünfvierteltakt im Klavier. Und dann kommen in der Percussion Afrobeat-Rhythmen rein und später dann auch noch sehr warme Bläser-Arrangements, die ich sehr gerne mag. Und das Ergebnis beschreibt Sumi dann folgendermaßen, nämlich als Reimagined Folksong, also als neu gedachtes Volkslied. Und ich finde, das trifft es ganz gut.
1: Dann hören wir doch mal rein ins neu gedachte Volkslied. Nagaya von Sumi Kakoma, unser Song des Tages heute

0: Gayaya von Sumi, unser Song des Tages heute hier in SWR Kultur am Abend. Der Stuttgarter Hauptbahnhof, das ist einer der Orte, an denen ich schon öfters mal die Nerven verloren habe. Irgendwo zwischen der Baustelle und den ewig langen Wegen zwischen den Gleisen, da bin ich bestimmt auch nicht die Einzige. Der Autor Lukas Hepp hat diesen Ort aber jetzt nochmal gruseliger dargestellt, als man ihn beim Bahnfahren erlebt. Und zwar in seinem neuen Comic der Horrorhefterei Der Stuttgarter Schocker. Oben bleiben, unten leiden, heißt die neue Ausgabe. In den vorherigen 6 Heften gab es schon mal eine Zombie-Apokalypse, schwieriges Wort, auf dem Schlossplatz. Es gab auch schon mal Geister auf Schloss Solitude und einen Alien-Angriff auf dem Stuttgarter Fernsehturm. Und jetzt kommt eben die neue Ausgabe dazu, die das Stuttgarter Gruselprojekt schlechthin in Szene setzt. Stuttgart 21. Anna Knake hat den Autor getroffen.
1: Lukas Hepp sitzt auf einer Bank am Eugensplatz in Stuttgart mit Blick über die Stadt, dem Startort seines Comics. Er schlägt den frisch gedruckten Comic auf und steigt ein in die Geschichte. Es ist schon dunkel am Eugensplatz in Stuttgart. Die Statue der Nymphe Galeta scheint vom Mondlicht angestrahlt zu leuchten. Der Himmel ist besetzt von Sternen. Der Platz ist leer, nur ein Teenager sitzt noch auf einer Bank. Die Kapuze ins Gesicht gezogen, schaut er auf den Boden. Ein anderer Junge kommt auf ihn zu, in der einen Hand eine Zigarette, in der anderen ein Bier.
2: Julian? Ey, da bist du ja. Schau mal auf dein Handy, ich hab dich 1000-mal angerufen.
1: Es ist sein Freund Carlo.
3: Bis auf leise gestellt. Was gibt's?
2: Dude, wir sind verabredet. Die beiden anderen Turteltäubchen warten da hinten im Auto. Du hast doch unsere Pläne nicht vergessen, oder?
3: Oh, die Besichtigung der S21-Baustelle.
1: Widerwillig steht Julian auf. Nicht ahnend, dass der Besuch zu seinem persönlichen Horrortrip wird. Der Autor Lukas Hepp schlägt den Comic wieder zu. Es ist bereits der 7. Band seiner Stuttgarter Schockerreihe mit wesentlichen Unterschieden zu den Vorgängern.
4: Im Gegensatz zu den anderen Comics, die eher einen westlichen Stil hatten und eher so in diese palpige 60er-Jahre-Richtung gegangen sind, ist der neue Teil ein Schwarz-Weiß-Manga und auch deutlich ernster als die anderen Teile.
1: Denn der Protagonist Julian kämpft mit einer bestimmten Nacht und einer grauenvollen Tat, die ihn immer wieder in eine Depression zieht. Der Comic ist also kein Kommentar zum Projekt S21, sondern die Baustelle des Bahnhofs ist die Bühne für die Geschichte. Lukas Hepp.
4: Ich fand auf jeden Fall die Metapher von einer riesengroßen Baustelle, die nach unten führt, sehr gut passend zu einem internen Konflikt und die Depression und eben die Reue, die er spürt, das so eben zu visualisieren.
1: In den Tiefen der Baustelle trifft Julian auf seine Depression, in Gestalt eines düsteren, noch menschlich anmutenden Monsters. Aus dem sehnigen, verzerrten Körper wachsen zwei miteinander verschmolzene Gesichter, die ihn an jene schreckliche Nacht erinnern, die ihm nicht mehr aus dem Kopf geht. Die Depression wird zu seinem Guide durch die Baustelle und versucht, ihn mit knorrigen Fingern immer weiter in die Dunkelheit zu ziehen. Die filigranen Schwarz-Weiß-Zeichnungen im Manga-Stil stammen aus der Feder von Vincent Aleph, erzählt der Autor.
4: Also ich suche mir allgemein immer Zeichner raus, die ich online finde. Den habe ich jetzt auf Instagram entdeckt und er sitzt in Brasilien, aber ich schicke ihm dann immer auch Fotos von Stuttgart zu, dass er eben so ein grobes Bild bekommt, wie sie aussieht.
1: Und das setzt Aleph mit vielen kleinen Details um, die die Geschichte und Emotionen auch ohne große Worte erlebbar machen. Für Lukas Hepp ist das die Stärke eines Comics.
4: Comic ist für mich ein ganz spezielles Medium, weil es eben die perfekte Brücke ist zwischen Film und Literatur. Das heißt, beim Film hast du eben Bilder, die beeindrucken und dann eben unterstützt von Musik und Soundeffekten und Schauspiel. Literatur ist ja sehr viel mit Fantasie in deinem Kopf bedingt, eben was du dir bei den Worten vorstellst. Und Comic ist dazwischen, also du bekommst die Fantasie, die in deinem Kopf passiert, also wie die einzelnen Figuren zum Beispiel sprechen, aber dazu bekommst du auch noch vom Film aus die Bilder.
1: Rund 6 Monate hat er zusammen mit Zeichner Vincent Aleph am neuen Comic Oben bleiben, unten leiden gearbeitet. Es ist der 7. Band der Reihe und eine Einzelgeschichte, die aber im gleichen Stuttgart-Universum spielt wie die anderen Teile.
4: Es ist dementsprechend auch so, dass Figuren von einer Geschichte in die andere überschwappen oder im Hintergrund zu sehen sind oder einzelne Handlungsstränge bedingt sind durch das andere Comic.
1: In diesem Jahr sollen noch 3 weitere Comics des Stuttgarter Schockers erscheinen. Erst 2028 möchte Lukas Hepp seine erste eigene Comicreihe dann beenden.
0: Die Baustelle von Stuttgart 21 als Ort der Depression, darum geht's im Comic Oben bleiben, unten leiden, der 7. Ausgabe der Reihe Stuttgarter Schocker von Lukas Hepp. Und das hier ist Scat-Gesang und komplexes Drumming vom Jazzsänger Michael Mayo aus Los Angeles. Giant Steps in SWR Kultur am Abend.

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1: Um 19 Uhr mit Dominik Eisele. Das Bundesfinanzministerium will die Zuckersteuer auf mehr Getränke als bisher gedacht erheben. Nicht nur für Limonaden, sondern auch für Säfte und gesüßte Pflanzenmilch. Mediziner begrüßen diese Pläne. Jede Maßnahme sei sinnvoll und vernünftig, die dazu führe, die Zuckeraufnahme zu senken, betont der Präsident der Bundesärztekammer Reinhardt auf ARD-Anfrage. Die Verbraucherschutzorganisation Foodwatch bewertet die Pläne als großen Wurf für die Gesundheit der Kinder. In der Regierungskoalition sind sich Union und SPD hingegen noch nicht einig, wie die Zuckersteuer konkret aussehen soll. Bundesbauministerin Huberts will im Herbst ein Konzept für eine neue staatliche Wohnungsbaugesellschaft vorlegen. Das hat die SPD-Politikerin am Rande der Kabinettsklausur in Brandenburg angekündigt. Es gehe nicht um eine neue Behörde oder Baufirma, sondern darum, Aufträge zu vergeben für seriellen Wohnungsbau, die in hoher Stückzahl produziert werden. Die Baubranche kriselt in Deutschland. Für dieses Jahr, so die jüngste IFO-Prognose, werden voraussichtlich nur noch 185.000 Wohnungen fertig, 22.000 weniger als 2025. In Deutschland hat sich das Staatsdefizit im ersten Halbjahr fast verdoppelt. Die Ausgaben von Bund, Ländern, Kommunen und Sozialversicherung überstiegen laut Statistischem Bundesamt die Einnahmen um 71,3 Milliarden Euro. Das entspricht 3,1% des Bruttoinlandsproduktes. Erlaubt sind in der EU nur 3%. Verantwortlich für das Minus waren vor allem die Mehrausgaben des Bundes für Verteidigung und Infrastruktur. In Griechenland sind innerhalb weniger Stunden knapp 40 Wald- und Buschbrände ausgebrochen. Der schwierigste Brand befindet sich laut Feuerwehr auf der Insel Salamis, die Athen vorgelagert sei. Dort ist der größte Stützpunkt der griechischen Kriegsmarine. Die Anlage sei aber nicht gefährdet, hieß es seitens der griechischen Behörden. Das Feuer wüte in einer Schlucht und wird mit zahlreichen Löschflugzeugen und Hubschraubern bekämpft, berichtete der griechische Rundfunk ERT. Wegen der Trockenheit ist die Waldbrandgefahr in weiten Teilen Griechenlands immer noch sehr hoch. Im Handelskonflikt mit den USA hat Kanada Vergeltungszölle von bis zu 50% angekündigt. Der kanadische Finanzminister hat angekündigt, dass ab dem 8. September Gegenzölle auf Importe aus den USA erhoben werden. Betroffen seien unter anderem Stahl, Molkereiprodukte, Haushaltsgeräte und landwirtschaftliche Maschinen aus den USA. Die US-Regierung hatte nach dem Scheitern der Handelsgespräche mit Kanada Zölle in Höhe von 50% auf deren Waren eingeführt. Deutschland schickt den Film Everytime der österreichischen Regisseurin Sandra Wollner ins Rennen um den Oscar als bester internationaler Film. Das gab German Films, die Auslandsvertretung des deutschen Films in München, bekannt. In der Tragödie geht es um Trauer und Verlust eines geliebten Menschen und ums Weiterleben. Wollner gewann für Everytime bereits bei den Filmfestspielen in Cannes einen Hauptpreis. Erstmals ist es dieses Jahr möglich, dass drei deutsche Produktionen um den Auslands-Oscar ins Rennen gehen. SWR Nachrichten, Redaktion Ute Weber. Das Wetter für Baden-Württemberg und Rheinland-Pfalz: ein Tief bringt feuchtwarme Luft. Die Vorhersage: in der Nacht in Rheinland-Pfalz und Nordbaden meist trocken, im Süden Baden-Württembergs neue Schauer und örtliche Gewitter bei Tiefstwerten von 17 bis 11 Grad. Morgen bis gegen Mittag in Teilen Baden-Württembergs letzte Schauer, später trocken und Höchstwerte von 22 Grad im Westerwald und bis zu 30 Grad am Oberrhein. Und die weiteren Aussichten: am Donnerstag heiß und bis zu 33 Grad. Die Zeit 19.04 Uhr.
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2: Schönen guten Abend. Gute Musiker, die gibt's in der Klassik viele. Topverdiener werden trotzdem die wenigsten. Aber was unterscheidet einen Klassik-Superstar?

von den anderen? Damit beschäftigen wir uns gleich. Zuerst starten wir mit einem Bossa Nova vom englischen Produzenten Mucca, gesungen von der Jazzsängerin Micaela Costa. Versus Sensualus in SWR Kultur am Abend.

0: Das ist Musik vom Soul-Spezialisten Mama Scun aus London zusammen mit einem echten Soul-Altmeister Brian Jackson. Der hat in seiner Karriere unter anderem mit Earth, Wind & Fire zusammengearbeitet. Das kann man auch ganz gut hören. Wer Klassik-Superstars wie Lang Lang oder Igor Levit live sehen möchte, der muss für die große Bühne mit den großen Musikern auch großes Geld bezahlen. Dabei gibt es auch viele andere herausragende Klassikmusiker und Musikerinnen, die von den großen Gagen im Laufe ihrer Karriere nie was mitbekommen. Aber was macht einen Klassikmusiker eigentlich zum Superstar? Nick Sternitze ist dieser Frage nachgegangen.
1: Mal ganz ehrlich, sehr viele Künstlerinnen und Künstler spielen oder singen auf höchstem Niveau, aber nach ganz oben schaffen es nur wenige. Was unterscheidet einen Klassik-Superstar von all den anderen exzellenten Musikerinnen und Musikern?
2: Es ist tatsächlich so, dass die Persönlichkeit und die Haltung und der Kontext den entscheidenden Rahmen geben.
1: Saskia Rien-Tinkelmann berät Musikerinnen und Musiker bei dieser Profilarbeit. Ihr Credo? Identität vor Sichtbarkeit. Also zuerst herausfinden, wofür man steht, warum man diese Musik macht und dann sichtbar werden und ein Publikum ansprechen mit genau dieser Geschichte. Zumindest die erste Sichtbarkeit lässt sich heute viel leichter selbst herstellen. Dafür braucht es nicht gleich ein Management. Ein Social-Media-Kanal kostet kein großes Budget. Aber digitale Aufmerksamkeit allein reicht dann doch nicht für den Sprung ins internationale Rampenlicht. Da kommen andere ins Spiel.
3: Wir sind Teil eines großen Ökosystems unterschiedlicher Player. Die Künstler, die Managements, Medienfirmen, heutzutage natürlich die Plattformen. Und mit allen diesen zusammen entsteht dann dieser Erfolg. Und wir sind natürlich ein sehr zentraler Player.
1: Sven Schumann ist Vice President von Sony Classical für Deutschland, Österreich und die Schweiz. Ein Label entscheidet mit, in welche Künstlerinnen und Künstler es langfristig investiert. In Studioaufnahmen und Vermarktung. Schnelles Geld ist dabei nicht das Modell.
3: Es ist eigentlich fast unmöglich in der heutigen Zeit, gerade in Zeiten von Streaming, einen schnellen finanziellen Erfolg zu generieren. Das ist eigentlich vollkommen ausgeschlossen in dem Repertoirebereich, in dem wir uns befinden. Es geht also immer um größere Zeiträume. Und wir haben immer eigentlich die gesamte Karriere im Blick, weil es niemals sich aus einem Titel oder einem Track, einem Album heraus finanziert.
1: Für das Label sind Künstler also eine Langzeitinvestition. Der Marktwert zeigt sich an vielen Stellen, in Aufnahmen, Streams, Reichweite, Kooperationen. Besonders konkret wird der Marktwert natürlich im Live-Geschäft. Was kann ein Topstar für einen Abend verlangen? Martin Engström war früher Manager beim Label Deutsche Grammophon. Er nennt zumindest Größenordnungen. Lang Lang könne für einen Klavierabend mehr als 80.000 Euro bekommen. Viele andere große Namen etwa 50.000. Marktwert hat keinen festen Preis. André Rieu folgt einem ganz anderen Modell. Hinter ihm steht ein eigenes Tournee- und Produktionsunternehmen. Polestar, das ist ein internationales Konzertbranchenportal und das hat im Frühjahr 2026 Folgendes gemeldet. Für 11 Rieu-Shows gab es durchschnittlich rund 1,43 Millionen Dollar Ticketumsatz pro Konzert. Das ist Umsatz, nicht persönlicher Verdienst. Das zeigt aber die Dimension des Geschäfts. Und je größer dieser Marktwert wird, desto wichtiger wird die nächste Frage, wie hält man den?
2: Nach innen eine Bindung schaffen zu den bisherigen Fans und nach außen immer so irgendwie spannend und relevant zu bleiben, dass sich auch immer wieder neue Menschen für einen interessieren und neue dazukommen. Und so schafft man es tatsächlich, eine langjährige Karriere aufrechtzuerhalten und zu entwickeln.
3: Es geht darum, Neues zu machen. Die Wiederholung ist eigentlich der Tod, wie in allem.
1: Wer an der Spitze bleiben will, muss sich also permanent neu erfinden. Dieser Spitzenplatz ist knapp und kein Modell, das sich beliebig vervielfältigen lässt. Was bedeutet das für all die, die hervorragend musizieren, aber nie zu solchen Topverdienern werden?
3: Diese Frage in Bezug auf die Klassik zu stellen, ist eigentlich schon in den Luxusgenre vorzustoßen. Denn es gibt ja kein anderes Musikgenre, weder Pop noch Jazz noch irgendwas, in dem es so viel Förderung und Zuschuss gibt.
1: Stimmt. Die öffentlich finanzierte Infrastruktur in der Klassik ist außergewöhnlich. Aber Förderung bedeutet nicht automatisch auskömmliches Einkommen. Laut dem Deutschen Musikinformationszentrum liegt das persönliche Nettoeinkommen von Berufsmusizierenden im Schnitt bei 2.660 Euro im Monat, aus allen Einkommensquellen. 19% bleiben unter 1.500 Euro.
2: Ich erlebe viele, die wirklich große finanzielle Sorgen und Ängste, was die Zukunft angeht, haben. Und dann sollen sie auch noch maximal kreativ sein. Das ist ein immenser Druck.
1: Gerade da kommt das Versprechen vom selbstgemachten Klassikstar an seine Grenzen. Exzellenz ist Voraussetzung, klar. Marktwert entsteht aber erst, wenn Profil, Sichtbarkeit, starke Partner und ein Publikum zusammenkommen, das dauerhaft am Ball bleibt und im Idealfall wächst. Weil Aufmerksamkeit, Investitionen und Plätze an der Spitze aber begrenzt sind, kann das nur wenigen gelingen. Der Klassikstar ist eine Ausnahme.
0: Über Topverdiener in der Klassik, die große Ausnahme, haben wir gesprochen hier in SWR Kultur am Abend. Und wir hören jetzt Musik aus Südafrika von Bongeshwe Mabalala. Er macht einen Mix aus traditionellen südafrikanischen Elementen und elektronischer Musik und er singt in seiner Muttersprache Isikusa.

0: Angelo Di Augustin mit With a Love So Kind war das in SWR Kultur am Abend.
1: Und das bin ich, Emre. Natural Born Chiller. Meine Uni will mich rauskicken.
2: Es ist schon 11 durch, das entspricht der Zahl ihrer Hochschulsemester und 12 heißt Nummer Over aus Mickey Mouse.
1: Meine Jobsuche ist ein Joke.
3: Sie sind bald 30 und haben noch keinen Abschluss.
1: Und dann kam plötzlich auch noch das.
4: Weißt du noch unser Partnerhotel in Istanbul? Montagmittag geht der Bus.
1: Ich war voll lost und wollte direkt absagen, doch Freddy so.
4: Jungs, warum tun wir nicht einfach so, als wenn es dein letztes Wochenende wäre?
0: Ja, das ist ein Ausschnitt aus dem Trailer von Nichts Nutze, dem Spielfilmdebüt von Autor und Regisseur Sedat Aslan. Und der Protagonist, der sich da im Trailer vorstellt, ist Emre. Er ist fast 30, hat keine Karriere und auch keine so richtige Vorstellung davon, wie sein Leben eigentlich aussehen soll. Und dann bekommt er ein Jobangebot aus Istanbul, das eben alles verändern könnte. Innerhalb von 48 Stunden muss er sich dann entscheiden, ob er seine Freunde, seine Familie, seine große Liebe in Heidelberg hinter sich lässt und in der Türkei von vorne anfängt. Oder eben auch nicht. Nichts Nutze läuft heute Abend auf dem Festival des deutschen Films in Ludwigshafen am Rhein. Aber davor sprechen wir noch mit Sedat Aslan über den Film. Herzlich willkommen.
5: Hallo, herzliche Grüße an alle Hörer.
0: Ja, Herr Aslan, erstmal herzlichen Glückwunsch zur Premiere heute Abend. Was geht einem denn da so durch den Kopf vor so einem Abend als Filmemacher?
5: Ja, erstmal Dankeschön und ich versuche das gar nicht so sehr an mich heranzulassen, sondern da ganz cool zu bleiben. Ich habe irgendwie eine Uhr mit Pulsschlagmessung, die ist jetzt permanent eigentlich unter 60 Schlägen. Das ist doch ein gutes Zeichen.
0: Ja, ja, der Ort der Premiere passt ja auch besonders gut eigentlich, weil der Film spielt ja auch in Baden-Württemberg und zwar in Heidelberg. Und Sie selber sind ja auch in der Region geboren. Sie sind in Weinheim geboren, im Odenwald aufgewachsen, also auch in der Nähe von Heidelberg und Mannheim. Das sind ja jetzt auch so Orte, die man nicht so oft im Kino sieht. Warum wollten Sie denn den Film in der Region drehen?
5: Also es hat sich sozusagen durch eine wirtschaftliche Finanzierungsentscheidung auch eine inhaltliche ergeben, die viel, viel, viel besser auch zu dem Stoff gepasst hat, als das, was ursprünglich geplant war. Und dann fiel mir eigentlich was auf, was ich schon von Anfang an, von der ersten Drehbuchzeile an, hätte irgendwie selber merken müssen, dass der Film natürlich hier in die Region gehört, aus der ich stamme, weil viele der Motive aus dem Film, auch dieses Freundschaftsmotiv, eigentlich Sachen sind, die ich selber erlebt habe in der Zeit, in der ich halt hier geboren, aufgewachsen und gelebt habe.
0: Ja, Sie haben es gerade angesprochen, die Freunde. Also Emre lebt ja mit seinen beiden Freunden. Der ist da so ein bisschen orientierungslos, kurz vor seinem 30. Geburtstag. Weiß nicht so richtig, wohin mit sich selbst. Also es ist so ein bisschen diese Phase, in der man sich dann entscheiden muss, sag ich mal. Wo will man leben, wer will man sein? Warum war diese Lebensphase für Sie so interessant?
5: Ich habe mich schon immer für diese Art von Geschichten fasziniert. Ich habe das immer zweite Pubertät genannt. Die erste kennen wir ja alle. Die zweite hat gar nicht so viel mit körperlichen Veränderungen zu tun, aber halt mit sozialen. Man kann bis zu einem gewissen Grad halt frei, unabhängig, ohne Verpflichtung und mit auch relativ wenig Geld auskommen und leben. Aber irgendwann tickt halt die Uhr und man muss sich entscheiden. Das ist für Männer genauso wie für Frauen der Fall. Als Mann kann man es vielleicht noch ein bisschen länger hinauszögern, der Biologie wegen, aber irgendwann muss man seinen Platz im Leben finden. Und das ist die eigentliche Pubertät für mich. Das ist die Phase, in der es sich entscheidet, was tatsächlich aus einem wird.
0: Dieses Coming-of-Age-Thema ist ja ein ganz spannender Filmstoff, aber wie viel haben Sie vielleicht auch aus Ihrem eigenen Leben da mitgenommen? Erinnern Sie sich selber so an diese Lebensphase und wie viel ist da mit eingeflossen in den Film?
5: Ja, tatsächlich sehr viel, aber es geht nie um 1:1 Referenzen oder reines Zitieren der Wirklichkeit, sondern es geht immer auch darum, dass man versucht, Motive, die einem in der Zeit selber durch den Kopf gehen, obwohl sie gar nicht richtig passieren oder die man aus der Literatur, aus dem Kino kennt oder die man eben auch bei Freunden beobachtet oder bei Familie, dass man die eben durch den inneren Filter jagt und daraus eine Fantasie macht.
0: Ja, Sie hatten damals ja auch noch die zweite Passion Hip-Hop. Und im Soundtrack des Films ist ja auch ganz viel Hip-Hop-Geschichte Heidelbergs zu hören. Warum war Ihnen das wichtig, das so einzubringen?
5: Wenn man einen Film in Heidelberg dreht und in Heidelberg ansiedelt, der auch mit Hip-Hop zu tun hat, dann kommt man da nicht drum herum, mit den Leuten, die das erfunden haben, Kontakt aufzunehmen. Das war übrigens auch einer der Gründe, warum es dann wirklich folgerichtig war, die Geschichte dort anzusiedeln, weil die Wiege des deutschen Hip-Hop ist nun mal in Heidelberg. Und wir haben uns dann bemüht mit Torch, Tony L. und den Stieber Twins, auch mit Cora E. über Martin Stieber, eben ins Gespräch zu kommen, gucken, wo es Kollaborationsansätze gibt. Und es ist ja dann so, dass eben von all diesen Menschen meine Lieblingssongs zumindest im Film zu hören sind. Und Tony hat uns sogar noch geholfen, den Schauspieler, der eine Rap-Szene, aber der ist sehr musikalisch, der Schauspieler, Dennis Arora, der Hauptdarsteller, aber halt kein ausgebildeter Rapper oder kein Rapper. Den hat er halt gecoacht im Rahmen unserer Zusammenarbeit und hat auch selber dann, musste sich überreden lassen, aber hat es dann gemacht, hat dann selber eine kleine Rolle übernommen im Film, Tony L. Und er holt sozusagen den Dennis Arora in seiner Rolle als Emre auf die Bühne. Und das war natürlich dann sozusagen das i-Tüpfelchen, was man braucht, wenn man auch ein bisschen, sagen wir mal, Lokalpatriotismus verspürt. Das ist ja irgendwo dann auch eine Liebeserklärung geworden an die Heimatregion.
0: Ja, man sieht ja auch die Orte. Man kann wahrscheinlich, wenn man dort wohnt in Heidelberg, auch einiges wiedererkennen.
5: Auf jeden Fall, ja. Das sind Ecken dabei, die man überregional kennt, weil das mir jetzt auch wichtig war, dass man, wenn man schon in Mannheim und Heidelberg dreht und diese Städte nach außen repräsentiert, dass man natürlich auch alte Brücke und Wasserturm mal zeigt, ne? Aber halt keine Postkartenidylle, und weil das ist dann natürlich so Tourismusvideo, das wollten wir jetzt nicht machen. Und dann sieht man natürlich aber auch Stellen, Ecken im Jungbusch in Mannheim zum Beispiel, ja, oder auch im Emmertsgrund in Heidelberg, die ein bisschen urbaner sind, die wahrscheinlich nur der Eingeweihte kennt oder der Einheimische kennt, sodass man dann halt ein größeres Bild bekommt von den Orten. Und die sind ja auch fürs deutsche Kino noch nicht richtig ausgeschöpft, diese Orte. Und der Wunsch ist schon auch da, dass vielleicht dann das filmisch ein bisschen aufgewertet wird.
0: Vielleicht noch mehr Filme kommen aus Heidelberg. Das wünscht sich Autor und Regisseur Sedat Aslan. Sein Spielfilmdebüt Nichtsnutze hat heute Abend auf dem Festival des deutschen Films Premiere. Und nach der Premiere heute Abend gibt es noch 4 weitere Vorstellungen auf der Parkinsel. Ab dem 15. Oktober startet die Komödie dann auch bundesweit in den Kinos. Das Gespräch haben wir schon heute Nachmittag aufgezeichnet. Und wir hören jetzt auch noch einen Song aus dem Soundtrack des Films, Hip-Hop aus Heidelberg. Einmal Makko, zweimal Stieber von Cora E. und den Stieber Twins hier in SWR Kultur am Abend.

Alma Makotzweimer Stiebe, ein Track aus der Heidelberger Hip-Hop-Geschichte von Cora E. und den Stieber Twins. Und wir hören jetzt Musik von Engine aus Mannheim. Kopf der Band ist Sänger und Gitarrist Engin Develkan. Er ist in Deutschland geboren und aufgewachsen, hat einen türkischen Vater und verbindet beide Herkünfte in seiner Musik. Dieser hier basiert auf einem türkischen Volkslied und heißt übersetzt: Ach Jäger, schieß mich nicht.

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0: Das war Musik vom Pianisten und dem baden-württembergischen Jazzpreisträger Lukas Derung, gemeinsam mit der jungen britischen Sängerin Immi Churchill, Colors in SWR Kultur am Abend.
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0: Seit über 3 Jahren herrscht im Sudan wieder Krieg und die Autorin Stella Gaetano wurde in Sudans Hauptstadt Khartoum geboren. Sie musste das Land dann aber mit der Unabhängigkeit des Südsudans verlassen. Seit 2022 lebt sie in Deutschland mit einem Stipendium des Penn International Writers in Exile Programms. In ihren Büchern geht es oft um die Menschen im Sudan und um das Land. Und gerade ist in deutscher Übersetzung ihr Roman Eddos goldenes Lächeln erschienen, eine Familie- und Landesgeschichte. Sonja Hartl hat das Buch für uns gelesen.
2: Die 1960er Jahre im Süden des Sudan. 11 Kinder hatte Eddo geboren, 10 sind gestorben. Deshalb hat sie Angst, dass das noch überlebende kleine Mädchen auch sterben wird. Auf Anraten einer älteren Frau nennt sie es Irino, die Vielscheißerin. Mit diesem Namen sollte selbst der Tod Abscheu vor ihr haben. Tatsächlich überlebt Irino, wird von christlichen Missionaren in Lucy umbenannt und eine reizende junge Frau. Am Todestag ihrer Mutter macht ihr der junge Mann Marco einen Antrag. Sie nimmt ihn an und wird fortan erfüllen, was ihre Mutter vor ihrem Tod von ihr verlangt hat. All die Kinder zu bekommen, die Eddo verloren hat. So wundersam beginnt Stella Gaetanos Roman Eddos goldenes Lächeln, voller Mythen und Spiritualität, voller starker Frauen, die es mit dem Tod und gewalttätigen Männern aufnehmen. Doch die Kämpfe um die Unabhängigkeit des Südsudan rücken näher.
3: Dann breitete sich Bedrücktheit aus im Dorf. Kugeln zerteilten die Himmelskuppel in der tiefen Finsternis, sirrten eine Zeit lang in der Luft, bis ihr Licht schließlich erlosch wie verirrte Sterne. Menschen suchten Zuflucht in ihrem Dorf und brachten Nachrichten von Tod und Feuer mit. Auf den Kleidern getrocknetes Blut von Opfern, die sie nicht hatten bestatten können.
2: Marco und Lucy fliehen in den Norden des Landes, in die Hauptstadt Khartoum. Sie ziehen zu Marcos Studienfreund Peter und seiner Familie. Das Urbane und das Arabische brechen in Lucys Leben ein und der Tonfall des Romans verändert sich. Der Personen- und Erzählstimmenkreis erweitert sich. Peter erzählt seine Geschichte. Er ist mittlerweile Offizier in der sudanesischen Armee. Auch er kommt aus dem Süden, ist aber bei einem arabischen Kaufmann aufgewachsen und anders als Lucy das Leben in der Stadt gewöhnt. Eine andere Perspektive gehört seiner beeindruckenden Ziehschwester, eine feministische Rechtsanwältin, in deren Leben nicht Mutterschaft im Zentrum steht. Die verschiedenen Stimmen lassen sich in der überzeugenden Übersetzung von Larissa Bender mühelos am Tonfall unterscheiden und im Zusammenspiel mit dem episodischen Erzählen entsteht ein vielschichtiges und lebendiges Bild des Sudan bis in die 1980er Jahre hinein. Die politischen Ereignisse, das Abkommen von Addis Abeba, der Zweite Bürgerkrieg, schwelen lange im Hintergrund, dann erreichen bewaffnete Kämpfe auch Khartoum. Durch die Konzentration auf die Figuren wird deutlich, wie die Politik alle Lebenswege beeinflusst, wie das Misstrauen größer wird, die Gewalt allgegenwärtiger. Aber auch der Gedanke, dass das Zusammenleben verschiedener Religionen und Sprachen grundsätzlich möglich wäre. Stella Gaetano wurde 1979 in Khartoum geboren, aber ihre Eltern stammen aus dem Süden des Sudans. Mit der Unabhängigkeit des Südsudans 2011 verloren ihre bisherigen Ausweispapiere ihre Gültigkeit und sie musste den Norden verlassen. Seit 2022 lebt sie in Deutschland. Dieser Roman ist im arabischen Original bereits 2018 erschienen und manche Passagen lesen sich angesichts der Gegenwart im Sudan fast prophetisch.
3: Obwohl ich Offizier der bewaffneten Streitkräfte bin, bin ich gegen die Herrschaft des Militärs über einige der zivilen Institutionen. Das ist einer unserer historischen Fehler, der uns wie ein Fluch verfolgen wird. Das Fieber der Militärputsche, wenn sie von Parteien unterstützt werden, genau wie wir unsere Regierungszeit begonnen haben, wird leider nicht abnehmen, sondern sie werden sich vermehren wie Alken. Selbst der dümmste Soldat hat angefangen, von der Macht zu träumen.
2: Der kluge und komplexe Roman spart Konflikte und Gewalt nicht aus. Aber wie schon in ihrer Kurzgeschichtensammlung Endlose Tage am Point Zero gibt es viel Wärme, Humor und sehr originelle Bilder. Da erscheint Lucy der Himmel nackt, weil er sich seine Wolken nicht übergezogen hatte, oder brennt die mutige Sonne mit Kühnheit auf die Köpfe. Es ist ein einzigartiger Stil einer sehr talentierten Autorin. Hoffentlich wird es noch mehr von Stella Gaetano zu lesen geben.
0: Edwards goldenes Lächeln von Stella Gaetano ist unser Buch des Tages heute hier in SWR Kultur am Abend. Es wurde aus dem Arabischen von Larissa Bender übersetzt. Und wir hören jetzt auch noch wilde Musik aus den 60ern von einem der bekanntesten Musikern aus dem Sudan, Sharabil Ahmed mit Ilkus Farafes in SWR Kultur am Abend.

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1: Gregory Porter mit Brown Grass war das in SWR Kultur am Abend. Und das war auch schon SWR Kultur am Abend mit Theresa Gunkel für heute. Redaktion der Sendung hatte Sina Weinhold, Musikredaktion von Moritz Schelius. Und nach den Nachrichten hören Sie hier das Radiofestival mit Jazz von David Hellbrock und Julia Hofer in der Saarbrückener Kettenfabrik. Schönen Abend noch.

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1: 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Modern Jazz in Singen. Singen in Südbaden profitiert von der Nähe zur Schweiz. Jetzt kommt dort der Zürcher Musiker Christoph Grab ins Kulturzentrum Gems, einer der profiliertesten Schweizer Jazzer und Bandleader. Eines seiner zahlreichen Projekte ist das Quartett Root Area. Ein programmatischer Name, denn bei aller Freiheit der Improvisation sind Besetzung und Rhythmusfundament eine Hommage an die schwarzen Wurzeln des Jazz und seiner Seitenzweige: Blues, Gospel, Soul und Funk.

Christoph Grabs, Root Area, übermorgen Donnerstag 20.30 Uhr, Gems singen. Christian Berkel in Ludwigshafen. Der Schauspieler Christian Berkel ist auch jenseits der Leinwand eine bemerkenswerte Figur. Sohn einer jüdischen Mutter, die sich vor den Nazis im Untergrund versteckte, Enkel eines Schriftstellers und Anarchisten, Großneffe eines Modedesigners, engagiert für Demokratie und Kinderrechte, zudem erfolgreicher Schriftsteller. Diese erfahrungssatte Biografie fließt ein in seine Schauspielkunst. Für die bekommt er jetzt den Preis des Festivals des deutschen Films. Verleihung an Christian Berkel, Sonntag 18.30 Uhr, Rheininsel Ludwigshafen. Musik und Geschichten über die Liebe in Hatzenport. Im 600-Seelendorf Hatzenport an der Mosel kam vor knapp 60 Jahren der Schauspieler Stefan Wilkening zur Welt. Nun kehrt er zurück für einen Abend voller Geschichten und Musik. Die kommt vom virtuosen Trio Velkaru, das die Verbindungen zwischen Volks- und Kunstmusik neu und mitreißend zum Klingen bringt. Einmal Balkan.

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1: Um 20 Uhr mit Dominik Eisele. Im Handelskonflikt mit den USA hat Kanada Vergeltungszölle von bis zu 50% angekündigt. Sie sollen ab dem 8. September auf Importe aus den USA erhoben werden. Dabei geht es um US-Produkte mit einem Gesamtvolumen von rund 20 Milliarden US-Dollar. Darunter beispielsweise Stahl, Milchprodukte oder landwirtschaftliche Maschinen. Außerdem schnürt die kanadische Regierung ein Hilfspaket in Milliardenhöhe, um kanadische Betriebe und Arbeitnehmer vor den Folgen eines länger andauernden Zollkonflikts mit den USA zu schützen. Das Bundesfinanzministerium will die Zuckersteuer auf mehr Getränke als bisher gedacht erheben, nicht nur für Limonaden, sondern auch für Säfte und gesüßte Pflanzenmilch. Mediziner begrüßen diese Pläne. Jede Maßnahme sei sinnvoll und vernünftig, die dazu führe, die Zuckeraufnahme zu senken, betont der Präsident der Bundesärztekammer Reinhardt auf ARD-Anfrage. In der Regierungskoalition sind sich Union und SPD hingegen noch nicht einig, wie die Zuckersteuer konkret aussehen soll. Bundesbauministerin Huberts will im Herbst ein Konzept für eine neue staatliche Wohnungsbaugesellschaft vorlegen. Das hat die SPD-Politikerin in Brandenburg angekündigt. Es gehe nicht um eine neue Behörde oder Baufirma, sondern darum, Aufträge zu vergeben für seriellen Wohnungsbau. Die Baubranche kriselt in Deutschland. Für dieses Jahr, so die jüngste IFO-Prognose, werden voraussichtlich 185.000 Wohnungen fertig, 22.000 weniger als 2015. In Griechenland sind innerhalb weniger Stunden knapp 40 Wald- und Buschbrände ausgebrochen. Der schwierigste Brand befindet sich laut Feuerwehr auf der Insel Salamis, die Athen vorgelagert sei. Dort ist der größte Stützpunkt der griechischen Kriegsmarine. Die Anlage sei aber nicht gefährdet, heißt es seitens der griechischen Behörden. Wegen der Trockenheit ist die Waldbrandgefahr in weiten Teilen Griechenlands immer noch sehr hoch. Deutschland schickt den Film Everytime der österreichischen Regisseurin Sandra Wollner ins Rennen um den Oscar als bester internationaler Film. Das gab German Films, die Auslandsvertretung des deutschen Films, in München bekannt. In der Tragödie geht es um Trauer und Verlust eines geliebten Menschen und ums Weiterleben. Wollner gewann für Everytime bereits bei den Filmfestspielen in Cannes einen Hauptpreis. SWR Nachrichten, Redaktion Ute Weber. Das Wetter für Baden-Württemberg und Rheinland-Pfalz: ein Tief bringt weiter feuchtwarme Luft. Die Vorhersage: in der Nacht in Rheinland-Pfalz und Nordbaden meist trocken, im Süden Baden-Württembergs neue Schauer und örtliche Gewitter bei Tiefstwerten von 17 bis 11 Grad. Morgen dann ab dem Nachmittag freundlicher und trockener. Die Zeit 20.03 Uhr.
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3: 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Und ich bin sicher, diese Kulisse, die wird Ihnen gefallen. Ein lauer Sommerabend am Losheimer Stausee. Die große Wiese am Strandbad ist voll mit Tischen und Picknickdecken, beladen mit Cremant, Wein und feinstem Fingerfood, von Krabbencocktail über Käsehäppchen bis Mousse au Chocolat. Mit Blick auf die Bühne und aufs Seepanorama. Dazu gibt's live gespielte Arien und bekannte Orchesterstücke mit der Deutschen Radiophilharmonie. Was will man mehr? Genauso war es auch in diesem Jahr wieder am 4. Juli bei SR Klassik am See unter dem Motto Zugabe bei allerbestem Sommerwetter. Und das Publikum, das hat's genossen.
4: Die Atmosphäre, die Stimmung und die Musikauswahl heute Abend ist toll. Also ich gehe normal nicht in klassische Konzerte, ich gehe wenn nur hierher. Einfach wegen der Atmosphäre, wegen der Stimmung, wegen der Picknickwiese. Ist einfach schön.
5: Ich bin Anhänger der klassischen Musik und muss sagen, das ist eine hervorragende Veranstaltung. Atmosphäre wunderschön, besser geht nicht.
6: Die glücklichen Leute, dass es so angenommen wird und die Leute zufrieden und glücklich sind, das bewegt mich sehr.
7: Am Anfang waren vereinzelt ein paar Tische, die meisten haben irgendwo auf der Decke gesessen und ja, mittlerweile ist es Kult.
8: Vielen Leuten gefällt das, dass es nicht so steif ist.
9: Hervorragend, ein wunderschöner Abend, wunderschöne Kulisse, Wetter wie bestellt, mit Freunden, Familie, was gibt's Schöneres?

0: Wir kommen schon seit 15 Jahren hier, jedes Jahr eigentlich. Tolle Atmosphäre, wir mögen das.
1: Ein Fest fürs Publikum, also SR Klassik am See. Und in diese kultige Atmosphäre dürfen Sie jetzt noch mal mit uns eintauchen. Das Programm des Abends war bunt gemischt, von Johann Strauss Sohn über Puccini und Mascagni bis Lehár und Bernstein. Mit Sopranistin Eva Zalenga, Tenor Benjamin Bruns, Dirigent Patrick Lange und der Deutschen Radiophilharmonie. Und jetzt werfen wir erstmal gemeinsam alle Sorgen über Bord mit Johann Strauss Sohn und starten in die erste Konzerthälfte. Roland Kunz führt Sie auf der Bühne durchs Programm.

Durch diese hohle Gasse muss er kommen. Den Spruch, den haben wir damals noch in unserer Smartphone- und Tablet-freien Schulzeit aus so kleinen gelben Heftchen gelesen. Reklamheftchen, glaube ich. Darf man ja gar nicht sagen. Doch. Und zwar Wilhelm Tell, natürlich. Ne? Und Wilhelm Tell, der große Freiheitskämpfer im 14. Jahrhundert, er war ja derjenige, der seinem Sohn auf Geheiß eines Tyrannen, eines Despoten, den Apfel auf den Kopf stellen musste und dann mit der Armbrust ihn treffen musste. Das hat er geschafft. Und danach hat er diesen Tyrannen, das ist ja heute genauso, ich könnte jetzt einige Namen nennen, aber der hieß damals Gessler. Den hat er getroffen. Und die Ouvertüre von Rossini, der diesem Wilhelm Tell eine ganze Oper gewidmet hat, die Ouvertüre hat all das in sich. Wir hören die Trompeten, das Signal, wir hören den heißen Ritt und dann geht es los und wir haben nur noch den Triumph des Wilhelm Tell und der Freiheit am Vierwaldstätter See in der Schwitz.

Rossini und Wilhelm Tells Freiheitskampf. Ja, jetzt werden Sie ein kleines Wunder erleben, nämlich die Stimme von Eva Salenga. Sie hat den Wettbewerb SWR Junge Opernstimmen hier mit der Deutschen Radiophilharmonie gewonnen, hat auch mit der Deutschen Radiophilharmonie da schon gesungen und jetzt werden Sie sie erleben.

Eva Zalenga, eine wunderbare Stimme, und man glaubt ja kaum, dass das diese schicksalhafte Julia war aus Romeo und Julia von Charles Gounod. Aber es war die junge Julia, die hier erzählt hat, dass sie unbedingt leben will und dass sie tanzen möchte und dass sie sich nicht in einen goldenen Käfig sperren lassen möchte. Und das hat sie voll in der Energie ihrer jungen Jahre gehabt. Und das auf einem Fest. Und ein weiteres Fest erleben wir jetzt mit Georges Bizet. Und zwar in Arles findet es statt, rund um die schöne Arlésienne. Und da findet ein großer Tanz statt als Höhepunkt dieses Festes, die Farandole. Und bei der Farandole ist es Gesetz, das werden Sie gleich merken, hereinkommen die Würdenträger, wie das immer so ist, dam, dam, dam, alle mit geschwollener Brust, ja, zuerst der Bürgermeister, dann der Feuerwehrchef, dann die Weinkönigin und dann der Schwenkmeister, ne? Und dann bilden sie alle eine Kette, haken sich ein und dann geht's los, dann gibt's einen treibenden Rhythmus und alle setzen sich drauf, ein Bein über das andere und es wird getanzt in einer großen Kette, das ist die Farandole, und es kommen immer mehr dazu, das ganze Fest wird ein einziger Rausch, dazwischen noch einmal die Würdenträger und dann am Schluss feiern alle zusammen und wir feiern mit der Deutschen Radiophilharmonie unter Leitung von Patrick Lange.

die Farandole. Und wo wir doch gerade am Feiern sind, geht's direkt weiter mit dem Danse Bacchanal von Camille Saint-Saëns aus Samson und Dalila. Es gibt ja so berühmte Liebespaare in der Geschichte. Julia und Romeo, oder Romeo und Julia besser gesagt, Tristan und Isolde, Julia Klöckner und Jörg Pilawa. Und dann gibt's Samson und Dalila. Da ist es aber ganz anders gelagert, ja? Denn das ist ganz kritisch. 1000 vor Christus, denn Samson gehört zu den Hebräern und die Hebräer werden unterdrückt von den Philistern. Und zu den Philistern gehört Dalila. Nun ist es aber so, dass Samson, er hat lange Haare und er hat ganz besondere Kräfte. Die stecken in diesen langen Haaren, die darf er sich nie schneiden lassen. Und deswegen sammelt er ein Heer um sich und gewinnt eine Schlacht nach der anderen gegen die Philister. Nun wird natürlich Dalila in die Schlacht geschickt mit den Waffen einer Frau. Sie soll das rausfinden und sie kann das Geheimnis aber nicht direkt erfragen. Er wehrt sich noch, aber irgendwann fallen die Haare und damit auch natürlich die Kräfte. Und ihm werden die Augen ausgebrannt. Das ist die Geschichte von Samson und Dalila. Nun feiern die Philister. Später geht alles anders aus, aber dieser Danse Bacchanal ist der große Tanz der Philister. Am Anfang hören wir, es ist sehr exotisch. Man ruft alle zusammen, man freut sich und dann wird gefeiert. Und dann kommen sie in den Rausch. Und es gibt auch nochmal einen trunkenen, emotionalen Moment. Aber letztendlich ist es ein einziger Rausch der Philister, dieser Danse Bacchanal von Camille Saint-Saëns.

Benjamin Bruns, was aus einem Knaben vom Knabenchor Hannover alles so werden kann, ne? Über Köln, Dresden, Wiener Staatsoper hin nach Losheim, ne? Mittlerweile singt er freiberuflich, überall engagiert und so wunderbar. Wir erleben jetzt nach diesem Funiculi Funicula, es war ja früher ein Werbesong, Seilbahn hoch, Seilbahn runter auf dem Vesuv. Die Leute hatten ein bisschen Angst davor, aber mit diesem Song hat es dann geklappt. Und jetzt erleben wir einen Moment. Ja? Es ist der Moment des Calaf in Turandot. Schön, dass Puccini diese Arie noch geschrieben hat. Er hat ja Turandot nicht vollenden können. Und Calaf steht vor dieser Prinzessin Turandot. Sie hatten ihm 3 Rätsel gestellt. Er hat alle gelöst und jetzt darf er sie heiraten. Aber sie will natürlich nicht. Er gibt ihr eine Chance. Wenn sie meinen Namen bis zum Morgengrauen erraten, dann werde ich sie nicht heiraten, verehrte Prinzessin. Und sie sagt der ganzen Gesellschaft, niemand darf schlafen, nessun dorma. Niemand darf schlafen. Sie müssen alle schauen, dass sie diesen Namen rauskriegen. Und er lacht darüber, ne? Er wiederholt das, Nessun Dorma, ja, alle schlafen. Aber ich, Vincerò, ich werde siegen.

0: SR-Klassik am See 2026, da fliegen nicht nur die Cremant-Korken, sondern auch die Spitzentöne von Tenor Benjamin Bruns über den Losheimer Stausee. Benjamin Bruns war das mit der Arie des Calaf aus Puccinis Turandot und die Fans der Deutschen Radiophilharmonie feiern ihn und Dirigent Patrick Lange beim Open Air am Losheimer Stausee am 4. Juli dieses Jahres. Für die DRP ist das Klassik Open Air im Nordsaarland seit 30 Jahren gesetzt und der traditionelle Abschied vom Publikum in die Sommerpause. Und die besondere Kulisse dieses Freiluft-See-Events, das Sie heute Abend hier nochmal mit uns gemeinsam nacherleben können, genießen nicht nur die Fans, sondern auch die Orchestermusiker und Musikerinnen selbst. Das haben sie mir am Rande des Konzerts erzählt.
1: Es verbindet die Menschen. Das ist voll wichtig für uns, solche Konzerte zu machen, weil das bringt die Leute zusammen und die Stimmung ist super gut und macht einfach wahnsinnig Spaß für uns als Musiker, so zu mitwirken.
2: Es ist einfach Losheim. Das ist für uns Markenzeichen. Ja, die Stimmung ist locker. Die Zuschauer kommen mit Bollerwagen und bauen sich auf und stellen Kerzenständer und Shampoos auf den Tisch. Und wir haben genau die gleiche gute Laune auf der Bühne.
3: Es sind viele bekannte Stücke dabei. Jeder freut sich, das wieder zu hören. Und wir haben zwei unglaubliche Solisten, die das unglaublich gut liefern. Und das macht richtig Spaß, mit denen zu spielen. Und das Wetter ist unglaublich dieses Jahr. Das macht natürlich alles noch besser, aber das macht immer sehr viel Spaß hier.
0: Und den haben die DRP-Musiker und Musikerinnen jetzt auch im zweiten Konzertteil. Es geht weiter im ARD-Radio-Festival von SR Kultur mit SR Klassik am See unter dem Motto Zugabe. Solisten sind wieder Eva Zerlenga, Sopran, und Benjamin Bruns, Tenor. Roman Kunz moderiert und Patrick Lange leitet die Deutsche Radiophilharmonie. Wir starten in die zweite Konzerthälfte mit Leonard Bernsteins spritziger Candide-Ouvertüre.

0: Leonard Bernstein,
1: dieses Wahnsinnsgenie zwischen Klassik, Jazz und Whisky. Er hat wirklich, wirklich, er hat ein Jahr vor der West Side Story dieses Candide geschrieben. Und das, was wir hier in der Ouvertüre gehört haben, dem begegnen Sie gleich wieder in der nächsten Arie. Denn da wird uns Eva Salenga eine der akrobatischsten Arien überhaupt, die es gibt, vortragen. Und da sind wir, begegnen wir Kunigunde. Der Name ist aufreizend, aber sie, ihr Geschäft ist die Horizontale. Ja? Sie lebt in Paris und Kunigunde muss gucken, wie sie das alles managt. Aber in ihrem Herzen hat sie eine ganz sanfte Seele und sie würde gern etwas anderes machen. Aber sie sagt, Glitter and be gay, that's the part I play. Also sie muss mit viel Glitzer und mit Champagner und mit allem Möglichen umgehen. Aber dann denkt sie dran, dass sie doch so gern was anderes machen würde. Aber nein, das Showgeschäft ruft und sie muss mitmachen und sie muss das Ganze mittragen. Eva Salenga als Kunigunde.

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1: Tja, sie kommt aber wieder. Eva Salenga als Kunigunde. Dieser Leonard Bernstein, Glitter and Be Gay. Wahnsinn. Ja. Und jetzt eine Sensation, meine Damen und Herren. Denn dieses Stück, das gibt's noch gar nicht so lange. Das heißt, es gibt schon länger, aber dass es entdeckt wurde, ist eine Sensation. Denn es gab in den 1920er, 30er Jahren in Berlin einen Operettenrausch und dazu gehörte auch Eduard Künicke. Und der Vetter von Dingster, das ist zum Beispiel eine berühmte Operette von ihm. Aber da ergab sich zu einer anderen Zeit Peter Falk, ein Dirigent des SWR-Rundfunkorchesters Kaiserslautern, ein Teil dieses Orchesters, ja, lange Jahre war er Dirigent. Er war in Berlin und hat dort die Frau von Künicke, Evelyn Künicke, besucht und findet dort auf dem Speicher Noten zu einem Paso Doble. Ein Paso Doble wie ein Stierkampf. Er steht vor ihr, ja, und sie macht nichts. Aber er, Künicke, verbindet jetzt in dieser Musik spanisches Temperament mit Berliner Eleganz. Und das Ganze eingerichtet für die Deutsche Radiophilharmonie unter Leitung von Patrick Lange. So ein tolles Ding.

Eduard Künneke. Sind wir mittendrin in Berlin und das muss man sich so vorstellen, ja, in den 20er Jahren, da Paul Linke, Robert Stolz, Oskar Strauß, Kurt Weil, sie alle waren dort in Berlin. Und dann dieser Franz Lehár. Die Leute waren absolut im Rausch. 1929 gab es kaum einen Tag, an dem nicht an 9 Bühnen in Berlin Lehár aufgeführt worden wäre. Also das war der absolute Lehár-Rausch. Und dann dieser 10. Oktober 1929. Es sollte eine neue Operette von Lehár aufgeführt werden, uraufgeführt werden, Das Land des Lächelns. Die Leute sofort alles ausverkauft, denn sie haben sich wieder so ein paar Ohrwürmer erhofft. Aber damit hat keiner gerechnet, auch nicht der Tenor Richard Tauber. Das war nämlich der Lehár-Tenor. Und Lehár hatte ihm in seine Partitur geschrieben von Land des Lächelns: Lieber Richard, hier hast du dein Tauberlied. Das hat er über ein bestimmtes Lied geschrieben. Und Richard Tauber kommt raus, geht auf die Bühne und er macht die Arme weit auf. Und als dieses Lied zu Ende ist, gehen die Leute so ab wie in Losheim 2026. Benjamin Bruns,

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Das ist ja die große Kunst, die Welt himmelblau anzumalen, wenn es vielleicht auch nicht so ist. Aber Robert Stolz hat das auch gewusst damals, 1930, ein Jahr nach der Weltwirtschaftskrise. Und die Leute wollten unbedingt das hören, das ihr Leben einfacher machte. Wir müssen ja einfach auch die schönen Momente in unserem Leben lassen. Dieses Himmelblaue, wie heute Abend, das ist doch der Wahnsinn, oder? Und das ist so ein schöner Moment mit Benjamin Bruns und Eva Zalenga, was wir gerade eben gehört haben, Robert Stolz. Und dieser Franz Leha, der setzt da jetzt noch eins drauf. Er hat übrigens gesagt, ich bin nicht auf die Welt gekommen, um mein Leben zu genießen, sondern um die Menschen glücklich zu machen. Ha? Das ist doch ein Satz. Sagen Sie dem mal. Ja. Auf jeden Fall, Franz Leha schreibt in seiner letzten Operette Giuditta dieses Lied. Und das ist eigentlich das Positivste, was man sich vorstellen kann. Benjamin Bruns.

Freunde, das Leben ist lebenswert. Das ist einer der wichtigsten Sätze für heute Abend, oder? Ja. Und das zählt auch für, ja, finde ich schon. Vielen Dank. Die Deutsche Radiophilharmonie macht das Leben lebenswert. Das muss man sagen. Immer wieder. Aber das haben auch zwei Big Buddies gesagt. Wir verlassen jetzt die Operette, die sich immer wieder getroffen haben. Johannes Brahms, er hat gern gegessen, gern getrunken, ist an Leberzirrhose gestorben. Und dann Johann Strauss. Die beiden haben sich immer wieder in Bad Ischl getroffen. Dort, wo Franz Leha später auch um die Ecke auch ein Haus hatte. Ne? Und Johannes Brahms hat es geliebt, bei Adele Strauss zu essen und zu trinken. Und die beiden haben sich immer ausgetauscht über Musik und über alles, über den Johann Strauss-Walzer, die schöne Blaue Donau und so weiter. Aber sie hatten auch eine schöne Gemeinsamkeit, nämlich das Ungarische. Brahms liebte das Ungarische. Das hatte er schon seit der Jugend, seit er mit Eduard Remenyi unterwegs war. Als der Remenyi, ein Ungar, der ihm immer wieder ungarische Tänze anschleppte als Zugabe. Das ist ja heute unser Motto. Und Brahms hat das Ganze in sein Blut bekommen, also wie eine Injektion. Und Brahms hat ja später als kühler Hamburger die ungarischsten aller ungarischen Tänze geschrieben. Und Johann Strauss übrigens auch, Eljen Amorgya, Es lebe der Ungar. Ein ganz tolles Stück, ein richtiger Knaller, ein Feuerwerk. Aber zuerst hören wir den Knaller von Brahms.

Johann Strauss, Ilyen Amorgyo, es lebe der Ungar. Ich sage, es lebe Europa. Jawohl. Ja? Können wir noch eins draufsetzen. Aber dieser Strauss, wie der Strauss das gemacht hat, er hat ganz genau gewusst, welche kleinen Buttons er drücken muss. Bis oben in die letzten Tannenzipfel. Und jetzt möchte ich Ihnen noch sagen, was der Unterschied ist zwischen der deutschen Fußballnationalmannschaft und der deutschen Radiophilharmonie. Die deutsche Radiophilharmonie kommt nämlich ins Finale. Ja, jetzt. Und das Schöne ist, die kommen immer wieder ins Finale, so wie jetzt auch. Und zwar, und dieses Finale, liebe Freunde, dieses Finale ist 2888 Kilometer lang. So lang ist nämlich diese Schwarze Donau, die im Schwarzwald entspringt. Der Schwarze Fluss fließt an vielen Flüssen, an vielen Schlössern und Feldern vorbei und mündet ins Schwarze Meer. Wie schafft es Johann Strauss, diese Schwarze Donau zu einer blauen zu machen? Das Geheimnis ist ganz klar, denn dort leben Nixen, Wassernixen mit stahlblauen Augen und deswegen ist das eine blaue Donau. Das haben Sie nicht gewusst? Ja, so ist es. Und wenn Johann Strauss jetzt in Boston dieses Ding aufführt mit 20.000 Sängern und man ihm vorher die ganzen Locken abgeschnitten hat, ja, dann ist klar, Johann Strauss, die schöne blaue Donau, ist nicht nur sein größter Hit, sondern ist auch für uns das größte Finale überhaupt. Denn es ist so stimmungsvoll, es ist nicht der Knaller, sondern es ist was ganz anderes. Wir sehen die Nebel über der Donau am Anfang und dann kommt dieser Walzer. Aber es ist nicht nur dieser eine, es sind insgesamt 6 Walzer, die er zusammenfasst. Und am Ende kommt er nochmal, dieser Walzer. Und freuen Sie sich drauf auf dieses Finale mit der deutschen Radiophilharmonie unter Patrick Lange.

0: Bombenstimmung am Losheimer Stausee am 4. Juli dieses Jahres mit der Deutschen Radiophilharmonie und einem launigen Zugabenfeuerwerk von Leonard Bernstein bis Johann Strauss Sohn und seinem berühmten Donauwalzer. Dirigent Patrick Lange, Eva Zerlinger Sopran, Benjamin Bruns Tenor und SR-Kulturmoderator Roland Kunz waren das hier im ARD-Radio-Festival-Konzert, heute vom Saarländischen Rundfunk. Und wir begleiten unser Orchester jetzt noch auf ein weiteres Gastspiel, nämlich zu den Opernfestspielen Heidenheim. Und zwar mit einer Wiederbegegnung mit dem ehemaligen DRP-Chef Pietari Inkinen. 7 Jahre war der Finne ja an der Orchesterspitze und hat schon in seiner Amtszeit immer wieder gerne Stücke aus seiner Heimat mitgebracht. Allen voran Jean Sibelius, der in Deutschland sonst keine so große Reputation hat. So erlebt es Inkinen selbst. Auch immer wieder hat er uns erzählt.
1: Das verstehe ich immer noch nicht ganz. Warum das ist immer noch nicht so populär? Wir haben letzten Monat eine Europatournee mit meinem Japaner gemacht und viele Konzerte haben Sibelius dabei, auch in Finnland und in Wien und London und Edinburgh etc. Aber die deutschen Veranstalter haben alle lieber die andere Programme Tschaikowski-Sinfonie ausgewählt. Von einer Veranstalterperspektive verkauft die Karten nicht so wie irgendwelche andere Komponist. Und das ist ein Fakt. Ich hoffe, dass ich das ein bisschen weiterbringen könnte, so überzeugen, dass auch nicht nur die Musiker, aber dann unser Publikum auch ein bisschen näher zu dieser Welt kommt.
0: Und genau daran arbeitet Inkinen auch unermüdlich und feilt am typisch erdigen, dunklen Sound, der immer was von dichten Wäldern, hohen Nadelbäumen und tiefen Seen hat. Oder um es vielleicht mit Sibelius selbst zu sagen, wie klares, kaltes Wasser klingt. Genau das sagt auch Inkinen selbst, der sich sowieso als stolzer Botschafter finnischer Musik versteht. Und deshalb hatte er auch Sibelius Partituren mit nach Heidenheim gebracht, am 12. Juni dieses Jahres, darunter auch selten gehörte Lieder. Da gibt es insgesamt eine große Auswahl, über 100 Stück. Und 5 hatte Sopranistin Tuuli Takala für uns ausgewählt, aus verschiedenen Sammlungen und eine Tondichtung für Sopran und Orchester. Tuuli Takala ist, wie der Name schon vermuten lässt, selbst Finnin. Sie ist Koloratursopranistin und ihre Paraderolle, die sie vor allem hier in Deutschland immer wieder singt, ist die Königin der Nacht. Hier singt sie nicht auf Deutsch, sondern teils auf Schwedisch, teils auf Finnisch. Höstquell ist das erste Lied, das heißt übersetzt so viel wie Herbstabend. Dann kommt Ilale zum Abend, Kajutar, die Echonymphe und Fortet in Dröm, war es ein Traum.

Ein Hauch von Finnlands über der Nordspitze der Schwäbischen Alb bei den Opernfestspielen in Heidenheim am 12. Juni dieses Jahres mit Sopranistin Tuuli Takala, der Deutschen Radiophilharmonie und dem ehemaligen finnischen Chefdirigenten Pietari Inkinen, der bei diesem Gastspiel zu seinem Ex-Orchester zurückgekehrt ist. Und seine Leib- und Magenkomponisten dabei hat nämlich Jean Sibelius. Hier mit noch einem weiteren Stück für Sopran und Orchester, das sich auf die finnische Mythologie bezieht. Es heißt Luonnotar und ist benannt nach der sogenannten Tochter der Lüfte. Das ist eine Jungfrau, die einsam im leeren Weltall schwebt, bis sie ins Meer hinabsteigt, in den Urozean, wo der Wind sie schwängert. Und genau so, so erzählt es die finnische Mythologie, entsteht die Welt. Ein Wasservogel baut ein Nest auf ihrem Knie, legt Eier, aus deren Trümmern Himmel, Erde, Sonne und Sterne entstehen. Und diese Schöpfungsgeschichte wird hier musikalisch in 9 Minuten gepackt. Hier nochmal Tuuli Takala, die Deutsche Radiophilharmonie und Dirigent Pietari Inkinen.

Die Erschaffung der Welt aus finnisch-mythologischer Perspektive. Jean Sibelius und seine Tondichtung Lohnotar für Sopran und Orchester mit Tuuli Takala der Deutschen Radiophilharmonie und Peter

überstehen in der Begegnung mit dem Tod. Der wird vom Konzertmeister gespielt auf der Totenfiedel. Das heißt, er muss hin und her switchen zwischen normaler Geige und einer um einen Ton höher gestimmten Geige, die bewusst ironisch und grotesk verfremdet klingt. Insgesamt ist diese vierte in G-Dur von Mahler weniger pompös als die vorherigen zwei und drei, dafür umso mehr klassizistisch angehaucht. Wahrscheinlich auch der Grund dafür, dass das Uraufführungspublikum irritiert war. Es soll sogar Tumulte gegeben haben. Heute ist Mahlers Vierte gerade wohl wegen ihrer klassischen Form in vier Sätzen, der etwas kleineren Besetzung und größeren Durchsichtigkeit eine der beliebtesten und zugänglichsten. Und die haben wir hier mit Pietari Inkinen und der Deutschen Radiophilharmonie. Und als Sopranistin kommt im vierten Satz für das Wunderhornlied »Das himmlische Leben« nochmal Tuuli Takala dazu.

0: ersterbend endet sie. Morendo steht in der Partitur über den letzten Takten von Mahlers 4. Sinfonie G-Dur, dem Wunderhornlied Das himmlische Leben. Eine finnisch-deutsche Kooperation war das im Konzert bei den Opernfestspielen Heidenheim am 12. Juni dieses Jahres mit Pietari Inkinen, seinem ehemaligen Orchester der Deutschen Radiophilharmonie und der finnischen Sopranistin Tuuli Takala. Und das war unser ARD-Radio-Festival-Konzert für heute. Gleich nach den Nachrichten geht's mit Jazz weiter. Heute mit Klavier, Cello und E-Bass. David Hellbock und Julia Hofer und einem Konzert aus der Kettenfabrik St. Arnual. Ich bin Gabi Sauwasch von SR Kultur. Wünsche Ihnen anregendes Weiterhören.
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2: Um 23 Uhr mit Inken Henkel. Die umstrittene Rentenreform der Bundesregierung soll bis zum Jahresende stehen. Das kündigte Finanzminister Klingbeil im ZDF an. Die sozialen Sicherheitssysteme müssten fit gemacht werden, sagte der SPD-Chef nach dem Auftakt einer Kabinettsklausur auf Schloss Neuhardenberg.
3: Aber klar ist doch auch, im Detail werden wir diskutieren. Und was für mich wichtig ist, wir müssen natürlich auch Vertrauen schaffen gegenüber den Bürgerinnen und Bürgern. Da treffe ich welche, die sagen, ich wäre gern nächstes oder übernächstes Jahr dann nach 45 Jahren abschlagsfrei in Rente gegangen. Wie macht ihr das jetzt genau mit dem Übergang? Und dafür werden wir Lösungen finden. Wir wollen das schnell machen. Wir wollen die Vorschläge der Rentenkommission umsetzen. Wir müssen aber einige Dinge klären. Und die Zeit braucht man in der Demokratie auch. Und trotzdem ist das Ziel doch klar. Wir wollen die Rente zukunftsfest machen, dafür müssen Entscheidungen getroffen werden und das werden wir tun.
2: Bundesfinanzminister Klingbeil im ZDF. VW-Chef Blume hat heute eine Betriebsversammlung in Wolfsburg besucht, um die Beschäftigten auf die Sparpläne des Vorstands einzuschwören. Auch die Schließung ganzer

0: Fischereiprodukte, Haushaltsgeräte und landwirtschaftliche Maschinen. Die Zollsätze liegen zwischen 15% und 50% und sollen am 8. September in Kraft treten. Die Handelsgespräche zwischen beiden Ländern waren Ende vergangener Woche gescheitert. Die USA verhängten daraufhin Zölle von 50% auf kanadische Waren, darunter etwa Hockeyschläger, Möbel, Honig und Wein. Die US-Country-Sängerin Dolly Parton ist tot. Sie starb im Alter von 80 Jahren, wie ihre Familie mitteilte. Die Queen der Country-Musik wurde mit Hits wie Jolene und der Ballade I Will Always Love You bekannt, die in der Version von Whitney Houston zu einem der erfolgreichsten Hits aller Zeiten wurde. Das waren die Nachrichten. Das Wetter in Deutschland. In der Nacht ist es meist trocken, in der Mitte gibt's Schauer, Tiefstwerte 16 bis 10 Grad. Morgen gebietsweise Schauer, im Nordosten mehr Sonne, 20 Grad im Erzgebirge bis 29 am Oberrhein. Am Donnerstag ist es im Osten trocken, im Westen fallen einzelne Schauer, 23 bis 33 Grad. Und am Freitag ist es unbeständig mit etwas Sonne bei 20 bis 30 Grad. Es ist 23.03 Uhr.
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2: Mit Gabi Sauer. Hallo, schön, dass Sie da sind. Wir sind die nächste knappe Stunde wieder im Saarland unterwegs, in St. Arnual, einem kleinen Vorort von Saarbrücken. Da gibt's ein echtes Kleinod, den Jazzclub Kettenfabrik. Wo früher tatsächlich Nieten und Ketten angefertigt worden sind, wird heute Live-Jazz gespielt. Ganz heimlich und intim. Das Publikum liebt's, in den Konzerten ganz nah dran zu sein, Nüsse zu knabbern und ein Bierchen zu trinken und hört trotzdem konzentriert zu. So war es auch beim Konzert von Julia Hofer und David Hellbock am 17. Juli. Sie waren da mit ihrem CD-Debüt Faces of Night und haben sich inzwischen als Duo richtig gut zusammengefunden.
3: Es hat eigentlich gleich bei der ersten Probe total super gepasst. Es macht mega Spaß.
4: Ja. Weil einfach es gibt so viele Möglichkeiten. Zuerst bin ich, glaube ich, nur mit E-Bass gekommen. Dann habe ich gesagt, ich spiele Cello und dann haben wir das auch ausprobiert. Und dann sind auf einmal viel mehr Welten aufgegangen. Das ist einfach toll.
2: Und Vielfalt ist auch der Kern von Faces of Night. Da ist Raum für vieles, was man in einer Nacht so erleben kann, zwischen Schlaf und Wachsein.
3: Wenn sie Cello spielt, sind es eher so lyrische Sachen und auch mit dem Fretless-Bass sehr, sehr melodiös. Und dann aber, sobald sie E-Bass spielt, wird es sehr groovig und tänzerisch irgendwie. Und dann haben wir uns gedacht, irgendwie eben diese träumerischen, ruhigen, melancholischen Stücke passen zur Nacht. Aber eben der Tanz passt auch zur Nacht.
2: Und in diesen bunten Nachtkosmos tauchen wir ein mit David Hellbock am Klavier und Julia Hofer mit Cello E und Fretless Bass. Los geht's mit dem Woman's Dance von George Gurdjieff.

Dankeschön. Julia Hofer. Vielen Dank. Ja, einen wunderschönen guten Abend. Wir spielen heute Stücke für Sie von unserem aktuellen Album Faces of Night. Begonnen haben wir mit einem Stück von Chiay Gurdjieff, einem armenischen Lebenskünstler, Philosophen, Komponisten. Sein Stück nannte sich Woman's Dance. Dieses zweite Stück war eine Komposition von Julia, nannte sich Night Dances. Und es geht weiter mit Schumann, das Klavierkonzert von Robert Schumann.

Vielen, vielen Dank. Vielen Dank. Das war ein Stück von David, trägt den Titel Blue or Black Humor und soll ein bisschen den schwarzen Humor der Wiener beschreiben. Das nächste Stück, das wir spielen, ist, glaube ich, Ihnen sehr bekannt, nämlich von Thelonious Monk, Round Midnight. Wir spielen das mit Fretless Bass und Klavier. Viel Spaß!

0: Dankeschön. Julia Hofer.
1: Soundtüftler David Hellbock am Flügel und Julia Hofer virtuos switchen zwischen dem klassischen Cello, dem E-Bass und dem Fretless Bass live beim Kettenjazz-Konzert in St. Arnul am 17. Juli mit Songs des neuen Albums Faces of Night. Hier war es zuletzt Thelonious Monk's Round Midnight. Das Cello im Jazz-Kontext, das sieht man nicht so häufig. Davon war auch das Publikum in Saarbrücken sichtlich fasziniert. Auch von dem schnellen Switch zwischen den Instrumenten. Julia Hofer hat kaum das Cello auf den Boden gelegt, da hatte sie schon den Bass in der Hand. Dabei auch den Ausdruck verändert. Am Cello hat man sie nämlich ganz gesanglich gehört, am Bass immer sehr groovy und mit viel Blickkontakt zu David Hellbock. Fast so, als würde sie damit auch ihre komplette Persönlichkeit über Bord werfen.
2: Ja, habe ich noch nie so drüber nachgedacht, aber stimmt auf alle Fälle. Ja, das ist, glaube ich, doch manchmal eine andere Persönlichkeit und auch manchmal auch eine andere Funktion. Da ich am Cello jetzt hier sehr viele lyrische Passagen habe, die natürlich zu diesem Groovigen den Gegenpart stellt. Und deswegen kann es auch sein, dass sich da die Persönlichkeit ändert.
1: Ihre drei Instrumente bringt Julia Hofer mit David Hellbock gerade 96 Mal hintereinander auf die Bühne auf Release-Tour. Da wächst man zweifellos zusammen, sagt David Hellbock.
3: Es gibt nichts Intimeres. Man muss immer sofort wach und auch offen sein für alle Möglichkeiten. Im Duo, ja, was Direktes gibt es eigentlich nicht.
1: Und diese intime Zweisamkeit on Stage, die nehmen wir jetzt nochmal mit hier im ARD Radio Festival Jazz von SR Kultur. Faces of Night mit Pianist David Hellbock und Julia Hofer. Und es geht erstmal weiter mit Prince, Sexy MF.

Dankeschön. Vielen Dank. Ja, willkommen zurück im zweiten Teil. Wir haben begonnen mit Prince, Sexy MF. Genau. Jetzt kommt ein ganz ruhiges Stück. Sie hören schon, Thelonious Monk ist ein Vorbild für uns, Prince ist ein Vorbild für uns und auch Carla Bley, eigentlich meine Lieblings-Jazz-Komponistin. Und dazu hatte sie noch mit ihrem Ehemann Steve Swallow ein Duo mit eben auch Bass, Klavier, was gar nicht so häufig ist im Jazz, zumindest mit E-Bass. Ja, wir spielen Entwicklungssang von Carla Bley.

David Helbuck am Klavier und Julia Hofer an Cello, E-Bass und Fretless Bass live beim Kettenjazz-Konzert in Saarbrücken St. Arnual am 17. Juli dieses Jahres. Und hier für Sie nochmal im ARD Radio Festival Jazz, heute aus Saarbrücken, mit Titeln ihres neuen Albums Faces of Night. Ich bin Gabi Sawosch. 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
1: Um 24 Uhr mit Sisi Forster. Bei der Kabinettsklausur der Bundesregierung in Neu-Hardenberg stehen Wirtschaftsreformen im Mittelpunkt. Bundeskanzler Merz hat dafür mehr Tempo gefordert. Deutschland müsse schneller Entscheidungen treffen, um Unternehmen und Beschäftigten wieder mehr Perspektiven zu geben. Im Mittelpunkt der Beratungen stehen Wettbewerbsfähigkeit, Wachstum und der Rückstand Deutschlands bei künstlicher Intelligenz. Unternehmensvertreter hatten davor gewarnt, dass Deutschland und Europa bei der KI-Entwicklung weiter zurückfallen könnten. Bundeskanzler Merz droht den Verantwortlichen für den Drohnenvorfall am Flughafen Leipzig-Halle Konsequenzen an. Wie er mitteilt, soll bald der Urheber des versuchten Anschlags genannt werden. Den Angreifern drohte er, sie würden dafür bezahlen. Merz wirft ihnen vor, sie hätten skrupellos schwere Sachschäden und sogar Verletzte und Tote in Kauf genommen. Die Bundesregierung streitet über die geplante Zuckersteuer. Während das Finanzministerium weitere Getränke in die neue Steuer einbeziehen will, geht dieses Vorhaben dem CSU-geführten Landwirtschaftsministerium zu weit. Es fordert beispielsweise, Fruchtsaftschorlen und Smoothies von den Plänen auszunehmen. Der Vorwurf, die Zuckersteuer würde mehr Einnahmen erzeugen, als für die Stabilisierung der Krankenkassenbeiträge nötig ist. In der Slowakei hat die Polizei einen Brandanschlag auf eine Drohnenfabrik verhindert. Die drei Verdächtige wurden nach Angaben der Polizei festgenommen, zwei in der Slowakei, einer in Deutschland. Keiner stamme aus der Slowakei. Bei ihnen seien eine größere Menge Brandmittel sowie Werkzeuge sichergestellt worden. Die Slowakei grenzt an die Ukraine. Mehrere Firmen im Land stellen Drohnen her.

0: Jähre hatte Parton fast 50 Studioalben aufgenommen und mehr als 100 Millionen Platten verkauft. Das Wetter in Deutschland. In der Nacht meist regnerisch, im Norden auch klar, im Lauf des Tages dann viel Sonne. Im Süden schwül mit Schauern und Gewittern bei bis zu 30 Grad, am Donnerstag Sonne und Wolken bei 33 Grad. 0:03 Uhr ist es.
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2: Guten Abend und herzlich willkommen. Am Mikrofon ist für Sie Sven Knappe. Bis zu den 2 Uhr Nachrichten bringen wir Aufnahmen aus den Archiven des Westdeutschen Rundfunks. Mit dabei sind das WDR-Sinfonieorchester, das Concerto Köln, das Klavierduo Grau-Schumacher, der WDR-Rundfunkchor und das Neue Orchester. Das Sinfonieorchester des WDR sorgt für einen stimmungsvollen nordischen Auftakt mit der Suite aus Holbergs Zeit von Edvard Grieg.

aus Holbergs Zeit, eine Suite im alten Stil von Edvard Grieg, zum Klingen gebracht vom WDR-Sinfonieorchester Köln unter Eivind Ortland. Im selben Jahr wie Mozart geboren und auch klanglich ziemlich ähnlich Josef Martin Kraus aus dem Odenwald. Seine Sinfonie in C-Moll bietet das Concerto Köln unter Werner Erhardt.

Wir hörten das Concerto Köln unter der Leitung von Werner Erhard mit der Sinfonie in C-Moll von Josef Martin Kraus, dem Odenwälder Mozart. Im Dreivierteltakt geht's im ARD-Nachtkonzert weiter. Die neuen Liebesliederwalzer von Johannes Brahms, uraufgeführt 1875, singt der WDR-Rundfunkchor Köln, begleitet vom Klavierduo Grau-Schumacher.

Das waren die neuen Liebesliederwalzer, Opus 65 von Johannes Brahms, in einer Aufnahme mit dem WDR-Rundfunkchor Köln unter Rupert Huber. Andreas Grau und Götz Schumacher spielten Klavier. Hier ist das ARD-Nachtkonzert, präsentiert von BR Klassik mit noch mehr Tastenspielen. Die Pianistin Anna Malikova und das WDR-Sinfonieorchester intonieren das Klavierkonzert Nummer 2 in G-Moll von Camille Saint-Saëns. Am Dirigentenpult Thomas Sanderling.

Die russische Pianistin Anna Malikova, Gewinnerin des ersten Preises beim ARD-Wettbewerb 1993 in München, interpretierte gemeinsam mit dem WDR-Sinfonieorchester Köln das Klavierkonzert Nummer 2 von Camille Saint-Saëns. Die halbe Stunde bis zu den 2 Uhr Nachrichten füllt das neue Orchester unter Christoph Spering mit der Sinfonie Nummer 5 in H-Moll von Johann Wenzel Kalliwoda aus Böhmen.

Johann Wenzel Kalevoda und seine Sinfonie Nummer 5 in H-Moll. Das neue Orchester spielte unter der Leitung von Christoph Spering. In den vergangenen beiden Stunden brachten wir Aufnahmen aus den Archiven des Westdeutschen Rundfunks. Nach den 2 Uhr Nachrichten meldet sich das ARD-Nachtkonzert zurück mit Musik von Gioachino Rossini, Josef Suk und Georg Friedrich Händel.

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1: Um 2 Uhr mit Wolfgang Berger. Die Bundesregierung setzt heute ihre Klausurtagung auf Schloss Neuhardenberg in Brandenburg fort. Heute reden die Kabinettsmitglieder über die Wirtschaft und den Hitzeschutz. Aus der Nachrichtenredaktion Karin Busche.
2: Die Bundesregierung will Konsequenzen ziehen aus der Hitzewelle dieses Sommers. Aber zunächst einmal soll heute die Lage analysiert werden. Beschlüsse sind auf Schloss Neuhardenberg nicht geplant. Die sollen erst in späteren Kabinettssitzungen folgen. Außerdem geht es heute auch noch um das Wirtschaftswachstum. Kanzleramtschefin Wagen zeigte sich mit dem Auftakt zufrieden. Sie sagte in den ARD-Tagesthemen, es sei wichtig, sich auszutauschen über den Stand der Dinge bei den Reformvorhaben. Es werde ein arbeitsreicher Herbst, so Wagen. Aber sie zeigte sich zuversichtlich. Alle hätten den gemeinsamen Willen, die Dinge jetzt auch auf einen guten Weg zu bringen.
1: Volkswagen-Chef Blume stellt sich heute auf weiteren Betriebsversammlungen der VW-Belegschaft. Die hat er gestern schon in Wolfsburg auf drastische Einschnitte eingestimmt. Heute reist er zu den Standorten Emden und Zwickau. Aus der NDR-Nachrichtenredaktion Konstanze Simidey.
3: Unter anderem für diese Werke gibt es laut der VW-Führung noch keine wettbewerbsfähige Nutzung für die Zeit nach 2030. Volkswagen hatte dort jeweils große Summen in den Umstieg auf Elektromobilität gesteckt. Ob Standorte geschlossen werden müssen, sei aber noch nicht entschieden, sagte Blume. Für Niedersachsens Ministerpräsident Lies sind Fabrikschließungen keine Option. Er sieht in der Elektromobilität Potenziale für VW. Auch könnten Volkswagen-Werke vorübergehend für die Rüstungsproduktion genutzt werden.
1: Auf dem Hamburger Dom hat es einen Großeinsatz von Polizei und Feuerwehr gegeben. Mehr als 20 Menschen saßen in einem Kettenkarussell fest. Aus Hamburg Finn Kessler.
4: Das Kettenkarussell war in etwa 25 Metern Höhe stehen geblieben. Laut Feuerwehr, weil offenbar eine Bremse blockiert war. Weil die Betreiber das Fahrgeschäft nicht mehr in Gang setzen konnten, wurde die Feuerwehr gerufen. Die rückte mit einem Großaufgebot an. 45 Feuerwehrleute, darunter auch speziell ausgebildete Höhenretter und mehrere Rettungswagenbesatzungen waren im Einsatz. Doch gerettet werden mussten die Gestrandeten am Ende nicht. Die Betreiber konnten die Bremsenblockade beheben und die 23 Fahrgäste zurück auf den sicheren Boden befördern.
1: Die US-Country-Sängerin Dolly Parton ist tot. Sie starb im Alter von 80 Jahren, wie ihre Familie mitteilte. Die Queen der Country-Musik wurde mit Hits wie Jolene und der Ballade I Will Always Love You bekannt. Im Laufe ihrer über 60-jährigen Karriere veröffentlichte Parton fast 50 Studioalben und verkaufte mehr als 100 Millionen Platten. Das waren die Nachrichten. Das Wetter in Deutschland. Meist trocken, in der Mitte Schauer, 16 bis 10 Grad. Tagsüber teils Schauer, teils sonnig, 20 Grad im Erzgebirge bis 29 Grad am Oberrhein. Am Donnerstag im Osten trocken, im Westen Schauer oder Gewitter, 23 bis 33 Grad. Am Freitag unbeständig bei 20 bis 30 Grad. Es ist 2.03 Uhr.
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